Das Grieg-Klavierkonzert hier im ARD-Nachtkonzert, präsentiert von BR Klassik. Gespielt von dem Pianisten Lazar Bjermann. Begleitet hat das Rundfunk-Sinfonieorchester Saarbrücken unter der Leitung von Wolf-Dieter Hauschild. Das war eine Aufnahme aus dem Jahr 1985. Und jetzt zu einer Motette von Josquin des Prez. Ein Miserere mei Deus nach dem 51. Psalm der Bibel. Hier ist die Chapelle Royale unter der Leitung von Philipp Herrewege.

Miserere mei Deus, eine Motette von Josquin des Prez, hier im ARD-Nachtkonzert präsentiert von BR Classic. Das war die Chapelle Royale unter der Leitung von Philipp Herrewege. Und jetzt zu einem leuchtenden Spanienbild in drei Sätzen, voller Duft, Bewegung und nächtlicher Atmosphäre. Debussys Iberia aus seinen Image, also seinen Orchesterbildern. Hier ist das HR-Sinfonieorchester unter Antonio Pappano.

Iberia, drei Klangbilder aus den Images pour Orchestre, den Orchesterbildern von Claude Debussy. Gespielt hat das HR-Sinfonieorchester hier im ARD-Nachtkonzert unter der Leitung von Antonio Papano. Und jetzt zum zweiten Streichquartett von Alexander Borodin. Gespielt von den Geigerinnen Björl Kang und Anna Reschniak, der Bratschistin Barbara Buntrock und Julian Steckel, Violoncello.

Das zweite Streichquartett von Alexander Borodin, hier im ARD-Nachtkonzert, präsentiert von BR Klassik. Geschrieben hat er es in D-Dur. Das waren die Geigerinnen Bjol Kang und Anna Reschniak, die Bratschistin Barbara Buntrock und der Cellist Julian Steckel. Und wir werden jetzt noch etwas barock hier mit einer Ouvertüre in G von Johann Pfeiffer. Hier ist die Batzdorfer Hofkapelle.

die Batzdorfer Hofkapelle mit einer Ouvertüre in G von Johann Pfeiffer. Gleich die 4 Uhr Nachrichten hier im ARD-Nachtkonzert und dann machen wir musikalisch weiter mit einem Mandolinenkonzert von Johann Nepomuk Hummel. Bis gleich.

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1: Um 4 Uhr mit Juliette Groß. Nach dem Vorfall mit einer Sprengstoffdrohne am Leipziger Flughafen ist noch unklar, wer dahinter steckt. Bundesinnenminister Dobrindt sprach am Abend vor Ort von einer neuen Gefahrenqualität. Aus Leipzig Silvia Stadler.
2: Die Drohne, die am Flughafen Leipzig-Halle gesichtet und unschädlich gemacht wurde, sei mit Sprengstoff ausgestattet gewesen. Es handle sich um einen sehr ernsten sicherheitsrelevanten Vorfall, sagte Bundesinnenminister Alexander Dobrindt am Abend auf einer Pressekonferenz. Die nun logischerweise auftretenden Fragen zur Herkunft der Drohne, der Zusammensetzung des Sprengstoffs und was das Ziel gewesen sei, sollten den weiteren Ermittlungen überlassen bleiben. Man suche noch nach Teilen einer möglicherweise zweiten Drohne, mit der ein Frachtflugzeug zusammengestoßen sein könnte.
1: In Deutschland hat das extreme Niedrigwasser vieler Flüsse noch keine Auswirkungen auf die Energieversorgung. Laut Bundeswirtschaftsministerium gibt es derzeit keine Engpässe bei Öl und Kraftstoffen. Auch Kraftwerke müssten nicht gedrosselt werden. In Ungarn und Rumänien wurden Atomreaktoren heruntergefahren, weil Kühlwasser fehlt. Der neue Verkehrsminister Bilger hat heute zu einem Krisentreffen nach Bonn eingeladen. Das Niedrigwasser im Rhein und anderen Flüssen gefährdet Lieferketten in der Bau- oder Chemieindustrie. Iran und Oman haben sich auf eine neue Route für Handelsschiffe durch die Straße von Hormus geeinigt. Dazu gehören laut iranischem Außenministerium auch Gebühren für Tanker und Frachter. Noch ist allerdings unklar, wie die USA reagieren. Katharina Willinger aus Istanbul.
3: Wenn dieses Modell tatsächlich durchgeht, wir wissen es ja aktuell noch nicht, dann würde das bedeuten, dass das iranische Regime massiv gestärkt wird, nicht nur finanziell. Denn jetzt gerade bei dem Abkommen, was sich abzeichnet, da geht es nicht um den großen Deal, der einen Krieg beenden könnte, wie US-Präsident Trump immer wieder sagt. Es geht nicht ums iranische Atomprogramm, sondern es geht allein um die Öffnung der Straße von Hormus, die vor dem Krieg ja offen war und jetzt mit so einem Modell theoretisch auch ganz offiziell unter die Kontrolle der iranischen Revolutionsgarde fallen könnte.
1: FIFA-Chef Infantino bleibt wohl so gut wie sicher im Amt, trotz seiner umstrittenen Investorenpläne. Bei einer Krisensitzung in Marokko hat ihm die Spitze des Fußball-Weltverbandes voll Rückendeckung gegeben. In einem langen Statement erklärte die FIFA-Geschäftsleitung ihre uneingeschränkte Unterstützung. Gleichzeitig gesteht sie Fehler im Umgang mit dem Projekt ein. Infantinos umstrittener Investorenplan sah vor, die WM-Rechte teilweise zu verkaufen. Das waren die Nachrichten. Das Wetter in Deutschland. Am Tage freundlich im Osten und später an der Nordsee Schauer, Höchstwerte 20 Grad auf den Nordseeinseln bis 30 Grad an der Lausitz. Am Freitag an den Alpen Schauer und Gewitter. Es ist 4.03 Uhr.
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4: Schönen guten Morgen, ich bin Clemens Nicol und in dieser Stunde bis 5 habe ich 3 Werke für Sie von Giuseppe Sammartini, von Franz Schubert und zu Beginn Johann Nepomuk Hummel. Hier ist sein Mandolinenkonzert in G-Dur, gespielt von Raffaele La Ragione und dem Ensemble Il Pomodoro unter Francesco Corti.

Sie ist selten die Solistin, aber hier gerade war sie es, die Mandoline. Im Mandolinenkonzert in G-Dur von Johann Nepomuk Hummel. Gespielt hat sie Raffaele la Ragione und begleitet hat das Originalklangorchester Il Pomodoro hier am AD-Nachtkonzert unter der Leitung von Francesco Corti. Und jetzt eine Violinsonate in G-Moll von Franz Schubert, Deutschverzeichnis 408. Hier sind der Geiger Andrew Manzi und der Pianist Richard Eager, und der spielt auf dem Hammerklavier.

Der Geiger Andrew Mansi und der Pianist Richard Eager auf dem Hammerklavier mit einer Violinsonate in G-Moll von Franz Schubert hier im ARD-Nachtkonzert, präsentiert von BR Klassik. Und jetzt noch ein Oboenkonzert von dem Italiener Giuseppe Sammartini. Hier sind Albrecht Mayer und die Musici di Roma. Schönen guten Morgen.

Oboist Albrecht Mayer und die Musici di Roma mit einem Oboenkonzert in C-Dur von Giuseppe Sammartini. Und gleich hier die 5 Uhr Nachrichten.

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1: Um 5 Uhr mit Juliette Groß. Nach dem Vorfall mit einer Sprengstoffdrohne am Leipziger Flughafen ist noch unklar, wer dahinter steckt. Bundesinnenminister Dobrindt sprach am Abend vor Ort von einer neuen Gefahrenqualität. Aus der Nachrichtenredaktion Hauke Bülow.
2: Dobrindt zeigte sich überzeugt davon, dass hier professionelle Täter am Werk waren, mit viel Technikwissen und Erfahrung im Umgang mit Sprengstoff. Die Drohnenabwehrtechnik des Flughafens sei nicht in der Lage gewesen, diese Drohne abzuwehren. Trotzdem sei sie gefunden worden und wurde von Spezialisten der Bundespolizei unschädlich gemacht, erklärte der Innenminister. Wer für die Tat verantwortlich ist, um was für einen Sprengstoff es sich handelt und wie die Drohne konstruiert war, all das sei jetzt Teil der Ermittlungen. Die mit Sprengstoff beladene Drohne war in der Nacht zu Mittwoch entdeckt worden.
1: Wegen des Niedrigwassers im Rhein und anderen Flüssen hat Bundesverkehrsminister Bilger heute Wirtschaftsvertreter nach Bonn eingeladen. Die Trockenheit ist für mehrere Branchen ein Problem, weil die Binnenschiffe deutlich weniger Ladung transportieren können. Die frühere Umweltministerin Lemke von den Grünen forderte vor dem Treffen ein grundsätzliches Umdenken. Dem Redaktionsnetzwerk Deutschland sagte sie, das Land werde systematisch entwässert. Es müsse jetzt darum gehen, das Wasser in der Landschaft zu halten und die natürliche Speicherfähigkeit zu erhöhen. Iran und Oman haben sich nach Angaben aus Teheran auf eine neue Schiffsroute durch die Straße von Hormus verständigt. Eine gemeinsame Erklärung zu den zentralen Punkten der Vereinbarung werde derzeit fertiggestellt, sagte der Sprecher des iranischen Außenministeriums. Dadurch könnte der Iran deutlich mehr Kontrolle über die Meerenge bekommen. Die USA waren an den Verhandlungen nicht beteiligt. Noch gibt es keine offizielle Reaktion aus Washington. FIFA-Chef Infantino bleibt wohl im Amt, trotz seiner umstrittenen Investorenpläne. Bei einer Krisensitzung in Marokko hat ihm die Spitze des Fußball-Weltverbandes volle Rückendeckung gegeben. Aus der Nachrichtenredaktion Georg Wolf.
3: Nach dem Treffen in Rabat teilte der Weltverband mit, die anwesenden Mitglieder der Geschäftsleitung, darunter Generalsekretär Grafström, hätten Infantino ihre uneingeschränkte Unterstützung ausgesprochen. Auslöser der Krise war ein mittlerweile verworfener Investorenplan Infantinos. Hier räumte die FIFA nun Fehler ein. Man habe den Mitgliedsverbänden das Gefühl gegeben, vom Prozess ausgeschlossen zu sein. Dafür habe man sich entschuldigt und eine Überprüfung zugesagt. Gleichzeitig schlug der Verband zurück. Man werde keinerlei Angriffe auf die eigene Integrität dulden.
1: Das waren die Nachrichten. Das Wetter in Deutschland. Am Tage freundlich im Osten und später an der Nordsee Schauer, Höchstwerte 20 Grad auf den Nordseeinseln bis 30 Grad in der Lausitz. Am Freitag an den Alpen Schauer und Gewitter 19 bis 29 Grad. Es ist 5.03 Uhr.
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4: Einen schönen Donnerstagmorgen wünsche ich Ihnen und in den starten wir hinein mit einer periodischen Ouvertüre von Niccolò Jommelli. Hier ist das Concerto Köln unter der Leitung von Pablo Eras Casado.

Das Concerto Köln hier im ARD-Nachtkonzert, präsentiert von BR Klassik unter der Leitung von Pablo Eras Casado mit einer periodischen Ouvertüre von Niccolò Jommelli. Und wir bleiben in Italien mit zwei Stücken für Violoncello und Klavier, einer Romanze und einer Humoreske von Leone Sinigaglia. Der ist Jahrgang 1868, war enger Freund von Johannes Brahms und auch später Schüler von Antonín Dvořák, der ihn auch in die Welt der Volksmusik eingeführt hat, was man vielleicht auch ein bisschen raushört. Hier sind also seine Romanze und seine Humoreske, gespielt von Cellistin Raffaella Gromes und Julian Riem am Klavier.

Die Cellistin Raffaella Gromes, begleitet von Julian Riem am Flügel, mit zwei Stücken von Leone Sinigaglia, hier im ARD-Nachtkonzert, präsentiert von BR Klassik am Donnerstagmorgen. Und jetzt ein Walzer von Alexander Glasunow, der fünfte Satz aus seiner Streichersuite in C-Dur. Und dieser Walzer ist bewusst mit altmodischem Flair komponiert worden von Glasunow. Also eine Reminiszenz an frühere deutsche und österreichische Tanzformen, in der sich einerseits Eleganz und andererseits eine leichte Ironie mischen. Hier ist das Amati Ensemble München unter Attila Bollock.

das Amati-Ensemble München unter der Leitung von Attila Bollock mit einem Walzer von Alexander Glasanow in C-Dur hier im ARD-Nachtkonzert um 5.30 Uhr. Und jetzt eine Sinfonia in D-Dur von Christoph Graupner, Darmstädter Hofkapellmeister, heute als eine der zentralen Figuren der mitteldeutschen Barockmusik wiederentdeckt. Zu Lebzeiten war Graupner hoch angesehen und später ist er dann so ein bisschen von Bach und Händel überstrahlt worden. Wir hören diese Sinfonia jetzt mit dem Originalklangensemble Nova Stravaganza unter der Leitung von Siegbert Rampe. Schönen guten Morgen.

Der Donnerstagmorgen im ARD-Nachtkonzert, das war eine Sinfonia in D-Dur von Christoph Graupner, gespielt von Nova Stravaganza unter der Leitung von Siegbert Rampe. Und jetzt eine Sonate in E-Moll von Franz Schubert, Deutschverzeichnis 566, eine frühe Sonate aus den Jahren 1817-1818. Da war der Komponist gerade mal 21 Jahre alt. Lange galt dieses Werk als Fragment, wird aber heute auch zunehmend als eigenständige, geschlossene Sonate wahrgenommen, obwohl sie nur zwei Sätze hat. Ein Moderato und ein Allegretto. Hier ist der Pianist Víkingur Ólafsson.

Eine Aufnahme aus dem letzten Jahr. Das war die Sonate für Klavier in E-Moll, Deutschverzeichnis 566 von Franz Schubert. Gespielt hat sie Víkingur Ólafsson. Und jetzt noch ein kleiner Ausflug in den französischen Barock mit Marin Marais. Hier ist eine Chaconne von ihm mit dem Concert des Nations unter Jordi Savall.

Eine Jaconne aus der Oper Alcyon von Marin Marais, gespielt vom Originalklangorchester Le Concert des Nations unter der Leitung von Jordi Savall. Und das war unser ARD-Nachtkonzert für heute. Ich bin Clemens Nicol. Ich wünsche Ihnen jetzt noch einen guten Start in diesen Donnerstag.

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1: Um 6 Uhr mit Emily Seidel. Nach dem Vorfall mit einer Sprengstoffdrohne am Leipziger Flughafen ist noch unklar, wer dahinter steckt. Bundesinnenminister Dobrindt sprach am Abend vor Ort von einer neuen Gefahrenqualität. Aus der NDR Nachrichtenredaktion Hauke Bülow.
2: Dobrindt zeigte sich überzeugt davon, dass hier professionelle Täter am Werk waren, mit viel Technikwissen und Erfahrung im Umgang mit Sprengstoff. Die Drohnenabwehrtechnik des Flughafens sei nicht in der Lage gewesen, diese Drohne abzuwehren. Trotzdem sei sie gefunden worden und wurde von Spezialisten der Bundespolizei unschädlich gemacht, erklärte der Innenminister. Wer für die Tat verantwortlich ist, um was für einen Sprengstoff es sich handelt und wie die Drohne konstruiert war, all das sei jetzt Teil der Ermittlungen. Die mit Sprengstoff beladene Drohne war in der Nacht zu Mittwoch entdeckt worden. Der Flugverkehr wurde zwischenzeitlich eingestellt. Mehrere Maschinen wurden umgeleitet. Eine stieß nahe dem Flughafen mit einer möglichen zweiten Drohne zusammen. Der Leipziger Flughafen ist ein wichtiges Frachtdrehkreuz auch für militärische Hilfslieferungen in die Ukraine. Die Generalstaatsanwaltschaft Dresden und das Sächsische Landeskriminalamt haben die Ermittlungen aufgenommen.
1: Bundesverkehrsminister Bilger will mit Wirtschaftsverbänden heute über das extreme Niedrigwasser des Rheins und anderer Wasserstraßen sprechen. Zu dem Treffen in Bonn sind Vertreter von Industrie, Häfen und Binnenschifffahrt eingeladen. Das Bundeswirtschaftsministerium sieht in den niedrigen Wasserständen eine erhebliche Herausforderung für die Wirtschaft. Die Einschränkungen bei den Transportkapazitäten wirkten sich unmittelbar auf Lieferketten und Produktion aus. Auf einigen Flüssen können Transportschiffe derzeit nur sehr wenig Ladung aufnehmen, damit sie nicht auf Grund laufen. Sie müssen daher häufiger fahren, was mehr Kosten verursacht. Die Chemiebranche warnt bereits vor Kürzungen bei der Produktion. Iran und Oman haben sich auf eine neue Route für Handelsschiffe durch die Straße von Hormus geeinigt. Dazu gehören laut iranischem Außenministerium auch Gebühren für Tanker und Frachter. Noch ist allerdings unklar, wie die USA reagieren. Katharina Willinger aus Istanbul.
3: Wenn dieses Modell tatsächlich durchgeht, wir wissen es ja aktuell noch nicht, dann würde das bedeuten, dass das iranische Regime massiv gestärkt wird, nicht nur finanziell. Denn jetzt gerade bei dem Abkommen, was sich abzeichnet, da geht es nicht um den großen Deal, der einen Krieg beenden könnte, wie US-Präsident Trump immer wieder sagt. Es geht nicht ums iranische Atomprogramm, sondern es geht allein um die Öffnung der Straße von Hormuz, die vor dem Krieg ja offen war und jetzt mit so einem Modell theoretisch auch ganz offiziell unter die Kontrolle der iranischen Revolutionsgarde fallen könnte.
1: Seit April dürfen Tankstellen in Deutschland nur einmal am Tag um 12 Uhr mittags die Preise erhöhen. Allerdings, auch im Juli wurden deutschlandweit zahlreiche mutmaßliche Verstöße registriert. Behörden handeln aber offenbar nur selten. Aus Baden-Baden Andreas Hein.
4: Es geht um tausende Verstöße, und zwar nicht solche, die sich ein paar Minuten vor oder nach dem erlaubten Zeitfenster abspielen, sondern Preiserhöhungen Stunden später oder früher, teilweise mehrmals täglich. Ein Datenteam des SWR hat allein rund 1100 Tankstellen identifiziert, die ihre Preise mutmaßlich auf diese Weise erhöht haben. Mit 55 Euro Bußgeld pro Fall geht das Land Niedersachsen seit Juli dagegen vor. Der ADAC hält es für fraglich, ob das abschreckend genug ist. Der Rahmen für Bußgelder reicht bis 100.000 Euro.
1: Die Spitze des Fußball-Weltverbands FIFA hat ihrem Präsidenten Infantino Rückendeckung gegeben. Infantino hatte angesichts von Kritik und Rücktrittsforderungen zu einem Krisentreffen in Marokko geladen. Aus Stuttgart an Katrin Rose.
5: Infantino, der zuletzt auch wegen eines inzwischen verworfenen Investorendeals in der Kritik stand, habe dabei die uneingeschränkte Rückendeckung der FIFA-Spitze erhalten. Die bemühte sich, Geschlossenheit zu demonstrieren. Allen voran Generalsekretär Matthias Grafström, der in einer internen Mail zuletzt noch die Unruhe im Weltverband beklagt hatte. Zwar räumte die FIFA im Schreiben Fehler ein, adressierte aber auch die zuletzt deutliche Kritik und betonte, der Weltverband werde keine Angriffe auf seine Integrität dulden. Demonstrativ posierten Generalsekretär Grafström und Infantino auf einem Foto, das der FIFA-Präsident auf Instagram teilte. Seite an Seite, Daumen hoch.
1: Das waren die Nachrichten. Das Wetter in Norddeutschland. Heute länger heiter, später von der Nordsee her vereinzelt Schauer, nach Süden hin meist trocken. Höchstwerte liegen zwischen 20 bis 27 Grad. Morgen zum Teil Wolken und vereinzelt Regen, in vielen Regionen aber länger trocken, bei 18 bis maximal 24 Grad. Am Sonnabend teils Sonne, teils Wolken, 21 bis 28 Grad und Sonntag dann teils sonnig, teils bewölkt mit einzelnen Schauern. Dann liegen die Temperaturen bei 22 bis maximal 32 Grad. Es ist 6.05 Uhr.
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6: Guten Morgen. Aufwachen, aufstehen, wenn Sie schon müssen. Oder vielleicht wollen Sie ja auch. Ein völlig unbenutzter Donnerstag liegt noch vor Ihnen. Herzlich willkommen an diesem 6. August zum Start in den Morgen. Musik, die um 1718 entstanden ist. 12 große Konzerte sind überliefert von Francesco Onofrio Manfredini. Zweifelsohne ein Italiener. Sie hören die Nummer 7. Jetzt Concerto Grosso G-Dur. Und damit guten Morgen.

Live Uwe Anznes interpretiert ganz wunderbar perlend dieses Rondo D-Dur von Wolfgang Amadeus Mozart. 6.16 Uhr am Donnerstag. Guten Morgen, Sie sind bei NDR Kultur. Der nächste warme, sommerliche Tag steht an, aber nicht mehr ganz so warm. Top-Temperaturen heute nur noch 20 bis 27 Grad. Also die Zeiten sind vorbei, wo ich einen Ring bei mir ins Wohnzimmer werfen konnte oder ins Schlafzimmer wahlweise und der einfach so geschmolzen ist. So oder so ähnlich passiert das doch auch beim Herr der Ringe. Hier ist Gollums Song aus dem Soundtrack, komponiert von Howard Shore, gesungen von Emiliana Torini.

Diese Frau hat Igor Strawinsky das Klavierspielen beigebracht. Also nicht Sarah Cahill, die gerade das Stück gespielt hat, sondern Leokadia Kasperova, sowjetische Pianistin. Ihr Stück gerade gehört, das Rauschen der Kornfelder hier bei NDR Kultur. Strawinsky selbst hat zeitlebens wenig Nettes über seine Lehrerin gesagt, aber schon ihr eigener Lehrer, der große Anton Rubinstein, hatte ihr vorausgesagt, sie werde alle Männer am Konservatorium überflügeln. Ja, da war wohl einer ein bisschen neidisch auf die eigene Lehrerin. Könnte ich mir vorstellen. Es ist in 3 Minuten 6:30.

0: Gestatten, Mr. Mustafa sitzt heute mit Ihnen am Frühstückstisch aus Grand Budapest Hotel. Das ist der Soundtrack, wenn der Mr. Mustafa auftaucht, komponiert von Alexandre Desplat. 6:30, kurzer Blick auf die Nachrichten.
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0: Da hat es ja am Leipziger Flughafen den Vorfall mit einer Sprengstoffdrohne gegeben. Noch immer ist unklar, wer dahinter steckt. Das sollen die Ermittlungen jetzt aufklären. Es geht auch darum, um was für einen Sprengstoff es sich gehandelt hat, wie die Drohne konstruiert gewesen ist und wer überhaupt sie gebaut haben könnte. Seit April ist es ja so, dass Tankstellen in Deutschland nur einmal am Tag um 12 Uhr mittags die Preise erhöhen dürfen. Allerdings sind auch im Juli deutschlandweit viele Verstöße dagegen registriert worden. Und das Wetter bei uns heute: mal Sonnenschein, auch mal ein paar Wolken, aber erstmal bleibt es trocken. Erst im Laufe des Nachmittags ziehen wieder Regenwolken auf von der Nordsee, am freundlichsten also in der Südosthälfte Niedersachsens. Und dazu tierisch gute Temperaturen, 21 Grad in Otterndorf, 21 Grad auch maximal in Vogelsang und sogar 26 Grad in Wolkenzien in Vorpommern. Sie fragen sich zu Recht, was hat Wolkenziehen mit Tieren zu tun? Außer wenn es Schäfchenwolken sind natürlich. Na, Wolkenziehen hat doch den Fuchs im Wappen. Also insofern, uns können Sie nichts vormachen. NDR Kultur, guten Morgen. Keno Berkholz hier. Jetzt Musik von Ralph Vaughan Williams.

0: Das ist der erste Satz aus Vaughan Williams English Folk Song Suite, The Academy of St. Martin in the Fields, hier bei NDR Kultur. Es ist 6:35 an diesem Donnerstag, mitten im Sommer bei uns in Norddeutschland. Oh, und das Wetter wird ja die kommenden Tage auch noch ganz annehmbar. Das freut mich vor allem für die Menschen in Hannover. Es ist ja die Zielgerade beim Maschseefest noch bis Sonntag, Deutschlands größtes Seefest. 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So, und wo wir schon mal da sind, haben wir uns gedacht, dann gucken wir doch mal direkt drauf auf die Kultur in Niedersachsen. Also, weil die rot-grüne Landesregierung hat ja vor kurzem ein Kulturpaket geschnürt, bis zu 10,5 Millionen Euro zusätzlich pro Jahr. Und da haben wir uns gefragt, wie groß und vielfältig ist die Kulturszene im Land, die von diesem Kulturpaket profitieren soll. Und vor allem, kommt das Geld überhaupt an? Jonas Kühlberg aus unserem NDR-Kulturteam hat sich diese Fragen gestellt.
1: Theater, Museen, Soziokultur, freie Tanz- und Theaterensembles. Niedersachsens Kulturszene ist groß und bunt. Der Dachverband AKU zum Beispiel vertritt 130 freie Ensembles an 31 Spielstätten in Niedersachsen, von Aurich bis in die Lüneburger Heide. Vera Lüdeck ist Vorsitzende des Verbands und sagt, für die freie Kulturszene ist die Lage ernst.
2: Da die Situation in Niedersachsen immer schwieriger wird, also es gibt immer weniger Gelder, die Preise steigen, es gibt Tarifsteigerungen. Es wird wirklich immer schwieriger, überhaupt irgendetwas zu veranstalten. Und das macht sich gerade in den ländlichen Räumen bemerkbar, wo ganz viele, also zum Beispiel Festivals, wegbrechen werden in den nächsten Jahren.
1: Immerhin hat die Landesregierung in Niedersachsen kürzlich ein Kulturpaket geschnürt. Bis zu 10,5 Millionen Euro soll es zusätzlich geben. Für die Kultur. Kulturminister Falco Moors von der SPD zeigt sich trotzdem selbstkritisch.
3: Zu glauben, dass man mit einem Paket alle Probleme lösen kann, das wäre falsch. Aber das Kulturpaket löst natürlich erstmal ganz viele Probleme, die akut da sind. Also wenn man einfach so ein paar Beispiele sich anschaut. Für die kommunalen Theater haben wir jetzt zumindest erstmal für die nächsten Jahre eine Planungssicherheit, sodass die Tarifkostensteigerungen wieder stärker vom Land mit übernommen werden und wir fallen da ja auch nicht zurück.
1: Gerade die kommunalen Theater hatten in den vergangenen Jahren immer wieder geklagt. Erhöhte Löhne und Gehälter, die sie selbst nicht beschlossen hatten, mussten sie allein finanzieren. Das hätte das Aus vieler kleiner Bühnen bedeutet, warnten sie. Kommunale Theater wie das Schlosstheater Celle oder das Deutsche Theater Göttingen zeigten sich deshalb zufrieden. Doch die freie Szene geht bei den Erhöhungen weitgehend leer aus, erklärt Martina von Bargen vom Landesverband Freie Darstellende Künste.
4: Insgesamt bleibt dieser Stand des Doppelhaushaltes deutlich hinter den Bedarfen zurück und ist auch sehr frustrierend. Wenn das so bliebe, dann müssten mittelfristig von den 31 freien Theaterhäusern im ganzen Land sicherlich einige schließen.
1: Ein Grund: Viel Geld im Kulturpaket ist gar nicht neu. Es stammt aus der sogenannten politischen Liste. Zuschüsse, die es teils schon Jahre gab, als Tropfen auf den heißen Stein in der letzten Runde der Haushaltsverhandlungen sozusagen, sind aber jetzt verstetigt worden. Doch wer bisher nichts bekam, geht meist auch weiter leer aus. Vera Lüdeck vom Dachverband AKU nennt das Omnibus-Prinzip.
2: Es betrifft vorwiegend die Verbände, die halt in den letzten Jahren eben Geld über die politische Liste bekommen haben. Die Verbände, die kein Geld bekommen haben, sind mehr oder weniger leer ausgegangen. Also der Omnibus ist voll und wenn nicht einer rausgeht, kann niemand rein.
1: Ein zweites Problem bleibt. Für die freie Szene gibt es weiterhin keinen Automatismus bei Tarifsteigerungen. Anders als jetzt bei den kommunalen Theatern. Beim Landesverband zur Förderung der Popmusik, kurz LAG Rock, wo Vera Lüdeck ebenfalls Vorsitzende ist, machte sich das seit Jahren bemerkbar, erklärt sie an einem Beispiel.
2: Konkret, die LAG Rock hat 2017 die letzte Zuwendungssteigerung bekommen. Also das heißt, seitdem haben wir immer dieselbe Summe bekommen. Und man kann sich ja ausrechnen, aufgrund der Tarifsteigerung und der Preissteigerung, dass das ein Kaufkraftverlust von, ich schätze mal, 25-30% ist.
1: Jetzt kann Vera Lüdeck beim Verband durch die zusätzlichen Zuschüsse des Ministeriums immerhin zwei Stellen retten. In Sack und Tüten ist das Kulturpaket allerdings erst, wenn der Niedersächsische Landtag auch zugestimmt hat. Kulturminister Falko Moors gibt sich zuversichtlich.
3: Der Landtag ist der Haushaltsgesetzgeber. Die Signale sind aber sehr positiv und es war ja ein gemeinsamer Kraftakt, dass wir das überhaupt hinbekommen haben.
1: Für die freie Theaterszene heißt es also weiter, Überzeugungsarbeit leisten. Martina von Bargen von den Freien Darstellenden Künsten etwa hofft noch auf den Minister.
4: Wir haben auch bereits für Anfang September einen Gesprächstermin mit Minister Moors. Ich hoffe, dass es sich eben bei uns auch so wendet und man kann positiv auf 27, 28 gucken.
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0: Florian Uhlich spielt Bunte Blätter von Robert Schumann. 9:09, Sie sind bei NDR Kultur. Wenn ich an Filmfestivals denke, denke ich natürlich zuallererst an meine Heimat, nicht? An das internationale Filmfest Emden-Norderney. Gut, da bin ich ein bisschen befangen und nicht ganz objektiv. Ich komme ja daher. Nordseeluft auf der Insel auf Norderney. In Emden am Ratsdelft flattern jedes Jahr im Juni die Filmfestfähnchen. Herrlich und ganz wunderhübsch ist das. Nun ist gestern Abend das Filmfestival im schweizerischen Locarno gestartet und der Ostfriese muss neidlos anerkennen, auch ganz schick.
1: Naja, das ist natürlich ganz besonders hier mit dieser Piazza, mit diesen 7.000 bis 8.000 Menschen unterm Sternenhimmel. Dieses Jahr ein bisschen sehr heiß, ja. Ich glaube so 34 Grad gefühlt, auch am Abend noch. Das Besondere ist natürlich, dass man das hier verbinden kann mit einem Sprung in den See, eigentlich eher vor dem Film.
0: Was dem Emder sein Stadtgarten ist, dem Menschen aus Locarno also seine Piazza. Naja, und während des Films hieße ja, der Streifen wäre zum Davonlaufen. Und nach dem Filmabend ist es dann schon sehr dunkel. Also für einen Sprung ins Wasser meine ich jetzt. Also vielleicht lieber vorher baden gehen. So, neben dem Wettbewerb um die goldenen Leoparden, was gibt es denn sonst an guten Kinofilmen?
2: Ja, das sind so die älteren Filme, Schwarz-Weiß-Filme. Es ist einfach ohne Schnickschnack.
3: Ich glaube, es hat die richtige Mischung aus Hollywood, großen Stars, aber auch Arthouse. Das Besondere.
0: Steht ja auch eine Menge auf dem Plan. Mehr als 200 Filme, 20 davon übrigens mit deutscher Beteiligung. Filmfest Locarno, also jetzt bis zum 15. August.

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1: Um 7 Uhr mit Emily Seidel. Nach dem Vorfall mit einer Sprengstoffdrohne am Leipziger Flughafen ist noch unklar, wer dahinter steckt. Bundesinnenminister Dobrindt sprach am Abend vor Ort von einer neuen Gefahrenqualität. Aus der NDR Nachrichtenredaktion Hauke Bülow.
2: Dobrindt zeigte sich überzeugt davon, dass hier professionelle Täter am Werk waren, mit viel Technikwissen und Erfahrung im Umgang mit Sprengstoff. Die Drohnenabwehrtechnik des Flughafens sei nicht in der Lage gewesen, diese Drohne abzuwehren. Trotzdem sei sie gefunden worden und wurde von Spezialisten der Bundespolizei unschädlich gemacht, erklärte der Innenminister. Wer für die Tat verantwortlich ist, um was für einen Sprengstoff es sich handelt und wie die Drohne konstruiert war, all das sei jetzt Teil der Ermittlungen. Die mit Sprengstoff beladene Drohne war in der Nacht zu Mittwoch entdeckt worden. Der Flugverkehr wurde zwischenzeitlich eingestellt, mehrere Maschinen wurden umgeleitet. Eine stieß nahe dem Flughafen mit einer möglichen zweiten Drohne zusammen. Der Leipziger Flughafen ist ein wichtiges Frachtdrehkreuz auch für militärische Hilfslieferungen in die Ukraine. Die Generalstaatsanwaltschaft Dresden und das Sächsische Landeskriminalamt haben die Ermittlungen aufgenommen.
1: Bundesverkehrsminister Bilger will mit Wirtschaftsverbänden heute über das extreme Niedrigwasser des Rheins und anderer Wasserstraßen sprechen. Zu dem Treffen in Bonn sind Vertreter von Industrie, Häfen und Binnenschifffahrt eingeladen. Das Bundeswirtschaftsministerium sieht in den niedrigen Wasserständen eine erhebliche Herausforderung für die Wirtschaft. Die Einschränkungen bei den Transportkapazitäten wirkten sich unmittelbar auf Lieferketten und Produktion aus. Auf einigen Flüssen können Transportschiffe derzeit nur sehr wenig Ladung aufnehmen, damit sie nicht auf Grund laufen. Sie müssen daher häufiger fahren, was mehr Kosten verursacht. Die Chemiebranche warnt bereits vor Kürzungen bei der Produktion. Iran und Oman haben sich auf eine neue Route für Handelsschiffe durch die Straße von Hormus geeinigt. Dazu gehören laut iranischem Außenministerium auch Gebühren für Tanker und Frachter. Noch ist allerdings unklar, wie die USA reagieren. Katharina Willinger aus Istanbul.
3: Wenn dieses Modell tatsächlich durchgeht, wir wissen es ja aktuell noch nicht, dann würde das bedeuten, dass das iranische Regime massiv gestärkt wird, nicht nur finanziell. Denn jetzt gerade bei dem Abkommen, was sich abzeichnet, da geht es nicht um den großen Deal, der einen Krieg beenden könnte, wie US-Präsident Trump immer wieder sagt. Es geht nicht ums iranische Atomprogramm, sondern es geht allein um die Öffnung der Straße von Hormus, die vor dem Krieg ja offen war und jetzt mit so einem Modell theoretisch auch ganz offiziell unter die Kontrolle der iranischen Revolutionsgarde fallen könnte.
1: Seit April dürfen Tankstellen in Deutschland nur einmal am Tag die Preise erhöhen. Allerdings, auch im Juli wurden deutschlandweit zahlreiche mutmaßliche Verstöße registriert. Behörden handeln aber offenbar nur selten. Aus Baden-Baden, Andreas Hein.
4: Es geht um tausende Verstöße, und zwar nicht solche, die sich ein paar Minuten vor oder nach dem erlaubten Zeitfenster abspielen, sondern Preiserhöhungen Stunden später oder früher, teilweise mehrmals täglich. Ein Datenteam des SWR hat allein rund 1100 Tankstellen identifiziert, die ihre Preise mutmaßlich auf diese Weise erhöht haben. Die Datenanalyse zeigt, dass seit April deutschlandweit fast 250.000 Prüffälle aufgelaufen sind. Jedem Einzelnen müsste aufwendig nachgegangen werden. Der Leiter der Spritpreis-Taskforce der Bundesregierung Zorn teilt dazu mit, dass die Strafen so bemessen sind, dass sich Verstöße nicht lohnen. Mit 55 Euro Bußgeld pro Fall geht das Land Niedersachsen seit Juli dagegen vor. Der ADAC hält es für fraglich, ob das abschreckend genug ist. Der Rahmen für Bußgelder reicht bis 100.000 Euro.
1: FIFA-Chef Infantino bleibt wohl im Amt, trotz seiner umstrittenen Investorenpläne. Bei einer Krisensitzung in Marokko hat ihm die Spitze des Fußballweltverbandes volle Rückendeckung gegeben. Aus der Nachrichtenredaktion Georg Wolf.
5: Nach dem Treffen teilte der Weltverband mit, die anwesenden Mitglieder der Geschäftsleitung, darunter Generalsekretär Grafström, hätten Infantino ihre uneingeschränkte Unterstützung ausgesprochen. Auslöser der Krise war ein mittlerweile verworfener Investorenplan Infantinos. Hier räumte die FIFA nun Fehler ein. Man habe den Mitgliedsverbänden das Gefühl gegeben, vom Prozess ausgeschlossen zu sein. Dafür habe man sich entschuldigt und eine Überprüfung zugesagt. Gleichzeitig schlug der Verband zurück. Man werde keinerlei Angriffe auf die eigene Integrität dulden.
1: Das waren die Nachrichten. Das Wetter in Norddeutschland. Heute länger heiter, später von der Nordsee her vereinzelt Schauer, nach Süden hin meist trocken, Höchstwerte 20 bis 27 Grad. Morgen dann zum Teil Wolken und vereinzelt Regen, in vielen Regionen aber länger trocken, bei maximal 18 bis 24 Grad. Am Sonnabend teils Sonne, teils Wolken 21 bis 28 Grad und Sonntag teils sonnig, teils bewölkt mit einzelnen Schauern, dann Temperaturen zwischen 22 bis 32 Grad. Es ist 7.05 Uhr.
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6: Moin zusammen. Diese Frage beschäftigt Filmfans auf der ganzen Welt. Wer wird der neue James Bond? Die Filmproduzentin, die den nächsten Bond-Film produzieren wird, hat jetzt gesagt, bis Ende des Jahres werden wir einen Namen haben und ihn dann wahrscheinlich auch bekannt geben. Und sie hat noch gesagt, wir gehen das Ganze mit größter Sorgfalt und sehr systematisch an. Vielleicht wird es ein Bond, so etwas, was man noch nie gesehen, noch nie erwartet hat. Möglicherweise eine Frau oder ein Hund. Ich hör's schon. Mein Name ist

Oboist Andreas Helm und das Irish Baroque Orchestra spielen den ersten Satz Allegro aus Oboenkonzert G-Moll von Johann David Heinichen, der eigentlich was ganz anderes mit seinem Leben vorhatte. In der Kultur am Donnerstag um 7:10. Schönen guten Morgen. Heinichen ist eigentlich Jurist gewesen, hat sich aber schon immer für die Musik interessiert und wollte sich dann auch ganz der Musik widmen, hatte ein entsprechendes Talent, ja. Später hat ein Musikkritiker ihn zu den drei großen Haas der deutschen Musik gezählt. Händel, Hasse und Heinichen. Heinichen ist also nach Venedig gegangen, um sich dort ganz der Musik zu widmen. Und wie hat er das finanziert? Jurist, der er war, mit einem Rechtsstreit, den er gewonnen hat. Heinichen hatte einen Opernauftrag bekommen, aber man hatte ihn um das Honorar betrogen. Dieser Rechtsstreit, wie das so ein bisschen ist, das war im Venedig seinerzeit nicht anders, als das bei uns heutzutage ist. Dieser Rechtsstreit hat sich ein bisschen hingezogen und irgendwann gab es dann Schadenersatz von 1600 Dukaten, also eine ganze Menge. Damit konnte Heinichen dann sein Musiker- und Komponistendasein finanzieren, hat sich inspirieren lassen in Italien, in Venedig, vor allem von Vivaldi, und dann ist so wunderbare Musik dabei rumgekommen, wie das Oboenkonzert, das wir gerade gehört haben, hier bei NDR Kultur. 7:12.

0: So munter und fröhlich starten Sie mit uns in den Tag. Musik von Francis Poulenc. Aber jetzt, meine Damen und Herren, jetzt wird es ein bisschen gruselig.
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0: Alles nimmt seinen Anfang an dem Moment, wo eine Mutter zum allerersten Mal ihr neugeborenes Baby im Arm hält. Wie schön, ja. Aber in Nightborn wird dieser Moment zum Ausgang eines Horrortrips. Ja, da ist wirklich auf den ersten Blick nicht viel Schönes dran. Sie werden das gleich feststellen. Der Film, um den es geht, heißt Nightborn. Ist bei der Berlinale in diesem Jahr schon gelaufen. Hanna Bergholm, Regisseurin aus Finnland, hat ihn gemacht. Und ja, das Publikum, wie soll ich sagen, hat auf den schön geplüschten Berlinale-Kinosesseln durchaus mal den Atem angehalten. Es ist nichts für schwache Nerven. Also wenn Sie gerade beim Frühstück sitzen, schlucken Sie den Bissen noch kurz runter. Jetzt kommt die Kritik zu Nightborn von Julia Haus.
2: Von Anfang an ist diese Mutterschaft überfrachtet mit Erwartungen, wie schön das doch alles wird. Mit ihrem britischen Ehemann John ist Saga in ihre finnische Heimat zurückgekehrt, um das verfallene Haus ihrer Großmutter herzurichten. Es steht inmitten eines wildromantischen Waldes. Hier will sie eine große Familie gründen und ganz in der Rolle als Mutter aufgehen. Als die Geburt des ersten Kindes bevorsteht, richten Saga und John ein riesiges Kinderzimmer ein, geschmackvoll ausgestattet mit Vintage-Schaukelpferd, Puppenhaus und Zelt. Doch das Neugeborene will sich so gar nicht einfügen in die Kulisse des perfekten Familienidylls.
3: Ich gebe hier mein Bestes.
4: Ich weiß, ich versuche zu helfen.
3: Ja, aber er will einfach nicht einschlafen.
4: Nein, er will einfach nicht allein sein, oder? Hat er seinen Kopf angehoben? Wie macht er das? Du bist ein richtiges kleines Wunder, Christian. Hm?
3: Sieht er denn aus wie ein Christian für dich?
2: Das Gesicht des Babys bekommt das Publikum nicht zu sehen. Aber auch so wird klar, es erfüllt keinerlei Niedlichkeitsstandards. Das ganzkörperbehaarte Wesen mag weder Kleidung noch Licht. Es schreit durchdringend und beim Stillen beißt es Saga beherzt in die Brust. Und doch scheint Saga die Einzige zu sein, die das Gefühl hat, dass mit diesem Kind etwas nicht stimmt. Ihr Ehemann, die eigene Mutter oder die Kinderärztin, alle beruhigen sie mit dem Satz:
5: Das ist total normal.
2: Sagas Ängste werden von niemandem ernst genommen.
3: Er hat mein Blut getrunken.
5: Vielleicht ist er so hungrig, dass er einfach alles in den Mund nimmt, was er irgendwie erreichen kann. Manchmal sind vor allem die ersten Tage mit einem Baby überraschend hart. Für sehr viele Mütter fühlt sich dieses neue Wesen total fremd an.
2: Wie es sich für einen guten Horrorfilm gehört, lässt Regisseurin Hanna Bergholm zunächst in der Schwebe, inwiefern es sich hier um die Wahrnehmung einer überforderten Mutter mit Wochenbettdepressionen handelt oder ob dieses Baby wirklich ein Monster ist. Klug nutzt sie mit Nightborn das Horrorgenre, um weibliche Erfahrungen abseits aller Babyromantik zu schildern. Vom Geburtsvorgang, der sich für manche anfühlt wie ein Splatterfilm, über die Verwerfungen in der Partnerschaft, die ein Kind mitunter auslöst, bis hin zu der Tatsache, dass oft den Müttern die Schuld zugeschoben wird, wenn es Probleme gibt.
4: Du bist einfach völlig erschöpft. Das verstehe ich. Dein Problem ist...
3: Dieses Kind!
4: Nein, dein Problem ist nicht unser Kind, sondern deine Beziehung zu ihm. Was du fühlst, ist doch...
3: Du sagst mir nicht, wie ich mich fühle!
2: Letztendlich entscheidet sich Bergholm in ihrem zweiten Langfilm dann allerdings doch gegen ein psychologisches Drama und für den Horror. Dieser kann sich in dem Setting mit dem verrottenden Haus und dem Wald, in dem finstere Naturkräfte zu walten scheinen, bestens entfalten. Subtil ist Nightborn nicht. Spaß macht der Film trotzdem. Mit schwarzem Humor und großer Lust an Drastik lässt Bergholm das Blut spritzen und die Mutter-Kind-Beziehung in den verstörendsten Situationen wachsen. Für den Vater, den Harry Potter-Star Rupert Grint Ron-artig als unbeholfenen Naivling spielt, ist in dieser wilden Beziehung kein Platz mehr. Eingebettet in die nordische Mythologie ist Nightborn ein krasser Film über Mutterschaft und Mutterliebe. Und darüber, wie diese manchmal abseits aller Erwartungen an die perfekte Familie am besten gedeiht.
0: Nightborn heißt der Film von Hanna Bergholm, startet diese Woche im Kino. Und falls Sie sagen, das ist mir alles ein bisschen zu wild, keine Sorge, Sie sind ja bei NDR Kultur. Hier ist nicht Bergholm, sondern Bergholz. Schönen guten Morgen, 6:30.

0: Melody Gardot singt Mon Fantôme. Gleich ist es 7:30. Damit Sie auf dem Stand sind, ein kurzer Überblick über die Themen des heutigen Morgens in den Nachrichten.
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0: Da hat es doch in Leipzig am Flughafen diesen Vorfall mit einer Sprengstoffdrohne gegeben. Und noch immer ist unklar, wer dahinter steckt. Das sollen jetzt die Ermittlungen aufklären. Also was für ein Sprengstoff, wie ist die Drohne konstruiert gewesen und vor allem, wer könnte sie wohl gebaut haben. Seit April ist es ja so, dass Tankstellen in Deutschland nur einmal am Tag die Preise erhöhen dürfen um 12 Uhr mittags. Viele halten sich aber wohl nicht daran. Auch im Juli sind im ganzen Land viele Verstöße dagegen registriert worden. Und das Wetter bei uns im Norden heute, Sonne und Wolken am Himmel, naja, was auch sonst. Die Frage bloß, weiße Sommerwölkchen oder dunkle Regenwolken? Na, erst das eine, dann das andere. Also erst die weißen Wolken, später heute Nachmittag ein bisschen Regen möglich, Schauer an der Nordsee und nebenbei Top-Temperaturen. 24 Grad in Finkenthal bei Rostock, 24 auch in Schwanewede im Kreis Osterholz und ja, Schülp, Schülp, Schülp, sagen die Spatzen. Schülp ist ja im Kreis Dithmarschen in Schleswig-Holstein. Da wird es heute angenehm bei 21 Grad. Keno Bergholz bin ich. Guten Morgen.

0: Christian Tetzlaff spielt Partita Nummer 3 von Johann Sebastian Bach. Gavotte, das ist der dritte Satz, gerade gehört hier bei NDR Kultur. In dieser Woche beschäftigen wir uns ganz besonders mit einem Bundesland, auf das in ein paar Wochen die ganze Republik gucken wird. Es handelt sich um Mecklenburg-Vorpommern. Im September wird ein neuer Landtag gewählt und wir wollen mal gucken, was gibt's eigentlich an Kultur in Mecklenburg-Vorpommern. Also abgesehen mal von den großen Dingern, die wir alle kennen, das Volkstheater in Rostock oder das Filmfest in Schwerin. Es gibt jede Menge Menschen, die sich engagieren, wie zum Beispiel in Gneun. Mit O, I und E nacheinander. Gneun, das ist eine kleine Stadt an der östlichen Landkreisgrenze von Rostock. Gut 2.500 Menschen leben dort. Ein Ackerbürgerstädtchen, möchte ich sagen, mit einem kleinen historischen Stadtzentrum um die frühgotische Marienkirche herum. So weit, so normal. Und warum schafft es Gneun nun ins Programm heute Morgen bei NDR Kultur? Weil es da ein Kulturzentrum gibt, das für so einen kleinen Ort absolut einzigartig ist. Juliane Vogt aus unserem NDR-Kulturteam stellt die Kulturbörse Gneun und ihre Gründerin vor.
1: Ein historisches Ackerbürgerhaus in einer Gneuner Seitenstraße mit unauffälligem Eingang. Es gibt ein Café im Schaufenster. Am Ende des Hausflurs öffnet sich ein Innenhof mit Bänken und Tischen. Bettina Kalisch kommt aus der Küche.
2: Hier haben wir unseren Hof. Da findet im Sommer vor allem viel statt. Es gibt dann auch so ein Hoffest und ansonsten essen wir hier auch mit die Theatergruppe ist nach jeder Theaterprobe gemeinsam noch Abendbrot. Das ist uns immer ganz wichtig mit dem Essen. Ja, wir haben hier ganz viel selber gemacht und ganz viel selber.
1: Die Kulturbörse war die Idee von Bettina Kalisch. 2005 hat sie hier in Gneun das Kindertheater übernommen. Eine kleine Bühne in dem ansonsten leerstehenden Gebäude, dessen Potenzial sie erkannte. Schnell hat sie auch Mitstreiter gefunden.
2: Und so ist dann aber wirklich nach und nach das hier entstanden, das Theater sozusagen der Anfang. Und drumherum bauten sich die anderen Dinge und natürlich auch die Menschen dazu. Die Menschen, die eben das wollen, also danach sind wir immer gegangen, was braucht ihr noch, was wollt ihr noch? Und dann gucken wir mal, wer kann das machen und wo kriegen wir das Geld her? Also die allerschwierigste Frage.
1: Alles hier ist Marke Eigenbau. Aus Spanplatten und Brettern charmant zusammengezimmert. Wie die Treppe im Hinterhaus. Sie führt in eine Werkstatt. Es gibt große Sägen und viel Handwerkzeug. Der nächste Raum ist ein Fotolabor. Von da aus geht es in den Kreativraum mit Farben und Pinseln. Wie in einem Labyrinth immer weiter. Zum Beispiel in einen Gruppenraum. Hier probt einmal in der Woche der Chor, den sie mit aufgebaut hat.
2: Immer wieder gab es eben Leute, die gern singen wollten und dann, also so läuft das überhaupt. Es müssen Menschen da sein, die was machen möchten und es müssen die anderen Menschen da sein, die das dann auch anbieten können. So, und so versuchen wir immer, die Menschen zueinander zu bringen. Das ist, wie gesagt, es hat sich so entwickelt. Also es ist jetzt nicht so, wir haben angefangen und da war alles da. Nein, es ist Stück für Stück für Stück.
1: Ob Yoga oder Musik, Tanz, Akrobatik, Handwerk und Theater. Für jede Generation und jedes Interesse sollte in der Kulturbörse Platz sein, die inzwischen Mehrgenerationenhaus ist, also auch vom Bund gefördert wird und Familienzentrum mit Landesförderungen.
2: Das sollte ein Marktplatz für die Kultur sein, wo ganz viele Dinge ineinander fließen. Das ist die Idee dahinter gewesen und es hieß damals ein Haus für die ganze Familie. Also mir war es auch wichtig, dass alle Altersgruppen hierher kommen können.
1: Inzwischen hat die Stadt dem Verein das denkmalgeschützte Haus geschenkt und Bettina Kalisch die Kulturbörse an eine jüngere Generation abgegeben. Mit 71 leitet sie aber weiter die Theatergruppe. Als Jugendliche hat sie selbst am Neustrelitzer Theater getanzt, studierte dann Chemie, bis sie über den Zirkus und das Puppentheater Neubrandenburg zu ihrer wahren Bestimmung fand.
2: Und dann bin ich hierher gekommen und sah die Bühne und habe gedacht, ach, endlich ein eigenes Theater, weil das ist mein Wunsch schon immer gewesen, seit Kindertagen sozusagen.
1: Ihre jüngste Schauspielerin ist 5, die älteste 87. Einmal im Jahr ist Premiere des Gneuner Familientheaters, wie sie es nennt. Denn wichtig ist ihr vor allem das Verständnis unter den Generationen.
2: Auch aus einer persönlichen Erfahrung heraus weiß ich, wie wichtig Gemeinschaft ist. Das ist so die Hoffnung auch, nur in so einer liebevollen, freundlichen, herzlichen Gemeinschaft kann etwas gesunden.
1: Die neue Leitung der Kulturbörse will das Konzept von Bettina Kalisch beibehalten und setzt verstärkt auf Jugendliche, die sie in ihre herzliche Gemeinschaft einladen.
0: Und das ist der Termin, 29. August, Kulturbörse G9, Hoffest mit Puppentheater, Zirkusausstellungen und Bühnenprogramm den ganzen Tag. Das lohnt einen Ausflug in Richtung Rostock und dann eben vor allem weiter nach G9. 8:08.

Ouvertüre Nummer 1 von Luis Farranc, die NDR Radio Philharmonie, geleitet von Johannes Goritzky. NDR Kultur ist hier. Schönen guten Morgen.

0: Joe Hisaishi persönlich spielt Musik aus dem Soundtrack zu Das wandelnde Schloss zusammen mit dem London Symphony Orchestra. 10:10.
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0: Die kommt heute aus Schwerin von der Evangelischen Kirche von Pastor Matthias Bernsdorf.
2: Zischend schnauft die historische Dampfeisenbahn Molly durch die Hauptgeschäftsstraße von Bad Doberan. Dann scheint die Zeit immer ein wenig langsamer zu vergehen. Viele Urlauberinnen und Urlauber steigen hier aus, auf dem Weg zur Ostsee oder nach Heiligendamm. Und wer die Reise hier unterbricht, entdeckt hinter ruhigen Straßen mit einem Mal wie aus dem Nichts eines der bedeutendsten Bauwerke der norddeutschen Backsteingotik, das Doberaner Münster. Von außen eindrucksvoll, innen eine Farbenexplosion aus lauter Geschichten. Kaum zu glauben, dass dies einmal ein Zisterzienserkloster war. Denn die Zisterzienser legten Wert auf ein einfaches Leben, entsprechend schlicht war auch das Innenleben ihrer Klöster. Aber nicht in Bad Doberan. Hier wurde die Klosterkirche zu einem Lehrbuch des Glaubens. Farben, Figuren und Bilder erklärten, was Worte allein nicht vermitteln konnten. Ein Kunstwerk fasziniert mich besonders. Der sogenannte Mühlenaltar. Er zeigt eine Darstellung, die weltweit nur selten zu sehen ist. In seiner Mitte steht eine große Mühle. Und von oben schütten die vier Evangelisten Matthäus, Markus, Lukas und Johannes Getreide in den Trichter. Unten wird daraus ein feines Mehl, aus dem das Brot des Lebens gebacken wird, ein Bild für Christus und seine Botschaft. Schon vor über 600 Jahren beantwortet das Bild eine Frage, die Schülerinnen und Schüler auch heute stellen. Warum gibt es eigentlich vier Evangelien? Warum nicht nur eins? Die Antwort malt der Künstler. Jeder Evangelist bringt seine eigene Sichtweise mit. Wer Jesus von Nazareth ist, deutet jeder aus seiner eigenen Perspektive. Erst zusammen entsteht das ganze Bild. Lernen entsteht durch Vielfalt, auch das Lernen über Gott und die Welt. Ich finde diesen Gedanken erstaunlich aktuell. Und vielfältig ist bis heute das Leben rund um die Münsterkirche. Hier findet jedes Jahr der große Motorradgottesdienst in Mecklenburg-Vorpommern statt. Hunderte Motorradfahrer kommen hier zusammen, um sich für die neue Saison segnen zu lassen. Und ganz in der Nähe lernen Kinder und Jugendliche bis heute an einer christlichen Münsterschule. Es ist ein Ort, an dem bis heute gearbeitet, gebetet und gelernt wird, an dem viele Menschen Urlaub machen, staunen und neue Kraft schöpfen. Doberan heißt übrigens übersetzt guter Ort und ich finde, das passt bis heute.
0: Die Morgenandacht von Matthias Bernsdorf, Pastor in Schwerin.

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1: Um 8 Uhr mit Emily Seidel. Nach dem Vorfall mit einer Sprengstoffdrohne am Leipziger Flughafen ist noch unklar, wer dahinter steckt. Bundesinnenminister Dobrindt sprach am Abend vor Ort von einer neuen Gefahrenqualität. Aus der NDR Nachrichtenredaktion Hauke Bülow.
2: Dobrindt zeigte sich überzeugt davon, dass hier professionelle Täter am Werk waren, mit viel Technikwissen und Erfahrung im Umgang mit Sprengstoff. Die Drohnenabwehrtechnik des Flughafens sei nicht in der Lage gewesen, diese Drohne abzuwehren. Trotzdem sei sie gefunden worden und wurde von Spezialisten der Bundespolizei unschädlich gemacht, erklärte der Innenminister. Wer für die Tat verantwortlich ist, um was für einen Sprengstoff es sich handelt und wie die Drohne konstruiert war, all das sei jetzt Teil der Ermittlungen. Die mit Sprengstoff beladene Drohne war in der Nacht zu Mittwoch entdeckt worden. Der Flugverkehr wurde zwischenzeitlich eingestellt, mehrere Maschinen wurden umgeleitet. Eine stieß nahe dem Flughafen mit einer möglichen zweiten Drohne zusammen. Der Leipziger Flughafen ist ein wichtiges Frachtdrehkreuz auch für militärische Hilfslieferungen in die Ukraine. Die Generalstaatsanwaltschaft Dresden und das Sächsische Landeskriminalamt haben die Ermittlungen aufgenommen.
1: Angesichts außergewöhnlich niedriger Pegelstände an deutschen Flüssen und Wasserstraßen lädt Verkehrsminister Bilger heute zu einer Krisensitzung nach Bonn ein. Der CDU-Politiker will mit Vertretern von Schifffahrt, Häfen und Wirtschaft über die Folgen beraten. Aus der NDR-Nachrichtenredaktion Katrin Kalke.
3: Das Niedrigwasser im Rhein und weiteren Flüssen belastet vor allem die Binnenschifffahrt. Viele Schiffe können weniger laden, um nicht auf Grund zu laufen, was den Transport verteuert. Branchenvertreter warnen deshalb vor steigenden Preisen, etwa für Baustoffe, Kohle und Stahl. In Norddeutschland führen ebenfalls viele Flüsse weniger Wasser. Die Behörden haben etwa an jeder fünften Messstelle an Weser, Elbe und Ems niedrige Wasserstände registriert. Die Lage ist aber deutlich weniger angespannt als an Rhein und Donau, wo zum Beispiel auch Fähren und Personenschiffe nicht wie gewohnt fahren. Die Reederei Arosa aus Rostock hat schon mehrere Donaureisen abgesagt.
1: Zu den Millionenverlusten bei Krankenkassen und kassenärztlichen Vereinigungen gibt es neue Erkenntnisse. Offenbar hatten Wirtschaftskanzleien die Investitionen der Kassen vorab für unbedenklich erklärt. Aus Hamburg, Benny Sati.
4: Nach Recherchen von NDR, WDR und Süddeutscher Zeitung hat auch die kassenärztliche Vereinigung Westfalen-Lippe rund 40 Millionen Euro in den fragwürdigen Immobilienfonds der Verius AG investiert. In Finanzkreisen wird inzwischen davon ausgegangen, dass 28 Kassen und kassenärztliche Vereinigungen insgesamt mehr als eine halbe Milliarde Euro falsch investiert haben könnten und das Geld zum Großteil verloren ist. Grundlage für diese Anlagen waren offenbar auch Finanzgutachten. NDR, WDR und SZ liegt unter anderem eine Einschätzung der Wirtschaftskanzlei KPMG vor. Demnach würde das Investment den strengen Regeln für Kassen und kassenärztliche Vereinigungen entsprechen. Diese Gutachten wurden offenbar an Krankenkassen verschickt, um sie vom Kauf zu überzeugen. KPMG wollte sich auf Anfrage nicht äußern.
1: Im Prozess um den tödlichen Anschlag auf eine Gewerkschaftsdemo in München wird heute das Urteil erwartet. Die Bundesanwaltschaft wirft einem 25-jährigen Afghanen vor, sein Auto gezielt in die Kundgebung gesteuert zu haben. Dabei tötete er eine Mutter und ihre zweijährige Tochter. Zahlreiche weitere Menschen wurden verletzt. Die Anklage geht von einem religiös motivierten politischen Anschlag aus. Sie fordert eine lebenslange Haftstrafe samt Feststellung der besonderen Schwere der Schuld. Das würde eine Freilassung auf Bewährung nach 15 Jahren Gefängnis erheblich erschweren. FIFA-Chef Infantino bleibt wohl im Amt, trotz seiner umstrittenen Investorenpläne. Bei einer Krisensitzung in Marokko hat ihm die Spitze des Fußball-Weltverbandes volle Rückendeckung gegeben. Aus der Nachrichtenredaktion Georg Wolf.
5: Nach dem Treffen teilte der Weltverband mit, die anwesenden Mitglieder der Geschäftsleitung, darunter Generalsekretär Grafström, hätten Infantino ihre uneingeschränkte Unterstützung ausgesprochen. Auslöser der Krise war ein mittlerweile verworfener Investorenplan Infantinos. Hier räumte die FIFA nun Fehler ein. Man habe den Mitgliedsverbänden das Gefühl gegeben, vom Prozess ausgeschlossen zu sein. Dafür habe man sich entschuldigt und eine Überprüfung zugesagt. Gleichzeitig schlug der Verband zurück. Man werde keinerlei Angriffe auf die eigene Integrität dulden.
1: Das waren die Nachrichten. Das Wetter in Norddeutschland. Heute länger heiter, später von der Nordsee her vereinzelt Schauer, nach Süden hin meist trocken, Höchstwerte 20 bis 27 Grad. Morgen zum Teil Wolken und vereinzelt Regen, in vielen Regionen länger trocken bei 18 bis 24 Grad. Am Sonnabend dann teils Sonne, teils Wolken, 21 bis 28 Grad. Und Sonntag teils sonnig, teils bewölkt mit einzelnen Schauern, Temperaturen zwischen 22 bis maximal 32 Grad. Es ist 8.05 Uhr.
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6: Einen wunderschönen Willkommen am Donnerstag. Ein italienischer Name, aber kein Italiener. Francesco Venturini ist in Brüssel geboren und hat sein halbes Leben bei uns in Norddeutschland verbracht. Er ist Kapellmeister in Hannover gewesen. Hat also genau den Posten gemacht, den kurz vor Venturini ein gewisser Georg Friedrich Händel inne gehabt hat, bevor der dann nach London abgewandert und weltberühmt geworden ist. Venturini ist in Hannover geblieben, leider nicht weltberühmt geworden, aber warum auch? Hannover ist ja auch schön. So schön sogar, dass wir mit NDR Kultur heute den ganzen Nachmittag vor Ort sind. Tja, im Rahmen des Maschsee-Festes bei NDR vor Ort. Was wir da mit Ihnen vorhaben, gleich nach Venturinis Kammerkonzert Nummer 11.

0: 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Schönen guten Morgen und heute können Sie uns ganz nahe kommen. Wir haben Lust, Sie zu treffen und das machen wir in Hannover. Es ist ja gerade Maschseefest noch bis zum Wochenende und wir sind mit dem NDR vor Ort. Wir haben am Geibeltreff, das ist da, wo die Geibelstraße in Hannover auf das Rudolf-von-Bennigsen-Ufer trifft, eine Bühne aufgebaut, ein Dialogzelt, ein Pop-up-Studio, also ein Studiozelt sozusagen. Und wir wollen so gerne mit Ihnen ins Gespräch kommen und einfach mal hören, wie finden Sie uns? Wie finden Sie den NDR? Was lieben Sie an NDR Kultur? Was finden Sie total doof? Heute ist der große NDR Kulturtag und da wird jede Menge Personal zugegen sein mit Büchern, sozusagen Literatur, True Crime. Und zwei derjenigen, die Sie heute Nachmittag dort treffen können, sind Torben Steenbuck, des NDR Kultur Podcast Kunstverbrechen und Juliane Bergmann aus unserer Literaturredaktion. Schönen guten Morgen.
1: Hallo Keno.
2: Moin Keno.
0: Torben, du und Lenore Lötsch von Kunstverbrechen, was habt ihr vor als Team heute Nachmittag in Hannover?
2: Na, bei Kunstverbrechen beschäftigen wir uns ja, wie der Name schon verrät, mit Verbrechen aus dem Bereich Kunst und Kultur, echte Kriminalfälle. In der Regel geht es da sehr viel um Museumseinbrüche und Kunstdiebe, aber eben manchmal auch um Kunstfälscher. Und deswegen haben wir extra für die Bühne ein Fälscher-Quiz vorbereitet. Und dann hoffen wir natürlich, dass ganz viele Menschen vorbeikommen und uns quasi als helfende Kunstdetektive beim Enttarnen der Fälschung helfen. Gibt auch was zu gewinnen. Und dann in unserem zweiten Slot, da werden wir einen ganz besonders kuriosen Fall nochmal vorstellen. Da geht es um den Kunstdieb Stefan Breitwieser. Das war der wohl, ja, produktivste Kunstdieb aller Zeiten. Der hat wahnsinnig viel geklaut. Und naja, die Kunstklau-Karriere ist bei ihm relativ dramatisch geendet. Deswegen, da lohnt es sich, vorbeizukommen und mal reinzuhören.
0: Also Kunstverbrechen hautnah und eben auch unsere Literaturredaktion mit unter anderem Juliane Bergmann. Was habt ihr geplant?
1: Ja, also wir haben eingeladen die in Hannover lebende Autorin Thea Mengeler, mit der wir vielleicht über die poetische Kraft des Busfahrens sprechen, lieber Keno.
0: Wow.
1: Das ist nämlich der wichtigste Schauplatz in ihrem gestern frisch erschienenen Buch Öffentlicher Nahverkehr. Man kennt das ja, man sitzt im Bus, man sieht die Menschen, die da sitzen auf dem Weg zur Arbeit oder so und fragt sich, was haben die eigentlich für ein Leben, das sie da so mit sich rumschleppen.
0: Frage ich mich wirklich ganz
1: genau,
0: oft.
1: Genau. Und in diesem Buch geht es eben genau um diese Frage. Und letztlich würde ich sagen, auf den Punkt gebracht, es ist so eine empowernde Geschichte über sexuelle Gewalt im Internet, die eine Frau erlebt hat. So würde ich es zusammenfassen. Und auch wir haben ein Quiz parat, eine Art Crossover aus Literatur und Musik. Da helfen uns die Bläser der NDR Radio Philharmonie.
0: Oh wow. Cool. Also es lohnt sich, zum Geibeltreff zu kommen, heute Nachmittag NDR Kultur live vor Ort. Für all diejenigen, die sagen, ich muss arbeiten oder Hannover ist zu weit weg, man kann ja auch im Radio dabei sein.
1: Ja, unbedingt. NDR Kultur sendet da Journal, live vom Maschseefest. Julia Westlick, unsere Kollegin, moderiert von 16 bis 18 Uhr im gläsernen Studio. Alles dreht sich dabei um die Frage, wie steht's um das kulturelle Leben in Hannover und in Niedersachsen. Und zu Gast ist unter anderem die Direktorin des Niedersächsischen Landesmuseums, Katja Lemke. Auch ebenfalls die Autorin Thea Mengeler, also nicht nur auf der Bühne, sondern auch im Radio zu Gast. Vanessa Erstmann vom Jazzclub Hannover und das Kabarettduo mit dem bezaubernden Namen Das Geld liegt auf der Fensterbank, Marie.
0: So, und für diejenigen, die sagen, das möchte ich hautnah erleben, heute in Hannover, wo und wann?
2: Wir sind heute am Start zwischen 14 und 19 Uhr bei NDR vor Ort auf dem Maschseefest in Hannover am Geibeltreff, Ecke Rudolf von Bennigsen Ufer und Geibelstraße. 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
0: Und sprechen Sie uns an, sprechen Sie die Kolleginnen und Kollegen an. Darum geht es ja auch bei NDR vor Ort. Sagen Sie, was Ihnen gefällt an NDR Kultur, wo wir vielleicht noch nachbessern können. Oder haben Sie einfach nur eine gute Zeit heute Nachmittag, unter anderem mit Juliane Bergmann und Torben Steenbuck. 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

0: Laura Marling singt Patterns hier bei in der Kultur. 8:30 am Donnerstagmorgen. Viele von Ihnen sind sicherlich große Klassikfans, sonst wären Sie bei in der Kultur nicht ganz so richtig aufgehoben. Manche kennen sich bestimmt auch richtig gut aus mit klassischer Musik. Aber Hand aufs Herz, wir alle haben nicht jedes einzelne Stück durchdrungen. Und mitunter sitzt du dann doch im Konzert und fragst dich, ja nett, aber worum geht's hier eigentlich? Genau da kommt Fernsehmoderator Juri Tetzlaff ins Spiel, bekannt vom Kika. Bei mehr als 100 Konzerten im Jahr erklärt er vor allem Kindern und Jugendlichen, was das Orchester da gerade spielt. Nur ist Juri gerade beim Schleswig-Holstein Musikfestival dabei gewesen, vorgestern in Rendsburg, gestern in Lüneburg und mittendrin Jens Zacharias aus unserem NDR-Kulturteam.
1: Das Publikum aus Groß und Klein gibt beim norwegischen Trolltanz mit dem Schleswig-Holstein-Festivalorchester alles. Vorn auf der Bühne der hölzernen, angenehm kühlen Thormannhalle in Rendsburg, komplett ausverkauft, heizt Fernsehstar Juri Tetzlaff dem begeisterten Publikum kräftig ein.
2: Jetzt hören wir uns die Trollparty an, die etwa Grieg komponiert hat.
1: Mittendrin Johannes und Buko, 8 und 10 Jahre. Trolltanz?
3: Ja, also ich habe ihn schon mitgemacht.
4: Also ich fand es sehr schwierig. Irgendwie.
1: Der Trolltanz gehört zur spannenden norwegischen Abenteuergeschichte von Peer Gynt. Bühnenstück und Musik stammen von Edvard Grieg, Juri Tetzlaff.
5: Also das eigentliche Theaterstück ist ganz schön hanebüchen. Also da stehen einem manchmal schon die Haare zu Berge.
1: Fernsehstar und Musikvermittler Juri Tetzlaff hat es kindgerecht umgearbeitet und
5: jetzt so finde ich, es ist auf jeden Fall eine super Geschichte und macht mir auch total Spaß zu erzählen.
1: Erzählen ist ein wenig untertrieben, denn Juri spielt Szenen nach und Publikum und auch die Kinder, die vorn vor der Bühne auf Turnmatten herumspringen und tanzen, sind plötzlich ganz konzentriert und ruhig.
6: Ganz zauberhaft. Die Kinder waren so aufmerksam und so gebannt.
1: Erzählt Brigitte aus Rendsburg, die den Trolltanz zusammen mit ihrem Mann Karl sichtlich genossen hat.
7: Natürlich. Sehr gut.
6: Ich kannte die Geschichte ehrlich gesagt vorher auch gar nicht so genau. Und jetzt hört man die Musik auch noch mal mit anderen Ohren, finde ich so.
1: Juri Tetzlaff ist immer ganz glücklich, wenn er hört, dass auch Erwachsene etwas mitnehmen.
5: Das freut mich. Öfter kommen Erwachsene auf mich zu und sagen, endlich haben wir verstanden, worum es eigentlich geht.
1: Eines hat aber im Grunde fast niemand kapiert, warum das Abenteuer für Peer Gynt relativ schnell vorbei ist, seine große Liebe Solveig aber 10 Jahre lang auf ihn wartet. Komisch. Johannes und Uku haben da vielleicht eine Erklärung.
4: Ich glaube, weil er ja die ganze Zeit Sachen gemacht hat. Er ist denn um die Welt geflogen oder so.
8: Er war ja unmächtig, deswegen denke ich, dass die Zeit so schnell vergangen ist.
7: Aber war spannend.
8: Ja. Sehr gut.
1: Nach kindgerechten 60 Minuten ist Schluss.
8: Irgendwann werde ich dann hibbelig.
1: Und Juri Tetzlaff ist schweißgebadet, bleibt noch, gibt Autogramme und das Publikum ist außer Rand und Band. Tja, das sollte es öfter geben.
0: Siehste, so ist das. Von wegen nur für die Kleinen. Da haben alle was mitgenommen bei der Veranstaltung mit Juri Tetzlaff beim Schleswig-Holstein Musikfestival. Gut, irgendwann wird man ein bisschen hibbelig. Das geht uns ja allen so, auch um diese frühe Morgenstunde. In unserem Fall liegt es am Kaffee, aber das ist eine andere Geschichte. So, jetzt hier natürlich passenderweise Musik aus Peer Gynt. Edvard Grieg hier ist in der Halle des Bergkönigs.

0: 8.30 Uhr.
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0: Kurz vor Schluss im Roman Das Leben der Hochgräfin Greta von Ratten zu Haus bei uns von Bettina und Gisela von Arnim. Inzwischen hat sich in der Geschichte herausgestellt, dass der Gouverneur von Sumbona niemand anderes ist als der Pater aus dem Kloster, mit dem die alte Nonne Sequestra unter einer Decke gesteckt hat. Die Ratten sind ihr zunächst zu Diensten gewesen, aber als sie rausbekommen haben, dass die Hochgräfin ihrer Stieftochter Greta gar nichts zuleide getan und auch ihr Vater sie nicht verstoßen hatte, haben sie Sequestra und den Pater bekämpft. Nun zum Glück hat Greta die Ratten und die Elfen auf ihrer Seite. Sie hat sich zum Prinzen ins Schloss geschlichen und der hat nun soeben an der königlichen Tafel einen Pfefferkuchen für sie abgezweigt und will ihn ihr bringen. Sein Vater, der König, hat jedoch Verdacht geschöpft. Und genau hier geht's jetzt weiter in der Lesung von Ulrike Grote.
2: Gehe, sagte der König, aber er wollte nur sehen, wohin er ging. Kaum war er fort, so warf der König auf die dampfende Suppe einen letzten Blick, lief in sein Geheimkabinett, warf seinen Pudermantel über und schlüpfte zur Hintertür hinaus. Eben schlüpfte vor ihm her das Prinzchen aus dem Vorsaal in einen Gang hinein. Der König schlüpfte nach. Es ging durch viele dunkle Gänge. Nicht in des Prinzleins Gemach, nein, in den Gespensterteil des Schlosses. Den König ängstigte es, dass die Geister ihn in dem weißen Pudermantel für ihresgleichen halten könnten. Da sah er, wie sein Söhnlein auf eine Tür zulief, um sie zu öffnen. Rasch sprang er auf ihn zu, wickelte ihm sein Taschentuch um den Mund, band ihn mit seiner Leibschärpe, nahm ihm den Pfefferkuchen ab und praktizierte ihn in eine dunkle Ecke. Nun besann er sich. Was könnte in der Kammer sein? Sollten es vielleicht ein paar von den kleinen Landstreichern sein, von denen ihm der Gouverneur Pekavus so viel Schlimmes erzählt hatte? Um die der Prinz so viel trauerte, als man ihn gewaltsam von ihnen getrennt und nicht mehr allein in den Wald gelassen, weil man sie nicht fangen konnte? Was sollte es anders sein? Der König schloss die Türe auf. Greta hatte unterdes auf dem Tisch gesessen und gelauscht. Sie hörte draußen ein Geräusch, als wenn etwas niederfalle. Es folgte eine kleine Stille. Dann öffnete sich die Tür und ein Kopf guckte herein, nicht der des Prinzchens, nein, ein runder mit einem majestätischen Doppelkinn und großen, glänzenden Augen. Greta war pfiffig. Als die Gestalt nachfolgte und sie unter dem weißen Pudermantel etwas blitzen sah, wusste sie gleich, wer es war.
3: »Ich bin ein Diener«, sagte der König, der erst die Sache untersuchen wollte. »Weil der Prinz nicht kommen kann, schickt er mich mit einem geeigneten Gruß und Pfefferkuchen.«
2: Diese wohlgesetzte Rede machte Greta noch sicherer. »Hör«, sagte sie, »mir ist sehr kalt. Der Wind bläst hier so um das Schloss herum. Hole dort aus jenem Schrank den Pelzrock. Ich will mich drin einhüllen.« Der König hielt den Pudermantel zusammen, öffnete die große Schranktür, überwand seine Würde und stieg über die Außenwand in die schwarze Finsternis des Schrankes, um nach dem Rock zu fühlen. Aber paff! Fuhr hinter ihm die Tür ins Schloss und der erstaunte König war allein mit sich und den Schrankwänden. Greta draußen schwieg, mäuschenstill, kletterte an der schrägen Wand in die Höhe und öffnete das vom Winde geschlossene Fenster. Schaute einen Augenblick in den Sternenhimmel und dachte nach, ob der Prinz wohl wegen ihr die Rute bekommen habe. Dann nahm sie sich einen frischen Mut und stieg herab. Sie spazierte mit dem großen Schlüssel in der Hand vor dem Schrank auf und ab, ihn fest zwischen den Fingern haltend, als hinge der König daran. Was kamen ihr nicht alles für Gedanken, was sie verlangen könne? Aber zu großmütig, um von der eingeschränkten Position des König Anzerex Vorteil zu ziehen, dachte sie nicht weiter daran, räusperte sich schnell und begann. »Höre, König, du hast Unrecht getan.«
3: »So mach auf«,
2: rief der König zornig, nachdem er sich von seinem Schreck erholt hatte. »Ich mache nicht auf«, sagte Greta. »Ich denke mir wohl, dass jetzt auf dem königlichen Tisch die Schüsseln prangen. Sie dampfen. Alles wartet auf dich. Doch du kommst nicht, wenn du mir nicht etwas versprichst. Greta lauschte, was der König mache. Seufzte er nicht nach den Speisen? Der Gedanke, nichts zu essen, erschütterte ihn gewiss sehr stark, denn der Schrank knarrte. Du musst mir versprechen, freien Ausgang zu meinen Eltern zu lassen und mir und ihnen erlauben, ruhig in der Stadt zu leben. Sonst lasse ich dich nicht heraus. Dann sollst du die armen, gedrückten Gänsebesitzer frei von der Steuer geben. Du kennst nicht ihre Not, weil der Gouverneur Pekavus dir nicht die Wahrheit sagt. Er wird dir gewiss gesagt haben, der Kopf, die Füße, der Steiß und die Flügel seien die Hauptsache an der Gans. Darum müsstest du dir den Leib immer als Steuer geben lassen. Wenn die Gänsebesitzer ihre Gänse eintreiben, so wird ihnen am Tor schon die Hauptsache ihrer Gänse genommen. Denn glaubst du, dass man aus dem Kopf, Füßen und Flügeln einen Braten oder eine Gänsebrust machen könne?
3: Gänseklein, ertönte es aus dem Schrank.
2: Greta schwieg.
3: Ach, sagte der König mit schwacher Stimme, wenn ich die Gänse steuerfrei gebe, so habe ich keine Gänsepasteten mehr.
2: Was? Sagte Greta eilig vor den Schrank schreitend. Dir macht sogar der tief gesunkene Gouverneur Pekavus weiß, dass die Früchte dieser Steuerhärten alle in deinen Magen kommen? Er treibt ja schon seit langem einen sehr ausgebreiteten Handel mit Spickgänsen. Ich lasse dich nicht heraus. Versprichst du mir nicht alles, was ich verlange? Der Staub wird auf den Schrank fallen, viele Jahre lang, und der Holzwurm wird deine Stundenuhr sein, wenn du herauskommst, das heißt, wenn er den Schrank aufgefressen hat. Ja, König, 100 Jahre werden darüber vergehen, die Türme der Burg fallen und die Pasteten in Staub zerbröckeln, wenn sie nicht vorher aufgespeist sind. Und du wirst noch nicht heraus sein. Wer wird dich hier in dem Gespensterzimmer des Schlosses suchen? Sie legte das Ohr ans Schlüsselloch. Alles war still. Versprich, sagte sie und klopfte mit dem Schlüssel ernst an die Tür.
3: Kind, mach auf, rief der König. Alles erfülle ich dir. Du sollst selbst mit dem Prinzen Bonus Thronfolger spielen dürfen, wenn du aufmachst. Oh, der Staub ist so stark im Schrank oder es steckt Nieswurz zwischen den Ritzen. Ich muss niesen und kann nicht. Oh, Kind, mach auf. Oh, ich habe Hunger.
2: Greta schloss auf. Unbekümmert, ob der König sein Wort halten werde, obwohl ein König gewiss ein ganz anderer im Schranke ist, denn sie konnte ihn doch nicht länger hungern lassen und sie hätte gewiss auch ohne Versprechen ihm geöffnet. Er steckte den Kopf hervor, schob langsam nach, dehnte sich und schaute vergnügt umher. »Herr König«, sagte Greta und zupfte ihn am Rock. Der König zog schnell den Schlüssel aus dem Schrank und steckte ihn in die Tasche. »Da ist ein Brief.« Sie übergab ihm den Brief der Elfenfürstin, er steckte ihn zu dem Schlüssel und schritt zur Tür hinaus. »Wisst ihr, Herr König«, sagte Greta und lief dicht neben ihm her, »der Gouverneur Pekavus ist kein redlicher...« Sie wollte weitererzählen, aber er lief so schnell, dass sie außer Wort kam. Beinahe wäre Prinz Bonus von ihm vergessen worden. So beeilte er sich der Suppe entgegen, hätte dieser nicht, als sie an ihm vorbeikamen, wild gegen die Wand gestrampelt. Er band ihn los und rannte dann noch schneller, dass die Kinder nicht eilig genug nachtrappeln konnten. Im Speisesaal harrten die Diener in Aufregung über den wunderbaren Einfall des Königs, vom Essen wegzulaufen. Getröstet durch seine Wiedererscheinung sprangen sie herbei und rückten den Stuhl zu seinem Empfang zurecht, wobei der Leibkämmerer nicht ermangelte, eine Freudenträne über die glückliche Zurückkunft auf des Königs Hand zu vergießen. Der König entfernte den lästigen Pudermantel und ließ sich nieder. Auf seinen Wink erhielt Greta ein Stühlchen dem Prinzen Bonus gegenüber. Sie konnten sich nur zuweilen anlachen, wenn sie sich streckten, denn eine große Kuchenpyramide war die Mauer vor ihren Blicken. Man speiste ganz still. Greta wusste nicht, ob der König gnädig oder zornig gesinnt sei. Er schien alle weiteren Gefühle bis nach dem Essen aufzusparen. Endlich erreichte dies sein Ende. Der König steckte das Schnupftuch in die Tasche und kriegte dabei den Brief zu fassen. Er legte sich in den Stuhl zurück und brach das goldene Siegel von dem fein duftenden Papier. Eilig schneuzte der Leibdiener die goldene Kerze.
3: Aber das ist Augenpulver, sagte der König. Der Prinz lese, er putze sich aber vorher die Nase.
2: Der Prinz las. Großmächtigster König, in deinem Lande lebt, was dir bis jetzt unbekannt sein wird, eine Königin. Sie herrscht in ihrem Reich im Wald, und was für dich nur ein kleiner Fleck sein würde, ist für sie ein Land. Du kennst das Geschlecht der Elfen nicht, aber du wirst erfahren haben, dass sie Freunde deiner Voreltern waren.
3: Was? Sagte der König. Der Brief ist nicht von dem Kinde dort, sondern von einer Königin, die sich in meinem Lande ansässig gemacht hat, ohne mir etwas zu sagen?
2: Wir sind von Uranfang hier gewesen, fuhr der Prinz zu lesen fort, und also lange vor dir, denn dein Land ist das Paradies, deswegen es auch nur selten Winter wird, und wenn die Blüten fallen, kommen schon wieder Blüten.
3: Also stamme ich von der Familie Adam ab, sagte der König.
2: Der Prinz fuhr fort. Gott Vater, nachdem sein Zorn über Adams verbotenen Apfel bis sich gelegt hatte, versetzte es wieder auf die Erde. Alle Engel und Geister, deren Spielplatz es im Himmel gewesen, flohen nun nach allen Seiten aus seinen duftigen Büschen und schwangen sich auf andere Himmelswiesen, um nicht mit hinabversetzt zu werden. Wir kleinsten Geister aber schliefen in den Blüten und Blumen, und als wir aufwachten, da waren wir schon in irdischer Luft und konnten nicht mehr hinauf. Das war die Strafe dafür, dass wir genascht hatten aus Gottvaters Bierkrug. Das süße Honigbier lockte uns an wie die Fliegen, wir konnten nicht widerstehen.
3: »Och, ich hätte nicht so viel Wesen gemacht um ein bisschen Bier«, meinte der König. »Aber was steht denn nun noch mehr in dem Brief?«
2: Der Prinz las weiter. »So klein mein Land ist, so vermag ich doch viel. Wenn du mich vertriebest, würden die Quellen nicht mehr frisch rauschen, die grünen Wiesen verdorren, und die Zweige auf den Bäumen würden nicht mehr schwer belastet von Früchten sein. Das Laub würde nicht mehr die Sonnenwege beschatten. Es würde verzehrt werden von den giftigen Insekten, auf die mein Volk stets Jagd macht. Denn aller geheimen Naturkräfte bin ich mächtig und vergnügt, dir durch sie zu nützen.
3: Eine artige kleine Person, die Königin, wir wollen sie lassen, wo sie ist, rief der König.
2: Prinz Bonus fuhr fort. Ihr seid ein guter Regent, König. Alles könnte unter eurem Zepter gedeihen. Nur eins ist euer Unglück. Der Gouverneur Pekavus. Schon lange sehe ich, wie drohende Stürme eurem Haupte nahen. Aber heute bin ich zur Gewissheit gekommen, von wem sie ausgehen. Heute um Mitternacht hat mein Großvater, der Mond, eine Eule, die über den Wald nach dem Meere zuflog, aufgefangen. Sie trug einen Brief unter dem Hals an eine Klosterfrau, von niemand anders als dem Gouverneur Pekavus geschrieben. Er war früher Mönch in einem fernen Land und hat dort schon sehr schwarze Taten vollbracht. Ich hoffe, dass nachdem ihr die Wichtigkeit des Briefes eingesehen, werdet ihr die Botin, die kleine Hochgräfin aus dem alten Stamme der Ratten zu Haus bei uns, ehren und ihr um meinetwillen das zu lieb tun, was sie wünscht. Jeden, der ihr etwas zuleide tun sollte, warne ich vor meinem Zorn. Ich grüße euch und bin eure ergebene Freundin und Landesverbündete.
3: Lies den Brief unseres Pekavus, es wird nichts Übles darin stehen, sagte der König.
2: Prinz Bonus las. Sequestra, ihr lebt doch noch im Wald, bei dem großen Eichbaum, nachdem ihr hingezogen seid, als die Ratten euch vertrieben haben, und ich hoffe, dieser Brief kommt zu euch. Mir geht es glücklich. Ich sitz in der Wolle, das heißt in dem Königspelz. Nachdem ich meinen Weg durch fremde Länder genommen, bin ich hier angelangt, bei einem sehr dummen König.
3: Was? Rief der König.
2: Bei einem sehr dummen König, wiederholte Prinz Bonus mit ausdrucksvoller Betonung. Obschon ich nun recht warm sitze, so suche ich mich doch noch höher zu schwingen durch einen Aufstand unter den Gänseverkäufern, indem ich den König dazu bewege, sie zu drücken. Vielleicht, wenn meine Pläne gelingen, werde ich selber bald König sein. Dann könnt ihr kommen mit allen Nonnen und ich will euch ein Kloster einrichten. Jetzt müsst ihr auch wissen, dass ich die 11 entflohenen Kinder entdeckt habe. Die könnt ihr gleich einstecken, wenn ihr kommt. allergeliebteste Sequestra, schickt mir doch ein Schmalztöpfchen für den dummen König.
3: Halt ein! Rief der König. Ich weiß genug Diener! Ruft mir den Gouverneur Pekabus in mein Geheimkabinett!
2: Er sprang auf und ging selbst hinein. Alsbald erhob sich drin ein fürchterliches Toben, als werde alles umgeworfen. Ritter und der Prinz lauschten an der Tür. Sie konnten nichts deutlich hören. Es ertönte bloß ein wildes Geschrei durcheinander. Auf einmal geschah ein Knall.
4: »Ach, wenn er nur meinem Vater nichts getan hat«, rief der Prinz und öffnete.
2: Da stand der König und zog eben noch zweimal mit seinem goldenen Zepter dem Gouverneur Pekabus etwas über. Dieser hatte sich halb versteckt hinter eine Marzipankiste, das Hauptstudiermaterial im Geheimkabinett. Der Staub fuhr aus seiner Perücke und seine Augen funkelten glühend hindurch. Er sprang hervor und floh vor dem ihn verfolgenden König hin und her. Bald wollte er sich auf den Schrank retten, bald kroch er unter dem Sofa durch. Wie Flügel schwebte der schwarze Mantel in der Luft herum, wenn er die Hände weit voraus spreizte und allerlei unerhörte Worte schrie wie »König Gänserich« und dergleichen.
3: »Ja, ins Loch lasse ich Sie setzen, schändlicher Pekabus«, rief der König erschöpft und blieb stehen. »Die Stadtmiliz steht schon vor der Tür.«
5: »Glaubst du, ich könne nicht fort? König Anzerex«, rief Pekabus, »ich bin stets frei und gehe allein fort auf einem Wege, wo deine Stadtmiliz mir schwerlich nachkommen wird.« Bei diesen Worten fuhr er durch den Kamin in den Rauchfang hinein, er lachte noch einmal schauerlich. Das Feuer flackerte auf und er war verschwunden. Ja, es war der Pater Pekabi leibhaftig. Damals hatte ihn Gritta durch den Kamin herein und heute durch den Kamin hinausfliegen sehen. Der König, froh, dass er ihn los war, freilich auf eine sehr unheimliche Weise, steckte das Zepter wieder hinter den Spiegel und wischte sich die Asche vom Gesicht, die ihm angeflogen war, da ein großer Wind bei Pekavis Flucht aus dem Schornstein hereinblies. Dann nahm er seinen Nachtleuchter und sagte sanft,
3: »Geh zu Bett, kleine Hochgräfin, ich werde dir ewig dankbar sein.«
2: Er küsste sie auf die Stirne und ging. Gritta winkte dem Prinzen heimlich, »Gute Nacht.« Zwei goldbordierte Bediente sprangen mit goldenen Leuchtern vor ihr her bis zur Schlafzimmertür, die sie sehr weit vor ihr öffneten, dann mit ihren Wachslichtern der Ersparnis wegen wieder fortliefen und sie im Dunkeln allein ließen. Aber ein kleines Lämpchen brannte doch und erleuchtete halb das Zimmer. Es war sehr herrlich, so herrlich, wie Gritta es noch nie gesehen. Die Wände waren golddurchwirkt und voll bunter Gemälde, in denen immer die Hauptperson ein Gantvogel war, auf einer zackig geformten goldenen Schüssel. In der einen Pfote eine Zitrone, in der anderen einen Lavendelstängel haltend. Sie vermutete, es möge wohl des Königs Lieblingsgericht sein. Denn auch oben an der Decke, wo die lieblichen Göttinnen mit langen Beinen hinter weißen Wolken sich versteckten und zärtlich herabsahen, hielt eine in der Mitte derselben mit feierlichem Anstand solch eine Schüssel. Aus dem königlichen Schlossgarten

liebes Kind. Greta lag ganz still in dem seidenen Paradies. Düfte wehten zum Fenster herein und stahlen sich durch die Ritzen der Gardinen. Behaglich dehnte sie sich, solange sie konnte, und legte sich von einer Seite auf die andere, bis sie still liegen blieb, nachsinnend über den alten Hochgrafen und die Mutter. Wie glücklich werden beide nun sein, dachte sie, wenn sie eine schöne Heimat haben. Der König lässt sie gewiss holen. Es wird mir nicht mehr leid tun, dass der Vater nichts hat zum Maschinenbauen. Und die Gräfin wird nicht mehr traurig sein. Denn sie werden alles haben. Aber der kleine Thetel. Da raschelten die seidenen Gardinen und öffneten sich. Eine weiße Gestalt stand vor dem Bett. Ihre wunderbaren Augen leuchteten durch das Dunkel. »Liebe Greta«, sagte sie sanft, »ich bin die Ahnfrau vom Rutenbaum. Du hast mich erlöst, denn du bist die erste meines Geschlechts, die gewandelt, ohne die Rute zu verdienen. Drum sei von mir gesegnet. Bald verlasse ich die Erde. Hast du irgendeinen Wunsch?« »Ach nein«, sagte Greta, »nur der kleine Thetel.« Die weiße Frau nickte, deckte sanft das verschobene Federbettchen über Greta, blickte sie mit den dunklen Augen segnend an und war verschwunden. Die Vorhänge rauschten zu. Greta schlief ein und goldene Träume spielten mit ihr. Am anderen Morgen flog ein frisch betauter Apfel in die Bettgardinen. Greta erwachte. Ein zweiter flog zum Fenster herein. Sie schlüpfte schnell in ihre Kleider, eh die artige Hofmeisterin käme, der sie lieber selbst Dienste getan hätte. Es waren aber nicht mehr ihre Kleider, sondern neue, von schöner Seide. Als sie heimlich sich dreimal darin im Spiegel angeguckt, lief sie ans Fenster. Prinz Bonus wandelte ganz herrlich geputzt zwischen den morgentauigen, von des Königs eigener Hand gepflanzten Kohl-, Rüben- und Spargelbeeten und schrie, »Greta, steh auf! Wie kannst du so lange schlafen, wenn die Welt schon ihr goldenes Taggewand angelegt hat?« Greta war schon auf dem Weg zu ihm, als sie den Türmer blasen hörte. Voll Ahnung lief sie an die Schlosspforte. Da standen der alte Hochgraf und die Hochgräfin vor dem Gittertor und über der Hochgräfin Schulter schwebte auf seinem Reiseplatz der kleine Thetel. Hinter ihnen stand Peter und Scharmorzel, der die ganze Nacht ausgesperrt gewesen war, bellte mit freudiger Ungeduld. Unten lag die sonnige Au im Morgennebel und Greta meinte, sie sähe etwas Weißes flimmern. Doch merkte sie nicht drauf, weil sie nicht schnell genug in dem dunklen Torweg an der Wand in die Höhe konnte, um den Schlüssel aus dem Mauerloch zu langen, in das ihn der alte Torwächter legte, weil, wenn geklopft wurde, gewöhnlich alle Leute früher aufwachten als er. Bald lag Greta dem Hochgrafen um den Hals. »Weißt du, warum wir kommen, Greta?« sagte die Hochgräfin. »Heute Nacht im Traume hab ich eine weiße Frau gesehen, die sagte, wir sollten hierher gehen, es sei alles herrlich und schön mit dem König. Da haben wir uns denn aufgemacht.« Sie traten nun durch den Torweg in den Schlosshof herein. Während sich der Hochgraf erkundigte, wie alles gegangen mit Greta, schaute die Gräfin nach den Zinnen. Sie leuchteten in der Sonne und die Tauben umflogen sie in Schwärmen. Ihr weißes Gefieder blinkte beim Wenden. Dann ließen sie sich nieder zu den Hühnern, die auf den reinen Steinen des Hofes geschäftig hin und her eilten. Vor einer kleinen, runden Tür mit Steintreppe sammelten sie sich alle. Die kalakutischen Hähne kullerten, als erwarteten sie etwas. Die Hähne stolzierten voll Aufmerksamkeit auf und ab. Perlhühner und Haubenhühner liefen gackernd durcheinander und legten ihre Eier im Kreis vor die Tür zierlich in den weißen Sand. In der Mitte des Hofes trieb der Brunnen seinen Silberstrahl in die Luft. Die runden Spiegelscheiben in den Fenstern blinkten, und wo sie offen standen, trieb der Wind mit den seidenen Vorhängen sein Spiel und ließ die bunten Scherben sehen, in denen die Schlossjungfern dunkelrote Nelken zogen. »Ei, wie herrlich ist hier alles«, sagte die Gräfin. »Und wir? Wir sind zwar reingewaschen, aber schau einmal, Greta, was da

0: viele Löcher in deines Vaters Rock sind. Ich hatte keine Seide zum Nähen und...«
1: Sie schwieg erstaunt. Aus der Turmtür, um die sich das Hühnervolk drängte, trat der König heraus, in einem goldenen, mit roten Tulpen bestickten Schlafrock. Mild und blühend lachte sein Antlitz, wie die Hoheit selbst, und doch so heiter, nicht ermüdet, wie man vermuten sollte, nach einer so geschäftsvollen Nacht, denn der Koch hatte eine Morgenpastete sondergleichen gemacht. Schnell warf er die goldenen Weizenkörner unter das Gefieder, als er den Grafen erblickte. Er nahm sich kaum Zeit, ein paar weiße Eier derartigen Hühner in den Rockärmel zu stecken, kam auf ihn zu und sagte, er habe gleich erraten, wer der liebe Gast sei, und bedaure höchlich, dass der Hochgraf zu Ratten zu Haus bei uns schon so lange in seinem Lande sei, ohne zu ihm zu kommen. Er war so mild und gnädiglich und spazierte die Treppe nicht eine Stufe voran beim Hinaufsteigen, und auf seinen Lippen war ein unerlöschbares Lächeln. Der Graf folgte mit tiefen Verbeugungen. Oben angelangt, ließ der König noch einmal auftragen, der Gäste wegen. Der Hochgraf und die Hochgräfin mussten zu seiner rechten und linken Seite Platz nehmen. Er fischte mit seiner Gabel den besten Stücken in den Pasteten nach. Unterdessen erzählte der Graf von einer Maschine, junge Küken, Hasen, Rehe und Gänse auszubrüten. Die Gräfin wollte mehrmals sagen, dass Hasen und Rehe nicht in Eiern auf die Welt kämen. Aber der Graf, der in gelehrten Ansichten keinen Spaß verstand, gab den Bescheid, die Frauen verständen davon nichts. Gegen Ende der Mahlzeit machte der König ein tief ernstes Gesicht, räusperte sich und sprach mit tief gefühltem Wohlwollen und Liebeslächeln zum Grafen.
0: »Umarmen Sie mich, edler, bewährter Freund! Ich erkenne Ihren großen Genius! Vermählen wir unsere Kinder miteinander! Dies wird das schönste Band zwischen mir und Ihnen sein, fester als alle Kükelmaschinen! Zwar hatte ich meinem Prinzen eine ernstere Staatsverbindungsvermählung zugedacht, aber sehen Sie lieber, diese Ihre große Fähigkeit der Staatsmaschinenkunst würde ja alle politischen Staatsverbindungen bei weitem übertreffen. Sollten Sie nicht als königlicher Hofschwiegervater Ihren Wirkungskreis haben? Das sollte mir leid tun. Zweitens, da das Äpflein nicht weit vom Stamme fällt, so vermute ich, dass das Töchterlein eine talentvolle Königin werden wird. Ja, gestern hat sie schon vor mir ihr Licht nicht unter den Scheffel gestellt.«
1: Der Graf verbeugte sich tief. Gritta war über alle Maßen erstaunt. Sie legte einen Pfefferkuchenmann, dem sie soeben den Kopf abgebissen, erschrocken auf den Teller. Aber das Prinzchen neben ihr reichte ihr mit bittendem Blick eine verzuckerte Pomeranze und fragte, »Willst du? Ich langweile mich so sehr allein.« Sie nickte und nahm die Pomeranze. Eben fischte der König dem letzten Brocken in der Soße nach, als der Turmwart von Neuem blies. Gritta lief zum Fenster, um zuerst zu erfahren, was es Neues gäbe. O Wunder! Vor dem Tore standen 10 Mädchen. Schier wäre die kleine Hochgräfin zum Fenster herausgesprungen, denn die voran an dem Schlosstor rüstig klopfte, war niemand anders als Margareta. Gritta sprang die Treppe herab und lag in ihren Armen. Was war sie lang geworden? Gritta wünschte sich ein Schemelchen, um hinaufzusteigen und ihr ins Gesicht zu sehen, in die braunen Augen, so freundlich wie immer, und ihre Wangen zu küssen, so rot wie der schönste Apfel. Sie lief nun von der einen in der anderen Arme, bis sie endlich außer Atem stille stand. Eben wollte sie anfangen zu fragen, da erschien der König an der Pforte.
0: »Ach, was für artige kleine Jungfern«, rief er, »das sind also die Landstreicher. Ach, hätte ich doch noch 10 Söhne. Nun, so wollen wir gleich heute Nachmittag Hochzeit halten, ohne Vorbereitung von großen Spargelkrautpforten und Volksgeschrei, denn es wird nichts davon erfahren. Ich muss so immer, wenn ich von meinen Reisen komme, 8 Tage inkognito bleiben, bis sie sich zum Schreien zurechtgemacht haben und dann hinaus spazieren fahren, um zum Empfangstor wieder hereinzukommen. Aber in die große Stadtkirche muss gleich geschickt werden, um alles zurechtzumachen.«
1: »Nein, Euer Majestät«, sagte Margareta zum König, indem sie ein solches Knickschen aus ihrem Sittenspeicher holte, dass er ganz gerührt wurde. »Wenn Gritta heiraten soll, so lasst die Trauung bei uns sein in unserem Waldkloster.« Der König nickte, etwas verwundert über das Waldkloster, und ging nachgrübelnd umher, ob er es nicht eigentlich auflösen müsse, weil sie ihm sonst die Gänseweide im Wald niedertreten könnten. Aber großmütig ließ er später den Gedanken fallen.
2: Ulrike Grote, und das schon die vorletzte Folge aus dem Märchenroman Das Leben der Hochgräfin Gritta von Ratten zu Haus bei uns von Bettina und Gisela von Arnim. Morgen um 8:30 die letzte Folge der Lesung, die ganze Lesung in ARD Sounds.
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4: Um 9 Uhr mit Michael Hafke. Nach dem Vorfall mit einer Sprengstoffdrohne am Leipziger Flughafen ist noch unklar, wer dahinter steckt. Bundesinnenminister Dobrindt sprach am Abend vor Ort von einer neuen Gefahrenqualität. Aus der NDR Nachrichtenredaktion Hauke Bülow.
5: Dobrindt zeigte sich überzeugt davon, dass hier professionelle Täter am Werk waren, mit viel Technikwissen und Erfahrung im Umgang mit Sprengstoff. Die Drohnenabwehrtechnik des Flughafens sei nicht in der Lage gewesen, diese Drohne abzuwehren. Trotzdem sei sie gefunden worden und wurde von Spezialisten der Bundespolizei unschädlich gemacht, erklärte der Innenminister. Wer für die Tat verantwortlich ist, um was für einen Sprengstoff es sich handelt und wie die Drohne konstruiert war, all das sei jetzt Teil der Ermittlungen. Die mit Sprengstoff beladene Drohne war in der Nacht zu Mittwoch entdeckt worden. Der Flugverkehr wurde zwischenzeitlich eingestellt. Mehrere Maschinen wurden umgeleitet. Eine stieß nahe dem Flughafen mit einer möglichen zweiten Drohne zusammen. Der Leipziger Flughafen ist ein wichtiges Frachtdrehkreuz auch für militärische Hilfslieferungen in die Ukraine. Die Generalstaatsanwaltschaft Dresden und das Sächsische Landeskriminalamt haben die Ermittlungen aufgenommen.
4: Angesichts außergewöhnlich niedriger Pegelstände an deutschen Flüssen und Wasserstraßen lädt Verkehrsminister Bilger heute zu einer Krisensitzung nach Bonn ein. Der CDU-Politiker will mit Vertretern von Schifffahrt, Häfen und Wirtschaft über die Folgen beraten. Aus der NDR Nachrichtenredaktion Katrin Kalke.
6: Das Niedrigwasser im Rhein und weiteren Flüssen belastet vor allem die Binnenschifffahrt. Viele Schiffe können weniger laden, um nicht auf Grund zu laufen, was den Transport verteuert. Branchenvertreter warnen deshalb vor steigenden Preisen, etwa für Baustoffe, Kohle und Stahl. In Norddeutschland führen ebenfalls viele Flüsse weniger Wasser. Die Behörden haben etwa an jeder fünften Messstelle an Weser, Elbe und Ems niedrige Wasserstände registriert. Die Lage ist aber deutlich weniger angespannt als an Rhein und Donau, wo zum Beispiel auch Fähren und Personenschiffe nicht wie gewohnt fahren. Die Reederei Arosa aus Rostock hat schon mehrere Donaureisen abgesagt.
4: Die Commerzbank hat ihren Gewinn im zweiten Quartal deutlich gesteigert. Für das erste Halbjahr verzeichnet der DAX-Konzern damit einen Überschuss von 1,8 Milliarden Euro. Das sind fast 40% mehr als im Vorjahreszeitraum. Aus Frankfurt am Main, Lars Hofmann.
7: Commerzbank-Chefin Orlob sieht sich mit diesem Rekordergebnis im Übernahmekampf mit der italienischen Großbank UniCredit gestärkt. Die Strategie der Bank, wirtschaftlich stärker zu werden, wirke. Bis 2030 sollen tausende Arbeitsplätze abgebaut werden, um die Kosten der Commerzbank zu senken. Und schon jetzt helfe der zunehmende Einsatz von künstlicher Intelligenz, effizienter zu werden. Direkt an UniCredit-Chef Orcel gerichtet sagt sie, selbst wenn die Italiener bei der nächsten Hauptversammlung die Mehrheit an der Commerzbank hätten, könnten sie nicht alles alleine entscheiden. Die beiden Kontrahenten müssten sich gemeinsam auf ein Geschäftsmodell verständigen. Seit fast 2 Jahren laufen die Versuche der Italiener, die Commerzbank zu übernehmen. Zuletzt hatte die UniCredit mitgeteilt, sie habe sich mittlerweile Zugriff auf mindestens 47% der Commerzbank-Aktien gesichert.
4: Die russischen Streitkräfte haben nach eigenen Angaben erneut 2 Frachter in der Nähe des ukrainischen Hafens Odessa angegriffen. Die Schiffe hätten Rüstungsgüter transportiert. Mit dieser Begründung hatte Russland zuletzt verstärkt Frachter im Schwarzen Meer attackiert. Am Dienstag hatte das ukrainische Landwirtschaftsministerium mitgeteilt, dass seit Wochen keine Schiffe mehr in Häfen rund um Odessa eingelaufen seien. Das habe vor allem Auswirkungen auf die Landwirtschaft, weil Getreide nicht im gewohnten Umfang exportiert werden könne. FIFA-Chef Infantino bleibt wohl im Amt, trotz seiner umstrittenen Investorenpläne. Bei einer Krisensitzung in Marokko hat ihm die Spitze des Fußballweltverbandes volle Rückendeckung gegeben. Aus der Nachrichtenredaktion Georg Wolf.
8: Nach dem Treffen teilte der Weltverband mit, die anwesenden Mitglieder der Geschäftsleitung, darunter Generalsekretär Graafström, hätten Infantino ihre uneingeschränkte Unterstützung ausgesprochen. Auslöser der Krise war ein mittlerweile verworfener Investorenplan Infantinos. Hier räumte die FIFA nun Fehler ein. Man habe den Mitgliedsverbänden das Gefühl gegeben, vom Prozess ausgeschlossen zu sein. Dafür habe man sich entschuldigt und eine Überprüfung zugesagt. Gleichzeitig schlug der Verband zurück. Man werde keinerlei Angriffe auf die eigene Integrität dulden.
4: Und das waren die Nachrichten. Das Wetter in Norddeutschland ist heute länger heiter. Später kommen von der Nordsee vereinzelte Schauer. Nach Süden hin bleibt es meist trocken bei Werten zwischen 20 und 27 Grad. Morgen dann zum Teil Wolken. Dazu kommt vereinzelt Regen. In vielen Regionen bleibt es länger trocken bei 18 bis 24 Grad. Am Sonnabend teils Sonne, teils Wolken und 21 bis 28. Und am Sonntag ist es teils sonnig, dazu teils bewölkt und einzelne Schauer und 22 bis 32 Grad. Es ist 9.05 Uhr.
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9: Guten Start und alles Beste für diesen Donnerstag, 6. August 2026. Sonnige Musik, möchte ich sagen, jetzt von zwei Gitarristen, die schon ihr halbes Leben zusammenspielen und die diese Musik seit ihrer Kindheit kennen. Das Brazil Guitar Duo kommt aus Sao Paulo, genau wie der Komponist dieses Stücks, Paolo Bellinati. Sein Concerto Caboclo ist eine Liebeserklärung an die brasilianische Volksmusik. Das Finale hören Sie jetzt zusammen mit dem Delaware Symphony Orchestra.

als würden Sie die erste Tasse Bohnenkaffee heute Morgen nicht bei uns in Norddeutschland, sondern in einem Straßencafé in Sao Paulo trinken. Concerto Caboclo für zwei Gitarren und Orchester von Paolo Bellinati, das Brasil-Gitarduo zusammen mit dem Delaware Symphony Orchestra hier bei NDR Kultur. Ganz andere geografische Richtung jetzt, in die uns Adis Evanson mitnimmt. Jahrgang 1994, kommt gebürtig aus Island und hat in ihrem kurzen Leben schon eine bemerkenswerte Karriere hinter sich gebracht. Sie ist groß geworden mit Musik in ihrem Elternhaus zwischen Led Zeppelin und Peter Tchaikovsky, heißt es. Dann hat sie als Model gearbeitet, war auf der ganzen Welt unterwegs und jetzt hat sie sich dann doch voll der Musik verschrieben. Hier ist ein Stück von Adis Evanson, das heißt The Northern Sky.

0: Streichquartett G-Moll von Luigi Boccherini, das Ensemble Quartetto Casals hier mit dem vierten Satz NDR Kultur am Donnerstagmorgen. Es gibt nicht wenige Menschen, die sagen, davon könnten wir ein bisschen mehr vertragen. Von Hoffnung. Hoffnung reichlich in diesem Jahr in Hamburg beim Internationalen Sommerfestival auf Kampnagel. Das steht unter dem Motto Hoffnung. Gestern Eröffnung mit der Deutschlandpremiere von Irresistible Revolution, einem Tanzabend der in Brüssel lebenden argentinischen Choreografin Aselin Parolin, inspiriert durch den argentinischen Karneval. Katja Weise aus unserem NDR-Kulturteam ist bei der Eröffnung des Sommerfestivals auf Kampnagel dabei gewesen.
1: Mit tastenden Schritten kommen die Tänzerinnen und Tänzer eine nach dem anderen auf die Bühne. Aus der Ecke hinten rechts. Farbenfroh ist ihr Outfit. Hier ein zitronengelber kurzer Rock, dort ein pinkfarbenes Top. Einer trägt ein blaues Fußballtrikot zum senfgelben Rock und alle Turnschuhe. Keine Musik, stattdessen zunächst kaum hörbares Summen, in das sich allmählich erste instrumentale Rhythmen mischen. Aselin Parolin lässt sich und ihrem Ensemble Zeit. Langsam werden die Bewegungen größer, die Musik opulenter. Der Abend sei wie ein Wimmelbild, so Festivalleiter Andras Siebold in seiner Eröffnungsrede. Und das trifft es genau. Wir sehen 12 Menschen, die in immer neuen Konstellationen aufeinandertreffen. Überall auf der Bühne. Die sich verlieben, sich ärgern, lachen, protestieren, sich kabbeln und das alles mit ungeheurer Energie.
2: Es war einfach sensationell von der Choreografie, war das mal ganz was anderes, fand ich.
3: Es gab wahnsinnig viel zu sehen.
4: Eine so tolle Energie. Ich habe die ganze Zeit mitgezuckt und gebebt.
1: Aselin Parolin feiert das Leben. Den Straßenkarneval, den Spaß, die Lust an der Anarchie, alles führt sie zusammen. Und sie feiert die Kraft des Miteinanders, auch des gemeinsamen Protests. Angedeutet wird das beispielsweise durch geballte Fäuste. Über diese Kraft sprach auch Kultursenator Carsten Broster in seiner kurzen Rede.
5: Miteinander geht's besser und nicht alleine. Wir brauchen die anderen und wir können auch durchaus davon ausgehen, dass die anderen uns dabei helfen, etwas, was wir wollen, zu schaffen. Eine Eigenschaft, die unserer Gesellschaft auch ein bisschen verloren geht.
1: Ausgegangen war er bei seinen Überlegungen vom Festivalmotto Hope. Hoffnung. Nichts, so Broster, sei im Moment dringlicher als dieses Gefühl. Irresistible Revolution von Aselin Parolin ist da die passende Produktion zur Eröffnung.
6: Ein großartiger Tanzabend, weil es eine fantastische Ensembleleistung war, weil es wirklich Freude gemacht hat, zuzuschauen und man hätte am liebsten mitgetanzt.
1: Hatten Festivalchef Andras Siebold und sein Team im vergangenen Jahr an dieser Stelle auf eine viele im Publikum zutiefst verstörende Produktion gesetzt, ging es jetzt eindeutig darum, zu Beginn positive Signale zu senden. Das ist auf jeden Fall gelungen. Wie das Ensemble die Energie der Musik in seine Körper aufnimmt, sie in Bewegung übersetzt, ist mitreißend.
7: Vielleicht hätte es etwas kürzer sein können. Und dennoch haben sie es immer und immer wieder geschafft, die Musik in sich irgendwie wieder hochzuholen und weiterzumachen. Irgendwie war es, ja, es war schön, es war toll.
1: Begeisterter Applaus. Danach geht es für viele noch weiter in den Festivalgarten. In diesem Jahr wieder gestaltet von dem Hamburger Kollektiv Baltic Raw. Eintritt frei.
0: Und damit ist es eröffnet, das Sommerfestival auf Kampnagel in Hamburg.

0: So viel steckt drin in diesem Stück, die Nummer 6 aus den slawischen Tänzen von Antonín Dvořák, das Royal Scottish National Orchestra. Es wird gleich 9:30. Wir bringen Sie einmal ganz kurz auf den Stand. Hier sind ein paar der Dinge, die heute aus Sicht der Nachrichten wichtig sind.
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0: Die Pegelstände sind im Moment extrem niedrig in deutschen Flüssen. Deshalb lädt Verkehrsminister Bilger heute zu einer Krisensitzung nach Bonn ein. Der CDU-Politiker will mit Vertretern von Schifffahrt und Häfen über die Folgen dieser niedrigen Pegelstände beraten. Nicht nur am Rhein und an der Donau ist der Wasserstand niedrig, auch bei uns im Norden an Weser, Elbe und Ems. Schauspielerin Iris Berben kriegt in diesem Jahr den Deutschen Kulturpolitikpreis. Der Deutsche Kulturrat hat mitgeteilt, Berben werde für ihren beharrlichen Einsatz gegen Antisemitismus, Rassismus und Rechtsextremismus ausgezeichnet. Preisverleihung am 24. September. Die Laudatio soll Igor Levit halten. Das Wetter bei uns im Norden heute sonnig und wolkig, abwechselnd. An der Nordsee im Laufe des Nachmittags auch mal kurze Schauer. Vielleicht bringen die ein bisschen Abkühlung, denn erstmal wird es richtig warm. 24 Grad in Breddenberg im Kreis Emsland, 25 in Lindenberg in Vorpommern und etwas milder 22 Grad in der holsteinischen Region.

0: Nino Rota hat dieses Stück komponiert. Sonate für Flöte und Harfe. Annelene Lennerts, Harfe und Emmanuel Pahü hier bei NDR Kultur. 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
1: Freunde aus West-Berlin hatten Achim Neumann einen echten Schweizer Pass besorgt. Das Passbild darin ähnelte ihm frappierend und Verhaltenstipps gab es auch dazu.
2: Der Student, der mir den Pass gebracht hat, der hat mir das alles genau erklärt. Ich glaube mich auch zu erinnern, dass er mir einige Sachen sogar aufskizziert hat. Also auf dem Blatt Papier. So, dann musst du da hinten rechts durch die Tür und dann steht da wieder ein Posten und dann musst du die Treppe hoch oder runter oder irgend sowas. Er hat mir das alles ganz genau beschrieben und ja, ich musste versuchen, mir das zu merken.
1: Trotz der genauen Anweisungen war es eine gefährliche Flucht. Hätten die Kontrollposten Neumann enttarnt, wäre er verhaftet worden und wegen versuchter Republikflucht ins Gefängnis gekommen. Dass alles so glimpflich abgelaufen ist, war ein großes Glück für Achim Neumann, das vielen anderen Menschen damals nicht vergönnt war. Bereits in den Wochen nach dem Mauerbau gab es die ersten Toten.
2: Da waren schon die ersten Flüchtlinge an der Mauer erschossen worden, womit wir auch überhaupt nicht gerechnet haben. Wir haben auch gedacht, ja, was wollen die denn machen, wenn du nun über die Mauer kletterst? Dass sie dich abschießen wie einen Hasen, darauf sind wir nicht gekommen. Konnten wir uns nicht vorstellen.
1: Willy Brandt, der damalige regierende Bürgermeister in West-Berlin, wendet sich 1961 in einer dramatischen Rede direkt an die Grenzsoldaten der DDR.
3: Lasst euch nicht zu Lumpen machen! Zeigt menschliches Verhalten, wo immer es möglich ist. Und vor allem, schießt vor allem nicht auf eure eigenen Landsleute.
1: Dieser Aufruf verhallt ungehört. In den Jahren bis 1989 werden mindestens 140 Menschen an der Mauer sterben. Exakte Zahlen gibt es bis heute nicht. Eines der Opfer ist der 18-jährige Peter Fechter. Am 17. August 1962 berichtet der Westberliner Radiosender RIAS.
4: Berlin. Sowjetzonengrenzpolizisten haben heute um 14.10 Uhr an der Sektorengrenze in der Höhe der Charlottenstraße wiederum einen Flüchtling niedergeschossen. Die Polizisten hatten das Feuer eröffnet, als zwei Jugendliche an dieser Stelle über die Mauer zu flüchten versuchten. Während dem einen die Flucht nach West-Berlin gelang, wurde der andere durch Schüsse aus Maschinenpistolen getroffen.
1: Immer wieder ruft Peter Fechter, von mehreren Schüssen getroffen, laut um Hilfe. Aber die DDR-Grenzsoldaten lassen ihn fast eine Stunde lang im Todesstreifen liegen, bevor sie ihn bergen. Der 18-Jährige stirbt noch am gleichen Nachmittag. Und auch Tunnelbauer, zu denen Achim Neumann gehörte, werden getötet.
2: Zweimal sind Tunnelbauer erschossen worden. Die Stasi hat sich im Keller auf die Lauer gelegt. Die Tunnel waren verraten. Sie wussten, da kommen jetzt Tunnelbauer. Und als sie aus dem Loch gekrabbelt sind, haben sie sie erschossen.
0: Oh Mann, das könnte auch eine Geschichte sein, die auf einem sehr, sehr guten Drehbuch basiert. 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

0: Guten Morgen am Donnerstag. Hier ist NDR Kultur. In 11 Minuten ist es 10 und dann wird es auch wieder ein wenig gediegener. Dann ist vorbei mit der Karlauerei. Guten Morgen,
1: das
0: Anna Novak.
1: Auf jeden Fall. Schön.

0: passiert. Das ist so herrlich. Dafür liebe ich auch einfach unser Norddeutschland. Ich wohne ja in Schleswig-Holstein und da wird irgendwie gerade viel saniert, so auf den Straßen. Und auf dem Weg zur U-Bahn bin ich mit meinem Lastenfahrrad in einer Baustelle hängen geblieben. Da war so eine, die hatten so eine Behelfsbrücke gebaut, über die kam ich aber nicht rüber. Und da musste ich durch so einen Vorgarten fahren. Naja, und dann stand ich da plötzlich im Vorgarten, hing im grünen Streifen fest.
1: Du standest bei einer Privatperson, ja, einer dir völlig fremden im Vorgarten.
0: Vertiefen wir das nicht. Aber auf jeden Fall eilten mir direkt zwei Bauarbeiter zur Hilfe und haben mich da rausgeschoben.
1: Guck mal.
0: Super.
1: Das gibt's hier noch. Die richtig netten Menschen, die man also einfach trifft.
0: Ich bin guter Dinge für alles, was heute noch kommt.
1: Also heißer Tipp von Anna. Radeln Sie einfach mal bei wildfremden Menschen in den Vorgarten. Vielleicht lernen Sie nette Bauarbeiter kennen. Ja, mehr solche guten Lebensweisheiten gibt es dann gleich ab 10. Da begleitet sie Anna durch diesen Vormittag.
0: Ich freue mich drauf.

Les Beaux du Diable, Angèle Dubois und das Ensemble La Pietà hier bei NR Kultur. Kurz vor 10, einen wunderbaren Donnerstag wünsche ich Ihnen mit möglichst viel Sonnenschein und möglichst wenig Regenschauern, höchstens da, wo Ihr Hochbeet steht oder was auch immer bei Ihnen zu Hause gegossen werden muss. Keno Bergholz bin ich, bis zu den Nachrichten. Musik von Frédéric Chopin.

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1: Um 10 Uhr mit Michael Hafke. Nach dem Fund einer mit Sprengstoff bestückten Drohne am Flughafen Leipzig-Halle zeigt sich die Bundesregierung besorgt. Innenminister Dobrindt sprach von einem hybriden Anschlagsszenario und einer neuen Bedrohungslage für Deutschland. Aus der NDR Nachrichtenredaktion Katrin Schierwagen.
2: Dobrindt sagte, nach jetzigen Erkenntnissen müsse man davon ausgehen, dass es sich um militärischen Sprengstoff handele. Das deute nicht auf Amateure hin, sondern auf hochprofessionelle Täter. Als Urheber kämen auch staatliche Akteure in Betracht. Die Drohne war in der Nacht zu gestern in der Nähe von ukrainischen Frachtflugzeugen gefunden worden. Der Flughafen Leipzig ist ein wichtiges Drehkreuz für militärische Hilfslieferungen für die Ukraine. Spezialisten der Bundespolizei entschärften die Sprengvorrichtung. Außerdem kollidierte in der Nähe des Airports ein unbekanntes Flugobjekt in der Luft mit einem Frachtflugzeug. Möglicherweise handelte es sich um eine zweite Drohne. Die Maschine wurde beschädigt, konnte anschließend aber sicher in Hannover landen.
1: Bundesverkehrsminister Bilger kommt heute für eine spontan angesetzte Fachkonferenz nach Bonn. Grund ist das anhaltende Niedrigwasser auf dem Rhein und anderen deutschen Flüssen. Aus Köln Nicolas Vodonarakis.
3: Bilger will sich nach Informationen aus dem Bundesverkehrsministerium unter anderem mit der verladenden Industrie, Vertretern von Binnenhäfen und Verbänden aus der Branche treffen, um konkrete und schnelle Maßnahmen als Reaktion auf das anhaltende Niedrigwasser zu besprechen. Ergebnisse sind am Nachmittag zu erwarten. Der wirtschaftliche Schaden durch das fehlende Wasser und der Handlungsdruck sind bereits groß. Frachtschiffe können nur noch deutlich weniger transportieren, Waren werden teurer, aber auch der Schiffstourismus leidet. Die Landesverkehrsminister besprechen die Lage heute ebenfalls parallel auf einer digitalen Verkehrsministerkonferenz.
1: In den ersten 7 Monaten dieses Jahres sind in Deutschland mindestens 261 Menschen beim Baden oder Schwimmen ums Leben gekommen. Das sind 15 mehr als im Vorjahreszeitraum, teilte die Deutsche Lebensrettungsgesellschaft DLRG mit. Auch in Schleswig-Holstein sind mehr Menschen ertrunken. Aus Lübeck, Hauke Bülow.
4: Zwischen Januar und Ende Juli haben mindestens 16 Menschen in schleswig-holsteinischen Gewässern ihr Leben verloren. Im Vorjahreszeitraum waren es laut DLRG nur 9. Die meisten tödlichen Unglücke passierten dabei im Meer. Und rund 3/4 der Opfer waren männlich. Schleswig-Holstein folgt dabei dem traurigen Bundestrend. Vor allem seit Beginn der Badesaison registrierte die DLRG mehr Unglücke. Allein im Juni kamen bundesweit mehr als 100 Menschen ums Leben, so viele wie seit mehr als 20 Jahren nicht mehr in dem Monat. Nach Einschätzung der DLRG spielte dabei auch die Hitzewelle Ende Juni eine Rolle, weil besonders viele Menschen gleichzeitig Abkühlung an Seen, Flüssen und Küsten suchten. In Niedersachsen, Mecklenburg-Vorpommern und Hamburg ist die Zahl der Ertrunkenen jeweils leicht zurückgegangen.
1: Die russischen Streitkräfte haben nach eigenen Angaben erneut 2 Frachter in der Nähe des ukrainischen Hafens Odessa angegriffen. Der Gouverneur der Region bestätigte die Attacke auf einen Frachter. Der habe Weizen geladen. Dagegen sprach Russland von Rüstungstransporten. Mit dieser Begründung hatte Russland zuletzt verstärkt Frachter im Schwarzen Meer attackiert. Am Dienstag hatte das ukrainische Landwirtschaftsministerium mitgeteilt, dass seit etwa 2 Wochen keine Schiffe mehr in Häfen rund um Odessa eingelaufen seien. Das habe vor allem Auswirkungen auf die Landwirtschaft, weil Getreide nicht im gewohnten Umfang exportiert werden könne. FIFA-Präsident Infantino bleibt an der Spitze des Fußball-Weltverbands. Nach Kritik an Investorenplänen zog die FIFA den Vorschlag zurück und entschuldigte sich bei ihren Mitgliedsverbänden. Bei einer Krisensitzung in Marokko erhielt Infantino laut FIFA-Angaben die volle Unterstützung. Aus Rabat, Stefan Ehlert.
5: In dem Schreiben lobt sich die FIFA selbst für die, Zitat, großartige Arbeit bei der jüngsten Weltmeisterschaft. Gleichzeitig räumte der Verband aber ein, dass interne Prozesse auf der Führungsebene verbessert werden müssten. Man sei zuversichtlich, dass das gestrige Treffen in Rabat dazu beitrage, das Vertrauen in die Organisation wiederherzustellen. Damit ist es FIFA-Präsident Gianni Infantino offenbar gelungen, große Teile der FIFA-Führung wieder hinter sich zu bringen. Seine Aussichten, im kommenden Jahr wiedergewählt zu werden, haben sich damit verbessert.
1: Und das waren die Nachrichten. Das Wetter in Norddeutschland, es ist heute länger heiter. Später gibt es von der Nordsee vereinzelte Schauer. Nach Süden hin bleibt es meist trocken bei Werten zwischen 20 und 27 Grad. Morgen dann gibt es zum Teil Wolken, dazu kommt vereinzelt Regen. In vielen Regionen bleibt es allerdings länger trocken bei 18 bis 24 Grad. Am Sonnabend dann teils Sonne, teils Wolken und 21 bis 28. Und am Sonntag ist es teils sonnig, dazu teils bewölkt. Es gibt einzelne Schauer und 22 bis 32 Grad. Es ist 10.05 Uhr.
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6: Schönen guten Morgen. Wussten Sie, dass wir eine UNESCO City of Music hier bei uns in Norddeutschland haben? Das sind Städte, die für ihre besonders musikalische Vielfalt geehrt werden, mit diesem schmucken Titel. Ich kannte ihn bis heute nicht, wenn ich ganz ehrlich bin. Aber so ging es auch vielen Hannoveranerinnen und Hannoveranern. Denn Hannover ist eine UNESCO City of Music. Erzählen wir Ihnen mehr drüber um 20 nach 10. Jetzt starten wir erstmal ein bisschen sanft, eher nachdenklich in diesen Vormittag mit einer zauberschönen Bearbeitung dieses Präludes von César Franck. Los geht's. Ich freue mich, dass Sie da sind.

Das Amadeus-Gitarduo Thomas Kirchhoff und Dale Kavanagh, die haben hier zusammengespielt. Impressionistisches von César Franck, das Prälude aus seinem Opus 18. Hier ist NDR Kultur, es ist Donnerstag Vormittag und ich finde ja, man kann Musik eigentlich ziemlich gut in Jahreszeiten einteilen. Also Werke finden, die zu bestimmten Temperaturen, bestimmten Stimmungen und natürlich auch bestimmten Wetterbedingungen gut passen. Und Francis Poulencs Sinfonietta, die ist für mich hier im zweiten Satz schon deswegen Hochsommermusik, weil sie so flirt, also so flirt. Das ist ein bisschen schöner ausgesprochen, weil sie so flirrt. Nervöse Streicherstimmen irgendwo zwischen Unruhe und Leichtigkeit. Das Orchestre National de France unter der Leitung von Charles Dutoit.

0: Musik von Gjermund Larsen. Pilgrims Mars hier gespielt von den Trondheim Soloists. Hier ist NDR Kultur, der Vormittag an diesem Donnerstag. UNESCO City of Music, das ist ein Titel, der wird weltweit an Städte vergeben, die sich durch eine besonders große musikalische Vielfalt auszeichnen, exzellente Musikausbildung haben und in denen Kreativität Teil der nachhaltigen Stadtentwicklung ist. Klingt ambitioniert, finde ich, aber immerhin 28 solcher Städte gibt's aktuell in Europa. Zwei davon sogar bei uns in Deutschland, Mannheim und Hannover. Beide sind 2014 in das internationale Netzwerk aufgenommen worden, tragen diesen Titel also schon eine ganze Weile. Was genau bedeutet so ein Titel aber für die Stadt? Miriam Stolzenwald hat nachgefragt, wissen die Hannoveraner überhaupt davon oder haben sie musikalische Veränderungen bemerkt?
1: Nee, habe ich tatsächlich nicht festgestellt. Tut mir leid.
2: Nein. Nein, mir auch nicht.
3: Habe ich schon mal gehört, ja. Also ich mache auch so Film- und Fernsehkram. Ich glaube, ich habe sogar mal mit denen irgendwas gedreht vor zig Jahren oder so. Aber seitdem nie wieder was davon gehört eigentlich.
4: So klingen die Antworten, wenn man in Hannovers Stadtzentrum nach der City of Music fragt. Ganz anders ist das, wenn man in die Szene eintaucht.
5: Für die hannoversche Musikszene gibt es eben AnsprechpartnerInnen weltweit, in allen anderen im Moment 83 weiteren UNESCO Cities of Music. Alle zwei Jahre werden weitere Städte hinzugefügt. Natürlich haben wir auch Fördermittel, die wir in Projekte geben können.
4: Meint Alice Moser. Sie ist Koordinatorin für die UNESCO City of Music im Kulturbüro der Stadt Hannover. Nach über 10 Jahren blickt sie auf viele Erfolge zurück, die dieser Titel ermöglicht hat.
5: MusikerInnen aus Hannover haben viele Projekte gemacht mit anderen MusikerInnen aus anderen UNESCO Cities of Music in Hannover, aber auch international in anderen Städten. Es gibt enge Verbindungen in viele spannende Städte, Südkorea, England, Nordirland. Wir haben aus verschiedenen Genres Menschen zusammengebracht, von Reggae bis hin zu Metal.
4: Eine Initiative, die es ohne die UNESCO City of Music wohl auch nicht geben würde, ist das Wim Flinter in Music Netzwerk. Hier können sich Frauen sowie queere und weiblich gelesene Personen aus allen Branchen der hannoverschen Musikszene vernetzen. Joy Bogart will das Projekt wieder sichtbarer machen.
6: Ursprünglich wurde das Projekt vom Musikzentrum ins Leben gerufen, zusammen mit einigen Einzelpersonen, aber auch direkt von Anfang an mit der UNESCO City of Music, die gesagt haben, wir möchten das unterstützen. Das war natürlich einfach dann eine richtig wichtige Botschaft einerseits, aber andererseits hat es auch sehr viel Spielraum ermöglicht, dass einfach Geld da war und das Projekt gefördert wurde und wir dadurch auch tolle Speakerinnen einladen konnten, also dass es über Hannover hinaus dann auch Reichweite hatte.
4: Damit kommt Hannover gleichzeitig seinen Verpflichtungen als UNESCO City of Music nach. Das sind unter anderem die Nachhaltigkeitsziele der UNO umsetzen, zu denen auch Geschlechtergerechtigkeit gehört. Außerdem die Stadt als Kreativstandort voranbringen. Dafür hat die Stadt als erste bundesweit eine umfassende Musikstrategie verfasst. Sabine Bussmann vom Sprecherinnenrat der Vereinten Kultur Hannover begrüßt das, blickt aber auch kritisch darauf. Sie meint,
7: dass entscheidend ist, dass man zukünftig auch mit der neu entwickelten Musikstrategie einfach daran arbeitet, dass nämlich die mit dem Titel verbundenen Impulse möglichst vielen AkteurInnen zugutekommen. Dann zeigt eigentlich Hannover erst wirklich, was für eine offene, lebendige und auch gut vernetzte Stadtgesellschaft sie gerne pflegen möchte. Die Herausforderung für meine Begriffe steht wirklich darin, die Communities miteinander zu vernetzen.
4: Denn ob Jazz, Klassik, Pop, Instrumental, Chor, Rock, Funk oder Soul, das musikalische Hannover hat viele Gesichter. Und das werde international wahrgenommen, so Alice Moser.
5: Viele BesucherInnen, die nach Hannover gekommen sind aus anderen UNESCO Cities of Music, sind super begeistert gewesen, was es hier alles gibt und was Hannover bietet.
0: Ja, Hannover bietet eine ganze Menge musikalisch, das haben wir jetzt gehört. Gibt es auch gleich für Sie eine ganz große Säule dieses musikalischen Hannovers, nämlich den Mädchenchor Hannover. Wenn Sie aber zufällig in Hannover leben oder heute da unterwegs sind, sind wir auch da. NDR vor Ort, nämlich ab 14 Uhr heute beim Marschseefest in Hannover. Da schauen unter anderem meine lieben Kollegen Torben Steenbuck und Lenore Lötsch vorbei vom Podcast Kunstverbrechen. Ja, Versprechen, auf jeden Fall tolles Programm, das sie da mitgebracht haben. Und ab 16 Uhr senden wir unser NDR Kultur Journal. Heute live aus dem Pop-Up-Studio am Marschsee, dann mit meiner Kollegin Julia Westlake. Jetzt aber der Mädchenchor Hannover.

Ja, das sind die Momente, wo man eigentlich gar nicht direkt was sagen möchte, sondern das einfach noch ein bisschen wirken lassen möchte. Diese ja ganz besondere Klarheit und stimmliche Schlichtheit und trotzdem diese wahnsinnige musikalische Tiefe hier beim Mädchenchor Hannover, finde ich schon wahnsinnig berührend. Drei Lieder und Romanzen, Opus 44 von Johannes Brahms, der Mädchenchor Hannover unter der Leitung von Gudrun Schröfel. Und der Chor, der steht schon in den Startlöchern, denn nächstes Jahr, 2027 wird ein besonderes Jahr, denn da feiert der Mädchenchor Hannover 75-jähriges Jubiläum mit einem bewegten Konzertjahr und hoffentlich und sicherlich sogar vielen besonders schönen Konzerterlebnissen auch für die Besucherinnen und Besucher hier bei uns in Norddeutschland. Hier ist NDR Kultur. Jetzt geht's in den Norden zum Komponisten Jean-Baptiste Édouard Dupuy. Toller Name, Schweizer war er eigentlich, hat aber im frühen 19. Jahrhundert vor allem an den Königshöfen in Dänemark und Schweden gewirkt. Er war der Erste, der Mozart-Opern in Schweden aufgeführt hat. Wir hören ihn jetzt aber Musik für das tiefste Blasinstrument, Holzblasinstrument. Jaco Luoma spielt Fagott im C-Moll-Fagott-Konzert von Jean-Baptiste Édouard Dupuy.

0: Ja, nicht nur für die Freunde der ganz tiefen Bläser, eine echte Entdeckung lohnt sich. Dieses Rondo, dieser dritte Satz des C-Moll-Fagott-Konzerts von Jean-Baptiste Édouard Dupuis. Jaco Luoma hat Fagott gespielt, begleitet von der Tapiola Sinfonietta. Die Leitung hatte Janne Niesonen.
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0: In seinen Gedichten, da nimmt uns Max Czollek mit auf eine Reise durch gesellschaftliche Diskurse, durch die deutsche Geschichte bis hin zur Doppelbödigkeit der Sprache. Er ist Mitglied des Lyrikkollektivs G13 und Mitherausgeber der Zeitschrift Jalta, Positionen zur jüdischen Gegenwart. Demnächst erscheint sein Roman Zweifelssohn. Nun trägt er uns ein Gedicht von ihm vor. Jubeljahre heißt es. Max Czollek.
2: Folgendes möchte ich feiern: Schnaps, Parkbank, bruchsicheres Glas. Dass wir uns eingerichtet haben, heißt, wir lösen einen Rückfahrschein. Das Schweigen der Magneten im Auge, dysfunktionale Rauchmelder. Notieren die Flugschrift der Schwalben ihr rätselhaftes Kardiogramm. Auf Grillplätzen rauschen Eichentische. Treiben aus nach allen Seiten.
0: Jubeljahre, so heißt dieses Gedicht von und mit Max Czollek. Und mehr Lyrik für Sie, für Ihren Tag gibt es auch morgen wieder 10:40 Uhr hier bei uns bei NDR Kultur.

Ja, mit dem kleinen Schildchen expressiver Minimalismus würde man die Schublade, in der sich diese Musik so einordnet, wahrscheinlich beschriften. Kirill Richter, so heißt dieser Pianist und Komponist, den wir hier gehört haben, mit seinem Trio 1 in D. Hier ist NDR Kultur am Donnerstag und ich habe Musik für Sie von unserem Album der Woche. Das kommt in dieser Woche vom Bariton Matthias Görne und dem Pianisten Markus Hinterhäuser. Zwielicht heißt es, und das ist auch so ein bisschen Programm auf dieser Einspielung, denn die Einspielung zeigt die zwiegespaltene Seele von Robert Schumann. Der Komponist hatte ja mit schweren psychischen Problemen zu kämpfen in Zeiten seines Lebens und trotzdem war er ein genialer Komponist. Licht und Schatten in seinem Werk ganz eindringlich zu finden. Es ist Musik drauf auf diesem Album aus den Jahren 1840 bis 1852. Das sind nur 2 Jahre dann vor Schumanns Selbstmordversuch in Düsseldorf. Viel Nachdenkliches also auch drauf, immer wieder auch Bedrückendes musikalisch. Bedrückend, aber eben auch berückend schön, wie dieser Abschied von der Welt aus den Gedichten der Königin Maria Stuart. Robert Schumann, gesungen von Matthias Görne, am Klavier Markus Hinterhäuser.

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das ist schon eine ganz schön alte Aufnahme aus dem Jahr 1978, nämlich aus der Kirche St. Marien in Lübeck. Ernst Erich Stender hat dort die Orgel gespielt in dieser Toccata von Eugène Gigoux. Hier gibt es gleich die 11 Uhr Nachrichten für Sie. Bis dahin noch Musik von David Bruce. Lauter coole Leute an Seiteninstrumenten im Ensemble rund um Avital.

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1: Um 11 Uhr mit Michael Hafke. Nach dem Fund einer mit Sprengstoff bestückten Drohne am Flughafen Leipzig-Halle zeigt sich die Bundesregierung besorgt. Innenminister Dobrindt sprach von einer neuen Bedrohungslage für Deutschland. Aus der NDR Nachrichtenredaktion Katrin Schierwagen.
2: Dobrindt sagte, nach jetzigen Erkenntnissen müsse man davon ausgehen, dass es sich um militärischen Sprengstoff handele. Das deute nicht auf Amateure hin, sondern auf hochprofessionelle Täter. Als Urheber kämen auch staatliche Akteure in Betracht. Die Drohne war in der Nacht zu gestern in der Nähe von ukrainischen Frachtflugzeugen gefunden worden. Der Flughafen Leipzig ist ein wichtiges Drehkreuz für militärische Hilfslieferungen für die Ukraine. Spezialisten der Bundespolizei entschärften die Sprengvorrichtung. Außerdem kollidierte in der Nähe des Airports ein unbekanntes Flugobjekt in der Luft mit einem Frachtflugzeug. Möglicherweise handelte es sich um eine zweite Drohne. Die Maschine wurde beschädigt, konnte anschließend aber sicher in Hannover landen.
1: Bundesverkehrsminister Bilger kommt heute für eine spontan angesetzte Fachkonferenz nach Bonn. Grund ist das anhaltende Niedrigwasser auf dem Rhein und anderen deutschen Flüssen. Aus Köln Nikolas von Doronakis.
3: Bilger will sich nach Informationen aus dem Bundesverkehrsministerium unter anderem mit der verladenden Industrie, Vertretern von Binnenhäfen und Verbänden aus der Branche treffen, um konkrete und schnelle Maßnahmen als Reaktion auf das anhaltende Niedrigwasser zu besprechen. Ergebnisse sind am Nachmittag zu erwarten. Der wirtschaftliche Schaden durch das fehlende Wasser und der Handlungsdruck sind bereits groß. Frachtschiffe können nur noch deutlich weniger transportieren, Waren werden teurer, aber auch der Schiffstourismus leidet. Die Landesverkehrsminister besprechen die Lage heute ebenfalls parallel auf einer digitalen Verkehrsministerkonferenz.
1: In den ersten 7 Monaten dieses Jahres sind in Deutschland mindestens 261 Menschen beim Baden oder Schwimmen ums Leben gekommen. Das sind 15 mehr als im Vorjahreszeitraum, teilte die Deutsche Lebensrettungsgesellschaft DLRG mit. Auch in Schleswig-Holstein sind mehr Menschen ertrunken. Aus Lübeck, Hauke Bülow.
4: Zwischen Januar und Ende Juli haben mindestens 16 Menschen in schleswig-holsteinischen Gewässern ihr Leben verloren. Im Vorjahreszeitraum waren es laut DLRG nur 9. Die meisten tödlichen Unglücke passierten dabei im Meer. Und rund 3/4 der Opfer waren männlich. Schleswig-Holstein folgt dabei dem traurigen Bundestrend. Vor allem seit Beginn der Badesaison registrierte die DLRG mehr Unglücke. Allein im Juni kamen bundesweit mehr als 100 Menschen ums Leben, so viele wie seit mehr als 20 Jahren nicht mehr in dem Monat. Nach Einschätzung der DLRG spielte dabei auch die Hitzewelle Ende Juni eine Rolle, weil besonders viele Menschen gleichzeitig Abkühlung an Seen, Flüssen und Küsten suchten. In Niedersachsen, Mecklenburg-Vorpommern und Hamburg ist die Zahl der Ertrunkenen jeweils leicht zurückgegangen.
1: Die russischen Streitkräfte haben nach eigenen Angaben erneut 2 Frachter in der Nähe des ukrainischen Hafens Odessa angegriffen. Der Gouverneur der Region bestätigte die Attacke auf einen Frachter. Der habe Weizen geladen. Dagegen sprach Russland von Rüstungstransporten. Mit dieser Begründung hatte Russland zuletzt verstärkt Frachter im Schwarzen Meer attackiert. Am Dienstag hatte das ukrainische Landwirtschaftsministerium mitgeteilt, dass seit etwa 2 Wochen keine Schiffe mehr in Häfen rund um Odessa eingelaufen seien. Das habe vor allem Auswirkungen auf die Landwirtschaft, weil Getreide nicht im gewohnten Umfang exportiert werden könne. FIFA-Präsident Infantino bleibt an der Spitze des Fußball-Weltverbands. Nach Kritik an Investorenplänen zog die FIFA den Vorschlag zurück und entschuldigte sich bei ihren Mitgliedsverbänden. Bei einer Krisensitzung in Marokko erhielt Infantino laut FIFA-Angaben die volle Unterstützung. Aus Rabat Stefan Ehlert.
5: In dem Schreiben lobt sich die FIFA selbst für die, Zitat, großartige Arbeit bei der jüngsten Weltmeisterschaft. Gleichzeitig räumte der Verband aber ein, dass interne Prozesse auf der Führungsebene verbessert werden müssten. Man sei zuversichtlich, dass das gestrige Treffen in Rabat dazu beitrage, das Vertrauen in die Organisation wiederherzustellen. Damit ist es FIFA-Präsident Gianni Infantino offenbar gelungen, große Teile der FIFA-Führung wieder hinter sich zu bringen. Seine Aussichten, im kommenden Jahr wiedergewählt zu werden, haben sich damit verbessert.
1: Und das waren die Nachrichten. Das Wetter in Norddeutschland ist heute länger heiter. Später kommen von der Nordsee vereinzelte Schauer. Nach Süden hin bleibt es meist trocken bei Werten zwischen 20 und 27 Grad. Morgen dann gibt es zum Teil Wolken. Dazu kommt auch vereinzelt Regen. In vielen Regionen bleibt es länger trocken bei 18 bis 24 Grad. Dann am Sonnabend teils Sonne, teils Wolken und 21 bis 28. Und am Sonntag ist es teils sonnig, teils bewölkt. Dazu kommen einzelne Schauer und es wird wieder deutlich wärmer. 22 bis 32 Grad. Es ist 11.05 Uhr.
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6: Ja, wenn Sie Enkel oder Kinder haben, dann kennen Sie diesen Moment, wenn Sie zum ersten Mal mit Kindern ins Konzert gehen. Das ist ein ganz, ganz schöner Moment, weil die Kleinsten eben noch so ganz ungeniert staunen, weil sie neugierig sind und vor allem ja auch oft total unvoreingenommen gegenüber dem, was da auf der Bühne passiert. Jemand, der Kinder bei ihrer ersten Begegnung mit klassischer Musik ganz behutsam und unterhaltsam an die Hand nimmt, ist Juri Tetzlaff, bekannt unter anderem als Kika-Moderator und ein großartiger Geschichtenerzähler. In den vergangenen Tagen war er im Auftrag des Schleswig-Holstein Musikfestivals unterwegs. Davon erzählen wir Ihnen in der kommenden Stunde. Ich wünsche Ihnen einen schönen Donnerstagvormittag.

da gehört ihr die Bühne ganz allein und sie füllt sie trotzdem komplett aus mit ihrem Klang und ihrer klugen Virtuosität. Geigerin Julia Fischer hat hier die Caprice 24 A-Moll aus dem Opus 1 von Niccolo Paganini gespielt bei uns bei NDR Kultur an diesem Donnerstagvormittag. Wolfgang Amadeus Mozart, der war 32 Jahre alt, als er seine Sinfonie Nummer 41 komponiert hat. Das ist die berühmte Jupiter-Sinfonie. Und diese letzte Sinfonie Mozarts, die gehört zu seinen vielen Wunderwerken. Goethe hat schon mal über Mozart geschrieben: Eine Erscheinung wie Mozart bleibt immer ein Wunder, das nicht zu erklären ist. 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Und hier natürlich schon mal ein Lust machen auf diese besondere Jupiter-Sinfonie. Hier ist das Finale daraus mit der Academy of St. Martin in the Fields.

0: Neville Mariner am Pult der Academy of St. Martin in the Fields in dieser Aufnahme der Jupiter-Symphonie von Wolfgang Amadeus Mozart. Das Finale, daraus haben wir hier gehört bei NDR Kultur. Das ist ein Stück, das wahrscheinlich die meisten von Ihnen schon mal gehört haben. Und auch sonst wissen wir ja, die Hörerinnen und Hörer von NDR Kultur, da sind zweifellos viele Klassikkennerinnen und Kenner dabei. Und trotzdem, das werden Sie sicher auch zugeben, trotzdem gibt es einfach klassische Konzerte, bei denen man manchmal doch auch ein bisschen in der Luft hängt und sich fragt, worum geht's hier eigentlich? Das verstehe ich vielleicht gar nicht so richtig. In diesem Moment kommt Moderator Juri Tetzlaff gerade recht, denn der ist Spezialist im Erklären von Klassikkonzerten, macht er in mehr als 100 Veranstaltungen im Jahr und zeigt vor allem den Kleinsten, was da gerade vom Orchester gespielt wird. Das mit großem Spaß und viel Freude. Das ist bestimmt sein Markenzeichen. Nun war Juri Tetzlaff zu Besuch beim Schleswig-Holstein Musikfestival. Vorgestern in Rendsburg und gestern dann in Lüneburg, also Schleswig-Holstein. Geografisch mal ein bisschen größer gedacht. Mittendrin dabei unser Reporter Jens Zacharias.
1: Das Publikum aus Groß und Klein gibt beim norwegischen Trolltanz mit dem Schleswig-Holstein-Festival-Orchester alles.
2: Gibt alles!
1: Vorn auf der Bühne der hölzernen, angenehm kühlen Thormannhalle in Rendsburg, komplett ausverkauft, heizt Fernsehstar Juri Tetzlaff dem begeisterten Publikum kräftig ein.
2: Jetzt hören wir uns die Trollparty an, die Edvard Grieg komponiert hat.
1: Mittendrin Johannes und Buko, 8 und 10 Jahre. Trolltanz?
3: Ja, also ich habe ihn schon mitgemacht.
4: Also ich fand es sehr schwierig, irgendwie.
1: Der Trolltanz gehört zur spannenden norwegischen Abenteuergeschichte von Peer Gynt. Bühnenstück und Musik stammen von Edvard Grieg, Juri Tetzlaff.
5: Also das eigentliche Theaterstück ist ganz schön hanebüchen. Also da stehen einem manchmal schon die Haare zu Berge.
1: Fernsehstar und Musikvermittler Juri Tetzlaff hat es kindgerecht umgearbeitet und
5: jetzt so finde ich, es ist auf jeden Fall eine super Geschichte und macht mir auch total Spaß zu erzählen.
1: Erzählen ist ein wenig untertrieben, denn Juri spielt Szenen nach und Publikum und auch die Kinder, die vorn vor der Bühne auf Turnmatten herumspringen und tanzen, sind plötzlich ganz konzentriert und ruhig.
6: Ganz zauberhaft. Die Kinder waren so aufmerksam und so gebannt.
1: Erzählt Brigitte aus Rendsburg, die den Trolltanz zusammen mit ihrem Mann Karl sichtlich genossen hat.
7: Natürlich. Sehr gut.
6: Ich kannte die Geschichte ehrlich gesagt vorher auch gar nicht so genau. Und jetzt hört man die Musik auch noch mal mit anderen Ohren, finde ich so.
1: Juri Tetzlaff ist immer ganz glücklich, wenn er hört, dass auch Erwachsene etwas mitnehmen.
5: Das freut mich. Öfter kommen Erwachsene auf mich zu und sagen, endlich haben wir verstanden, worum es eigentlich geht.
1: Eines hat aber im Grunde fast niemand kapiert. Warum das Abenteuer für Peer Gynt relativ schnell vorbei ist, seine große Liebe Solveig aber 10 Jahre lang auf ihn wartet. Komisch. Johannes und Uku haben da vielleicht eine Erklärung.
8: Ich glaube, weil er ja die ganze Zeit Sachen gemacht hat. Er ist denn um die Welt geflogen oder so.
9: Er war ja unmächtig, deswegen denke ich, dass die Zeit so schnell vergangen ist.
7: Aber war spannend.
9: Ja. Sehr gut.
1: Nach kindgerechten 60 Minuten ist Schluss.
9: Irgendwann werde ich dann hibbelig.
1: Und Juri Tetzlaff ist schweißgebadet, bleibt noch, gibt Autogramme und das Publikum ist außer Rand und Band. Tja, das sollte es öfter geben.
0: Ja, ich muss sagen, da wäre ich auch gern dabei gewesen. Das Orchester ganz nah und zum Mitmachen. Alles mit Juri Tetzlaff beim Schleswig-Holstein Musikfestival. Jens Zacharias hat für NDR Kultur berichtet.

Ein musikalisches Denkmal an die ewige Stadt Urbs Roma, Stadt Rom, so ist diese F-Dur-Sinfonie übertitelt. Komponiert hat sie Camille Saint-Saëns und den zweiten Satz daraus haben wir gehört mit dem Orchestre Philharmonique Royal de Liège. Die Leitung hatte Jean-Jacques Kantroff. NDR-Kultur und musikalisch bleiben wir jetzt noch im 19., frühen 20. Jahrhundert bei einem Zeitgenossen, nämlich von Saint-Saëns. Es geht um Karl Reinecke. Und als ich mal reingehört habe in dieses Stück vorab, in diese Ballade, da ist mir aufgefallen, so nachdenklich wie hier bei Karl Reinecke höre ich die Flöte eigentlich selten. Schwelgerisch, aber schon auch mit einer großen Portion Melancholie, oder? Yehi Han spielt mit dem Royal Philharmonic Orchestra. Ballade für Flöte und Orchester D-Moll von Karl Reinecke.

0: Flötistin Yehi Han und das Royal Philharmonic Orchestra unter der Leitung von Wassily Petrenko mit dieser Ballade für Flöte und Orchester D-Moll. Immerhin das Opus 288 vom Komponisten Karl Reinicke. Sie sind hier bei NDR Kultur. Es ist Donnerstagvormittag, ja, jetzt ziemlich genau 20 Minuten vor 12. Und da geht's Ihnen bestimmt wie mir, wenn Sie so in der Innenstadt unterwegs sind. Straßenmusik, die ist was Schönes. Die macht viele Städte auch noch schöner. Es hängt natürlich auch so ein bisschen am Können der Musikerin oder des Musikers. Aber es ist auf jeden Fall eine Bereicherung für die sonst ja manchmal eher grauen Innenstädte. Nun ist der Sommer, aber Sie merken das natürlich wieder sehr, sehr warm, manchmal sogar richtig heiß. Erst recht. Auf asphaltierten Plätzen. Wie läuft das denn da eigentlich dann mit der Straßenmusik? Das hat sich die Kollegin Christine Kumria in Hessen auch gefragt.
1: Ein Sommertag in der Fußgängerzone in Fulda. Die Sonne steht hoch, die Temperaturen erreichen fast die 30-Grad-Marke. Die Musikerin Einfach Julie spielt heute auf der Straße. Heute weht zwar ein angenehmer Wind, sodass man die Temperaturen im Schatten gut aushalten kann, doch die zunehmenden Hitzeperioden als Folge des Klimawandels werden für die Musikerin immer mehr zur Herausforderung.
2: Die Stimme wird viel schneller trocken, ich muss mehr trinken, aber auch die Stimme ist schneller belastet und irgendwie ausgelastet. Und natürlich die Hände schwitzen, das macht das Gitarrespielen jetzt auch nicht leichter. Und man fühlt sich allgemein einfach viel schlapper und es kostet einen viel mehr Kraft, ich sag mal, die Energie hochzuhalten.
1: Passanten ziehen an der Musikerin vorbei. Manche bleiben kurz stehen. Zwei kleine Kinder mit Basecaps auf dem Kopf kommen näher und lauschen ihrer Musik. Eine Frau mit kurzen Haaren wirft ein paar Münzen in die Gitarrenbox. Straßenmusik lebt davon, dass Menschen stehen bleiben und sich einen Moment Zeit nehmen. Doch an heißen Tagen wird auch das weniger.
2: Vor allem, wenn für die kein Schattenplatz vorhanden ist. Die stellen sich dann mal kurz in die Sonne und hören zu. Aber wenn es halt zu heiß ist, hauen die auch gleich wieder ab.
1: Durch die Hitzewellen verdient die 36-Jährige bei Straßenauftritten manchmal weniger, weil sie ihre Spielzeiten verkürzen muss. Ihre Musikpartnerin, mit der sie auch unter dem Namen Birdies auftritt, konnte einmal nach einem Straßenauftritt sogar nicht mehr auftreten.
2: Wir wollten einen Auftritt spielen und meine Freundin hatte dann leider einen Hitzschlag und wir mussten den absagen. Also er war für den nächsten Tag der Auftritt, aber das hätten wir auf keinen Fall spielen können, weil es ja so schlecht ging.
1: Auch anderen Künstlern macht die Hitze zu schaffen. Anita Fricke aus Mainz-Kostheim arbeitet als Clownin und Straßentheaterkünstlerin. Bei manchen Walking Acts muss sie dicke Kostüme tragen.
3: Es ist schon gut heiß und wenn ich das spiele im Augenblick im Sommer, dann mache ich wirklich nur die Sets und lege dann die Füße hoch und trinke irgendwelche Elektrolyte, damit ich danach nicht einfach richtig fertig bin.
1: Viele Straßenkünstler treten auch bei Open-Air-Events auf. Die Hitze verändert nicht nur ihre Arbeit, sondern auch die Bedingungen für Veranstaltungen.
3: Mittlerweile ist es schon gefragter, dass man guckt, dass man mehr in den Abend reinspielt, wenn es so heiß ist. Ja. Und ich denke, das wird auch in Zukunft noch für Veranstalter eine große Herausforderung werden, wie man so Feste gestaltet.
1: Musikerin Einfach Julie findet das auch. Sie wünscht sich von Open-Air-Veranstaltern mehr Bewusstsein für die erschwerten Bedingungen bei Hitze.
2: Also von Veranstaltern grundsätzlich würde ich mir wünschen, dass die Möglichkeit besteht, im Schatten zu spielen schon mal. Ganz wichtig ist für mich immer der Punkt. Aber dass man vielleicht auch irgendwie Wasser zur Verfügung gestellt bekommt oder man da einfach mit bedacht wird. Das machen manche. Aber natürlich nicht alle.
1: An diesem Sommertag in Fulda findet Einfach Julie für ihren Straßenauftritt noch einen schattigen Platz neben einer vertikal bepflanzten Säule. Durch den Klimawandel werden solche Orte für Freiluftkünstler immer wichtiger.
0: Ja, da wird noch viel angepasst werden müssen in unseren Breitengraden. Christine Kumria war in der Straßenmusikszene in Hessen für uns unterwegs. Hier ist NDR Kultur, jetzt mit Musik von Georg Friedrich Händel, ursprünglich von dem als Orgelkonzert geplant und angelegt, hier aber bearbeitet für Harfe und Orchester. Dieses F-Dur-Konzert, vierter Satz daraus mit dem Harfenisten Xavier de Maistre und den Festival Strings aus Luzern. Das alles jetzt unter der Leitung von Daniel Dotz.

Der Sternwanderer, ein Fantasy-Film aus dem Jahr 2007. Da ist ein junger Verliebter auf einer besonderen Reise unterwegs. Er verspricht der Angebeteten nämlich, ihr eine Sternschnuppe vom Himmel zu holen und erlebt dabei natürlich, sie ahnen, das ist ein großes Abenteuer. Ein bisschen was von dem Zauber dieser Reise konnten wir miterleben in dieser Sternwanderer-Suite. Filmmusik von Ilan Eshkeri. Bis zu den Nachrichten auf NDR Kultur gibt's noch dieses Wiegenlied, dieses Lullaby von Rebecca Clark.

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1: Um 12 Uhr mit Benjamin Kirsch. Nach dem Fund einer mit Sprengstoff bestückten Drohne am Flughafen Leipzig-Halle zeigt sich die Bundesregierung besorgt. Innenminister Dobrindt sprach von einer neuen Bedrohungslage für Deutschland. Aus der NDR-Nachrichtenredaktion Katrin Schirrwagen.
2: Dobrindt sagte, nach jetzigen Erkenntnissen müsse man davon ausgehen, dass es sich um militärischen Sprengstoff handele. Das deute nicht auf Amateure hin, sondern auf hochprofessionelle Täter. Als Urheber kämen auch staatliche Akteure in Betracht. Die Drohne war in der Nacht zu gestern in der Nähe von ukrainischen Frachtflugzeugen gefunden worden. Der Flughafen Leipzig ist ein wichtiges Drehkreuz für militärische Hilfslieferungen für die Ukraine. Spezialisten der Bundespolizei entschärften die Sprengvorrichtung. Außerdem kollidierte in der Nähe des Airports ein unbekanntes Flugobjekt in der Luft mit einem Frachtflugzeug. Möglicherweise handelte es sich um eine zweite Drohne. Die Maschine wurde beschädigt, konnte anschließend aber sicher in Hannover landen.
1: Im Prozess um den tödlichen Anschlag auf eine Gewerkschaftsdemo in München ist der Angeklagte zu lebenslanger Haft verurteilt worden. Das Oberlandesgericht der bayerischen Landeshauptstadt stellte zudem die besondere Schwere der Schuld fest. Das erschwert eine Freilassung nach 15 Jahren Gefängnis deutlich. Die Bundesanwaltschaft hatte dem 25-jährigen Afghanen vorgeworfen, sein Auto gezielt in die Verdi-Kundgebung gesteuert zu haben. Dabei tötete er eine Frau und ihre zweijährige Tochter. Viele Menschen wurden verletzt. Die Anklage geht von einem religiös motivierten politischen Anschlag aus. In der Ukraine kämpfen etwa 16.000 Ausländer. Sie stammen aus insgesamt 72 Staaten. Fast 40% sind Lateinamerikaner. Nach Angaben des ukrainischen Präsidenten Selenskyj zählt die ukrainische Armee rund 880.000 Soldaten. Gemäß einer Reform des kürzlich entlassenen Verteidigungsministers Fedorow soll der Anteil ausländischer Söldner an der Front auf 50% gesteigert werden. Wegen des extremen Niedrigwassers in deutschen Flüssen lädt Bundesverkehrsminister Bilger heute Mittag zu einem Spitzengespräch ein. Geladen sind Vertreter von Schifffahrt, Häfen und Wirtschaft. Der CDU-Politiker dämpfte im Vorwege die Erwartungen. Es gebe keine einfache Lösung für das Niedrigwasserproblem, sagte Bilger im Fernsehsender Phoenix.
3: Wir haben jedes Jahr Niedrigwassersituationen, jetzt sehr früh. Auch an sehr vielen Stellen in Deutschland. Also wir müssen uns darauf einstellen, dass es im Zuge des Klimawandels öfter auftreten wird. Und jetzt geht es eben darum, wie kommen wir besser damit zurecht. Heute geht es jetzt wirklich um die ganz akuten Probleme. Und das sind eben Probleme von Unternehmen, die jetzt ihre Güter nicht mehr so transportieren können auf dem Rhein. Das sind die Probleme von Logistikunternehmen, die jetzt gefragt werden, können sie Ausweichmöglichkeiten anbieten, sind die Probleme von Häfen. Ich könnte mir beispielsweise vorstellen, dass wir Sonn- und Feiertagsfahrverbote für Lkw aufheben, wenn es nötig sein sollte.
1: Bundesverkehrsminister Bilger von der CDU. Das seit gestern vermisste dreijährige Mädchen aus Preetz bei Kiel ist offenbar tot. Die Polizei hat am Vormittag in einem Garten ein Kleinkind leblos gefunden. Einer Sprecherin zufolge handelt es sich mit großer Wahrscheinlichkeit um das vermisste Kind. Sicher könne man aber erst nach der Obduktion sein. Die Polizei geht nach eigenen Angaben derzeit nicht von einem Fremdverschulden aus. Es wurde aber, wie in solchen Fällen üblich, ein Todesermittlungsverfahren eingeleitet. Die Eltern hatten das autistische Mädchen gestern als vermisst gemeldet. In Deutschland sind in diesem Sommer offenbar viel mehr Menschen aufgrund der Hitze gestorben als bisher angenommen. Das Robert-Koch-Institut schreibt in seinem aktuellen Wochenbericht, es seien bisher knapp 12.000 Tote und korrigiert die bisherigen Zahlen damit deutlich nach oben. Nils Walker aus der ARD-Gesundheitsredaktion mit den Einzelheiten.
4: Allein Ende Juni sind in nur einer Woche viel mehr Menschen aufgrund der Hitze verstorben als bisher gedacht, nämlich insgesamt rund 9.600 Menschen. Das belegen Zahlen aus den Bundesländern, die erst jetzt vorliegen. Das RKI ging in seinen Schätzungen bisher nur von knapp der Hälfte aus. In der letzten Juniwoche war es sogar nachts noch so warm, dass die deutschlandweite Durchschnittstemperatur bei 26,4 Grad lag. Solch eine Hitze kann zu einem tödlichen Hitzschlag führen und gerade bei alten und schwachen Menschen zu Todesursachen wie Nierenversagen, Herzstillstand oder einem Kreislaufzusammenbruch führen.
1: Das waren die Nachrichten. Das Wetter in Norddeutschland, gebietsweise heiter, von der Nordsee mehr Wolken und einzelne Schauer, 20 bis 27 Grad. Morgen Sonne und Wolken, häufig bleibt es trocken, etwas Regen, Höchstwerte 18 bis 24 Grad. Am Sonnabend meist trocken, 21 bis 28 Grad. Und am Sonntag vereinzelt Schauer, 23 bis 33 Grad. Es ist jetzt 12.05 Uhr.
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5: In dieser Stunde gibt es wie immer in der Stunde zwischen 12 und 13 Uhr ein neues Buch für Sie. In diesem Buch sind wir heute einer potenziellen Hochstaplerin der Literatur auf den Spuren. Ganz spannend. 20 vor 1. Bis dahin ist aber alles echt. Unter anderem im Programm habe ich in der kommenden Stunde für Sie Musik der Französin Melanie Bonis. Und das komplette brandenburgische Konzert Nummer 3 von Johann Sebastian Bach. Können Sie sich jetzt schon mal drauf freuen. Wir starten mit Leo Delieb und der Trompeterin Tine Ting-Helzet. Ich freue mich, dass Sie dabei sind.

Die glänzende Trompete hier in der Rolle der Sopranistin. Bisschen weniger Text, aber dafür genauso viel Charme, genauso viel Wärme und Feuer in diesem spanischen Chanson Les Filles de Cadiz. Leo Delib und gespielt hat Trompeterin Tine Ting-Helset mit dem Royal Liverpool Philharmonic Orchestra. Das Ganze unter der Leitung von Eivind Ortland. Sie hören NDR Kultur am Donnerstag. 10 Minuten nach 12 ist es gleich. Und dieser Mann, Cyprien Katsaris, der Pianist, der hat in diesem Jahr einen besonderen Geburtstag gefeiert. Er ist nämlich 75 Jahre alt geworden im Mai. Wir hören ihn jetzt mit Musik von seinem Album Polish Nostalgia. Und ja, diese Nostalgie ist nicht verwunderlich, denn Frédéric Chopin, der ist ein ganz wichtiger Stern im musikalischen Leben von Cyprien Katsaris. Wir hören ihn mit einer Improvisation. Appassionato e Polonaise.

0: aus dem Album The Moon and the Forest, wo sich Gitarrist Miloš Karadaglić ganz viel Musik für sich hat schreiben lassen, kommt auch diese Komposition Ink Dark Moon von Joby Talbot. Daraus der zweite Satz, ein Largo Flessible, begleitet Miloš hier vom National Arts Center Orchestra. Hier ist NDR Kultur. Donnerstag, 6. August, mitten im Hochsommer sind wir noch, auch noch sommerliche Temperaturen hier bei uns in Norddeutschland. Und wenn man sich mal so umguckt, Filmfeste haben wir ja auch ein paar bei uns im Norden. Das Filmfest Emden-Norderney zum Beispiel, das ist schon sehr schön gelegen. Ne? Nordseeluft auf der Insel, am Rathsdelft in Emden flattern die Filmfestfähnchen. Das ist schon ganz hübsch. Gestern Abend hat ein ähnlich prominentes Filmfest begonnen. Vielleicht ist es auch noch ein bisschen berühmter. Das nämlich im schweizerischen Locarno. Und da muss man neidlos anerkennen, das ist schon auch ganz schmuck gelegen.
1: Naja, das ist natürlich ganz besonders hier mit dieser Piazza, mit diesen 7.000 bis 8.000 Menschen unterm Sternenhimmel. Dieses Jahr ein bisschen sehr heiß, ja. Ich glaube so 34 Grad gefühlt, auch am Abend noch. Das Besondere ist natürlich, dass man das hier verbinden kann mit einem Sprung in den See, eigentlich eher vor dem Film.
0: Ja, eher vor dem Film, denn während des Films hieß ja, der Streifen wäre zum Davonlaufen und nach dem Filmabend ist es wahrscheinlich schon sehr dunkel geworden. Also lieber vorher baden gehen. Apropos Filme in Locarno. Was gibt's denn dort neben dem Wettbewerb, um die goldenen Leoparden an cineastischen Perlen eigentlich zu sehen?
2: Ja, das sind so die älteren Filme, Schwarz-Weiß-Filme. Es ist einfach ohne Schnickschnack.
3: Ich glaube, es hat die richtige Mischung aus Hollywood, großen Stars, aber auch Arthouse, ein bisschen das Besondere.
0: Ja, Eindrücke aus Locarno. Gestern Abend hat es also begonnen, das 79. internationale Filmfest von Locarno. Mehr als 200 Filme flimmern dort bald auf der Leinwand. 20 davon übrigens mit deutscher Beteiligung. Und bis zum 15. August erwarten die Veranstalter dort etwa 150.000 Besucherinnen und Besucher beim Festival. Jetzt dürfen Sie einmal ganz tief einatmen und dann sind Sie bereit für 10 Minuten, die Sie ganz raustragen aus unserer wilden Welt. 10 Minuten nur mit Johann Sebastian Bach. Hier ist das Brandenburgische Konzert Nummer 3, Il Giardino Armonico unter der Leitung von Giovanni Antonini.

alles wieder auf Reset an diesem Donnerstag nach diesem brandenburgischen Konzert. Nummer 3, frischer Wind von Johann Sebastian Bach. Il Giardino Armonico hat diese Aufnahme gespielt unter der Leitung von Giovanni Antonini. Hier ist für Sie NDR Kultur. Sie hören den Vormittag jetzt mit Musik der französischen Komponistin Melanie Bonis. Und ihr ging es wie so vielen Frauen in ihrer Zeit im 19., frühen 20. Jahrhundert. Auch sie hat sehr viel kämpfen müssen, um Komponistin sein zu können, hat ein wirklich bewegtes Leben geführt, unerfüllte Liebe, ein uneheliches Kind. Die Eltern haben sie gezwungen, das Pariser Konservatorium zu verlassen, um sich ganz dem Haushalt zu widmen, neben dem sie dann aber kaum noch Zeit für die Musik hatte. Man kann schon sagen, zusammenfassend, sie hat viel geliebt und sie hat viel gelitten. Der Musik hat das ehrlicherweise bei allem privaten Leiden aber eine große Kraft gegeben. So hat Melanie Bonis selbst mal geschrieben: Ich möchte den so beängstigenden, quälenden und doch köstlichen Seelenzustand beschreiben können, in den mich die Musik versetzt. Tauchen Sie mit mir ein in die Musik von Melanie Bonis. Salome aus ihrem Zyklus Les Femmes des Légendes hier mit dem BBC Scottish Symphony Orchestra.

0: üppige Musik, ganz farbenreiche Musik von Melanie Bonis, die eine große Faszination für legendäre Frauenfiguren hatte und ihnen musikalisch jede Menge Denkmäler gesetzt hat. Dieses zum Beispiel, Salomé, Nummer 2 aus Les Femmes des Légendes mit dem BBC Scottish Symphony Orchestra. Die Leitung hatte Rumen Gamba.
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0: Hochstapler hat es in der Literatur immer wieder gegeben. Der Roman Die Dichterin von Özge İnan erzählt von einer jungen Journalistin, die an einer Geschichte über eine Lyrikerin arbeitet, dann aber feststellt, irgendwas stimmt nicht mit dieser Schriftstellerin. Hat sie ihre Texte womöglich gar nicht selber verfasst? Danny Marcus Marsalo hat das Buch gelesen und mit Özge İnan darüber gesprochen.
2: Emma Rodenstock ist eine literarische Sensation. Eine junge Frau aus dem Hochhausviertel, die sich trotz der Widrigkeiten, die so eine Herkunft mit sich bringt, mit ihren Gedichten zum Star geschrieben hat. Die junge Journalistin Nazanin soll eine Geschichte über den Aufstieg dieser Frau schreiben.
3: Ich würde Sie gerne noch einmal treffen. Sie sagten ja, Ihre ersten Gedichte seien in einem Spandauer Jugendzentrum entstanden. Wo war das denn genau? Ich hatte dann nämlich die Idee, warum fragen Sie? Unterbrach Emma. Ohne nachzudenken, wiederholte Nazanin, wo war das denn genau?
2: Es gibt Ungereimtheiten in der Selbstinszenierung dieser Schriftstellerin. Mühsam zieht Nazanin durch Berlin auf der Suche nach der Wahrheit, dem Geheimnis von Emma. Journalistische Kleinarbeit, die Autorin Özge İnan gut kennt. Sie ist selbst Journalistin, unter anderem für den Spiegel oder die Zeit. Die Dichterin ist ihr zweiter Roman. Ihre Arbeitswelten muss sie trennen, sagt sie.
4: Also immer wenn ich versucht habe, zeitgleich einen Roman zu schreiben und parallel irgendwie journalistisch zu arbeiten, dann ist das immer krachend schiefgegangen, weil ich im Kopf einfach nicht zwischen diesen beiden Modi so ohne weiteres wechseln kann.
2: Ihre Figur Emma, die Poetin aus dem Problemviertel, wird vom Feuilleton umschwärmt. Außer Journalistin Nazanin scheint keiner so genau hinzusehen, dass hier vieles nicht zusammenpasst.
4: Ich beschreibe einfach ein paar Realitäten, die vielleicht nicht so schmeichelhaft sind, aber die einfach mit dem Menschsein zu tun haben. Also es ergibt einfach eine sehr, sehr schöne Geschichte, wenn sich jemand aus der strugglenden Unterschicht irgendwie hocharbeitet und dann am Ende auf einer Bühne sitzt und aus dem eigenen selbstgeschriebenen Buch vorliest.
2: Sie selbst will das nicht als allzu starke Kritik am Literaturbetrieb verstehen. Aber beim Lesen entsteht durchaus der Eindruck, dass es ein sanfter Seitenhieb auf die Branche ist. Dieses sehr klug beobachtete und wahrhaftig klingende Buch ist exzellent. Vor allem vielschichtig, denn es ist keine Detektivgeschichte, in der die Journalistin die Poetin jagt. Die Journalistin selbst ist von den Problemen ihrer eigenen Branche geplagt.
3: Sie konnten nicht die einzigen in der Redaktion sein, die sich gerade darüber den Kopf zerbrachen, wie es mit ihnen weitergehen sollte. Schließlich waren es nicht Sie, die das bestimmten. Wenn alles stimmte und Felix den Job tatsächlich ablehnen würde, wäre eine Stelle frei. Du würdest es nicht tun, wisperte etwas in ihr. Du würdest den Job nicht ablehnen.
2: Wer Jobsicherheit sucht, wird es im Journalismus schwer haben. Kein Grund für Fatalismus, sagt Özge İnan.
4: Ich wehre mich sehr dagegen, irgendwie gegen dieses, der Journalismus ist tot und in 10 Jahren gibt es uns alle nicht mehr oder so. Ich finde, das stimmt überhaupt nicht. Ich sehe, dass es nicht stimmt. Ich erfahre tagtäglich, dass es nicht stimmt.
2: Die Dichterin erzählt von zwei Welten, der Literatur und dem Journalismus, die zugleich völlig unterschiedlich, aber durchaus seelenverwandt sind. Özge İnan schreibt über die Suche nach der Wahrheit. Die wird am Ende auch gefunden, aber das Buch fragt, was dann? Was hat es gebracht? Wahrheit ist ein hochkomplizierter Begriff. Die Dichterin erzählt davon auf raffinierte und präzise Weise.
0: Ja, und das Buch Die Dichterin von Özge İnan erscheint im Piper Verlag, hat 224 Seiten und kostet 24 Euro. Sie können die Autorin auch live erleben und kennenlernen, denn Özge İnan stellt am 15. August ihr Buch in Hamburg vor, dann um 18:30 Uhr auf der Waldbühne auf Kampnagel.

Christina Duncan hat dieses Stück komponiert. The Bay of Rainbows, die Bucht der Regenbögen. From Ritually's Moon, das sind drei Stücke für Klavier, die das Musikfest-Piano-Duo hier gespielt hat. Die Bayreuther Festspiele sind in vollem Gang, feiern 150-jähriges Jubiläum und haben keine einfache Saison, das kann man glaube ich sagen. Vielleicht haben sie sich von den vielen Buß der KI-Ringinszenierung schon ein bisschen erholt. Manchmal ist es ja dann doch ganz gut, das echte Leben und die reine Musik vielleicht voneinander zu trennen. Wir hören jedenfalls jetzt 8 Minuten Wagner. Das Vorspiel aus der Oper Die Meistersinger von Nürnberg. Eine Aufnahme mit dem SWR Radio Sinfonieorchester Stuttgart.

Vorspiel zur Oper Die Meistersinger von Nürnberg. Musik von Richard Wagner. Roger Norrington hat das SWR Radiosinfonieorchester Stuttgart dirigiert. NDR Kultur am Donnerstag.

David Lloyd Jones hat die Northern Sinfonia geleitet in diesem Marsch aus der English Suite von Paul Lewis. Nach den Nachrichten gibt's hier für Sie gleich die starken Stücke. Heute mit der Seejungfrau von Alexander von Zemlinsky. Bleiben Sie unbedingt dran. Bis dahin gibt's noch Musik der Komponistin Nadia Boulanger aus ihren Trois Pièces sans vitesse et à l'aise, ist dieser Satz überschrieben. Laid back, würden die Jazzer dazu sagen. Raffaella Gromes spielt Cello, Julian Riem am Klavier.

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1: Um 13 Uhr mit Benjamin Kirsch. In Sachsen ermitteln die Behörden nach dem Fund einer Sprengstoffdrohne am Flughafen Leipzig-Halle weiter zu den Hintergründen. Ihrer Einschätzung nach waren keine Amateure am Werk. Außerdem suchen sie nach einem zweiten unbekannten Objekt, das mit einer DHL-Maschine kollidiert war. Zugleich laufen die Diskussionen über Konsequenzen an. Was aus den Vorfällen nun folgen dürfte, dazu Claudia Kornmeier im ARD-Hauptstadtstudio.
2: Es wird jetzt wieder darüber diskutiert, inwieweit auch die Betreiber kritischer Infrastruktur, also zum Beispiel von Flughäfen, selbst die Möglichkeit bekommen sollen, Drohnen abwehren zu dürfen. Das dürfen sie im Moment nicht. Darüber ist schon mal gesprochen worden Anfang des Jahres, als die Bundeswehr mehr Möglichkeiten bekommen hat. Und dann geht es auch darum, dass jedenfalls die Flughäfen ausgestattet werden sollen, jetzt sehr schnell mit Drohnendetektions- und Abwehrtechnik. Das ist anscheinend noch nicht in allen Flughäfen der Fall. Da gibt es auch unterschiedliche Informationen darüber, ob es diese Technik in Leipzig schon gab oder nicht.
1: Wegen des Verdachts der Spionage- und Sabotagevorbereitung ist ein 33 Jahre alter Ukrainer festgenommen worden. Nach Angaben der Generalstaatsanwaltschaft München soll er im Auftrag eines ausländischen Geheimdienstes ein bayerisches Rüstungsunternehmen ausgespäht haben. Der Mann wurde am vergangenen Sonntag in Thüringen festgenommen und sitzt in Untersuchungshaft. Die Ermittler bezeichnen ihn als sogenannten Low-Level-Agenten, also eine Person, die von einem ausländischen Nachrichtendienst für einfache Aufträge angeworben wurde. Die Ukraine hat nach Angaben von Präsident Selenskyj erneut die russische Ölindustrie getroffen. Selenskyj erklärte, die Attacken dienten dazu, die russischen Einnahmen aus dem Ölgeschäft zu schmälern. Demnach wurde wieder die Raffinerie in Jaroslawl, nördlich der Hauptstadt Moskau, getroffen. Laut dem Regionalgouverneur wurden 4 Menschen verletzt. Das Verteidigungsministerium in Moskau teilte mit, dass in der Nacht mehr als 600 Drohnen über Russland und der annektierten Halbinsel Krim abgewehrt worden seien. Ein 25 Jahre alter Afghane, der sein Auto in eine Gewerkschaftsdemonstration in München gesteuert hat, muss lebenslang ins Gefängnis. Das Oberlandesgericht München stellte bei dem Mann eine besondere Schwere der Schuld fest. Er hatte bei dem Anschlag vor 1,5 Jahren eine Frau und ihre kleine Tochter getötet und viele weitere Menschen verletzt. Aus München, David Herting.
3: Der Angeklagte nahm das Urteil ohne sichtliche Regung auf. Mit dem Urteil folgen die Richter den Anträgen der Generalbundesanwaltschaft sowie der Nebenkläger. Die Richter sahen es als erwiesen an, dass der Mann im Februar 2025 mit einem Auto in einen Demonstrationszug der Gewerkschaft Verdi in der Münchner Innenstadt gerast war. Dabei tötete er eine 37-jährige Mutter und ihre 2-jährige Tochter und verletzte über 40 Menschen, teilweise schwer. Die Verteidiger hatten eine maximale Haftstrafe von 15 Jahren und eine Unterbringung in der Psychiatrie gefordert.
1: Wegen des extremen Niedrigwassers in deutschen Flüssen lädt Bundesverkehrsminister Bilger heute Mittag zu einem Spitzengespräch. Geladen sind Vertreter von Schifffahrt, Häfen und Wirtschaft. Der CDU-Politiker dämpfte im Vorwege die Erwartungen. Es gebe keine einfache Lösung für das Niedrigwasserproblem, sagte Bilger im Fernsehsender Phoenix.
4: Wir haben jedes Jahr Niedrigwassersituationen, jetzt sehr früh, auch an sehr vielen Stellen in Deutschland. Also wir müssen uns darauf einstellen, dass es im Zuge des Klimawandels öfter auftreten wird. Und jetzt geht es eben darum, wie kommen wir besser damit zurecht. Heute geht es jetzt wirklich um die ganz akuten Probleme. Und das sind eben Probleme von Unternehmen, die jetzt ihre Güter nicht mehr so transportieren können auf dem Rhein. Das sind die Probleme von Logistikunternehmen, die jetzt gefragt werden, können sie Ausweichmöglichkeiten anbieten, sind die Probleme von Häfen. Ich könnte mir beispielsweise vorstellen, dass wir Sonn- und Feiertagsfahrverbote für Lkw aufheben, wenn es nötig sein sollte.
1: Bundesverkehrsminister Bilger von der CDU. Das seit gestern vermisste 3-jährige Mädchen aus Preetz bei Kiel ist offenbar tot. Die Polizei hat am Vormittag in einem Garten ein Kleinkind leblos gefunden. Einer Sprecherin zufolge handelt es sich mit großer Wahrscheinlichkeit um das vermisste Kind. Sicher könne man aber erst nach der Obduktion sein. Die Polizei geht nach eigenen Angaben derzeit nicht von einem Fremdverschulden aus. Es wurde aber, wie in solchen Fällen üblich, ein Todesermittlungsverfahren eingeleitet. Die Eltern hatten das autistische Mädchen gestern als vermisst gemeldet. Das waren die Nachrichten. Das Wetter in Norddeutschland. Gebietsweise heiter, von der Nordsee her mehr Wolken, einzelne Schauer, 20 bis 27 Grad, morgen Sonne und Wolken. Häufig bleibt es trocken, etwas Regen, Höchstwerte 18 bis 24 Grad. Am Sonnabend meist trocken, 21 bis 28 Grad und am Sonntag vereinzelte Schauer, 23 bis 33 Grad. Es ist jetzt 13.05 Uhr.
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5: Heute mit Anna Nowak. Holen Sie einmal tief Luft für die Musik der kommenden Stunde. Wir tauchen gemeinsam ab in dunkle Gewässer mit der zauberhaften Orchesterfantasie Die Seejungfrau von Alexander von Zemlinsky. 1905 uraufgeführt, entstanden im kompositorischen Wettstreit mit seinem Schwager Arnold Schönberg. Ja, und dann für einige Jahre auseinandergerissen, in der Schublade verschwunden. Dieses Stück hat wirklich spannende Geschichten in und hinter den Noten. Einige davon hören Sie jetzt hier in den starken Stücken. Ich finde, so ein bisschen passt das ja auch zum märchenhaften Inhalt, dass das Stück an sich auch rätselumwoben ist. Jahrzehntelang wusste nämlich kaum jemand, wie Alexander von Zemlinskys Orchesterfantasie Die Seejungfrau eigentlich klingt, weil sie als verschollen galt. Zemlinsky war nach der Uraufführung richtiggehend beschämt gewesen, weil im gleichen Konzert Schönbergs Peleas et Mélisande gegeben wurde und alle Welt hinterher nur über dessen zukunftsweisende Komposition sprach. So hat Zemlinsky seine Seejungfrau dann zurückgezogen. Ein Teil der Partitur hat er nach Wien verschenkt und zwei Teile der Partitur hat er selbst behalten, mit in die USA genommen. Erst in den 1980er Jahren ist das Werk dann wie ein musikalisches Puzzle wieder zusammengesetzt worden und endlich wieder aufgeführt worden. Inhaltlich inspiriert ist Die Seejungfrau von Hans Christian Andersens berühmtem Märchen. In einem Brief an Arnold Schönberg hat Alexander von Zemlinsky die Stationen seiner Komposition ein bisschen beschrieben. Die können Sie jetzt als Stütze benutzen beim Hören. Der erste Teil, der beginnt hörbar am Meeresgrund. Die Solovioline, die dann auftaucht, verkörpert die Seejungfrau, die ihren Fischschwanz von der Meerhexe in zwei Menschenbeine verwandeln lässt. Und das erinnern Sie vielleicht aus dem Märchen. Dafür muss sie ihre Stimme opfern, kann aber in die Menschenwelt auftauchen. Im zweiten Teil hören wir dann den wogenden Sturm und den Moment, wo die Seejungfrau den menschlichen Prinzen rettet. Und der dritte Teil, das ist dann der Sehnsüchtige. Die Seejungfrau beobachtet des Prinzen Vermählung mit einer anderen und verschwindet voll von unerfüllter Liebe als Schaum auf den Kronen der Wellen. Hören Sie also jetzt hier in den starken Stücken eins der schönsten spätromantischen Orchesterwerke mit glühenden Orchesterfarben. Jetzt für Sie Die Seejungfrau von Alexander von Zemlinsky. Marc Rode dirigiert die Mecklenburgische Staatskapelle Schwerin.

Eine märchenhaft tragische, unerfüllte Liebe für die Seejungfrau. Ein Happy End gibt's nicht, aber ich hoffe, Sie sind trotzdem, wie das Publikum hier, beglückt von dieser farbenreichen, dieser intensiven, spätromantischen Orchesterfantasie von Alexander von Zemlinsky. Die Seejungfrau, eine Live-Aufnahme war das, aus Schwerin mit der Mecklenburgischen Staatskapelle. Am Pult stand Marc Rode. Und das waren die starken Stücke für heute. Diese Sendung gibt's für Sie immer dienstags und donnerstags um 13 und um 18 Uhr auf NDR Kultur und dann eben auch mal ein bisschen Zeit und Raum, ganz in ein komplettes Stück einzutauchen. Schön, dass Sie heute dabei waren. Ich bin Anna Nowak. Ich wünsche Ihnen noch einen schönen Tag. Machen Sie es gut.

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1: Um 14 Uhr mit Benjamin Kirsch. Zum Vorfall mit der Sprengstoffdrohne am Flughafen Leipzig-Halle sind jetzt neue Details bekannt geworden. Das betrifft eine der ukrainischen Frachtmaschinen, neben denen die Drohne gefunden worden war. Welche neuen Erkenntnisse es dazu gibt, berichtet Laura Janke.
2: Dieses Flugzeug hatte offenbar Munition geladen. Das berichten NDR, WDR und Süddeutsche Zeitung. Sie berufen sich auf einen vertraulichen Bericht der Polizei. Diese Munition war demnach erst kurz zuvor von Frankreich nach Leipzig gebracht worden und sollte dann weiter transportiert werden. Hätte die mit Sprengstoff bestückte Drohne also dieses mutmaßliche Ziel erreicht, wären die Auswirkungen wohl massiv gewesen. Die Drohne war nach Erkenntnissen der Ermittler von Mitarbeitern des Flughafens gegen Mitternacht zwischen zwei ukrainischen Flugzeugen über dem Boden schwebend entdeckt worden. Aufnahmen der Überwachungskameras sollen laut den Recherchen zeigen, dass die Drohne aber schon einige Stunden früher auf das Gelände des Flughafens geflogen und dort gelandet war. Wer dahinter steckt, steht jetzt im Mittelpunkt der Ermittlungen.
1: Ein 25 Jahre alter Afghane, der sein Auto in eine Gewerkschaftsdemonstration in München gesteuert hat, muss lebenslang ins Gefängnis. Das Oberlandesgericht München stellte bei dem Mann eine besondere Schwere der Schuld fest. Er hatte bei dem Anschlag vor 1,5 Jahren eine Frau und ihre kleine Tochter getötet und viele weitere Menschen verletzt. Aus München, David Herting.
3: Der Angeklagte nahm das Urteil ohne sichtliche Regung auf. Mit dem Urteil folgen die Richter den Anträgen der Generalbundesanwaltschaft sowie der Nebenkläger. Die Richter sahen es als erwiesen an, dass der Mann im Februar 2025 mit einem Auto in einen Demonstrationszug der Gewerkschaft Verdi in der Münchner Innenstadt gerast war. Dabei tötete er eine 37-jährige Mutter und ihre 2-jährige Tochter und verletzte über 40 Menschen, teilweise schwer. Die Verteidiger hatten eine maximale Haftstrafe von 15 Jahren und eine Unterbringung in der Psychiatrie gefordert.
1: Die erst vor wenigen Tagen entlassene ukrainische Botschafterin in den USA, Stefanishnya, steht unter Korruptionsverdacht. Gegen die 40-Jährige werde wegen illegaler Bereicherung ermittelt, teilte die ukrainische Antikorruptionsbehörde NABU mit. Es geht demnach um Luxusimmobilien und andere Vermögenswerte. Stefanishnya wies die Vorwürfe zurück. Der ukrainische Präsident Zelensky hatte sie am Montag als Botschafterin in Washington entlassen. Eine Nachfolge gibt es noch nicht. Angesichts außergewöhnlich niedriger Pegelstände an deutschen Flüssen und Wasserstraßen lädt Verkehrsminister Bilger heute zu einer Krisensitzung nach Bonn ein. Der CDU-Politiker will mit Vertretern von Schifffahrt, Häfen und Wirtschaft über die Folgen beraten. Aus der NDR-Nachrichtenredaktion Katrin Kalke.
4: Das Niedrigwasser im Rhein und weiteren Flüssen belastet vor allem die Binnenschifffahrt. Viele Schiffe können weniger laden, um nicht auf Grund zu laufen, was den Transport verteuert. Branchenvertreter warnen deshalb vor steigenden Preisen, etwa für Baustoffe, Kohle und Stahl. In Norddeutschland führen ebenfalls viele Flüsse weniger Wasser. Die Behörden haben etwa an jeder 5. Messstelle an Weser, Elbe und Ems niedrige Wasserstände registriert. Die Lage ist aber deutlich weniger angespannt als an Rhein und Donau, wo zum Beispiel auch Fähren und Personenschiffe nicht wie gewohnt fahren. Die Reederei Arosa aus Rostock hat schon mehrere Donaureisen abgesagt.
1: Vor der Berliner Wahl zum Abgeordnetenhaus im September hat der SPD-Spitzenkandidat Krach Enteignungen eine klare Absage erteilt. Er sagte dem Stern, wenn das die Bedingungen der Linken für eine Koalition sei, dann müsse sie gucken, mit wem sie das umsetzen wollen, mit der SPD jedenfalls nicht. Die Bundesvorsitzende der Linken Schwertner hatte die Enteignung von Immobilienkonzernen zur Bedingung für eine Regierungsbeteiligung in Berlin erklärt. In Berlin wird am 20. September das Abgeordnetenhaus neu gewählt. Die Spitzenkandidatin der Linken, Elif Eralp, hat gute Chancen auf das Bürgermeisteramt. In Mecklenburg-Vorpommern läuft im Schweriner Stadtteil Feldstadt ein Großeinsatz der Feuerwehr. Ein Wohnhaus ist aus noch ungeklärter Ursache in Brand geraten. Nach Angaben der Einsatzkräfte ist eine Person ums Leben gekommen. Die Leitstelle rechnet mit weiteren verletzten Personen. Mehrere Menschen konnten über eine Leiter aus dem Gebäude gerettet werden. Anwohner berichteten von einer heftigen Explosion. Aus den Fenstern des Hauses schlugen Flammen. Schwarzer Rauch stieg auf. Die Feuerwehr ist mit mehr als 40 Einsatzkräften vor Ort. Das waren die Nachrichten. Das Wetter in Norddeutschland. Gebietsweise heiter, von der Nordsee mehr Wolken, einzelne Schauer, 20 bis 27 Grad. Morgen Sonne und Wolken, häufig bleibt es trocken. Etwas Regen, Höchstwerte 18 bis 24 Grad. Am Sonnabend meist trocken, 21 bis 28 Grad. Und am Sonntag vereinzelt Schauer, 23 bis 33 Grad. Es ist jetzt 14.05 Uhr.
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5: Hallo, schön, dass Sie zuschalten, dass Sie einschalten, dass Sie dabei bleiben. Heute ist NDR Kulturtag in Hannover. Ich melde mich aus dem Studio in Hamburg. Da senden wir normalerweise auch unser Tagesprogramm für Sie. Aber NDR Kultur in Hannover übernimmt heute. Auf zum Maschseefest und für alle, die nicht mal eben hin können, wir sind ab 16 Uhr live dabei mit meiner Kollegin Julia Westlake und da können Sie heute unter anderem auch Blechbläser der NDR Radiophilharmonie erleben.

Der Einzug der Königin von Saba aus dem Oratorium Solomon von Georg Friedrich Händel in der Bearbeitung für Blechbläserensemble, hier gespielt vom NDR Philharmonic Brass Ensemble. Und das ist heute Nachmittag auch auf dem Maschseefest in Hannover live zu erleben auf der Bühne, zusammen mit dem Team der NDR Kultur-Literaturredaktion. 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Aus dem gläsernen Studio meldet sich nachher dann auch meine Kollegin Julia Westlake. Sie können sie dann auch live hier hören nach 16 Uhr hier auf NDR Kultur.

The Land of the Mountain and the Flood, die sinfonische Dichtung von Hamish McCann auf NDR Kultur in der Aufnahme mit dem Royal Liverpool Philharmonic Orchestra, dirigiert von Grant Llewellyn. Sie sind bei NDR Kultur und unser Album der Woche ist das neue Liedalbum von Matthias Görne zusammen mit Markus Hinterhäuser. Zwielicht mit Robert Schumann Liedern. Hier einmal nicht ein Lied aus dem Liederkreis Opus 39, sondern eine Goethe-Vertonung. Der Harfner aus Wilhelm Meister. An die Türen will ich schleichen. Melancholie und Geheimnis.

0: Matthias Görne und Markus Hinterhäuser mit diesem Harfnerlied An die Türen will ich schleichen von Robert Schumann von unserem Album der Woche Zwielicht mit Schumann-Liedern. 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Gerade hat das Hanseatische Oberlandesgericht Haftstrafen gegen Mitglieder der rechtsextremen Terrorgruppe Letzte Verteidigungswelle verhängt. Die Verurteilten waren zur Tatzeit gerade einmal zwischen 14 und 21 Jahren alt. Die Urteile lenken den Blick erneut auf die Radikalisierung junger Menschen. Mit dieser Entwicklung beschäftigt sich die Journalistin Manuela Müller seit vielen Jahren. Die vielfach ausgezeichnete Lokalreporterin der Freien Presse in Chemnitz hat ihre Recherchen jetzt in einem Buch zusammengefasst. Die Jugend malt wieder Hakenkreuze. Knut Kortzen hat gelesen und mit Manuela Müller darüber gesprochen.
1: Lokalreporterinnen sitzen im Journalismus ganz hinten in der Hackordnung, so schreibt Manuela Müller in ihrem Buch. Und gleichzeitig steckt niemand tiefer in diesem seltsamen Gesellschaftsspiel als sie. Wir sind unsichtbare Seismographen unserer Demokratie. Wir schreiben in unseren Notizbüchern die kleinsten Ausschläge nieder.
2: Was ich beschreibe, ist eigentlich die Radikalisierung im Alltag. Also ich beschreibe nicht Jugendliche, die wirklich Straftaten begehen, indem sie Körperverletzungen begehen, indem sie wirklich Gewalttaten begehen. Mir geht es vielmehr um die, die mitschwimmen, die man im Stadtbild sieht, an ihren rasierten Scheiteln, an ihrer Kleidung, mit der sie sich identifizieren, die Hitlergruß machen und Hakenkreuze malen.
1: Was ist das für eine junge, nach dem Mauerfall geborene Generation, fragt sich Manuela Müller, die da auf ostdeutschen Marktplätzen abhängt und abhitlert.
2: Abhitlern heißt, man bringt Trinksprüche, man macht Trinkspiele, wo man halt sagt, Ex oder Jude, oder man macht halt Hitlergruß oder malt sich Hakenkreuze auf den Körper.
1: Manuela Müller spricht von Anfänger-Nazis. Als erste überhaupt hat sie über jene Moped-Partys auf dem Flugplatz von Zwickau berichtet, auf denen die in der DDR hergestellte Simson im Mittelpunkt steht. Die sogenannte Simme wird seit 2024 auch politisch instrumentalisiert, vor allem vom thüringischen AfD-Politiker Björn Höcke, der sich auf einer Simson sitzend plakatierte mit dem Spruch »Ja zur Jugend«. Angesichts eines alkoholbefeuerten Festivals, auf dem man unverhohlen seinen Rechtsradikalismus zur Schau trägt, fragt Müller, Hitlergruß und Ostkult, wie passt das zusammen?
2: Ich glaube nicht, dass das allen auffällt, aber es greift auch niemand ein. Das wird total toleriert, dass solche Dinge passieren. Und ja, ich glaube, dass auch solche Veranstaltungen dieses Milieu anziehen, weil das ist identitätsstiftend, so eine Simson, das besetzt Gefühle, das hatte mein Vater auch schon, so eine Simson. Das machen sich die rechten Kräfte sehr gern zu eigen.
1: Aufschlussreich sind auch Müllers Beobachtungen jener doppeldeutig sogenannten Fahrten ins Blaue, die der einstige ZDF-Anchorman und Bestsellerautor Peter Hane durch Ostdeutschland unternimmt. Der Diplom-Theologe tritt erfolgreich als westdeutscher Wut- und Wanderprediger auf und bewirtschaftet geschickt eine diffuse Ostwut. Es schien, schreibt Manuela Müller treffend, als söge Peter Hane den ganzen Ärger und Groll in sich auf. Er schrie ihn aufs Papier und unterfütterte ihn religiös, so gut es ging.
2: Aus soziologischer Sicht, das, was Peter Hane bespielt und was auch die rechten Kräfte bespielen, das ist dieses Gefühl, abgehängt worden zu sein.
1: Mit Blick auf die bevorstehenden Wahlen in Sachsen-Anhalt und Mecklenburg-Vorpommern bestätigt dieses Sittenbild Ostdeutschland jene Umfragen, die einen klaren Sieg der AfD vorhersagen.
2: Was da passiert, das ist ein Wir gegen euch, wir von hier unten gegen euch hier oben. Das ist ein Stück weit in Aufstand, in Rebellieren. Das hängt natürlich auch mit Bildung zusammen, mit mangelnder Bildung, mit einem Aufstand der Schwächeren.
1: Müller glaubt, dass zum Beispiel ein stärkeres bürgerschaftliches Engagement das Eintreten in Parteien der Mitte dieser derzeitigen Radikalisierung entgegenwirken kann.
2: Ich kenne in meinem Umfeld niemanden, der in einer Partei politisch engagiert ist. Ich kenne nur Menschen, die schimpfen, die unzufrieden sind.
0: Die Journalistin Manuela Müller im Gespräch mit Knut Kortzen. Ihr Buch »Die Jugend malt wieder Hakenkreuze« von der Radikalisierung einer Generation ist bei Tropen erschienen, hat 240 Seiten, kostet 18 Euro.

Janine Jansen mit ihrer so eigenen Intensität hier, begleitet von der Deutschen Kammerphilharmonie Bremen unter Leitung von Paavo Järvi im Rondo des Violinkonzerts D-Dur von Ludwig van Beethoven. 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Kann man auf dem Klavier singen? Das Grau-Schumacher Piano-Duo Andreas Grau und Götz Schumacher machen es vor. Hier die berühmte Vokalise von Sergei Rachmaninow in der Bearbeitung für zwei Klaviere.

melodiös gespielt. Die Vokalise von Sergei Rachmaninow in der Bearbeitung für zwei Klaviere mit dem Grau-Schumacher-Piano-Duo. Hier auf NDR Kultur hören Sie jetzt eine ganz besondere Aufnahme der Geiger Niklas Liepe zusammen mit der NDR Radiophilharmonie unter Leitung von Josef Bastian. Niklas Liepe, der Geiger, liebt es, sehr bekannte Stücke in ein neues Kleid zu setzen. Für diese CD hat er Mendelssohns Violinkonzert eingekleidet in Bearbeitungen von Händel-Stücken. Und der Komponist Alexei Igudesmann hat Händel bearbeitet, die Passacaglia, in 4 Teilen. Das fabulose Finale ist Passacaglia genannt. Peace für Frieden und dann Acaglia. Deswegen dieser witzige Name. Das klingt dann so.

Gerade hatten wir das Grau-Schumacher-Piano-Duo, hier nun die Gregorian Brothers in dieser Bearbeitung für zwei Gitarren des Präludes aus der Suite Bergamasque von Claude Debussy. Jeweils ein intimes Duo, ganz andere Klangimpressionen. Impressions heißt auch dieses Album. 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Florence Price hat in ihrer dritten Sinfonie den Juba Dance verewigt, einen Plantagentanz, entwickelt im 19. Jahrhundert von westafrikanischen Sklaven. Der Körper ist hier das Rhythmusinstrument, das Mittel der Kommunikation. Warum? Sie durften bei Versammlungen keine Trommel benutzen.

Juba aus der Sinfonie Nummer 3 C-Moll von Florence Price mit dem Women's Philharmonic unter Leitung von Apo Schü. NDR Kultur, hier sind noch ein paar Takte mit dem Concerto Köln und Evaristo Felice da Labaco. Fünfter Satz aus diesem Concerto a più strumenti D-Dur.

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1: um 15 Uhr mit Martin Wilhelmi. Zum Vorfall mit der Sprengstoffdrohne am Flughafen Leipzig-Halle sind jetzt neue Details bekannt geworden. Das betrifft eine der ukrainischen Frachtmaschinen, neben denen die Drohne gefunden worden war. Welche neuen Erkenntnisse es dazu gibt, berichtet Laura Janke.
2: Dieses Flugzeug hatte offenbar Munition geladen, das berichten NDR, WDR und Süddeutsche Zeitung. Sie berufen sich auf einen vertraulichen Bericht der Polizei. Diese Munition war demnach erst kurz zuvor von Frankreich nach Leipzig gebracht worden und sollte dann weiter transportiert werden. Hätte die mit Sprengstoff bestückte Drohne also dieses mutmaßliche Ziel erreicht, wären die Auswirkungen wohl massiv gewesen. Die Drohne war nach Erkenntnissen der Ermittler von Mitarbeitern des Flughafens gegen Mitternacht zwischen zwei ukrainischen Flugzeugen über dem Boden schwebend entdeckt worden. Aufnahmen der Überwachungskameras sollen laut den Recherchen zeigen, dass die Drohne aber schon einige Stunden früher auf das Gelände des Flughafens geflogen und dort gelandet war. Wer dahinter steckt, steht jetzt im Mittelpunkt der Ermittlungen.
1: Ein 25 Jahre alter Afghane, der sein Auto in eine Gewerkschaftsdemonstration in München gesteuert hatte, muss lebenslang ins Gefängnis. Das Oberlandesgericht München stellte bei dem Mann eine besondere Schwere der Schuld fest. Er hatte bei dem Anschlag vor 1,5 Jahren eine Frau und ihre kleine Tochter getötet und viele weitere Menschen verletzt. Aus München David Herting.
3: Der Angeklagte nahm das Urteil ohne sichtliche Regung auf. Mit dem Urteil folgen die Richter den Anträgen der Generalbundesanwaltschaft sowie der Nebenkläger. Die Richter sahen es als erwiesen an, dass der Mann im Februar 2025 mit einem Auto in einen Demonstrationszug der Gewerkschaft Verdi in der Münchner Innenstadt gerast war. Dabei tötete er eine 37-jährige Mutter und ihre 2-jährige Tochter und verletzte über 40 Menschen, teilweise schwer. Die Verteidiger hatten eine maximale Haftstrafe von 15 Jahren und eine Unterbringung in der Psychiatrie gefordert.
1: In Bonn laufen Beratungen, wie mit dem historischen Niedrigwasser der Flüsse in Deutschland umgegangen werden soll. Bundesverkehrsminister Bilger hat Vertreter der Industrie- und der Logistikbranche zu einer kurzfristig anberaumten Konferenz geladen. Der CDU-Politiker hatte vor dem Treffen in mehreren Interviews eine zeitlich befristete Aufhebung des Fahrverbots für Lkw an Sonn- und Feiertagen ins Spiel gebracht. Der Rheinpegelstand war gestern an der für die Schifffahrt wichtigen Engstelle Kaub auf 17 cm gefallen. Der geringste jemals dort gemessene Wasserstand. Auch von der Elbe werden extrem niedrige Wasserstände gemeldet. Die erst vor wenigen Tagen entlassene ukrainische Botschafterin in den USA, Stefanishina, steht unter Korruptionsverdacht. Gegen die 40-Jährige werde wegen illegaler Bereicherung ermittelt, teilte die ukrainische Antikorruptionsbehörde NABU mit. Es geht demnach um Luxusimmobilien und andere Vermögenswerte. Stefanishina wies die Vorwürfe zurück. Der ukrainische Präsident Selenskyj hatte sie am Montag als Botschafterin in Washington entlassen. Eine Nachfolge gibt es noch nicht. Der Düsseldorfer Rüstungskonzern Rheinmetall hat im ersten Halbjahr 2026 deutlich mehr verdient. Der Gewinn des Unternehmens stieg im Vergleich zum Vorjahreszeitraum um rund 75% auf fast 800 Millionen Euro. Aus Köln Ulrich Ückerseifer.
4: Rheinmetall ist der älteste der großen deutschen Rüstungshersteller und profitiert besonders stark von der derzeitigen Aufrüstung in Deutschland. Außerdem beliefert Rheinmetall die Ukraine unter anderem mit Munition. Anders als bei Umsatz und Gewinn gibt es bei den Erwartungen der künftigen Umsätze keine weitere Steigerung. Das liegt vor allem daran, dass der erwartete Auftrag für den Bau von Fregatten für die Bundesmarine nicht zustande gekommen ist. Rheinmetall war bis vor kurzem vor allem ein Hersteller von Panzern, Kanonen und Munition, geht aber inzwischen auch in andere Rüstungsbereiche. So wird das Unternehmen künftig unter anderem Satelliten und Kriegsschiffe herstellen.
1: Vor der Berliner Wahl zum Abgeordnetenhaus im September hat der SPD-Spitzenkandidat Krach Enteignungen eine klare Absage erteilt. Er sagte dem Stern, wenn das die Bedingung der Linken für eine Koalition sei, dann müsste sie gucken, mit wem sie das umsetzen wollen, mit der SPD jedenfalls nicht. Die Bundesvorsitzende der Linken, Schwertner, hatte die Enteignung von Immobilienkonzernen zur Bedingung für eine Regierungsbeteiligung in Berlin erklärt. In Berlin wird am 20. September das Abgeordnetenhaus neu gewählt. Die Spitzenkandidatin der Linken, Elif Erab, hat gute Chancen auf das Bürgermeisteramt. Das waren die Nachrichten. Das Wetter in Norddeutschland, gebietsweise heiter, auch mehr Wolken und auch einzelne Schauer, Temperaturen 20 bis 27 Grad. Nachts meist trocken, im Norden einige Schauer, Tiefstwerte 16 bis 9 Grad. Morgen Sonne und Wolken, häufig bleibt es trocken, aber auch etwas Regen ist möglich, die Höchstwerte 18 bis 24 Grad. Am Sonnabend meist trocken, 21 bis 28, am Sonntag 23 bis 33 Grad. 15.05 Uhr.
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5: Noch ein Stündchen, bevor wir nach Hannover schalten zum Maschseefest. Schön, dass Sie dabei sind. In dieser Stunde stellen wir Ihnen unser Jazzalbum des Monats August vor. Es ist das neue Album von Terry Lynn Carrington, die einen sehr nachdenkenswerten Ansatz hat. Sie liebt es zu tanzen und zu feiern und sie findet, dass wenn sich Menschen darauf einlassen, in Schwung sind, dann auch offener sind für schwierige Themen und Botschaften. Näheres dazu gleich. Mit dem Tanzen können wir es jetzt schon mal probieren.

Das Ensemble Musica Aeterna unter Leitung von Theodor Korenzis mit dem zweiten Satz der Sinfonie Nummer 6 H-Moll, der Pathetik von Peter Tschaikowski. Wenn man da versucht zu tanzen, wird es fast ein bisschen schwierig im Fünfvierteltakt, den er sich da ausgedacht hat für diesen so bemerkenswerten, doch schwebenden Satz. Die Geigerin Hilary Hahn ist wieder da. Sie war gerade beim Schleswig-Holstein Musikfestival zu Gast im September. Am 8. September wird sie in der Elbphilharmonie zu erleben sein mit einem Programm unter dem Motto Tänzerisch. Da spielt sie zusammen mit den Wiener Philharmonikern und Tugan Sokjew Dvorak's Violinkonzert vom 8. September. Noch ein paar Tickets gibt es für dieses Konzert. Hilary Hahn, wir hören sie hier jetzt mit Mozart, begleitet von Nathalie Chu.

0: Hilary Hahn und Natalie Drew mit dem zweiten Satz der G-Dur-Sonate, Köchelverzeichnis 301 von Wolfgang Amadeus Mozart.
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0: Ein Tanzalbum wollte sie machen, eines, das Spaß macht und trotzdem Botschaften vermittelt. Die Schlagzeugerin Terry Lynn Carrington mit ihrer Band Social Science versteht ihre Musik auch als soziale Forschung und sie ist damit sehr erfolgreich. Mit 4 Grammys ist sie schon ausgezeichnet worden. Ihr aktuelles Album heißt Trip The Night Fantastic und ist unser Jazzalbum des Monats. Mauretta Heinzelmann hat mit Terry Lynn Carrington gesprochen und erfahren, dass Partys zu feiern und der Einsatz für eine bessere Welt überhaupt kein Widerspruch sein müssen. Im Gegenteil.
2: For the whalers, warriors and wordsmiths.
3: Yeah, I mean, I think I like to dance, I like to party, and I want to make music that makes my body respond, you know, that makes me, you know, want to do a two-step.
4: Schlagzeugerin Terry Lynn Carrington tanzt und feiert gern. Sie macht Musik, die den Körper antworten lässt, mit leichter Hand, um Menschen in Schwung zu bringen. Auf diese Weise hört man auch ernsten Botschaften gerne zu, beim Tanzen.
3: And I think people can receive messages when there's a lightness behind them in some way, even if the message is heavy.
4: Anspruchsvolle Themen. Das sind Songs über Klimawandel, über den Zustand des Waldes, über Bürgerrechte, über Kinderrechte, über Tierschutz und Solidarität, sowie über Gendergerechtigkeit.
5: Oh, I be what I want, strong, black, feminine, dark, dominant, essential, regal.
3: Well, I think art and activism have always gone together because, you know, in music, just from the beginning, you know, you had drums and rhythm that were sharing messages, and you had the voice that were sharing messages as well. Music has been super important with most all social justice struggles.
4: Kunst und Aktivismus gehörten schon immer zusammen, meint Terry Lynn Carrington, denn Trommeln und Rhythmus übermittelten Botschaften, zum Beispiel mit den afrikanischen Talking Drums. Und dazu kamen Gesang und Stimmen, die ebenfalls Aussagen machten, die die Community informierten. Musik spielt bis heute eine zentrale Rolle in allen sozialen Bewegungen.
6: There's nothing right here you should see, just be easier said and hard to achieve.
4: Trip the Night Fantastic. Der Titel des Albums spielt auf ein Gedicht von John Milton aus dem Jahr 1632 an. Trip the Light Fantastic. Das bedeutet leichtfüßig tanzen.
3: Trip the Light Fantastic. And I said, ooh, I like that. And I went and, you know, researched it. Then I wanted to give it a spin and, you know, change it up a little bit. So I said, Trip the Night Fantastic. Because, you know, the night represents darkness. And there's a lot of darkness going on, especially here in this country. You know, the idea was, as we're dancing, let's trip the night, you know, fantastically.
4: Terry Lynn Carrington nannte ihr neues Album Trip the Night Fantastic, da es derzeit viel Dunkelheiten, viel nächtliche Düsternis gibt, vor allem in den USA, findet sie. Ihr Motto ist, weiterspielen, weiter tanzen, weiter forschen.
7: It's the sweat and blood of my ancestors that built this country. So you need to recognize.
4: Terry Lynn Carrington hat bereits als Kind mit Jazzlegenden wie Dizzy Gillespie und Oscar Peterson gespielt. Sie kommt aus einer Musikerfamilie und ist mit 60 Jahren eine der bedeutendsten Schlagzeugerinnen des Planeten. Sie ist Spitzenprofessorin in München, leitet das Institut für Gender and Justice am Berkeley Institute in Boston und hat einen Sammelband mit Kompositionen von Jazzmusikerinnen herausgebracht und eingespielt. Wie kriegt die Schlagzeugerin, Produzentin und Professorin alle ihre Aktivitäten unter einen Hut? Das geht, wenn man so verbunden ist mit dem Rhythmus des Lebens.
3: Yeah, I think that's a good way to look at it. There is a rhythm of life that I see, a universal rhythm that we're all in tune to. I try to just stay in tune with that and it tells me what to do.
4: In diesen universellen Rhythmus kann man sich mit Terry Lynn Carringtons Album wunderbar einfühlen.
0: Oh. Mauretta Heinzelmann über Trip the Night Fantastic, das neue Album der afroamerikanischen Schlagzeugerin Terry Lynn Carrington, gerade erschienen. Trip the Night Fantastic ist unser Jazzalbum des Monats im August bei NDR Kultur. 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Und wir hören mal rein in dieses Album. Das ist der Forest Song.

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0: Aus der Reihe The Secret Forêt war das eine Aufnahme mit Oliver Schnieder und dem Sinfonieorchester Basel unter Leitung von Ivor Bolton, die Ballade Opus 19 von Gabriel Fauré. Geboren in Südfrankreich, südlich von Toulouse, kam er als Kind schon nach Paris. Gabriel Fauré hat dort vielfältig gewirkt und die Mezzosopranistin Pauline Viardot sang seine Lieder und setzte sich für ihn ein. Wir gehen jetzt auch nach Paris, nach Montmartre. Und dort ist die gegenwärtige Stimme Anne-Sophie Guerrier. Bei ihren Führungen durch das Künstlerviertel der Stadt singt sie Lieder von Piaf, Brel, Aznavour, erweckt die Geschichte Montmartres dadurch zum Leben. Lilly Weiler nimmt uns mit.
1: Montmartre en chanson. Nous allons revenir sur les pas de célèbres chanteurs.
2: Baskenmütze, ein fließender Rock, Jute-Tasche über der Schulter. Nicht nur Anne-Sophie Guerriers Erscheinung, sondern vor allem ihre Stimme ist in dem historischen Künstlerviertel von Paris schon Teil des Stadtbildes. Manche nennen sie die Königin von Montmartre. Belle, belle, also schön, das ist vor allem ihre Stimme. Anne-Sophie erweckt damit die Geschichte von Montmartre und seinen Künstlern zum Leben. So hält sie zum Beispiel am Wohnhaus von Edith Piaf, um deren berühmtes Lied La Vie en Rose zu singen.
1: Il me parle tout bas. Je vois la vie en rose.
2: Und der Ecke, der Charles Aznavour sein Lied La Bohème widmete.
1: Je vous parle d'un temps que les moins de 20 ans ne peuvent pas connaître.
2: Und zwischen den Liedern Anekdoten, die überraschen. Wie zum Beispiel, dass Edith Piaf mit nur 14 Jahren mit ihrer besten Freundin nach Montmartre zog, um Straßensängerin zu werden. Oder dass der Chansonsänger Claude François in dem Künstlerviertel in einer Wohnung ohne Toilette wohnte. Wissen, mit dem sie groß geworden ist, denn Anne-Sophie Guerrier wollte schon immer Sängerin werden.
1: Du coup, moi j'ai toujours voulu être chanteuse. C'est vraiment un rêve de petite fille pour moi.
2: Aber ihr Weg führte sie nicht direkt zu diesem Beruf.
1: J'ai déménagé à Paris de Rouen.
2: Ursprünglich für ein BWL-Studium nach Paris gekommen, zog Anne-Sophie bald nach Montmartre und begann, in der Metro Musik zu machen.
1: J'ai enfin eu ce diplôme. Je suis partie chanter dans le métro.
2: Die Corona-Pandemie machte ihr einen Strich durch die Rechnung und öffnete ihr gleichzeitig die vielleicht wichtigste Tür ihres Lebens.
1: Donc, interdiction de chanter dans le métro.
3: Es war verboten, in der Metro zu singen. Die einzige Möglichkeit für mich weiterzumachen, war es, auf der Straße zu singen. Und da ich in Montmartre lebte, habe ich auf den Straßen von Montmartre gesungen.
1: J'ai commencé à chanter dans les rues de Montmartre.
2: Was als Notlösung begann, ist inzwischen ihr Markenzeichen auf der ganzen Welt. Die Besucher heute kommen aus Belgien, Frankreich und den USA und kriegen gar nicht genug von dieser Erfahrung, die so wunderbar romantisch und vielleicht ein bisschen Klischee ist.
4: La même.
5: Ich liebe es. Die Lieder versetzen mich zurück in die Zeit meiner Eltern. La Bohème ist mein Lieblingslied, weil meine Mutter damals in Charles Aznavour verliebt war und es eines seiner schönsten Lieder ist.
6: Die Besichtigung fängt sehr gut die künstlerische Atmosphäre von Montmartre ein. Ich habe die Zeit damals zwar nicht erlebt, aber es ist genau das, was man durch die Literatur und Musik mitbekommen hat.
7: Etc., les chansons, la musique, enfin, ça reflète assez bien l'esprit de Montmartre.
2: Bis zum Ende hängen die Teilnehmer an ihren Lippen und bei so vielen französischen Klassikern können sie nicht anders, als auch selber ein bisschen mitzusingen.
0: Lilly Weiler mit Anne-Sophie Guerrier unterwegs in Montmartre.

La Peineta, eine spanische Serenade des Engländers Frederick Curzon mit dem Radiosinfonieorchester Bratislava unter Leitung von Adrian Lieper. 15.53 Uhr, 7 Minuten vor 4. Wir bereiten uns vor. Wir gehen gleich nach Hannover zum Maschsee-Fest. Meine Kollegin Julia Westlake wird sie gleich in Empfang nehmen und wir schauen mal auf die Kultur. Wie steht es um Niedersachsens Kultur heute Nachmittag? Was ist eigentlich die UNESCO City of Music Hannover? Es gab mal ein Konzert im Oktober 2016, auch verrückt, schon 10 Jahre ist das fast her, mit dem Knabenchor Hannover und mit der Capella della Torre und mit Nils Landgren und

Die Gedanken sind frei in dieser ganz besonderen Aufnahme vom Oktober 2016 mit der Sopranistin Jeanette Köhn, mit Nils Landgren und Ensemble, mit dem Knabenchor Hannover und der Capella della Torre unter Leitung von Jörg Breiding. So, jetzt wird's spannend. Wir haben hier geschaltet und gewaltet und hoffen, dass unser Studio, unser gläsernes Studio gleich bereit ist nach den Nachrichten beim Maschsee-Fest, dass sich Julia Westlake gleich melden kann. Aber ich bin mal hier zur Sicherheit. Ich wünsche Ihnen jedenfalls viel Spaß mit NDR Kultur.

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1: Um 16 Uhr mit Martin Wilhelmi. Zum Vorfall mit der Sprengstoffdrohne am Flughafen Leipzig-Halle sind jetzt neue Details bekannt geworden. Das betrifft eine der ukrainischen Frachtmaschinen, neben denen die Drohne gefunden worden war. Welche neuen Erkenntnisse es dazu gibt, berichtet Laura Janke.
2: Dieses Flugzeug hatte offenbar Munition geladen. Das berichten NDR, WDR und Süddeutsche Zeitung. Sie berufen sich auf einen vertraulichen Bericht der Polizei. Diese Munition war demnach erst kurz zuvor von Frankreich nach Leipzig gebracht worden und sollte dann weiter transportiert werden. Hätte die mit Sprengstoff bestückte Drohne also dieses mutmaßliche Ziel erreicht, wären die Auswirkungen wohl massiv gewesen. Die Drohne war nach Erkenntnissen der Ermittler von Mitarbeitern des Flughafens gegen Mitternacht zwischen zwei ukrainischen Flugzeugen über dem Boden schwebend entdeckt worden. Aufnahmen der Überwachungskameras sollen laut den Recherchen zeigen, dass die Drohne aber schon einige Stunden früher auf das Gelände des Flughafens geflogen und dort gelandet war. Wer dahinter steckt, steht jetzt im Mittelpunkt der Ermittlungen.
1: Das anhaltende Niedrigwasser in vielen deutschen Flüssen sorgt für Probleme auf den Transportwegen. Nach einem Spitzentreffen der Verkehrsminister hat Bundesminister Bilger ein Maßnahmenpaket vorgestellt.
3: Erstens, es geht um langfristige Maßnahmen, also Ausbau unserer Wasserstraßen, um besser mit Niedrigwassersituationen jetzt umgehen zu können. Zweitens, mittelfristige Maßnahmen, wie beispielsweise der Umbau von Schiffen, sodass diese besser mit Niedrigwassersituationen umgehen. Und drittens, kurzfristige Maßnahmen, wie die Aussetzung des Sonn- und Feiertags, Fahrverbots für Lkw, Wasserstraße werden wir jetzt nicht für zusätzliche Behinderungen durch Arbeiten sorgen. Und drittens, die Schiene wird zusätzliche Kapazitäten bereitstellen. Die Lage bleibt herausfordernd, zumindest noch im August. Aber wir werden jetzt konkret mit den Beteiligten die weiteren Schritte besprechen. Ich werde auch in den nächsten Tagen mit den Länderverkehrsministern in Austausch gehen, um dort die gemeinsamen Maßnahmen zu besprechen. Und wir bleiben im Austausch auch innerhalb der Bundesregierung.
1: Bundesverkehrsminister Bilger. Ein 25 Jahre alter Afghane, der sein Auto in einer Gewerkschaftsdemonstration in München gesteuert hatte, muss lebenslang ins Gefängnis. Das Oberlandesgericht München stellte bei dem Mann eine besondere Schwere der Schuld fest. Er hatte bei dem Anschlag vor 1,5 Jahren eine Frau und ihre kleine Tochter getötet und viele weitere Menschen verletzt. Aus München David Herting.
4: Der Angeklagte nahm das Urteil ohne sichtliche Regung auf. Mit dem Urteil folgen die Richter den Anträgen der Generalbundesanwaltschaft sowie der Nebenkläger. Die Richter sahen es als erwiesen an, dass der Mann im Februar 2025 mit einem Auto in einen Demonstrationszug der Gewerkschaft Verdi in der Münchner Innenstadt gerast war. Dabei tötete er eine 37-jährige Mutter und ihre 2-jährige Tochter und verletzte über 40 Menschen, teilweise schwer. Die Verteidiger hatten eine maximale Haftstrafe von 15 Jahren und eine Unterbringung in der Psychiatrie gefordert.
1: Der Düsseldorfer Rüstungskonzern Rheinmetall hat im ersten Halbjahr 2026 deutlich mehr verdient. Der Gewinn des Unternehmens stieg im Vergleich zum Vorjahreszeitraum um rund 75% auf fast 800 Millionen Euro. Aus Köln Ulrich Ückerseifer.
5: Rheinmetall ist der älteste der großen deutschen Rüstungshersteller und profitiert besonders stark von der derzeitigen Aufrüstung in Deutschland. Außerdem beliefert Rheinmetall die Ukraine unter anderem mit Munition. Anders als bei Umsatz und Gewinn gibt es bei den Erwartungen der künftigen Umsätze keine weitere Steigerung. Das liegt vor allem daran, dass der erwartete Auftrag für den Bau von Fregatten für die Bundesmarine nicht zustande gekommen ist. Rheinmetall war bis vor kurzem vor allem ein Hersteller von Panzern, Kanonen und Munition, geht aber inzwischen auch in andere Rüstungsbereiche. So wird das Unternehmen künftig unter anderem Satelliten und Kriegsschiffe herstellen.
1: Vor der Berliner Wahl zum Abgeordnetenhaus im September hat der SPD-Spitzenkandidat Krach Enteignungen eine klare Absage erteilt. Er sagte dem Stern, wenn dies die Bedingung der Linken für eine Koalition sei, dann müssten sie gucken, mit wem sie das umsetzen wollen, mit der SPD jedenfalls nicht. Die Bundesvorsitzende der Linken Schwertner hatte die Enteignung von Immobilienkonzernen zur Bedingung für eine Regierungsbeteiligung in Berlin erklärt. In Berlin wird am 20. September das Abgeordnetenhaus neu gewählt. Spitzenkandidatin der Linken, Elif Eralp, hat gute Chancen auf das Bürgermeisteramt. Das waren die Nachrichten. Das Wetter in Norddeutschland, gebietsweise heiter, auch mehr Wolken und einzelne Schauer, die Temperaturen 20 bis 27 Grad. Nachts meist trocken, im Norden einige Schauer, Tiefstwerte 16 bis 9 Grad. Morgen Sonne und Wolken, häufig bleibt es trocken, immer noch etwas Regen möglich bei Höchstwerten von 18 bis 24 Grad. Am Sonnabend dann meist trocken bei 21 bis 28 Grad und am Sonntag vereinzelt Schauer bei dann 23 bis 33 Grad. Und noch ein Blick zur Uhr, es ist 16.05 Uhr.
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6: Wir senden heute mal aus einer ganz spannenden Atmosphäre, quasi Open Air, sind wir hier am Maschsee in Hannover. Ganz herrlich, bei diesem wunderschönen Wetter am Ufer zu stehen. Hinter mir glitzert das Wasser. Nebenan auf der großen NDR Kulturbühne ist gerade das Literaturquiz. Vielleicht kann man es im Hintergrund hören. Menschen flanieren hier entlang, genießen das Maschseefest, genießen NDR Kultur. Und wir fragen in dieser Stunde, wie sieht's denn aus mit dem kulturellen Leben in Niedersachsen? Wir erwarten hier viele tolle Live-Gäste, verschiedene Themen, eine große Portion Sonnenschein und natürlich Musik. Herzlich willkommen.
7: Beträchtlichen Erfolg, so das erste Mal, bis zum nächsten Mal.

Mozarts Ouvertüre zur Hochzeit des Figaro mit dem NDR Elbphilharmonieorchester unter Christoph von Dohnányi. Sie hören NDR Kultur heute vor ungewöhnlicher Kulisse bis 18 Uhr. Wir senden nämlich live vom Maschsee in Hannover. Sie hören es vielleicht auch an den Geräuschen im Hintergrund. Möwen, Menschen, Sensationen, kann ich nur sagen. Wir stehen hier nämlich direkt am Ufer, gucken aufs Wasser. Neben uns ist Bühnenprogramm gerade und parallel oben weiter steigt das Maschseefest. Und wir hören jetzt die passende Musik zu all dem. Erik Satie's Gymnopädie Nummer 1 in einer Bearbeitung für Klarinette und Klavier mit Andreas Ottensamer und José Gallardo.

0: Sergei Prokofjews zweiten Satz aus der Ballettsuite Romeo und Julia haben wir gehört mit dem Orchestre Philharmonique de Strasbourg, geleitet von Aziz Chokhaimov. Und im Hintergrund hören Sie gerade Mitglieder der NDR Radiophilharmonie, die beim Literaturquiz aufspielen. Und da hat mein erster Gast heute schon ein bisschen mitgeschwungen gerade. Ich werde Sie gleich mal fragen, was Sie denkt, was das für eine Melodie sein könnte. Wir sind nämlich heute in einem ganz ungewöhnlichen Setting hier am Maschseeufer in Hannover. Hier gibt es in diesen Tagen den NDR Hautnah, das Programm der verschiedenen Wellen live zu erleben. Auf einer Bühne im Hintergrund, wie man hört, und eben hier im gläsernen Studio. Und da beschäftigen wir uns jetzt mit der vielfältigen Kulturlandschaft in Niedersachsen. Und ich freue mich, dass Professor Katja Lemke bei mir ist, Direktorin des Landesmuseums Hannover, das größte Museum in Niedersachsen und gar nicht weit vom Maschsee entfernt. Frau Lemke, was glauben Sie, zu welchem Film passt diese Musik?
1: Das ist jetzt aber ganz besonders schwer. Ich denke, da werden Sie uns aufklären, oder?
0: Klingt doch schon wieder wie Goldfinger, oder?
1: Also, vorhin wurde das genauso gesagt. Insofern, ich glaube, Sie haben recht.
0: Ein echter Profi. Ja, Sie sind Direktorin des Landesmuseums Hannover. Das ist ein beeindruckender Bau hier in der Landeshauptstadt, der den Beinamen Weltenmuseum trägt. Welches bedeutende Stück aus Niedersachsen sollte man in Ihrem Museum unbedingt gesehen haben?
1: Das ist natürlich eine ganz schwierige Frage, weil wir so viele tolle Objekte haben. Aber ich persönlich bin ja Archäologin und wir haben einen Goldfund, der vor wenigen Jahren erst bei einer Trassengrabung entdeckt wurde bei uns, und zwar den Goldhort von Gessel. Ich finde, das ist wirklich ein ganz besonderer Fund, und für alle die, die sich geschichtlich vielleicht interessieren, der ist über 3300 Jahre alt, also eine echte Sensation. Und man sieht also, diese Trassengrabungen, die bringen auch was für die Archäologie.
0: Absolut. Es gibt ja Landesmuseen nicht nur in Hannover, so ein Landesmuseum, sondern auch noch in Oldenburg und Braunschweig. Wie hängen die mit Ihrem in Hannover zusammen?
1: Nun ja, wir sind alle nachgeordnete Behörden, wie das so schön heißt, vom Ministerium für Wissenschaft und Kultur. Und auf diese Weise haben wir etwas miteinander strukturell zu tun, aber tatsächlich sind wir auch unabhängig voneinander. Es gibt zwei Museen, zwei Landesmuseen in Oldenburg, drei Landesmuseen in Braunschweig. Und wir hier in Hannover sind das größte Landesmuseum, weil wir eben auch so viele unterschiedliche Sammlungen haben. Und deswegen nennen wir uns auch Weltenmuseum, denn tatsächlich sind wir quasi ein Abbild der großen Welt in einem Haus.
0: Wir gucken in dieser Stunde auch ein bisschen auf die finanzielle Situation. Wie geht es Kulturschaffenden hier in Niedersachsen? Wie schauen Sie denn auf die kommenden Jahre? Sorgenvoll oder gelassen?
1: Ich würde sagen, weder noch. Also es ist so, dass in der Tat wir uns strecken müssen. Also ich sage immer, mein zweiter Vorname ist Antragstellerin. Also tatsächlich ist es so, dass wir uns schon in den letzten Jahren sehr bemühen mussten, unser qualitätvolles Programm auch weiter fortzusetzen. Und das kann man natürlich sagen, das wird nicht besser in der Kultur. Das gilt nicht nur hier für uns in Niedersachsen, sondern bundesweit. Also von daher, klar, man muss die Realitäten erkennen, aber wir sind auch in der Lage, mit einem ganz tollen Team Dinge zu ermöglichen, umzusetzen, ohne dass wir jetzt noch den Stern greifen. Und ich glaube, das Programm, was wir jetzt für die nächsten Jahre schon festgezurrt haben, das spricht für sich. Es ist wirklich sehr bunt, wie eben auch unsere Sammlungen sind. Im Moment zum Beispiel eine ganz tolle Ausstellung über Zoo in der Kunst, aber auch in der Naturkunde. Wie geht man eigentlich im Zoo mit Tieren um? Und da haben wir eine Fotografin eingeladen, die 1993 hier in Hannover auch Fotos gemacht hat im Zoo und gezeigt hat, wie man damals noch mit Tierwohl umging, nämlich gar kein Thema. Also die Tiere waren ganz schlimm eingesperrt in engen Käfigen. Und wir haben gleichzeitig eben einen Meister des Impressionismus bei uns im Haus mit Max Lehvogt, der 1901 im Frankfurter Zoo auch Tiere malte. Und das ist total spannend zu sehen, wie unterschiedlich das wahrgenommen wurde. Der sieht vor allen Dingen eben die Exotik und die Farbigkeit und so. Und auf diese Weise macht das Spaß, bei uns im Haus eben auch mal so ganz unterschiedliche Bereiche zusammenzubringen.
0: Was muss man heute in unserer Gegenwart tun, um als Museum attraktiv zu bleiben, zukunftsgewandt zu sein?
1: Da gibt es ganz unterschiedliche Ansätze. Also zum einen spielt natürlich Digitalisierung für uns eine sehr große Rolle. Wir haben auch da eine ganz tolle Kulturvermittlung, die sich sehr darum bemüht, auch immer up-to-date zu sein, sodass wir mit unseren Posts auch viele Menschen erreichen. Auf der anderen Seite ist aber auch die Kulturvermittlung im Haus, also die analoge Kulturvermittlung, sehr wichtig. Wir haben ein ganz schönes Kinderprogramm jetzt in den Ferien, was sehr gut wahrgenommen wird, was immer schon lange vorher ausgebucht ist. Aber es lohnt sich, auch mit Familien immer zu uns zu kommen. Selbst an sehr heißen Tagen kann ich nur sagen, bei uns ist schön kühl. Wir haben also eine Klimaanlage in der Sonderausstellung und in den anderen Bereichen wenigstens eine Teilklimatisierung.
0: Und im Winter ist es wahrscheinlich schön warm, denn da planen Sie ja was ganz Besonderes für die Kinder, nämlich eine Piratenausstellung.
1: Naja, nicht nur für Kinder. Also es ist schon eine Ausstellung, die ernst gemeint ist. Also das geht hier nicht nur um Johnny Depp und Kollegen, sondern es geht eigentlich darum zu zeigen, was steckt eigentlich hinter diesem Mythos Piraten. Und ich kann schon verraten, dass wir ganz tolle Funde auch bekommen, nämlich von Piratenschiffen, die erst in den letzten Jahren überhaupt gehoben wurden vom Grund des Meeres und die nun erstmals in Europa zu sehen sein werden. Es lohnt sich also wirklich wieder mal ins Landesmuseum Hannover zu kommen.
0: Absolut. Professor Katja Lemke, Direktorin des Landesmuseums Hannover, definitiv einen Besuch wert.
1: Absolut.
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0: eine hochbegabte Familie. Die Kenny Masons waren das mit Bob Marleys Redemption Song. Sie hören NDR Kultur live vom Maschseeufer in Hannover. Mehr Geld für die Kultur in Niedersachsen. Das will zumindest die rot-grüne Landesregierung in Niedersachsen. Die hat vor kurzem ein Kulturpaket geschnürt. Bis zu 10,5 Millionen Euro zusätzlich pro Jahr soll es geben. Wir haben hier bei NDR Kultur schon darüber berichtet. Und heute hier in der niedersächsischen Landeshauptstadt wollen wir noch einmal genauer auf das Thema schauen und fragen, wie groß und vielfältig ist die Kulturszene im Land eigentlich, die von diesem Kulturpaket profitieren soll? Und kommt das Geld bei den Kulturakteuren wirklich überall an? Jonas Kühlberg.
1: Theater, Museen, Soziokultur, freie Tanz- und Theaterensembles. Niedersachsens Kulturszene ist groß und bunt. Der Dachverband AKU zum Beispiel vertritt 130 freie Ensembles an 31 Spielstätten in Niedersachsen, von Aurich bis in die Lüneburger Heide. Vera Lüdeck ist Vorsitzende des Verbands und sagt, für die freie Kulturszene ist die Lage ernst.
2: Da die Situation in Niedersachsen immer schwieriger wird, also es gibt immer weniger Gelder, die Preise steigen, es gibt Tarifsteigerungen. Es wird wirklich immer schwieriger, überhaupt irgendetwas zu veranstalten. Und das macht sich gerade in den ländlichen Räumen bemerkbar, wo ganz viele, also zum Beispiel Festivals, wegbrechen werden in den nächsten Jahren.
1: Immerhin hat die Landesregierung in Niedersachsen kürzlich ein Kulturpaket geschnürt. Bis zu 10,5 Millionen Euro soll es zusätzlich geben. Für die Kultur. Kulturminister Falco Moors von der SPD zeigt sich trotzdem selbstkritisch.
3: Zu glauben, dass man mit einem Paket alle Probleme lösen kann, das wäre falsch. Aber das Kulturpaket löst natürlich erstmal ganz viele Probleme, die akut da sind. Also wenn man einfach so ein paar Beispiele sich anschaut. Für die kommunalen Theater haben wir jetzt zumindest erstmal für die nächsten Jahre eine Planungssicherheit, sodass die Tarifkostensteigerungen wieder stärker vom Land mit übernommen werden und wir fallen da ja auch nicht zurück.
1: Gerade die kommunalen Theater hatten in den vergangenen Jahren immer wieder geklagt. Erhöhte Löhne und Gehälter, die sie selbst nicht beschlossen hatten, mussten sie allein finanzieren. Das hätte das Aus vieler kleiner Bühnen bedeutet, warnten sie. Kommunale Theater wie das Schlosstheater Celle oder das Deutsche Theater Göttingen zeigten sich deshalb zufrieden. Doch die freie Szene geht bei den Erhöhungen weitgehend leer aus, erklärt Martina von Bargen vom Landesverband Freie Darstellende Künste.
4: Insgesamt bleibt dieser Stand des Doppelhaushaltes deutlich hinter den Bedarfen zurück und ist auch sehr frustrierend. Wenn das so bliebe, dann müssten mittelfristig von den 31 freien Theaterhäusern im ganzen Land sicherlich einige schließen.
1: Ein Grund: Viel Geld im Kulturpaket ist gar nicht neu. Es stammt aus der sogenannten politischen Liste. Zuschüsse, die es teils schon Jahre gab, als Tropfen auf den heißen Stein in der letzten Runde der Haushaltsverhandlungen sozusagen, sind aber jetzt verstetigt worden. Doch wer bisher nichts bekam, geht meist auch weiter leer aus. Vera Lüdeck vom Dachverband AKU nennt das Omnibus-Prinzip.
2: Es betrifft vorwiegend die Verbände, die halt in den letzten Jahren eben Geld über die politische Liste bekommen haben. Die Verbände, die kein Geld bekommen haben, sind mehr oder weniger leer ausgegangen. Also der Omnibus ist voll und wenn nicht einer rausgeht, kann niemand rein.
1: Ein zweites Problem bleibt. Für die freie Szene gibt es weiterhin keinen Automatismus bei Tarifsteigerungen. Anders als jetzt bei den kommunalen Theatern. Beim Landesverband zur Förderung der Popmusik, kurz LAG Rock, wo Vera Lüdeck ebenfalls Vorsitzende ist, machte sich das seit Jahren bemerkbar, erklärt sie an einem Beispiel.
2: Konkret, die LAG Rock hat 2017 die letzte Zuwendungssteigerung bekommen. Also das heißt, seitdem haben wir immer dieselbe Summe bekommen. Und man kann sich ja ausrechnen, aufgrund der Tarifsteigerung und der Preissteigerung, dass das ein Kaufkraftverlust von, ich schätze mal, 25-30% ist.
1: Jetzt kann Vera Lüdeck beim Verband durch die zusätzlichen Zuschüsse des Ministeriums immerhin zwei Stellen retten. In Sack und Tüten ist das Kulturpaket allerdings erst, wenn der Niedersächsische Landtag auch zugestimmt hat. Kulturminister Falco Moors gibt sich zuversichtlich.
3: Der Landtag ist der Haushaltsgesetzgeber. Die Signale sind aber sehr positiv und es war ja ein gemeinsamer Kraftakt, dass wir das überhaupt hinbekommen haben.
1: Für die freie Theaterszene heißt es also weiter Überzeugungsarbeit leisten. Martina von Bargen von den freien darstellenden Künsten etwa hofft noch auf den Minister.
4: Wir haben auch bereits für Anfang September einen Gesprächstermin mit Minister Moors. Ich hoffe, dass es sich eben bei uns auch so wendet und man kann positiv auf 27, 28 gucken.
0: Die freie Kulturszene in Niedersachsen, das war ein Beitrag von Jonas Kühlberg über kleine Festivals und finanzielle Sorgen. Werde ich auch gleich sprechen mit dem Kabarettduo Das Geld liegt auf der Fensterbank, Marie. Hier ist NDR Kultur live aus Hannover.

0: Der Holzschuh-Tanz aus der Oper Zar und Zimmermann von Albert Lortzing. Da gab es hier gerade so ein bisschen Wellengang parallel zur Musik und ein schöner kleiner Wind weht. Also ganz herrliche Situation hier am Maschsee in Hannover. Denn hier senden wir heute NDR Kultur das Journal. Wir haben auch die Bamberger Sinfoniker gehört unter Hans Gester gerade. Und jetzt gibt es eine gute Portion Humor live aus Hannover. Denn ich begrüße ein Kabarett-Duo, das sich schon weit über die niedersächsischen Landesgrenzen hinaus einen Namen gemacht hat. Bekannt aus Funk und Fernsehen, könnte man sagen. Das sind die Eheleute Wiebke Eimes und Fridolin Müller. Beide gebürtige Hannoveraner. Und besser bekannt als das Kabarett-Duo Das Geld liegt auf der Fensterbank, Marie. Herzlich willkommen.
1: Hallo.
2: Hallo, die Eheleute, da fühle ich mich gleich so erwachsen, wenn ich das höre.
0: Ist so, ne?
1: Das ja. Ist ja Kulturradio.
0: Ist ja schön auch eigentlich. Ich muss leider die Frage stellen, weil das ist wahrscheinlich die häufigst gestellte Frage. Was steckt hinter dem Namen Das Geld liegt auf der Fensterbank, Marie?
2: Also eigentlich steckt dahinter vor allem eine Schnapsidee, dass wir ein Duo-Namen brauchten. Unsere Nachnamen Eimes Müller klang jetzt nicht so sexy. Und dann ist mir dieses alte Sprichwort eingefallen, das meine Großmutter mit ihren damals schon 104 Jahren immer gesagt hat. Und zwar, gute Nacht, Marie, das Geld liegt auf der Fensterbank. Das heißt so viel wie, alles ist verloren, alles ist vorbei. Oh. Im Prinzip so ähnlich wie der Letzte macht das Licht aus. Und das hat sie immer gern beim Doppelkopfspielen gesagt und ihre Karten auf den Tisch geschmissen. Und dann war klar, jetzt hat Oma richtig schlechte Laune.
0: Oh.
2: Und es hat auch ein bisschen sexuell zweideutig, weil das auch damals angeblich die Soldaten nach dem Liebesdienst gesagt haben. Und das fanden wir für uns eigentlich ganz passend, weil wir wollten uns so ein bisschen von diesem altbackenen Kabarett absetzen und sagen, wir sind so diese moderne, neue Kabarett-Kleinkunstschiene mit Musik und aber auch so ein bisschen zweideutig und ironisch, aber auch kulturbehaftet. Es geht so ein bisschen auf Kurt Tucholsky zurück, das Zitat. Und das passte so ganz gut zu dem, was wir auf der Bühne vorhatten.
0: Wie ist denn das kabarettistische Potenzial hier in Hannover und Umgebung?
1: Ja, nicht vorhanden, würde ich sagen.
0: Was?
1: Also mehr oder weniger wo überall auch. Aber ich würde jetzt nicht sagen, dass Hannover...
0: Was heißt denn hier nicht vorhanden?
1: Also ich habe das jetzt so verstanden, worüber kann man sich hier besonders gut lustig machen? Da würde ich sagen, da ist Hannover jetzt nicht unbedingt der Hotspot. Aber wenn du meinst,
2: das hat
1: die Laune
2: sehr
1: der Leute.
2: Positiv gemeint. Fridolin meint, das klingt bei ihm immer so negativ, aber er hat das sehr, sehr nett gemeint.
1: Man merkt das, ich wollte jetzt auch mal eine Frage beantworten und schon wird es sofort verneint von der rechten Seite.
0: Also das ist doch interessant. Die Eheleute sind sich nicht einig.
1: Ja, wir sind halt das humoristische Potenzial von Hannover.
0: Ja,
1: das wäre die Antwort gewesen.
0: Das ist ja der Knaller. Also wirklich herrlich. Und merkt ihr, dass Gags hier anders funktionieren, als wenn ihr tourt woanders?
2: Absolut. Also wir haben tatsächlich, wir sind gebürtige Hannoveraner und haben hier angefangen, Kabarett zu machen. Und die Hannoveraner fanden uns am Anfang nur so mäßig lustig, weil wir ja so sind wie die. Also es ist ja wenig Reibungspotenzial.
0: Wie sind die denn?
2: Naja, wir sind halt hochdeutsch. Wir sind halt hannoveranisch, wir sprechen keinen Dialekt. Wir sind auch eher so ein bisschen intellektueller unterwegs. Und die fanden das schon okay. Und dann waren wir in Bayern, in München. Und die Münchner lagen am Boden vor Lachen und haben gesagt, sind die lustig? Und auf Hochdeutsch, wie kann man denn auf Hochdeutsch Kabarett machen? Und für die waren wir so die absoluten Exoten. Und wir waren eigentlich schon dabei, uns aufzulösen, weil wir dachten, wir sind nicht so lustig. Und dann haben die Bayern uns erstmal erklärt, wie lustig wir sind. Und dann sind wir so von hinten durch die Brust ins Auge. Also waren wir erst in Bayern erfolgreich und Baden-Württemberg. Und irgendwann fanden auch die Hannoveraner uns lustig.
1: Fairerweise unseren ersten Preis haben wir tatsächlich ein paar hundert Meter weiter in die Richtung hier gewonnen, auf der Löwenbastion. Der ist dann in dem Jahr auch eingestellt worden danach. Aber also so ist es beides. Wir waren in Bayern immer die Exoten, aber hier haben wir angefangen. Und hier wohnen wir auch nach wie vor.
0: Ja, weil es hier schön ist, vor allem. Mittlerweile seid ihr ja bundesweit auch bekannt, weil ihr es gibt einen Clip von euch über das Thema Mental Load und der ist viral gegangen, wie man heute sagt. Worum geht's da?
1: Also der Clip ist erstmal ein Ausschnitt aus einer Nummer und die Nummer ist wiederum ein Ausschnitt aus unserem aktuellen Programm. Und wie das so ist, dass heutzutage eigentlich alle das in Social Media oder auf YouTube und so weiter diese kleinen Schnipsel hochladen, haben wir das auch gemacht. Und das gibt einen ganz kleinen Ausschnitt davon, dass zwei Eltern scheinbar darüber diskutieren, dass sich der Mann auf die Schuhgröße der Kinder nicht merken kann und so weiter. Und damit haben wir offensichtlich einen Nerv getroffen. Also das hat uns jetzt nicht so überrascht, weil wir nehmen diese Themen ja oft aus dem, was wir beobachten. Aber dass es so sehr, so viele Leute dann kommentieren.
2: Was heißt denn hier, was wir beobachten? Wie ist denn die Schuhgröße unseres Sohnes?
1: Da möchte ich jetzt nichts sagen ohne meinen Anwalt.
0: Ich könnte mir vorstellen, dass viele das Gefühl hatten, ihr sprecht ihnen aus der Seele. Euer aktuelles Programm heißt Glorreich versiebt. Was habt ihr denn zuletzt versiebt?
2: Ja, also das ist eher die Frage, was wir nicht versieben. Ne? Also ich glaube, das geht ja, wir haben gemeinsam zwei Kinder, wir arbeiten zusammen. Und ich glaube, jede Familie, die, ne, wenn beide Eltern berufstätig sind und gemeinsam Kinder da sind, das ist, ja, den Alltag zu schaffen, ist ja eigentlich kaum möglich, weil irgendwas kommt immer zu kurz und irgendwo hechelt man immer hinterher oder man ist, wenn man alles geschafft hat, am Ende des Tages sehr, sehr müde und erschöpft. Und also wir versuchen das dann immer so ein bisschen mit Humor zu nehmen, wenn es geht. Zumindest wenn Menschen anwesend sind.
1: Ja, und die zweite Seite daran ist ja dieses Glorreiche. Also, dass man das, das ist auch wieder was wir beobachten, dass alle das so alles perfekt machen wollen und das perfekte, die perfekte Einrichtung und die perfekte Erziehung und so weiter, dass man eigentlich gar nicht anders kann, als daran zu scheitern. Aber das auf einem sehr hohen Niveau. Und das wiederum kann man auf die ganze Menschheit eigentlich. Also, wir fliegen zum Mars, aber der Planet, auf dem wir leben, das ist eine andere Geschichte.
0: Ihr habt ja in einer für viele Menschen sehr schwierigen Zeit, nämlich in der Corona-Zeit, eine ganz tolle Idee gehabt. Und zwar die Deister-Spiele ins Leben gerufen, die jetzt auch in Springe wieder stattfinden werden. Wie können wir uns die vorstellen?
1: Also die Deister-Spiele sind tatsächlich entstanden in der Corona-Zeit. Ich war hier auf der Schule, hier direkt am Maschsee, eine Telekampfschule. Und die Telekampfschule hatte ein Schullandheim, das gibt es heute noch. Ich bin immer dem verbunden geblieben, weil ich dort auch Zivildienst gemacht habe. Und die waren genauso dicht wie die Theater in der Zeit, und zwar auf Monate. Und daraus entstand die Idee, auf dem Freigelände in Springe, also ab vor dem Wald, von dem Deister, einen doppelten Kulturabend zu machen, also Kleinkunstabende mit viel Musik und so weiter. Und das haben wir jedes Jahr wieder gemacht. Und die kann man sich vorstellen als zwei Open-Air-Abende, die ja eine wilde Mischung machen aus Kabarettisten, Comedians, eben aber auch viel Musik. Und die auch versuchen, also es ist nicht einfach eine Comedy-Mix-Show, sondern wir versuchen als Gastgeber den Abend immer anders, also immer wieder neu zu gestalten.
2: Und vor allen Dingen ist die Kulisse wunderschön. Es ist wirklich am Waldrand gelegen, am Hang, und das Schullandheim der Telkamp-Schule, das hat ein ganz wunderschönes, es ist so ein altes Herrenhaus im Prinzip, und wir spielen halt auf einem großen Freigelände davor, und abends sind die alten Bäume, die alten Eichen illuminiert, und da gibt es Tiere auf dem Gelände. Also es ist ein ganz schönes Programm eigentlich für die ganze Familie und auf jeden Fall eine Reise wert. Aber ja, man muss zu Fuß rauslaufen, weil es ist weitestgehend autofrei, außer
1: ja,
2: für Menschen.
1: Ja, ein Shuttle, aber eigentlich ist es die Reise da hoch, die Wanderung da hoch.
0: Also ein Event, das schon mit der Wanderung anfängt. Am 14. und 15. August ist es wieder soweit. Wir haben eben über finanzielle Nöte auch vieler kleineren Festivals zum Beispiel gesprochen. Wie ist es da bei euch?
1: Also wir sind jetzt die Gastgeber, wir sind nicht die Organisatoren, also auch nicht die in die Buchhaltung reingucken. Aber ich meine, da braucht man auch keinen, das kriegt jeder mit. Die Kosten sind gestiegen, soweit ich das eben hören konnte, kam das in dem Beitrag. Auch vor die Kosten sind gestiegen, und es ist nicht so, dass es jetzt für alles immer Kulturförderung gibt, wie man so manchmal vielleicht denkt, wenn man hört, was für große Fördersummen für bestimmte Veranstaltungen da sind. Also die Deister-Spiele haben keinen Sponsor und sie haben keine Kulturförderung. Alles muss sich also aus sich selbst heraus finanzieren, und das ist mit den gestiegenen Kosten schwierig. Und wenn man gerade auch nicht was ganz groß aufzieht, also wo jetzt tausende Menschen kommen, dann wird das mit jedem Jahr schwerer, und es müssten eigentlich pro Jahr immer mehr kommen, einfach so von selber. Und das ist gerade jetzt in den letzten, das hört man von vielen, vielen Veranstaltungen, eben nicht der Fall. Es wird eher teilweise seit Corona vorbei ist, oft weniger. Und deswegen, wenn man Kultur fördern möchte als Einzelperson, am besten hingehen. Also ja, Karten kaufen. Hingehen ist noch nicht mal so wichtig. Karten kaufen.
2: Ja, und vor allem rechtzeitig. Man kriegt ja auch mit, dass immer häufiger Veranstaltungen abgesagt werden, wo man sich fragt, oh, ist die Band jetzt wirklich krank oder woran liegt es denn eigentlich? Und seit Corona ist das Kartenkaufverhalten sehr kurzfristig geworden, dass die Leute sich manchmal erst am selben Tag überlegen, ob sie irgendwo hingehen oder nicht. Aber das führt natürlich manchmal dazu, dass Veranstaltungen abgesagt werden, weil im Vorfeld nicht genug Eintrittskarten verkauft wurden. Vor allen Dingen, wenn keine Kulturförderung da ist, die das abpuffert. Also, und deshalb kann mein Tipp an alle Zuhörerinnen und Zuhörer, wenn euch was am Herzen liegt und ihr was wirklich gerne machen wollt, kauft auf jeden Fall eine Woche vorher oder zwei Wochen vorher die Karten. Dann findet es auf jeden Fall auch statt, weil ja, dann die Veranstalterinnen und Veranstalter wissen, es kommen genug Zuschauer.
0: Also, damit unterstützt man die Veranstaltung und tut sich selbst auch was Gutes. Die Deister-Spiele finden am 14. und 15. August in Springe statt, unter anderem mit dem Kabarettduo Das Geld liegt auf der Fensterbank Marie. Vielen Dank, Wiebke Eimes und Fridolin Müller.
1: Wir danken. Gerne.

NDR Kultur, heute live aus Hannover vom Maschseefest. Wir haben Daniel Hope und Ensemble gehört mit einem Traditional aus Odessa. Wir sind hier in so einem kleinen Studio am Ufer des Maschsees und neben uns ist eine große Bühne. Da gibt es immer mal wieder Programm. Unter anderem stellt sich der Podcast Kunstverbrechen vor mit Lenore Lötsch und Torben Steenbuck. Da geht es ja um Verbrechen im Bereich Kunst und Kultur. Und wo wir schon bei kriminellen Machenschaften sind und geheimnisvollen Verstrickungen, da passt diese Musik doch sehr gut. Musik aus dem Film Der Pate 2 mit dem Orchestra Filarmonica della Scala unter Riccardo Muti.

Das war doch die perfekte Musik für die Sommerstimmung hier am Maschsee in Hannover. Das war Benjamin Godards Walzer, gespielt von James Galway und dem National Philharmonic Orchestra unter Charles Gerhardt. Die Stimmung hier ist wirklich fantastisch. Es ist ein bisschen wie im Urlaub. Neben uns sind hier Palmen zu sehen, sogar am Rand des Maschsees. Hinter uns schippern Segelboote und Tretboote. Vorne sehe ich Bühnen und ganz viele Stände mit Getränken und Nahrungsmitteln und feierfröhliche Menschen, die hier das Maschseefest genießen. Nebenan ist die große Bühne von NDR Kultur. Da stellen sich zum Beispiel Podcasts vor wie Eat, Read, Sleep, wie Kunstverbrechen. Es gibt ein Literaturquiz. Also das Rundum-Versorgungsprogramm des Norddeutschen Rundfunks live aus der Landeshauptstadt in Hannover. Wir hören uns wieder um 17.05 Uhr.

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1: Um 17 Uhr mit Martin Wilhelmi. Nach der Entdeckung einer Sprengstoffdrohne auf dem Leipziger Flughafen hat das Bundesinnenministerium offenbar intern Berichte dementiert, nach denen eines der ukrainischen Antonov-Flugzeuge in der Nähe mit Munition beladen gewesen sei. In der Obleute-Runde im Bundestag mit den

0: Abgeordneten aus den Ausschüssen Inneres und Verteidigung wurde laut dpa klargestellt, dass sich keine Munition in der Maschine befunden habe. Auf eine offizielle Anfrage äußerte sich das Ministerium zunächst nicht. Ein Mitarbeiter des Flughafens hatte die mit Sprengstoff bestückte Drohne in der Nacht zum Mittwoch auf der Start- und Landebahn Südpiste des Flughafens Leipzig-Halle bemerkt. Sie befand sich nach Angaben aus Sicherheitskreisen nahe einer ukrainischen Transportmaschine vom Typ Antonov. Spezialisten der Bundespolizei entschärften die Sprengvorrichtung. Die Hintergründe des Vorfalls sind noch immer unklar. Der Flughafen gilt als Umschlagplatz für militärische Hilfslieferungen für die Ukraine. Das anhaltende Niedrigwasser in vielen deutschen Flüssen sorgt für Probleme auf den Transportwegen. Nach einem Spitzentreffen der Verkehrsminister hat Bundesminister Bilger ein Maßnahmenpaket vorgestellt.
1: Erstens, es geht um langfristige Maßnahmen, also Ausbau unserer Wasserstraßen, um besser mit Niedrigwassersituationen jetzt umgehen zu können. Zweitens, mittelfristige Maßnahmen, wie beispielsweise der Umbau von Schiffen, sodass diese besser mit Niedrigwassersituationen umgehen. Und drittens kurzfristige Maßnahmen wie die Aussetzung des Sonn- und Feiertags, Fahrverbots für Lkw, Wasserstraße werden wir jetzt nicht für zusätzliche Behinderungen durch Arbeiten sorgen. Und drittens, die Schiene wird zusätzliche Kapazitäten bereitstellen. Die Lage bleibt herausfordernd, zumindest noch im August. Aber wir werden jetzt konkret mit den Beteiligten die weiteren Schritte besprechen. Ich werde auch in den nächsten Tagen mit den Länderverkehrsministern in Austausch gehen, um dort die gemeinsamen Maßnahmen zu besprechen. Und wir bleiben im Austausch auch innerhalb der Bundesregierung.
0: Bundesverkehrsminister Bilger. Ein 25 Jahre alter Afghane, der sein Auto in eine Gewerkschaftsdemonstration in München gesteuert hatte, muss lebenslang ins Gefängnis. Das Oberlandesgericht München stellte bei dem Mann eine besondere Schwere der Schuld fest. Er hatte bei dem Anschlag vor 1,5 Jahren eine Frau und ihre kleine Tochter getötet und viele weitere Menschen verletzt. Aus München, David Herting.
2: Der Angeklagte nahm das Urteil ohne sichtliche Regung auf. Mit dem Urteil folgen die Richter den Anträgen der Generalbundesanwaltschaft sowie der Nebenkläger. Die Richter sahen es als erwiesen an, dass der Mann im Februar 2025 mit einem Auto in einen Demonstrationszug der Gewerkschaft Verdi in der Münchner Innenstadt gerast war. Dabei tötete er eine 37-jährige Mutter und ihre 2-jährige Tochter und verletzte über 40 Menschen, teilweise schwer. Die Verteidiger hatten eine maximale Haftstrafe von 15 Jahren und eine Unterbringung in der Psychiatrie gefordert.
0: Die Bundesstelle für Seeunfalluntersuchung hat neue Erkenntnisse zur Kollision von 2 Frachtschiffen vor Helgoland bekannt gegeben. Dabei war die Verity Ende Oktober 2023 gesunken. 5 Besatzungsmitglieder kamen ums Leben. Aus Oldenburg Sebastian Duden.
3: Die Verity hätte in jener Nacht einer Kollision ausweichen, die Polesche den Kurs halten müssen. Auf beiden Schiffen haben sich die Mannschaften laut BSU aber unprofessionell verhalten, wodurch sich die Frachter sehr nahe gekommen und die Situation schwer vorhersehbar geworden sei. Das hat zum Eingreifen der Verkehrszentrale geführt, die den deutschen Seeraum überwacht. Diese gab Anweisungen, die von den Schiffen zum Teil nicht umgesetzt wurden. Der Bericht geht davon aus, dass es 2 große Probleme gab, die den Unfall begünstigt haben. Zum einen seien die Schifffahrtsrouten, die sich an der Unfallstelle kreuzen, so zugeschnitten, dass es falsches Verhalten der Schiffsführer provoziert. So sei zum Beispiel der Manöverraum knapp bemessen. Außerdem habe die Verkehrszentrale erst 7,5 Minuten vor der Kollision eingegriffen. Die Alarmschwelle solle man stattdessen besser auf mindestens 12 Minuten anheben, so die Experten der BSU. Außerdem müsse das Personal in der Zentrale aufgestockt werden. Es gäbe nicht genug Mitarbeiter, besonders für das Alarmmanagement.
0: Im Kreis Herzogtum Lauenburg in Südholstein gibt es weiterhin Blaualgenalarm. Nach Angaben des Kreises gilt seit heute eine Badewarnung für das Luisenbad am Möllner Schulsee und am Campingplatz am Gudower See. Bereits seit Ende Juli gelten Badeverbote am Ritzerauer See und an 2 Badestellen am Küchensee in Ratzeburg. Blaualgen können Hautreizungen, Übelkeit, Erbrechen und Durchfall verursachen. Das waren die Nachrichten. Das Wetter in Norddeutschland meist trocken, von Nordwesten her vereinzelt Schauer bei 18 bis 26 Grad. In der Nacht überwiegend trocken, im Norden ein paar Schauer, die Tiefsttemperaturen 16 bis 9 Grad. Morgen Sonne, Wolken und überwiegend trocken, gebietsweise etwas Regen möglich, bei Höchstwerten von 19 bis 24 Grad. Am Sonnabend meist trocken bei 21 bis 28 Grad. Und noch ein Blick zur Uhr, es wird 17.05 Uhr.
4: 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Wir sind heute live in der UNESCO City of Music. Das ist Hannover. Warum diese Stadt diese Auszeichnung verdient und was hier kulturell sonst noch so geht, welche vielbeachtete Literatur hier zum Beispiel auch entsteht, darüber sprechen wir in dieser Stunde live aus dem gläsernen Studio hier am Maschseeufer. Herzlich willkommen.

0: Der dritte Satz aus Haydns Klavierkonzert D-Dur, gespielt von Leif Ove Ornsnes und dem norwegischen Kammerorchester. Sie hören NDR Kultur live vom Maschseeufer hier heute Nachmittag. Hier gibt's eine große NDR-Bühne hinter uns und ein kleines Studio mit Blick auf den See. Viele Menschen kommen vorbei, bleiben mal stehen, lauschen der Musik. Und wir reden heute hier über die vielfältige Kultur in der niedersächsischen Landeshauptstadt. Jetzt gibt's nämlich einen Buchtipp. Thea Mengeler ist Autorin aus Hannover und gestern ist ihr zweiter Roman Öffentlicher Nahverkehr erschienen. Herzlich willkommen.
1: Vielen Dank, dass ich hier sein darf.
0: Thea, Sie sind ja viel gefragter Gast hier, nicht nur Teil dieses Journals, sondern eben standen Sie schon zweimal auf der Bühne hinter uns hier am Maschsee zusammen mit Alexander Solloch und Juliane Bergmann aus der NDR Kultur Literaturredaktion. Wie hat sich das angefühlt?
1: Total schön, weil es ist so ein bisschen wie eine kleine Premierenparty heute. Das Buch ist ja gestern erst erschienen und so heute direkt damit auf einer Bühne stehen zu können, ist total schön.
0: Ja, ein feierlicher Anlass auf jeden Fall. Der neue Roman Öffentlicher Nahverkehr ist im Wallstein Verlag gestern erschienen und in diesem Buch wird eine junge Frau Opfer sexualisierter Gewalt im Internet. Da denkt man natürlich sofort an den Fall Colleen Fernandez. Hatten Sie das im Sinn beim Schreiben?
1: Nee, tatsächlich gar nicht. Also dieser Fall ist ja auch bekannt geworden, da war das Buch gerade abgegeben. Also da gab es keinerlei Überschneidungen mehr. Für mich war das natürlich in dem Moment, also einerseits natürlich erschütternd, weil wir alle waren davon erschüttert. Und gleichzeitig ist es natürlich auch toll, dass dieses Thema so eine Öffentlichkeit bekommt. Weil mir natürlich im Schreiben auch schon klar war, es ist ein relevantes Thema, über das eigentlich viel zu wenig gesprochen wird. Und insofern ist natürlich zumindest ein positiver Effekt davon, dass über das Thema jetzt wirklich öffentlich gesprochen wird.
0: Ich kann mir vorstellen, dass es aber nicht leicht ist, wenn man quasi fiktiv mit dem Thema umgeht, weil man ja auch ganz doll einsteigen muss in eine sehr schwierige Thematik und vor allem sich dann ja auch irgendwie ein Ende ausdenken muss dieses Buches. Fiel das leicht oder schwer?
1: Naja, es ist schon schwierig. Bei mir ist es aber viel so, dass das einfach im Prozess passiert. Also ich weiß jetzt auch am Anfang, wenn ich ein Buch beginne, noch überhaupt nicht, wo das endet. Und deswegen, ja, ist es einfach so ein Prozess, in dem ich ganz viel rausfinde. Bei so einem Thema ist es natürlich auch nicht nur Schönes, was man da so,
0: muss
1: man sich damit beschäftigt, aber ja, das sind eben auch so Themen, die mich umtreiben. Und insofern möchte ich mich mit denen natürlich auch beschäftigen. Ja. Muss man auch wollen, wenn man sich damit 2-3 Jahre beschäftigt.
0: Unbedingt. Öffentlicher Nahverkehr ist der Titel. Das ist ja ein doppeldeutiger Titel auf eine Art. Es geht aber tatsächlich auch ums Busfahren.
1: Ja, tatsächlich. Weil diese Protagonistin des Buchs war eben vor dem Vorfall Influencerin. Und hat sich jetzt aus der Öffentlichkeit zurückgezogen in eine Stadt, in der sie niemanden kennt. Und da fährt sie Bus. Und das ist eigentlich das, was 80% des Buchs passiert, dass sie eben in diesem Bus sitzt, im Kreis fährt und Menschen beobachtet und über diese Menschen und über ihre eigene Vergangenheit nachdenkt.
0: Musste man, um dieses Buch schreiben zu können, sehr viel Bus fahren?
1: Das hatte ich gedacht und habe es am Ende dann viel weniger gemacht, als ich das eigentlich vorhatte. Weil ich irgendwie, also ich bin ein, zweimal schon bewusst auch mit Notizbuch Bus gefahren, aber hatte immer gedacht, ja, ich mache das nochmal länger. Und irgendwie ja, hat sich es dann so ergeben, dass ich es am Ende gar nicht mehr machen musste. Also natürlich bin ich immer mal wieder zwischendurch sowieso Bus gefahren, aber es ist ja was anderes, wenn ich einfach nur da drin sitze, um von Ort zu Ort zu kommen oder tatsächlich mit Notizbuch Bus fahre. Und das habe ich nicht so viel gemacht, wie ich ursprünglich dachte.
0: Vielleicht ja auch gar nicht so schade, weil die meiste Zeit im Bus zu verbringen. Die Protagonistin tut es, um über Menschen nachzudenken, über sich selbst nachzudenken. Und wie haben Sie über das Thema nachgedacht? Was war Ihnen wichtig? Was sagt das Buch uns über dieses Thema?
1: Naja, also ich glaube, ich hab das Buch ja gar nicht unbedingt geschrieben, um jetzt über digitale sexualisierte Gewalt zu schreiben. Das hat sich im Prozess dann ergeben. Was mir tatsächlich wichtig war, war das Nachdenken über Blicke und darüber, wie wir auf andere Menschen schauen, wie wir auf uns schauen, wie wir das empfinden, wenn andere Menschen auf uns blicken und wie gewaltsam eben auch Blicke sein können. Was ja, wo man oft denkt, naja, es ist nur ein Blick, das ist, muss man doch einfach aushalten, aber so einfach ist es eben nicht. Das kann extrem ja, lebensverändernd sein, wenn man die Kontrolle darüber verliert, wie andere Menschen auf einen blicken.
0: Absolut, ein ganz wichtiges und ja auch ein ganz aktuelles Thema. Das ist der zweite Roman und ich habe schon oft gehört, dass der zweite viel schwerer ist als der erste. Der erste war der viel beachtete Roman Nach den Fähren. Und wie war das?
1: Es ist tatsächlich der dritte.
0: Der dritte?
1: Und das ist aber tatsächlich nicht weiter erstaunlich, weil der erste hatte nicht so eine große Öffentlichkeit und ist auch in einem anderen Verlag erschienen. Der ist im Leikam Verlag erschienen, in einem österreichischen Verlag.
0: Aber vom Schreiben her das Gleiche. Man hatte schon
1: genau,
0: zwei Bücher geschrieben.
1: Genau, es waren schon zwei Bücher geschrieben. Und tatsächlich fand ich jetzt das dritte fast schwerer als das zweite. Genau aus diesem Grund, weil das erste, glaube ich, nicht so stark wahrgenommen wurde. Und ich jetzt beim dritten viel mehr darüber nachgedacht habe, ja, es haben schon viele Leute das zweite Buch gelesen. Wie werden sie jetzt das dritte Buch lesen? Weil ich glaube, ich habe von Buch zu Buch immer wieder was ganz anderes gemacht. Und dann überlege ich natürlich schon, wird den Leuten, die das letzte Buch gelesen haben, dieses Buch überhaupt gefallen? Darüber habe ich beim zweiten Buch, glaube ich, gar nicht so sehr nachgedacht. Deswegen war das fast das einfachere Buch.
0: Was wünschen Sie sich denn für dieses Buch?
1: Das ist immer schwer zu sagen. Natürlich, dass es irgendwie möglichst viele Menschen erreicht, dass ich auch viel damit unterwegs sein kann, weil ich lese sehr gerne und spreche gerne mit Menschen über Bücher. Und ja, das würde ich mir, glaube ich, einfach wünschen, dass ich mit dem Buch viel unterwegs sein darf.
0: Ich spreche gerne mit Ihnen über dieses Buch und drücke die Daumen, wünsche ganz viel Erfolg. Dankeschön, Thea Mengele. Gerade ist der Roman Öffentlicher Nahverkehr im Wallstein Verlag erschienen.
1: Dankeschön.
2: Ach, scheiße.

0: Franz Schuberts Ave Maria in einer Bearbeitung für Klarinette und Saxophon, gespielt von Chika Inoue und Scott Morris. UNESCO City of Music. Dieser Titel wird weltweit an Städte vergeben, die sich durch eine besonders große musikalische Vielfalt auszeichnen, durch exzellente Musikausbildung und in denen Kreativität Teil der nachhaltigen Stadtentwicklung ist. 28 solcher Städte gibt es aktuell in Europa, 2 davon in Deutschland, Mannheim und Hannover. Beide sind 2014 in das internationale Netzwerk aufgenommen worden. Was aber bedeutet das denn genau? Was bedeutet dieser Titel? Und wissen die Hannoveraner überhaupt davon oder haben Veränderungen bemerkt?
1: Nee, habe ich tatsächlich nicht festgestellt. Tut mir leid.
2: Nein. Nein, mir auch nicht.
3: Habe ich schon mal gehört, ja. Also ich mache auch so Film- und Fernsehkram. Ich glaube, ich habe sogar mal mit denen irgendwas gedreht vor zig Jahren oder so, aber seitdem nie wieder was davon gehört eigentlich.
4: So klingen die Antworten, wenn man in Hannovers Stadtzentrum nach der City of Music fragt. Ganz anders ist das, wenn man in die Szene eintaucht.
5: Für die hannoversche Musikszene gibt es eben AnsprechpartnerInnen weltweit in allen anderen im Moment 83 weiteren UNESCO Cities of Music. Alle 2 Jahre werden weitere Städte hinzugefügt. Natürlich haben wir auch Fördermittel, die wir in Projekte geben können.
4: Meint Alice Moser. Sie ist Koordinatorin für die UNESCO City of Music im Kulturbüro der Stadt Hannover. Nach über 10 Jahren blickt sie auf viele Erfolge zurück, die dieser Titel ermöglicht hat.
5: MusikerInnen aus Hannover haben viele Projekte gemacht mit anderen MusikerInnen aus anderen UNESCO Cities of Music in Hannover, aber auch international in anderen Städten. Es gibt enge Verbindungen in viele spannende Städte, Südkorea, England, Nordirland. Wir haben aus verschiedenen Genres Menschen zusammengebracht, von Reggae bis hin zu Metal.
4: Eine Initiative, die es ohne die UNESCO City of Music wohl auch nicht geben würde, ist das Wim Flinter in Music Netzwerk. Hier können sich Frauen sowie queere und weiblich gelesene Personen aus allen Branchen der hannoverschen Musikszene vernetzen. Joy Bogart will das Projekt wieder sichtbarer machen.
6: Ursprünglich wurde das Projekt vom Musikzentrum ins Leben gerufen, zusammen mit einigen Einzelpersonen, aber auch direkt von Anfang an mit der UNESCO City of Music, die gesagt haben, wir möchten das unterstützen. Das war natürlich einfach dann eine richtig wichtige Botschaft einerseits, aber andererseits hat es auch sehr viel Spielraum ermöglicht, dass einfach Geld da war und das Projekt gefördert wurde und wir dadurch auch tolle Speakerinnen einladen konnten, also dass es über Hannover hinaus dann auch Reichweite hatte.
4: Damit kommt Hannover gleichzeitig seinen Verpflichtungen als UNESCO City of Music nach. Das sind unter anderem die Nachhaltigkeitsziele der UNO umsetzen, zu denen auch Geschlechtergerechtigkeit gehört. Außerdem die Stadt als Kreativstandort voranbringen. Dafür hat die Stadt als erste bundesweit eine umfassende Musikstrategie verfasst. Sabine Bussmann vom Sprecherinnenrat der Vereinten Kultur Hannover begrüßt das, blickt aber auch kritisch darauf. Sie meint,
7: dass entscheidend ist, dass man zukünftig auch mit der neu entwickelten Musikstrategie einfach daran arbeitet, dass nämlich die mit dem Titel verbundenen Impulse möglichst vielen AkteurInnen zugutekommen. Dann zeigt eigentlich Hannover erst wirklich, was für eine offene, lebendige und auch gut vernetzte Stadtgesellschaft sie gerne pflegen möchte. Die Herausforderung für meine Begriffe steht wirklich darin, die Communities miteinander zu vernetzen.
4: Denn ob Jazz, Klassik, Pop, Instrumental, Chor, Rock, Funk oder Soul, das musikalische Hannover hat viele Gesichter. Und das werde international wahrgenommen, so Alice Moser.
5: Viele BesucherInnen, die nach Hannover gekommen sind aus anderen UNESCO Cities of Music, sind super begeistert gewesen, was es hier alles gibt und was Hannover bietet.
0: Ein Beitrag von Miriam Stolzenwald über Hannover, die UNESCO City of Music. Aus der senden wir nämlich heute unser Journal hier bei NDR Kultur live vom Maschsee. Und wir haben gehört, Hannover ist nicht nur berühmt für die Scorpions oder Fury in the Slaughterhouse, sondern zum Beispiel auch für einen tollen Jazzclub. Und darüber sprechen wir gleich.

0: La Festa Musicale, ein ausgezeichnetes Barockensemble aus Hannover mit Bachs erstem Satz aus dem Neubrandenburgischen Konzert Nummer 1. Hannover ist UNESCO City of Music, das haben wir eben schon gehört. Und jetzt sprechen wir gleich über einen besonderen Musikort hier. 60 Jahre Jazzclub Hannover. Ich begrüße bei mir Vanessa Erstmann, sie ist die erste Vorsitzende des Jazzclubs. Herzlich willkommen.
1: Vielen Dank, ich freue mich, hier zu sein.
0: Wie finden Sie, passen Marschseefest und Jazz zusammen?
1: Das passt sehr gut. Wir hätten hier am vergangenen Donnerstag auch fast ein Konzert gehabt. Das wäre das wiederholte Konzert auf der Maschi-Bühne gewesen. Das haben wir schon ein paar Jahre hintereinander jetzt gemacht. Die Unwetterwarnung kam dazwischen. Aber Jazz findet regelmäßig beim Maschi-Fest statt.
0: Und im Jazzclub, und zwar schon seit 60 Jahren hier in Hannover. Was zeichnet diesen Club aus?
1: Ja, den Jazzclub zeichnet in erster Linie aus, dass es ein ehrenamtliches Team ist von inzwischen 120 Vereinsmitgliedern, die dahinter stehen und diese tollen Konzerte organisieren mit allem, was so dazugehört. Und das ist ja erstmal eine große Leistung, dass so viel ehrenamtliches Herzblut da reingesteckt wird. Und dann ist es natürlich auch das internationale Renommee, sagen, weil wir ja häufig internationale Jazzstars bei uns auf der kleinen Bühne im orange-roten Jazzkeller stehen haben.
0: Also ist das für die auch tatsächlich schon ein Begriff, wenn sie hören, oh, der Jazzclub Hannover, da können wir mal wieder auftreten?
1: Absolut. Wir sind auch bekannt als der Orange Club. Ich sagte eben schon orange-rot, das hat mit der Wandfarbe zu tun. Das ist nämlich so ein orange-rot. Das ist auf den Anfang der 70er ist der Jazzclub so gestrichen worden, hatten wir damals noch keine Heizung und ein bisschen Wärme zu suggerieren, ist dann eben die Wandfarbe sozusagen entstanden. Und die amerikanischen Musikgäste, die sich vielleicht nicht immer, zwar die Stadt, aber nicht immer den Namen merken konnten, wo sie da so waren, konnten sich aber sehr gut an diese orange-roten Wände erinnern. Und seitdem sind wir der Orange Club.
0: Wie sind Sie denn zum Orange Club gekommen?
1: Ich bin über meine Forschung über das Image und Stadtmarketing der Stadt Hannover auf den Jazzclub gekommen. Das ist nämlich so gewesen, dass der langjährige Vorsitzende des Jazzclubs, Mike Gerke, der hat also den Club über Jahrzehnte geleitet und auch so bekannt gemacht international, der war auch Imagepfleger der Stadt Hannover für viele Jahre und dessen Nachlass habe ich erforscht und darüber dann den Jazzclub auch gut kennengelernt. Und ja, letztendlich bin ich da dann auch hängen geblieben.
0: Würden Sie sagen, Hannover hat ein Imageproblem?
1: Nein, ich würde nicht sagen, dass die Stadt ein Imageproblem hat. Das wird nur zu oft darüber gesprochen, dass die Stadt ein Imageproblem hat. Es gibt sicherlich ein gewisses Understatement hier in der Stadt. Das hat auch besagter Imagepfleger Mike Gerke schon bemängelt damals. Das würde ich sagen, ist heute noch so. Aber wir haben hier ganz viel Potenzial und bemühen uns auch sehr, das nach außen zu stehen. Und Hannover ist eine wunderschöne Stadt, nicht nur zum Maschi-Fest.
0: Was für ein Potenzial? Machen Sie doch mal Werbung.
1: Hannover ist die Großstadt im Grün. Wir haben hier den allergrößten zentrumsnahen Stadtwald mit der Einriede. Wir haben hier diesen wunderbaren Maschsee, wir haben die Herrenhäuser Gärten und viele, viele mehr Grünflächen. Das ist das eine. Dann sind wir eine ganz wunderbare Kulturstadt mit einer wahnsinnig tollen Kulturszene, die auch ganz viel zusammen macht. Also Kulturstadt der Herzen auf jeden Fall, UNESCO City of Music. Sie haben das eben schon gesagt. Also eine tolle Musikstadt, die übrigens einst den mobilen Klang in die Welt gebracht hat. Mit Schallplatte, CD, Kassette, kommt alles aus Hannover.
0: Und solche Orte wie der Jazzclub oder solche Konzerte, wie sie vielleicht hier auf dem Maschsee-Fest hätten stattfinden können, tragen sicherlich ja auch zum guten Image der Stadt bei. Sie sind seit 2020 Vorsitzende. Was war für Sie das schönste Konzert in dieser Zeit?
1: Das schönste Konzert, das ist eine gemeine Frage, da gibt es nämlich ganz, ganz viele Highlights, aber wir bewegen uns ja auch immer wieder gerne raus, runter vom Lindner Berg, wo wir unseren Club haben, hinein in die Stadt und ein Konzert, das ich ganz irre fand, war die Jazz-Rausch-Big-Band in den Herrenhäuser Gärten, also Techno-Jazz im barocken Gartentheater, das fand ich wirklich so toll, das ist mir gut in Erinnerung geblieben, aber es gibt sehr, sehr viele Highlights, könnte ich so nicht beantworten.
0: Also Techno-Jazz, das heißt, Sie bewegen sich auch ein bisschen in andere Musikrichtungen?
1: Aber ja, wir haben ganz viel unterschiedliche Jazz-Richtungen. Und ich versuche auch sehr, den Jazz zu öffnen, weil ich es auch wichtig finde, Vorbehalte abzubauen. Viele verstehen ja unter Jazz mal so was Verkopftes, Intellektuelles. Das ist es aber gar nicht. Also auf jeden Fall nicht nur. Bei uns findet auch viel Funk, Soul, Blues, aber auch Hip-Hop-Jazz, Latin-Jazz, Funk-Jazz und eben auch mal Techno-Jazz, elektronische Tanzmusik statt.
0: Kann man einfach vorbeikommen?
1: Man kann einfach vorbeikommen. Besser ist es, das Ticket im Vorverkauf zu lösen, um auch garantiert reinzukommen. Denn so groß ist ja unser Club nicht. Und es lohnt sich auch vorher auf die Webseite von uns, jazz-club.de, zu schauen. Denn wir haben nicht jeden Tag ein Konzert bei uns am Laufen, sondern nur an ausgewählten Tagen.
0: Sie hatten ja den Plan, eine Frauenquote einzuführen bei sich, bei den Auftretenden. Ist der Plan aufgegangen?
1: Ja, wir haben sehr, sehr viele weibliche Musikerinnen bei uns zu Gast.
0: Die mehr gehört werden müssen, auf jeden Fall. Haben Sie einen Tipp? Wen sollen wir uns mal anhören?
1: Wen Sie sich demnächst im Club anhören können, ist die Ida Nielsen. Das ist eine ganz tolle Bassistin, die schon mit Prince aufgetreten ist. Darauf freue ich mich sehr. Und Victoria Tolstoy ist bei unserem großen Jubiläumskonzert am 26.09. in der Orangerie Herrenhausen dabei.
0: Also immer spannendes Programm und wahrscheinlich für viele verschiedene Menschen auch viele verschiedene Konzerte. Gucken Sie mal rein in das Programm. Das war Vanessa Erstmann, Vorsitzende vom Jazzclub in Hannover. Und wir hören jetzt zwei tolle, charismatische Jazzgrößen hier bei uns, Nils Landgren und Michael Wolny mit Eternal Beauty.

Jan Vogler und die Dresdner Kapellsolisten waren das mit dem Schwan von Camille Saint-Saëns. Passt hervorragend, denn wir haben hier genau die richtige Kulisse dazu in Hannover am Maschseeufer. Da plätschern nämlich die Schwäne hier hinter uns auf dem Wasser vor sich hin, auch ein paar kleine Segelbötchen. Sie hören NDR Kultur heute ausnahmsweise mal aus einem Open-Air-Studio hier aus Hannover. Und ich gebe jetzt ein bisschen frischen Seewind nach Hamburg ins Studio zu Ralica Nikolov, die Sie gleich wieder freudig erwarten wird, und sage Tschüss aus Hannover mit Musik aus dem Film Hawk.

Flight to Neverland aus der Musik zum Film Hook von John Williams mit dem Boston Pops Orchestra unter Leitung des Komponisten. Ja, das habe ich auch noch nie gemacht. Aus dem Maschsee-Studio die Musik noch abgefahren und dann hier aus dem Hamburger Studio die Musik wieder abgesagt. Ja, ich habe mich sehr gefreut, hier zu hocken und ein bisschen Maschsee-Luft durch den Äther zu spüren und viel zu erfahren. Vielleicht konnten Sie ja auch die Gelegenheit nutzen, ein bisschen zuzuhören heute Nachmittag hier bei uns auf NDR Kultur mit diesem Journal vom Maschseefest live. Ja, ein Blick aufs Abendprogramm nachher in den starken Stücken mit Anna Novak gibt's die Seejungfrau von Alexander von Zemlinsky mit der Mecklenburgischen Staatskapelle Schwerin unter Leitung von Marc Rode. Und später dann in der Welt der Musik ein Gespräch mit Jörg Wiedmann über die Jupiter-Sinfonie von Wolfgang Amadeus Mozart. Jetzt hören wir noch Klaus-Peter Flur, wie er den Wiener Konzertverein dirigiert hat im ersten Satz der Sinfonie Nummer 2 C-Dur von Karl Maria von Weber.

Der Wiener Konzertverein unter Leitung von Klaus-Peter Flohr mit dem ersten Satz der Sinfonie Nummer 2 von Karl Maria von Weber. Ich bin Ralitza Nikolov. Schönen Abend. Tschüss.

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1: Um 18 Uhr mit Tarek Yusbashi. Das Bundesinnenministerium hat intern dementiert, dass ein ukrainisches Antonov-Flugzeug auf dem Flughafen Leipzig-Halle mit Munition beladen war. Das berichten die Deutsche Presseagentur und das Magazin Focus. Aus der NDR-Nachrichtenredaktion Constanze Semidey.
2: Demnach wurde in der Obleuterunde im Bundestag mit den Abgeordneten aus den Ausschüssen Inneres und Verteidigung klargestellt, in der Antonov habe sich keine Munition befunden. Das Innenministerium äußerte sich nicht auf Nachfrage. Nach Informationen von NDR, WDR und Süddeutscher Zeitung war eine Antonov-Transportmaschine auf dem Leipziger Flughafen mit militärischer Munition beladen, die kurz zuvor aus Frankreich angeliefert worden sei, mit Vorbereitung zum Weitertransport. In der Nacht zum Mittwoch wurde in Leipzig in der Nähe von mehreren Antonov-Maschinen eine mit Sprengstoff beladene Drohne gefunden. Die Ermittlungen zu den Hintergründen laufen.
1: 85% der Deutschen sind unzufrieden mit der Arbeit der Bundesregierung. Das zeigt der aktuelle ARD-Deutschland-Trend, für den Infratest DIMAP

0: knapp 1.300 Wahlberechtigte befragt hat. Auch die Neuaufstellung der Regierung ändert an der Stimmung nichts. Fast 70% glauben nicht an eine bessere Regierungsarbeit durch den Personalwechsel. Das macht sich auch in der Sonntagsfrage bemerkbar, berichtet Sabine Henkel in Berlin.
1: Wenn am kommenden Sonntag Bundestagswahlen wären, würden CDU und CSU 21% erreichen. Etwas weniger als im Juli. Die AfD kommt in dieser Umfrage auf 28%. Das ist ein leichtes Plus. Alle anderen Parteien erreichen unveränderte Prozentzahlen. Die SPD 12, die Grünen 15 und die Linke 11%. Bundeskanzler Friedrich Merz hatte einige CDU-Posten neu besetzt, darunter das Gesundheits- und das Verkehrsministerium, außerdem in der Fraktion und im Kanzleramt.
0: Das anhaltende Niedrigwasser in vielen deutschen Flüssen sorgt für Probleme auf den Transportwegen. Nach einem Spitzentreffen der Verkehrsminister hat Bundesminister Bilger ein Maßnahmenpaket vorgestellt.
2: Erstens, es geht um langfristige Maßnahmen, also Ausbau unserer Wasserstraßen, um besser mit Niedrigwassersituationen jetzt umgehen zu können. Zweitens, mittelfristige Maßnahmen, wie beispielsweise der Umbau von Schiffen, sodass diese besser mit Niedrigwassersituationen umgehen. Und drittens kurzfristige Maßnahmen wie die Aussetzung des Sonn- und Feiertags, Fahrverbots für Lkw, Wasserstraße werden wir jetzt nicht für zusätzliche Behinderungen durch Arbeiten sorgen. Und drittens, die Schiene wird zusätzliche Kapazitäten bereitstellen. Die Lage bleibt herausfordernd, zumindest noch im August. Aber wir werden jetzt konkret mit den Beteiligten die weiteren Schritte besprechen. Ich werde auch in den nächsten Tagen mit den Länderverkehrsministern in Austausch gehen, um dort die gemeinsamen Maßnahmen zu besprechen. Und wir bleiben im Austausch auch innerhalb der Bundesregierung.
0: Bundesverkehrsminister Bilger. Niedersachsens Ministerpräsident Lies ist zur Sicherung von Arbeitsplätzen bereit, das Ziel der Klimaneutralität in Deutschland auf 2048 zu verschieben. Lies sagte der Zeit, zwar solle Klimaschutz nicht grundsätzlich in Frage gestellt werden, aber ihm sollten auch nicht die Industrie und die Arbeitsplätze geopfert werden. Der grünen Europapolitiker Bloss hielt Lies in dem Doppelinterview vor, wer den Emissionshandel bremse, schade sich selbst. Man müsse das Klimaneutrale attraktiver machen, nicht das Fossile länger erlauben, so Bloss. Hintergrund ist die Debatte um eine von der EU-Kommission vorgeschlagene Lockerung des Emissionshandels. Die Bundesstelle für Seefalluntersuchung hat neue Erkenntnisse zur Kollision von zwei Frachtschiffen vor Helgoland bekannt gegeben. Dabei war die Verity Ende Oktober 2023 gesunken. 5 Besatzungsmitglieder kamen ums Leben. Aus Oldenburg, Sebastian Duden.
3: Die Verity hätte in jener Nacht einer Kollision ausweichen, die Polesche den Kurs halten müssen. Auf beiden Schiffen haben sich die Mannschaften laut BSU aber unprofessionell verhalten, wodurch sich die Frachter sehr nahe gekommen und die Situation schwer vorhersehbar geworden sei. Das hat zum Eingreifen der Verkehrszentrale geführt, die den deutschen Seeraum überwacht. Diese gab Anweisungen, die von den Schiffen zum Teil nicht umgesetzt wurden. Der Bericht geht davon aus, dass es 2 große Probleme gab, die den Unfall begünstigt haben. Zum einen seien die Schifffahrtsrouten, die sich an der Unfallstelle kreuzen, so zugeschnitten, dass es falsches Verhalten der Schiffsführer provoziert. So sei zum Beispiel der Manöverraum knapp bemessen. Außerdem habe die Verkehrszentrale erst 7,5 Minuten vor der Kollision eingegriffen. Die Alarmschwelle solle man stattdessen besser auf mindestens 12 Minuten anheben, so die Experten der BSU. Außerdem müsse das Personal in der Zentrale aufgestockt werden. Es gäbe nicht genug Mitarbeiter, besonders für das Alarmmanagement.
0: Das waren die Nachrichten. Das Wetter in Norddeutschland, meist trocken, von Nordwesten vereinzelt Schauer bei 18 bis 26 Grad. In der Nacht überwiegend trocken, im Norden ein paar Schauer, Tiefstwerte 16 bis 9 Grad. Und morgen Sonne, Wolken und überwiegend trocken, gebietsweise etwas Regen, bei Höchstwerten von 19 bis 24 Grad. Es ist 18.05 Uhr.
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5: Heute mit Anna Nowak. Holen Sie einmal tief Luft für die Musik der kommenden Stunde. Wir tauchen gemeinsam ab in dunkle Gewässer mit der zauberhaften Orchesterfantasie Die Seejungfrau von Alexander von Zemlinsky. 1905 uraufgeführt, entstanden im kompositorischen Wettstreit mit seinem Schwager Arnold Schönberg. Ja, und dann für einige Jahre auseinandergerissen, in der Schublade verschwunden. Dieses Stück hat wirklich spannende Geschichten in und hinter den Noten. Einige davon hören Sie jetzt hier in den starken Stücken. Ich finde finde, so ein bisschen passt das ja auch zum märchenhaften Inhalt, dass das Stück an sich auch rätselumwoben ist. Jahrzehntelang wusste nämlich kaum jemand, wie Alexander von Zemlinskis Orchesterfantasie die Seejungfrau eigentlich klingt, weil sie als verschollen galt. Zemlinski war nach der Uraufführung richtiggehend beschämt gewesen, weil im gleichen Konzert Schönbergs Peleas et Mélisande gegeben wurde und alle Welt hinterher nur über dessen zukunftsweisende Komposition sprach. So hat Zemlinski seine Seejungfrau dann zurückgezogen. Ein Teil der Partitur hat er nach Wien verschenkt und zwei Teile der Partitur hat er selbst behalten, mit in die USA genommen. Erst in den 1980er Jahren ist das Werk dann wie ein musikalisches Puzzle wieder zusammengesetzt worden und endlich wieder aufgeführt worden. Inhaltlich inspiriert ist die Seejungfrau von Hans Christian Andersens berühmtem Märchen. In einem Brief an Arnold Schönberg hat Alexander von Zemlinski die Stationen seiner Komposition ein bisschen beschrieben. Die können Sie jetzt als Stütze benutzen beim Hören. Der erste Teil, der beginnt hörbar am Meeresgrund. Die Solovioline, die dann auftaucht, verkörpert die Seejungfrau, die ihren Fischschwanz von der Meerhexe in zwei Menschenbeine verwandeln lässt. Und das erinnern Sie vielleicht aus dem Märchen. Dafür muss sie ihre Stimme opfern, kann aber in die Menschenwelt auftauchen. Im zweiten Teil hören wir dann den wogenden Sturm und den Moment, wo die Seejungfrau den menschlichen Prinzen rettet. Und der dritte Teil, das ist dann der Sehnsüchtige. Die Seejungfrau beobachtet des Prinzen Vermählung mit einer anderen und verschwindet voll von unerfüllter Liebe als Schaum auf den Kronen der Wellen. Hören Sie also jetzt hier in den starken Stücken eins der schönsten spätromantischen Orchesterwerke mit glühenden Orchesterfarben. Jetzt für Sie die Seejungfrau von Alexander von Zemlinski. Marc Rode dirigiert die Mecklenburgische Staatskapelle Schwerin.

Eine märchenhaft tragische, unerfüllte Liebe für die Seejungfrau. Ein Happy End gibt's nicht, aber ich hoffe, Sie sind trotzdem, wie das Publikum hier, beglückt von dieser farbenreichen, dieser intensiven, spätromantischen Orchesterfantasie von Alexander von Zemlinsky. Die Seejungfrau, eine Live-Aufnahme war das, aus Schwerin mit der Mecklenburgischen Staatskapelle. Am Pult stand Marc Rode. Und das waren die starken Stücke für heute. Diese Sendung gibt's für Sie immer dienstags und donnerstags um 13 und um 18 Uhr auf NDR Kultur und dann eben auch mal ein bisschen Zeit und Raum, ganz in ein komplettes Stück einzutauchen. Schön, dass Sie heute dabei waren. Ich bin Anna Nowak. Ich wünsche Ihnen noch einen schönen Tag. Machen Sie es gut.

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1: um 19 Uhr mit Tarek Yusbaschi. Sachsens Innenminister Schuster hat Darstellungen widersprochen, die Antonov-Maschinen am Leipziger Flughafen seien mit Munition beladen gewesen. Neben den Flugzeugen war gestern eine Drohne mit Sprengstoff entdeckt worden. Aus Dresden, Uta Deko.
2: Beide Maschinen waren leer, sie enthielten zumindest keinerlei militärisch relevante Beladung, so wie es in einigen Medien kolportiert worden sei, sagt der Innenminister Schuster im MDR-Interview. Dies sei den Ermittlungsbehörden bereits gestern Abend bekannt gewesen. Mit Blick auf die Drohnenabwehr sagte Schuster, es erscheine ihm angesichts der strategischen Bedeutung des Flughafens Leipzig-Halle nötig, dass ein speziell geschützter Bereich innerhalb des Flughafens ausgewiesen werden müsse. Bis Ende des Jahres soll der Leipziger Flughafen ein modernes Drohnenabwehrsystem erhalten, das sei bereits beauftragt vom Bund.
1: Bundesverkehrsminister Bilger hat wegen des Niedrigwassers in deutschen Flüssen mehrere Schritte angekündigt, um einen Gütertransport weiterhin zu ermöglichen. Vorgesehen sind mehr Genehmigungen für Schwertransporte auf den Straßen, geplante Bauarbeiten auf Autobahnen und an Schleusen sollen zurückgestellt werden und Bilger will mit den Ländern über Ausnahmen vom Sonn- und Feiertagsfahrverbot für Lkw sprechen. Rupert Wiederwald berichtet aus Bonn.
3: Damit möchte er die Möglichkeit schaffen, dass halt diese ganzen Güter, die ja normalerweise über den Rhein oder die Donau oder über andere Flüsse transportiert werden, dass diese Güter dann halt eben auf Lkw umgeladen werden können. Und gleichzeitig muss man natürlich auch sagen, das, was so ein Schiff transportieren kann, das sind ja nicht 2, 3 oder 4 Lkw-Ladungen, sondern das sind in der Regel 20, 30, 40 bis zu 100 Lkw-Ladungen, über die wir da sprechen. Also das alles dann auf die Straße umzubringen, das wird am Ende nicht funktionieren.
1: In diesem Jahr sind in Deutschland offenbar mehr Menschen durch Hitze

0: gestorben als bisher bekannt. Das Robert-Koch-Institut hat seine Zahlen aktualisiert. Demnach waren es fast 12.000 Todesfälle, rund 2.000 mehr als zuletzt genannt. Die meisten Menschen sind in der besonders heißen Woche Ende Juni gestorben. Ein Bündnis aus 30 Verbänden, Wissenschaftlern und Klimaschützern forderte die Bundesregierung auf, einen Hitzegipfel einzuberufen und den Schutz der Menschen zu verbessern. Ein Mann, der im vergangenen Jahr mit dem Auto in eine Gewerkschaftsdemonstration in München gefahren ist, ist jetzt wegen Mordes zu lebenslanger Haft verurteilt worden. Das Oberlandesgericht stellte auch eine besondere Schwere der Schuld fest. Eine Frau und ihr zweijähriges Kind waren bei dem Anschlag gestorben. Mehr als 20 weitere Menschen wurden verletzt. Das waren die Nachrichten. Das Wetter in Norddeutschland, nachts meist trocken, im Norden ein paar Schauer bei Tiefstwerten von 16 bis 9 Grad. Morgen Sonne, Wolken und überwiegend trocken, 19 bis 24 Grad. Am Sonnabend meist trocken, 21 bis 28 Grad. Und am Sonntag bis auf einzelne Schauer trocken, dann bei 23 bis 33 Grad. Es ist 19.03 Uhr.
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2: In der Welt der Musik haben wir heute im Fokus eine der, gibt es den Ausdruck, eine der besondersten, eine der unglaublichsten Kompositionen der Musikgeschichte. Die Sinfonie Köchelverzeichnis 551 von Wolfgang Amadeus Mozart, seine Jupiter-Sinfonie. Man kann sich diese Musik sozusagen einfach anhören. Das ist erstens nicht verboten und kann zweitens ja auch schon herrlich sein. Aber es ist eben eine ganz besondere Freude, diese faszinierende Komposition tiefer durchleuchtet zu bekommen. Und das vor allem dann, wenn man einen so hervorragenden musikalischen Fremdenführer wie Jörg Wiedmann hat. Jörg Wiedmann, Klarinettist, Komponist und Dirigent, ist auch erster Gastdirigent der NDR Radiophilharmonie. Im Gespräch mit Ralica Nikolov spürt Jörg Wiedmann zahlreiche Geheimnisse und Besonderheiten dieser Sinfonie auf.

0: Sinfonie Nummer 41, C-Dur, 1788 am 10. August ins eigenhändige Werkverzeichnis geschrieben von einem 32-Jährigen. Er selbst hat diese Sinfonie wahrscheinlich nie gehört, starb gut 3 Jahre später, wurde bald dafür gefeiert, für diese unerhörte musikalische Sprache. Jörg Wiedmann dirigiert die Jupiter-Sinfonie, wie sie seit Beginn des 19. Jahrhunderts genannt wird. Die Jupiter-Sinfonie von Wolfgang Amadeus Mozart. Er dirigiert die NDR Radiophilharmonie im 3. Jahr seiner Zeit als erster Gastdirigent des Orchesters. Und in Vorbereitung auf die Konzerte steigen wir wieder tief ein in die Partitur. Hallo, lieber Jörg.
1: Ich freue mich sehr.
0: Von Anfang an haben die musikliebenden Menschen das Unerhörte dieser Musik erkannt und geliebt. Und das ist bis heute so. Wie kann das sein, dass diese Musik einfach nicht alt wird?
1: Die wird wirklich nicht alt, wenn man sie dementsprechend spielt natürlich. Das ist ja schon das erste Seltsame. Natürlich ist es ein eherner, berühmter Beginn. Dann kommt dann eine kontrastierende Figur, dann wieder wird das wiederholt. Das ist mittlerweile schon ikonisch geworden. Trotzdem, wie so oft oder auch als wir über die Mozart-G-Moll-Symphonie gesprochen haben, es ist natürlich eine unglaubliche Dissonanzenfülle und namentlich in diesem Stück eine kontrapunktische Meisterschaft. Und da liegt, finde ich, das Unerhörte darin, gipfelnd natürlich dann in der großen Schlussfuge, wo je nachdem, wie man es zählen will, 4 oder 5 Themen gleichzeitig übereinander klingen. Also es ist die höchste Kunstfertigkeit und gleichzeitig kommt es eben so verführerisch leicht daher.

0: Sie ist die Sinfonie mit der Schlussfuge auch genannt worden und das gelungenste Meisterstück in dieser Gattung verdient, ein Triumph der neueren Tonkunst genannt zu werden. Und in der Allgemeinen Musikalischen Zeitung stand 1808 über das Leipziger Musikleben ein so erklärtes Lieblingsstück der hiesigen Musikfreunde, dass wir ihnen kein Jahr vorenthalten. Und dann in London 1810 wurde die Partitur gedruckt und da stand dann The Highest Triumph of Instrumental Composition.
1: Unglaublich. Also ja. Vor allem, wenn man sich auch die eigentlich relativ kleine Besetzung anschaut. Es ist ja nur eine Flöte, zwei Oboen, zwei Fagotte, das war's schon an Holzbläsern.
0: Keine Klarinetten, wie kann das sein?
1: Wie kann das sein? Also das nehme ich
0: fast
1: persönlich auch übel als Klarinettist. Nein, aber in dieser Symphonie, es ist ja genau richtig, wie es ist. Die G-Moll-Symphonie, wo es ja zwei Fassungen gibt, da ziehe ich nun wirklich die mit den Klarinetten vor, weil es noch dunkler macht. Hier, finde ich, fehlen sie überhaupt nicht. Aber was entscheidend ist, ist das, was es nämlich in der G-Moll-Symphonie nicht gibt, die Pauken. Die Kombination von zwei Hörnern, zwei Trompeten und Pauken, das macht es aus.

0: Was interessant ist, es gibt natürlich auch Leute, die das kritisiert haben, die Mozart kritisiert haben. Der Schweizer Verleger und Komponist Hans-Georg Nägeli hat bei Mozart als sogenannten Geniefehler bemängelt, durch Kontraste zu wirken. Er sei in vielen seiner Kompositionen als Schäfer und Krieger, als Schmeichler und Stürmer, so seine Worte, zugleich aufgetreten. Was hat Herr Nägeli da nicht verstanden?
1: Der ist zu einem komplett falschen Urteil gekommen, hat aber alles richtig benannt. Also diese Kontraste, ich würde es nur positiv formulieren, weil eben Mozart, anders als andere Symphoniker, anders als Brahms, ein expliziter Opernkomponist ist. Und da ist man Schäfer und Krieger und Liebhaber und Geliebte gleichzeitig. Also da hat er schon was getroffen. Und ich kann mich auch an eine andere Kritik in der Zeit erinnern über Mozart, was eine gängige Kritik war, in Bezug auf die Klaviersonaten in dem Fall, dass er alle paar Takte was Neues erfindet. Das hat nicht überall Anklang gefunden, weil man sozusagen Einheit des Stils gesucht hat. Und die Kritik, die da geäußert wird, ich finde ja solche zeitgenössischen Sachen immer sehr spannend, sowas zu lesen, weil es doch auch zeigt, was die daran schockiert hat, was sie begeistert hat, was sie schockiert hat. Und da wurde ihm diese quasi Kurzatmigkeit oder heute würde man sagen Ideenfülle, Ideenreichtum. Der hatte ein Füllhorn an Melodien und an Ideen, das konnte er ausschütten. Und da gibt es manche... Berlioz schreibt es sehr schön in einer seiner Kompositionslehre, den geht in einem lauwarmen Chor schon nach ein paar Takten die Luft aus, weshalb sie die große Trommel verwenden müssen, um Bedeutung sozusagen vorzutäuschen, die sie gar nicht haben. Also ich finde es gar nicht schlecht beobachtet, diesen Charakterreichtum, würde aber im Gegenteil nicht zu einem negativen Urteil kommen.

Wir haben in diesem ersten Satz drei wichtige Themen. Ja. Das erste haben wir besprochen, der Anfang. Dann kommt dieses schlichte, innige zweite Thema.

0: Und dann kommt das längste Opernzitat in der Instrumentalmusik. Du musst mich korrigieren, wenn du was anderes kennst. Aber Un bacio di mano, diese Bassarie, die er als Einlagearie für Pasquale Anfossi komponiert hat im Mai desselben Jahres, das ist dieses dritte Thema. Dieses Couplet hast du es ja genannt.
1: Ja, Couplet, es ist charmant. Es gibt was Neues dazu. Also ich habe dieses erste Thema, dann das zweite haben wir gesprochen, ist so chromatisch gefärbt. Und hier sind es wirklich nur zwei Harmonien. Und es wird irgendwie einmal mehr, als man denkt, vielleicht wiederholt. Und nochmal. Jetzt aber was sehr Inniges. Und dann geht eine unerhörte Durchführung los. Also es ist näher an dem zweiten Thema vielleicht doch. Ja? Also dieses scherzende, liebende Tändeln. Aber jetzt ist es wirklich Oper. Ich finde, das merkt man auch. Selbst wenn man nicht wüsste, dass es ein Opernzitat ist, das ist so opernhaft, aber lächelnd. Ja. Schwer zu spielen, weil man will differenzieren. Ich gehe immer mehr dazu über, dass man eigentlich fast in einer Dynamik spielt, aber die nach unten, und wie charmant jetzt. Also da die Eleganz herauszuholen in der Interpretation.

0: Auf die Durchführung müssen wir noch kurz zu sprechen kommen.
1: Ja.
0: Wie er da reingeht, ja, mit diesem Holzbläser-Einsatz.
1: Das ist unverschämt. Das ist eine Unverschämtheit. Also das ist ein Schlag ins Gesicht von allen Menschen wie dir und mir und uns allen Normalsterblichen, die in der Musikhochschule noch gelernt haben, wie komme ich von G-Dur nach S-Dur. Das sind ein paar Stufen. Der Mozart nimmt nur eine fremde Note und das war's. Und dann geht er in eine Tonart, die man überhaupt nicht erwartet hätte. Wir enden in G-Dur. Jetzt nur Holz. Würde jeder normale Komponist machen, wenn er schon so geniale Ideen hätte. Er macht schon bin ich in S-Dur. Ungeheuerlich, das ist wieder so eine, was wir in der G-Moll-Symphonie auch mal besprochen haben, so eine Alice in Wonderland-Stelle, wo sie sich plötzlich unversehens in einem anderen Raum wiederfindet. Und wie toll ist dann eben diese Opern-Couplet-artige Stelle. Aber nur eine Note, deshalb lasse ich dort das Orchester auch nicht im Tempo spielen, sondern sage ihnen, ihr moduliert, eure Modulation ist auf diesem Ton, deshalb lasse ich ihnen Zeit, um von hell nach dunkel zu modulieren in der Tongebung. Ich übertreibe jetzt, aber da brauchen sie Zeit. Und dann geht's los, dann kommt dieses Couplet und dann moduliert er wie wild durch alle Tonarten. Es ist ganz streng kontrapunktisch. Und zwar auch wieder etwas, was übrigens im zweiten Thema angelegt ist, nämlich die Geigen spielen. Und während die Geigen ihr kapriziöses sozusagen Gegenmodell spielen, spielen jetzt die Bratschen und Celli und Bässe. Antworten die. Und hier ist es eben viel strenger. Dann die anderen. Also zwei Räume werden da aufgewiesen. Er schickt uns durch die unglaublichsten Tonarten und hat dann doch seltsame Betonungen. Also da weist er auf das Unbetonte, was sonst unbetont ist, auf eine betonte Weise hin, nämlich die Synkopen. Bam, bam, bam. Da sind die vielleicht damals, als das erste Mal gelesen wurde, vielleicht doch ins Stolpern kurz gekommen. Ja? Und also allein die Tonarten, die er da in kürzesten Zeitraum durchmisst, gehören da schon zu diesem Zeitraum des Stückes. Also in der Durchführung des ersten Satzes sind da lauter Tonarten drin. Wagenseil, Dittersdorf. Ich weiß es nicht, ob da schon Tonarten wie Astur und so weiter schon so früh vorgekommen wären. Hier ist das irgendwie ganz normal. Und in einem Gelächter, anders kann man es gar nicht sagen, wie der Oper, plötzlich machen sich übereinander oder übers übrige Orchester, man weiß es nicht, lustig, die erste Oboe und das erste Fagott. Das ist Leporello, ja. Es gibt solche Stellen. Lustiger und heiterer geht's nicht, aber sie verspotten sich und die Streicher setzen lachend ein. Ja, bram, bram. Schock. Und schon sind wir wieder in der Reprise. Also das, was nur ein toller Dramatiker, ein toller Opernkomponist hat, der überrumpelt uns da. Und schon sind wir wieder zurück.

0: Wenn du erlaubst, würden wir jetzt in den zweiten und dritten Satz gehen.
1: Wunderbar.
0: Andante cantabile.
1: Es ist fast immer alles bei Mozart cantabile, oder sollte es sein. Aber dass er es mal explizit schreibt, groß sogar, ja, kann ich als Adjektiv, andante cantabile. Und im Prinzip in einer Umkehrung dessen, was wir im ersten Satz gehört haben, nämlich sehr zupackende erste Figur und etwas, was das in Frage stellt. Ich habe dem Orchester heute auch gesagt, ich will es nicht zu sehr ins Esoterische und nur Freimaurerische ziehen, aber wir wissen bei Mozart, wie wichtig die Zahlensymbolik war, die Zahl 3. Und hier ist es ganz eindeutig, da will jemand, das kann man auch komplett anders hören, aber der Ablauf ist klar, da begehrt jemand Einlass, vielleicht in einen Tempel, was auch immer, will ich nicht spekulieren, aber da ist die Badim Badadam. Nein, das ist klar, dass das ein Stopp ist, ein Nein. Zweiter Versuch, ein Ton höher. Und jetzt den Schlüssel zum Tempel, wenn man so will, haben die zweiten Geigen in der Hand. Die ersten Geigen allein haben es nicht geschafft. Und jetzt aber im Unisono eine viel längere Phrase, nämlich zwei Takte länger, ganz bemerkenswert. Ja, verminderter Akkord, Zweifel, Moll. Und jetzt geht's los. Und jetzt geht die Tempeltür auf in B-Dur. Und wir dürfen eintreten und Mysterien gewahr werden. Man kann es jetzt auch einfach musikalisch als Pianofigur, Cantabile und Forte beschreiben. Aber das im Hinterkopf und weil es die Zahl 3 auch noch ist und beim dritten Mal sich da tatsächlich eine Pforte öffnet und das ist seine letzte Symphonie. Und wenn man seine letzte Oper, die Zauberflöte, Köchel 622 anschaut, da wimmelt es natürlich vor lauter solcher Symbolik. Und wir können ja auch nicht immer, wie auch wir beide heute, darüber sprechen, was für ein Opernkomponist er ist, aber dann plötzlich so tun, als ob solche Zahlensymbolik, wie sie in der Zauberflöte eine Rolle spielt, hier eigentlich jetzt doch nicht so wichtig ist. Doch, es ist ganz extrem wichtig.
0: Und das ist in F-Dur der Anfang, ja. Und dann kommt eine C-Moll-Stelle. Oh. Die auch noch kurz angesprochen sein will, weil die sowas Pulsierendes, ja. Erregtes hat, dieses Triolische, was da reinkommt.
1: Also diese synkopierten Phrasen, das bei Mozart und in der Zeit, nach der Affektenlehre, wenn man so will, damals, das ist immer Agitato, aufgerührt sein von etwas, betroffen sein, Herzschlag. Ich nenne es ja für mich und gegenüber den Orchestern, die ich dirigiere, die Tango-Stelle. Weil wenn man es mal genau anschaut, ist es jam bam bam bam bam bam bam bam bam bam. Also jetzt neudeutsch gesagt, das groovt schon ungemein. Aber es ist ein dunkles. Und C-Moll ist nicht irgendeine Tonart für Mozart. Man sagt immer, D-Moll ist die Todestonart bei Mozart, Requiem etc. Aber wie in den Klavierkonzerten auch, das C-Moll ist fast noch schlimmer und noch todesnäher. Und er kommt an C-Dur. Und plötzlich ist eine ganz große Tragik da. Jetzt spielen die Mittelstimmen Sechzehntel. Und was meistens gemacht wird, ist, dass die Triolen, die ersten Geigen haben, die wirklich stören und im Weg stehen, übrigens immer auf den Ton Cis beginnen. Alle anderen Bässe und Celli spielen aber C. Also das hat es, glaube ich, in dieser Form auch nicht gegeben, dass es diesen Zusammenklang überhaupt gab. Und dann dazu habe ich auch, in der Zeit kenne ich keine Partituren, wo man ein Cis und ein Ass übereinander. Also Ass ist so sehr B-Tonart, das Cis ist so sehr G-Dur, aber Cis, C, Ass und F übereinander, das ist wieder, ich neige da ein bisschen dazu und vielleicht mag es der ein oder andere Hörer oder Hörerin für übertrieben erachten, aber ich empfinde so eine Stelle so als neue Musik. das geht uns so an und geht uns so unter die Haut. Und es sind Dissonanzen. Und das passiert ihm auch nicht einfach so, sondern er schreibt Sforzato Piano. Also das soll wehtun. Aber die Geigen spielen dann eben nicht Yam Bada Bada, sondern die spielen eben Ja Bada Bada Bada, was den Groove nochmal erhöht, die Unsicherheit aber auch steigert. Und dann die zweiten Geigen. Ganz chromatisch. Das sind die mit die schlimmsten Dissonanzen, die ich in der Musikgeschichte kenne. Jam, bom, bom, bom, bom, bom. Wo gibt's das in der Musik dieser Zeit, dass ich so viel Chromatik wirklich zusammen habe? Und dann löst sich ganz simpel nach C-Dur, G-Dur auf und dann geht's wieder weiter. Das ist eben so wahnsinnig am Schluss bei Mozart. Da kommt dann so eine irre Stelle und er braucht bloß ist wieder in C-Dur mit dem größten Lächeln und aber so unverschämt für uns normalsterblich. Bei Rilke heißt es immer ein Wink, eine Wendung. Der macht dann nichts Großes draus und schon sind wir wieder woanders.

dann gibt es eine Stelle, die ist wirklich neue Musik und man ist erschüttert im Orchester, wenn man mal nur die Fagotte spielen lässt. Und dann übrigens 3 Takte später haben die Oboen genau das gleiche, 2 Oktaven höher. 1,5. Und zwar ein Parallelverschieben von Tritonusabständen. Diabolus in Musica, also das Teufelsintervall war das zur Zeit, war schon in sich verboten. Und das ist eine verminderte Quinte. Und Quinten zu verschieben, wurde nicht gern gesehen in der damaligen Zeit. Aber eine verminderte Quinte, also dieses Teufelsintervall hintereinander, und zwar 4-mal unverschämt. Das ist wie jemand, der weiß, dass es da absolutes Parkverbot ist. Ja? Und er setzt sich einmal drüber hinweg und das zweite Mal nochmal und lustvoll noch einmal. Also das passiert dem Kerl nicht. Also das ist eine Chromatik. Ehrlich gesagt, wenn man diese Stelle, dieses absteigende, man nennt es ja früher auch Lamento-Bass. Wenn man nur das sieht, denkt man, es ist ein modernes Stück und dass das so tonal und wunderschön klingt, glaubt man da eigentlich nicht.

0: ist ein schönes Beispiel, um dem ein bisschen näher zu kommen, was Mozart so einzigartig macht.
1: Genau, ja.
0: Wenn wir kurz aufs Menuett schauen, da sind die Pauken und Trompeten wieder da.
1: Ja.
0: Es ist eine festliche Stimmung, es ist ein Allegretto und wir haben diese durchgehenden Achtel in der zweiten Geige, die da, ja, glaube ich, für ja, so eine Bewegung der besonderen Art sorgen. Und auch hier kann man sagen, es dreht sich alles um Einheit und Kontrast.
1: Richtig. Und es ist schön, dass du gerade die zweiten Geigen erwähnt hast. Weil die ersten vier Noten sind zwar in einem anderen Tempo, zwar anderes Zeitmaß, anderer Takt, Dreivierteltakt natürlich, Menuett, sind exakt die gleichen Noten, die sie im letzten Satz auch spielen, in einer komplett anderen Musik. Dass er das schafft, ein Menuett zu beginnen mit einer chromatisch absteigenden Linie, die aber trotzdem total festlich klingt. Das ist schon unverschämt. Jeder Tänzer ist glücklich, dieses Menuett tanzen zu dürfen. Es ist übrigens, weil wir ja in der vorigen Sendung über die Mozart-G-Moll-Symphonie gesprochen haben. Also das ist lang nicht so komplex wie das Menuett aus der G-Moll-Symphonie,
0: wo er schon so viel tanzen konnte.
1: Genau, wo man sicher gestolpert ist. Das kann man tanzen, aber es ist doch sehr ungewöhnlich, dass mit der absteigenden Chromatik setzt sich durch. Es hat was Höfisches. Mit den zweiten Geigen und den Bratschen. Das hat nun so gar nichts Höfisches, sondern das hat was fast Bäuerisches, finde ich. Jodi, body, body, body, body, body, body, body, body, bam. Was ich finde, was mit einem gewissen Widerstand gespielt werden muss. Also er hat eigentlich drei Elemente wieder. Ja? Also er zieht das, wo man vorher wirklich Tränen in den Augen hatte, jetzt uns, die wir geweint haben, da ein bisschen ins Lächerliche. Dann das Höfische. Da kann man sich einen Hof vorstellen, wie sie dazu tanzen. Aber da werden ein paar Damen und Herren etwas indigniert geschaut haben, dass da doch eine so bäuerische Musik in das Hofzeremoniell Einzug hält. Und jetzt, die Musik geht einfach weiter. Also ein Trio, was direkt auf der Dominante losgeht, ist ja auch selten. Ja? Also wir enden wie geht's weiter? Trio. Als ob, ja, wenn wir jetzt schon bei Hofe sind, jetzt sind wir da in einem großen Festsaal, als ob es in einem kleineren Saal nebenan einfach nochmal die zwei Takte nachhallen. Mehr ist es ja noch gar nicht. Und jetzt die Oboe, ja, ein bisschen zickig, also das kann man ganz unterschiedlich spielen. Oder fantasierend oder frech mit den Geigen zusammen.
0: Ja, da kommt der Theatermensch Jörg Wiedmann auch mal raus an der Stelle, wenn du sie einfach mit Risiko spielen lässt, nicht im Takt,
1: ja,
0: sondern einfach so mit so einer kleinen, ja, als würde man erstmal ins Rollen kommen müssen.
1: Genau. Das finde ich so wichtig, ja, weil jetzt kommt in der Begleitung ja doch eine Anmutung von Wiener Walzer. Also das ist wirklich Volksmusik. Interessant ist aber, die Eins fällt weg. In der Begleitung Pause, nichts. Also das ist schon diese Eindeutung. Und am Schluss spielen sie bloß Bob-Bom. Also einfacher geht's nicht. Und ich finde immer, ich dirigiere die Stelle auch nicht, weil ich immer finde, Menschen hören anders aufeinander, wenn man es wirklich im Moment entstehen lässt. Sehr riskant im Konzert. Aber ich finde, wenn es gelingt, ist es was Wunderbares.

0: Und da ist eine Stelle, von der ich weiß, dass du sie auch so besonders findest. Und das stimmt absolut. Genau jetzt im zweiten Teil des Trios kommt etwas Unglaubliches. Es geht weiter mit Yam, badadam, bram, badada, ram, badadam, bam. Was spielen die ersten Geigen? Bom, bim, bim, bim. Was ist das Thema des letzten Satzes? Und das ist so kunstvoll. Das hört man natürlich beim ersten Mal gar nicht.
1: Ja.
0: Aber wir, die wir auch in dieser Sendung die Möglichkeit haben, auf die vier Sätze einzugehen und dann den vierten auch zu hören, wie toll im Ablauf auch zu wissen, Mensch, der wusste schon im vierten Satz, da arbeite ich was damit. Es kommt aber so daher, also es wirkt ja so richtig in diesem Moment und gar nicht, als ob es etwas ist, was eingeführt ist, um dann nachher erst entfaltet zu werden. Man hat den Eindruck hier, man wäre glücklich, wenn es das gewesen wäre. Allerdings mit einem Bom, Bom, Pim, Bom, De, Dim, Dis. Und jetzt bitte ich das Orchester, spielt wirklich wie ein Walzer. Bitte nicht um Klack, Klack, um Klack, sondern wirklich Di, Yom, Jot, Jot, Bop, Bop, Bop, Bop, Bom, Bom, Pim. Und dazu, und ich lasse es im Diminuendo spielen, spielen die ersten Geigen wieder. Was einen wieder natürlich wahnsinnig an das Thema des vierten Satzes erinnert. Naja, und dann geht's zurück zum Menuett da capo, nichts gewesen. Aber die Chromatik, spüren wir schon, wird fast jeden Satz noch stärker.

0: Und dann sind wir in diesem Molto Allegro.
1: Und alla breve. Das ist schnell. Deshalb mache ich das auch wirklich schnell, weil es bezieht sich eben auf Bong, Bim. Das soll schnell sein. Man könnte es sogar ganz Taktik denken.
0: Die armen zweiten Geigen.
1: Richtig, aber letzten Endes spielen die natürlich auch bloß. Und typisch, der vierte Takt Trugschluss, A-Moll. Und es gibt eigentlich nur ein Tempo, was schneller ist bei Mozart, das ist das Prestissimo, auch alla breve, von der Figaro-Ouvertüre. Das ist eine Stufe drunter. Ich spiele gerne, also nach dem ersten Satz kann man und soll man Pause machen vor dem zweiten Satz. Die müssen ja auch ihre Dämpfer aufsetzen und man möchte auch Zeit haben, in diese andere Stimmung zu kommen. Nach dem zweiten Satz muss man auch nicht Attacca direkt das Menuett spielen. Aber ich finde das schon wichtig. Yam, bom, bodom, bom. Das gehört doch zusammen, finde ich.
0: Zumal das ja eben im Trio so vorbereitet wurde.
1: Genau.
0: Und jetzt.
1: Dann müsste man es künstlich trennen, indem man den. Genau, und das will man eigentlich gar nicht.
0: Es haben sich ja Generationen daran versucht, dieses Finale zu erklären. Vielleicht das rätselhafteste Stück. Wenn man jetzt da versucht, eine Dreiteiligkeit formal, dann haben wir wieder die Zahl 3. Dann fragt man sich aber Sonatensatz oder Rondo. Wird man mit solchen Begriffen dem Geschehen überhaupt gerecht?
1: Nee, der Jupiter-Symphonie wird man nicht gerecht, wir zwei auch nicht, aber wir lieben sie so sehr und wir versuchen es natürlich, ihr oder auch den Hörerinnen und Hörern das nahe zu bringen. Aber ich finde die Grobeinteilung überhaupt nicht falsch. Warum? Man hört einen ersten Teil, der wird wiederholt. Dann gibt es regelrecht bei diesem Doppelstrich, ich empfinde das als Durchführung. Da wird etwas wie in einem ersten Satz, wie in einem Sonatenhauptsatz, etwas durchgeführt.

Und dann gibt es eine Coda, die Schlussfuge. Und das sind ganz klar erkennbare große Formblöcke. Wie viele Weltwunder gibt es? Ich weiß die Zählung nicht. Aber dieses Schlussfugato, ich würde wirklich sagen, so eins der Weltwunder, die wir haben. Die Jupiter-Symphonie, aber dieses Schlussfugato, mein Gott, da hat er sich selbst übertroffen.

0: sagen wir es so, ich will immer als jemand, der halt auch komponiert, ich will immer nicht glauben, dass es so war, dass es nur medial durch ihn durchgeflossen ist, durch eine, sei es göttliche Kraft oder was auch immer, dass der sich hingesetzt hat und die Schlussfuge einfach so runtergeschrieben hat. Aber ich
1: Er hat es
0: glaube.
1: innerhalb von 2 Wochen gemacht, also wenn man nach dem
0: Richtig.
1: Werkverzeichnis geht, aber wahrscheinlich hat es
0: Ja,
1: ja doch länger in
0: aber
1: ihm
0: ganz ehrlich gesagt, die
1: gebrannt.
0: Einleitung des Piano und das erste Tutti, das sind viele Takte, das sind 35 Takte. Das hat er in 3 Minuten geschrieben. Ich übertreibe. Schafft man nicht ganz, aber in 5 Minuten hat er es gehabt. Aber sagen wir es mal so, dass er sich fürs Schlussfugato doch nicht unter einer halben Stunde hingesetzt hat. Das würde ich gern glauben wollen. Und frag mich nicht warum, aber ich glaube es auch nicht. Ich glaube, da hat er sich richtig hinsetzen müssen. Wir haben im Zuge der G-Moll-Symphonie darüber gesprochen. Es gibt Fugenanfänge von ihm, Fugati, die auf seinen Notenblättern stehen. Das macht man doch nicht, wenn man denkt, ah, das kann ich sowieso, sondern das waren richtig gehende Übungen und sehr oft brechen sie sehr bald ab. Und ich deute das fast so, dass er froh ist, dass jetzt der Kontrapunkt zu Ende ist. Natürlich ist er so genial. Also wer sind wir, dass ich jetzt sowas sage? Aber der Mendelssohn hat es früher gekonnt und der Mozart, gut, da müssen wir der Konstanze, seiner Frau, sehr dankbar sein, weil die hat Fugen geliebt. Die hat immer wieder zu ihm gesagt, Wolfall, du musst mal wieder eine Fuge schreiben. Ja? Die wird sich wahnsinnig gefreut haben, dass diese Symphonie mit dieser Schlussfuge, und Mozart wird auch daran gedacht haben, weil der wusste, der macht seiner Konstanze eine Riesenfreude, wenn er eine Fuge schreibt.
1: Und was ja hier auch wieder der Fall ist, wir haben diese Wahnsinnskomplexität, diese Strenge, diese Ernsthaftigkeit, diese Viertonfolge, die ist ja auch wie ein Cantus Firmus,
0: ja.
1: Und die ist ja auch ganz bekannt. Also das gibt es ja schon bei Johann Joseph Fuchs und bei Haydn und bei Mozart in früheren Werken auch.
0: Ja.
1: Und dann ist da eben aber doch das nicht alles. Es bleibt ja nicht dabei. Es ist ja trotzdem eine gelöste
0: Richtig.
1: Stimmung.
0: Also ich finde erstmal wichtig, wie, nicht nur wichtig, sondern entscheidend, wie wir in diese Schlussfuge hineinkommen. Bam, badam. Was wir jetzt nun gefühlte 1000 Mal gehört haben. Bam, badam. Bam. Das haben wir aber so noch nie gehört, dass es jetzt in eine Sept, also dominant Septakkord, Dominante hineingeht. Wenn jetzt auf so etwas im Forte eine Stille folgt, das ist für jedes Publikum, jeder spürt das, ob er Musiker ist oder nicht. Bam, badadadadadadada, bam, Doppelpunkt. Was ich eigentlich sagen möchte ist, und jetzt auch wieder weniger geniale Komponisten der Zeit. Man könnte ja auch sagen, jetzt geht's los. Und das tut's überhaupt nicht. Sondern jetzt kommen die sinistersten und chromatischsten und dissonantesten und verstörendsten und ratlosesten Akkorde, wo wir schwankenden Grund unter den Füßen haben, wo wir gar nicht wissen, wo wir sind. Weil nämlich diese 4 Töne kommen in den ersten 2 Geigen, aber schon im 3. Takt setzt quasi wieder als Viertonmotiv, setzen chromatisch versetzt dazu die Bratschencelli ein. Also das ist schon in sich so viel Kontrapunkt, aber alles Zweifel. Dann kommen nach den 2x4 Takten, kommen Oboe und Fagott dazu und spielen auch. Das ist komisch. Wir hatten die, da, hatten wir. Und zwar spielen sie es als Synkopen. Also wenn wir haben, spielen die. Und was das Erstaunliche ist, was ich ganz ehrlich gesagt, erst nach vielen Malen, die ich die Symphonie dirigieren und musizieren durfte live, gemerkt habe, ist, dass es sind die letzten 4 Takte dieser hochchromatischen Stelle. Also das war mir sehr lange nicht bewusst, weil man natürlich jetzt hört Forte, boah, jetzt geht's auch wirklich los. Allerdings initiiert von den Bratschen. Im Jazz würde man sagen Double Time, also die doppelt so schnell spielen. Bam, bam, bam, bam. Das ist also eins der Themen. Was sind die Themen? Bam, bim, bim, bam. Das würde ich dir absolut recht geben. Das ist der Cantus Firmus, eindeutig. Dann Bom, bom, bom, bom, bim. Jetzt kommt ein Nebenthema, was aber ganz wichtig ist, was wir von vorher kennen. Das ist wirklich Oper, das ist wieder Leporello oder sowas. Ja. Eine Buffa. Und dann geht's los mit. Und da wissen viele nicht, ob man es noch als weiteres Thema hinzuzählen soll. Ich finde ja, weil es gibt. Und das ist der pure. Und jetzt. Es sind schon zwei halbe Themen, zumindest. Ja. Ich finde zwei ganze als unterschiedliche Themen. Und das schraubt er jetzt also hoch. Und jetzt kommt das, was wir tausendmal gehört haben: im Blech und Pauken kommt immer wieder. Bam, bam, bam. Also, das, was er da übereinander schichtet. Das geht alles gar nicht. Was mir persönlich da ganz wichtig ist, dass die Symmetrie der viertaktigen Perioden, wie man es lernt, das stimmt alles. Aber der Schluss, wie er rauskommt, ist absolut ungewöhnlich und einfach purer Mozartscher Instinkt, dass er in dem Takt und nirgendwo anders rausgeht.

Am Schluss wird nämlich diese Viertaktigkeit aufgebrochen und die Bratschen spielen bloß noch Dreitaktik und werden dann rüde von den ersten Geigen unterbrochen, die dann auch nochmal drei Takte spielen. Also statt da, ba, bim, bom, 1, 2, 3, 4 ist es 1, 2, 3, 1, 2, 3, ba, ba, ba, ba. Und dieser Moment kommt mir immer vor, ich habe es im Orchester auch gesagt, wie diese berühmte Fotografie von Albert Einstein, wo er die Zunge rausstreckt.

0: Hier streckt uns der Mozart auch wirklich die Zunge raus. Warum? Er könnte ja eine gefühlte Stunde ja weitermachen mit dem Fugato. Viele Komponisten würden so ein Fugato, wenn sie so komponieren könnten, nicht unter 5 Minuten machen. Mozart hört einfach. Dieser Schnitt ist so unverschämt. Der streckt uns die Zunge raus und am Schluss eben dann bloß noch wieder diese 1, 3, 3, Blech, 1, 2, 3. Quod erat demonstrandum. Und man, deshalb ist dieser Beiname, der dazu kam, aber ist auch so schön. Und deshalb hat das 19. Jahrhundert schon recht gehabt und wir auch, dass wir sie weiter die Jupiter-Symphonie nennen, weil da sind wir schon irgendwo da jetzt im Kosmos hochgeschossen worden und mein Gott, so ein Schluss. Er war natürlich nicht pedantisch als Komponist, aber dies 1, 2, 3, das schärft er uns da ein. Und wenn man das weiß, 1, 2, 3, Wahnsinn. Also sagen wir es so, der große Haydn- und Mozart-Forscher Robin Slanton schreibt in seinem schönen Buch Mozarts letztes Jahr, dass ein Freimaurer zu der Zeit der Entstehung der Zauberflöte die Pflicht gehabt hätte, nach den Freimaurerstatuten Mozart und Schikaneder bei lebendigem Leibe die Zunge herauszureißen, weil sie alle freimaurischen Geheimnisse in der Zauberflöte verraten hätten. Ja? Also dieses mit der Zahlensymbolik, das war ihm wichtig. Bam, bam, bam, Zauberflötenbeginn. Und dass die Jupiter-Symphonie so endet, ist kein Zufall.
1: Das ist ja der erste Aufzug von der Zauberflöte, dieser Schluss.
0: Eben.

0: soll man in einer Rundfunksendung nicht, aber ich muss es ganz salopp formulieren. Das groovt auch wie Sau, ja. Ich mache es sehr riskant. Also weiß nicht, wie es sonst gemacht wird, ehrlich gesagt. Wahrscheinlich nicht mit so viel Ritardando, wie es ich mache. Ich mache gerne das Ritardando am Schluss vom ersten Satz und vom letzten Satz. Vielleicht auch, weil meine Tempi schnell sind und sehr schnell sind. Ich glaube aber nicht unzulässig schnell, sondern ich glaube es wirklich aus der Partitur heraus begründen zu können. Aber bam, bam, bam, bam, bam, bam. Bam. Es ist mir wichtig, das ist wahnsinnig schwer, das zusammenzukriegen, weil es sich fürs Orchester wie eine Vollbremsung von Ferrari 330 km/h anfühlt. Ja?
1: Ja.
0: Und dass man doch irgendwie, aber man muss das ganze Ding zum Stehen bringen. Ich finde, dass es das größer macht und nicht kleiner, aber da lässt sich trefflich diskutieren. Aber selten ist man doch in einem C-Dur angekommen, in dem man so glücklich war. Aber sehr tiefe Trompeten, Hörnern Trompeten, die schmettern da unten und es ist eben so Gold, ja, pures Gold, weil es eben nicht auch noch jetzt ins Helle gezogen wird, sondern es ist wie altes Gold, ja. Was für ein Klang, es ist ein ganz eigener Klang. Ja.

0: Und wir haben am Schluss natürlich diesen monumentalen Klang und gehen nach Hause und haben eigentlich alles gehört.
1: Ja.
0: Die Anmut, diese kammermusikalischen Momente, genauso wie den vollen Orchesterklang.
1: Alles. Man hat das Gefühl, dass eins der Stücke, da ist alles gesagt. Und wir Menschen, wir Hörende, jetzt könnten wir es auch wissen. Und wir wissen es natürlich wieder nicht. Wir sind genauso blöd am nächsten Tag wieder und machen, ja, ich will es jetzt nicht zu sehr ins Aktuelle, wieder gehen Kriege los und wir lernen wieder nichts draus und so weiter. Aber wissen könnten wir es nach dem Hören der Jupiter-Symphonie. Zumindest tauchen wir ein in eine Welt der Geheimnisse, finde ich, der Aura. Wir haben jetzt ja versucht, dem ein bisschen nachzuspüren. Ja, kann man diese Genialität, kann man das greifen oder so? Und das kann man an manchen Stellen schon. Nur wie gesagt, so eine Stelle nach dem Schlussfugato, wo jeder von uns glücklich wäre, auch nur einen Takt davon geschrieben zu haben. Wann er da aufhört, das ist halt dann doch irgendwie purer Instinkt. Wenn mir das die Musikwissenschaft jetzt auch noch nachweisen kann, dass die auch jetzt hier aufzuhören hat, das kann man aber gar nicht beweisen, weil mit seinem Können hätte das auch noch ad infinitum weiterspinnen können. Und es ist aber nicht nötig, weil diese paar Takte, diese 20, 25 Sekunden, das ad infinitum in sich tragen und wir schweben bis zum Jupiter und hinaus. Jetzt muss ich doch nochmal konkret da auf diesen Beinamen, der ja gar nicht von Mozart ist, aber ist ein schöner Beiname. Das ist einer der, also ich weiß nicht, erste Symphonie von Mahler, der Titan. Hm. Mein Gott, lass den Titel weg. Lass die Leute die erste Symphonie. Aber das mit der Jupiter fand ich nie, nie verkehrt.
0: Ja, das hätte ich dich nämlich auch noch fragen wollen. Und zum Schluss vielleicht noch mal als Bogen zum Anfang. Mozart war 32 Jahre alt. Wenn man so ein Gedankenexperiment macht, was auch viele gemacht haben, wenn Beethoven so früh gestorben wäre, wäre bei seiner Eroica Schluss gewesen. Bei Mozart wird gerne gesagt, danach konnte nichts mehr kommen. Aber er war ein so junger Mensch. Wie löst du das für dich auf?
1: Es ist eine solche Tragik. Schubert ist noch jünger gestorben mit 31. Das ist unglaublich. Mozart mit 36 Jahren. Und was hat er alles geschrieben? Es ist ein bisschen müßig, darüber zu spekulieren. Und mich hat es ehrlich gesagt auch nie interessiert. Ja, was hätte er, wenn er 85 geworden wäre? Hätte er dann das Requiem nochmal getoppt? Nee, wir sind so reich beschenkt. Und selbst wenn Beethoven, mal dieses Gedankenspiel aufzunehmen, was ich sehr schön finde, selbst wenn er mit der Eroica gestorben wäre, hätten wir wirklich eigenes. Wir dürften uns nicht beklagen, sagen wir so. Trotzdem ist richtig, dass bei Beethoven natürlich, man ist fast geneigt zu sagen, das Eigentliche und die späten Streichquartette und die Neunte erst noch kamen. Und es gibt ja Leute wie Rossini und Sibelius, die ihre letzten Lebensjahrzehnte keine Note mehr komponiert haben. Ja? Und es gibt Leute wie Janacek, die erst in ihren letzten Lebensjahren zur richtigen Hochform und Inspiration aufgelaufen sind. Also es gibt einen Komponisten, da bin ich todtraurig, dass er mit einem bestimmten Stück gestorben ist. Und da würde ich alles drum geben, wenn er diese Oper beendet hätte. Das ist Puccini mit seiner Turandot. Er hat so ungeheuer toll komponiert. Das hätte ich gern gehört, wie er den letzten Akt beendet hätte. Bei Mozart, ehrlich gesagt, da sind wir so reich beschenkt. Sollen wir uns mal nicht beschweren.
0: Vielen Dank, Jörg Wiedmann. Danke für das Gespräch.
1: Es war mir eine große Freude und wirklich Ehre, über diese große Musik mit dir sprechen zu dürfen und hoffentlich, ja, das muss ich einen Beethoven-Satz noch sagen, den er über seine Missa Solemnis geschrieben hat, von Herzen möge es wieder zu Herzen gehen. Also möge es Leute, die die Jupiter-Symphonie vielleicht noch nicht so kannten, inspirieren, noch tiefer hineinzugehen, und welche, die sie ein Leben lang schon kennen, werden uns, glaube ich, zustimmen, mehr Details darüber zu wissen und tiefer in diese Musik zu gehen, nimmt dem Ganzen ja nichts weg, sondern man merkt, auch wenn man es, wie jemand wie ich, der es wirklich zigmal dirigiert hat, jedes Mal entdeckt man was noch Neues. Und möge unsere Sendung dazu anregen, noch tiefer einzutauchen, weil es geht immer noch tiefer bei dem Mozart. Man denkt, jemand hat es mal sehr schön gesagt, einen Bach zu betrachten, der so vor sich hinfließt, und wie schön die Oberfläche ist. Alles richtig, aber je länger man sitzen bleibt, ist man fast erschüttert, dass es kein Bach ist, sondern es ganz tief nach unten geht. Und so ist es in der Jupiter-Symphonie auch.

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1: Um 20 Uhr mit Ralf Valencia. Die Bundesanwaltschaft hat die Ermittlungen zur Sprengstoffdrohne am Flughafen Leipzig-Halle übernommen. Die Karlsruher Behörde gab zur Begründung an, es gebe den Verdacht des versuchten Herbeiführens einer Sprengstoffexplosion und des gefährlichen Eingriffs in den Luftverkehr. Die Tat sei geeignet, die äußere und innere Sicherheit der Bundesrepublik zu beeinträchtigen. Die Drohne war in der Nacht zu Mittwoch auf dem Airport entdeckt worden. Sachsens Innenminister Armin Schuster erklärte, die Antonov-Flugzeuge, die möglicherweise angegriffen werden sollten, hätten keine Munition geladen. Mehrere Medien hatten dies zuvor berichtet. Die Deutschen blicken mehrheitlich skeptisch auf die jüngste Umbildung der Bundesregierung. Laut dem ARD-Deutschland-Trend sagt eine Mehrheit von 68%, die Regierung werde genauso schlecht oder schlechter arbeiten wie bisher. Kanzler Friedrich Merz hatte nach dem Rückzug von Unionsfraktionschef Jens Spahn die Ministerämter teilweise neu besetzt. In der Sonntagsfrage rutschten CDU/CSU um einen Punkt auf 21% ab. Die AfD verbesserte sich leicht auf 28%. Die Grünen bleiben bei 15%, die SPD bei 12% und die Linke bei 11%. Bundesverkehrsminister Steffen Bilger hat nach einer Konferenz zum Niedrigwasser mehrere kurzfristige Maßnahmen angekündigt. Laut Bilger sollen sie der Wirtschaft helfen, Lieferketten aufrechtzuerhalten. So werde mit den Ländern über Ausnahmen vom Sonntagsfahrverbot für Lkw bei besonders betroffenen Gütern gesprochen. Die Bahn habe zugesichert, mehr Güter vom Niedrigwasser betroffenen Industrie auf die Schiene zu bringen. Der Investor Apollo hat das Bieterrennen um die Übernahme des britischen Billigfliegers EasyJet gewonnen. EasyJet erklärte, es sei eine Einigung erzielt worden. Demnach bleibt Apollo bei seiner Offerte von umgerechnet rund 6,7 Milliarden Euro. Zuvor hatte die US-Investmentgesellschaft Castlelake ihr Angebot zurückgezogen. Kreuzfahrtschiffe werden offenbar klimafreundlicher, doch besteht nach Ansicht von Umweltschützern weiter Verbesserungsbedarf. Das geht aus dem aktuellen Ranking des Naturschutzbundes Deutschland hervor. Demnach hat die Branche ihre Energieeffizienz verbessert und investiert verstärkt in Landstromanschlüsse. Allerdings dominiere weiterhin Schweröl als Kraftstoff. Am besten schnitten die norwegischen Reedereien Havila und Hurtig Routen ab. Hapag-Lloyd Cruises und AIDA Cruises landeten im Mittelfeld. Das Wetter? In der Nacht an Nord- und Ostsee einzelne Schauer, am östlichen Alpenrand abziehende Gewitter, sonst locker.

0: bewölkt oder klar und trocken, Tiefstwerte 17 bis 10 Grad. Morgen in der Nordhälfte wechseln bis stark bewölkt, örtlich einzelne Schauer. Sonst sonnig oder locker bewölkt, an den Alpen einzelne Gewitter, Höchstwerte 20 bis 30 Grad. Am Samstag oft heiter, am Alpenrand einzelne Schauer und wieder steigende Temperatur. Auch am Sonntag viel Sonne, am Nachmittag mehr Wolken, einzelne Hitzegewitter. Die Zeit 20.03 Uhr.
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2: Herzlich willkommen zum ARD Radio Festival, heute präsentiert von WDR 3. Ich bin Gela Birkenstedt. Mitten im Ruhrgebiet liegt Herne, wo einmal im Jahr im Herbst die renommierten Tage alter Musik stattfinden, die die Stadt Herne gemeinsam mit dem WDR veranstaltet. Zwei Konzerte der jüngsten Ausgabe habe ich für Sie. Das eine mit dem spanischen Barockensemble Al Aire Español, das andere mit dem britischen A Cappella Sextett The Gesualdo Six. Festlich beleuchtet ist die Kreuzkirche in Herne beim Eröffnungskonzert. Die junge Sängerin Belén Baquero und das Ensemble Al Aire Español treten in einem lichter Farbenspiel von Gold- und Rottönen auf. Geleitet wird die Gruppe von ihrem Cembalisten und Organisten Eduardo López Banzo. Seit vielen Jahren ist er ein gefragter Experte für spanische Barockmusik.
3: For some time I left it and I was doing Mozart and Bach and all this stuff. But now it came back to me. Especially the Spanish 17th century music, which is totally unknown and is plenty of beautifulness. And it's music made by one of the most important Kapellmeisters in Madrid, José de Torres.
2: López Banzo hat sich einige Zeit auch mit Mozart und Bach beschäftigt, sagt er. Aktuell interessiert ihn die spanische Musik des 17. Jahrhunderts. Da gibt es noch viele unbekannte, aber wunderschöne Werke zu entdecken, findet Banzo. Zum Beispiel von José de Torres, einem Kapellmeister am spanischen Königshof. Von ihm stammt unser Eröffnungsstück Mortales Benita Verum Mysterio. Eine Sakramentskantate mit vielen lyrisch zarten Momenten und auch hochvirtuosen Passagen.

0: Mortalis venit aberum mysterio. Eine Abendmahlskantate von José de Torres zur glanzvollen Eröffnung. Mit der jungen spanischen Sängerin Belén Baquero und dem Ensemble al aire español unter Eduardo López Banzo. Die Tage alter Musik in Herne haben immer ein bestimmtes Motto. In diesem Fall die Welt und wir. Es geht um die vielen Spielarten des musikalisch-kulturellen Austausches. Komponisten und Komponistinnen werden ja oft durch Musik und Kompositionsstile anderer Länder und Kulturen inspiriert. Oder sie verwenden Elemente anderer Musikkulturen in ihren Werken. López Banzo und sein Ensemble al aire español schauen mit ihrem Konzert speziell auf den musikalischen Austausch zwischen dem barocken Spanien und seinen Kolonien in Mittelamerika.
1: In fact, in the concert there is a mixing of music which was brought to America by the Spaniards, but also some music which was the result of the cultural relations with the colonies, with America. And this music came to Spain.
0: Wie López Banzo hier beschreibt, ist die Musik also sowohl von Spanien in die lateinamerikanischen Kolonien gelangt, als auch umgekehrt von Lateinamerika nach Spanien. Von José de Torres, von dem wir gerade die Abendmahlskantate gehört haben, sind zum Beispiel etliche Stücke in zeitgenössischen Abschriften und Drucken im Kathedralarchiv von Antigua Guatemala überliefert. Die Stadt war bis in die 1770er Jahre hinein die Hauptstadt der spanischen Kolonien in Mittelamerika. Das Kathedralarchiv wird inzwischen in Guatemala Stadt aufbewahrt. Im Eröffnungskonzert in Herne nehmen López Banzo und sein Ensemble al aire español nicht nur den spanisch-lateinamerikanischen Musikaustausch um 1700 in den Blick, sie verfolgen auch den Weg, den damals die italienische Musik nach Spanien genommen hat. Zum Beispiel mit einer Sammlung römischer Triosonaten. Sie ist in der nordspanischen Stadt Jaca überliefert. Al aire español spielt daraus jetzt die Sonate Nummer 3.

0: Das Ensemble Alaire Español mit einer italienischen Triosonate aus einer alten spanischen Notenhandschrift. Das Manuskript ist benannt nach dem kleinen Städtchen Jaca in Nordspanien, denn im Archiv der Kathedrale dort ist es überliefert. Wer diese Sonate komponiert hat, ist allerdings nicht bekannt. Offenbar war derjenige aber sehr vertraut mit dem römischen Triosonatenstil um 1700, den wir heute vor allem durch die Musik von Arcangelo Corelli kennen. Gleich hören wir das Ensemble Alaire Español mit noch einer Triosonate, die an diesen Stil anknüpft. Francisco José de Castro hat sie komponiert. Das Wenige, das man heute über ihn weiß, verrät uns jetzt López Banzo.
1: It's supposed that probably he had some training with Arcangelo Corelli. That's almost sure. And he worked in the north of Italy, in the area of Brescia, near Milano. He was, in fact, a musician very much involved with the cultural activities of the Jesuits. And he composed music for the Jesuits, for their ceremonies and their colleges. And he published, at the end, 12 sonatas in the style of Corelli, dedicated to noblemen in Brescia.
0: De Castro hat viel für die Jesuiten gearbeitet, sagt López Banzo. Dass De Castro wahrscheinlich ein Schüler von Corelli war, schließt man aus seiner Sonatensammlung, die sich im Stil sehr an Corelli anlehnt. Trattenimenti armonici da camera a tre heißt diese Sammlung. Hier daraus die erste Sonate. Sie beginnt mit einem ausdrucksstarken Vorspiel, in dem die beiden Violinstimmen eng miteinander verwoben sind.

0: Die Sonate Nummer 1 von Francisco José de Castro, einem Spanier mit Wahlheimat Italien, gespielt von Alaire Español unter Eduardo López Banzo. Das ARD Radio Festival, heute präsentiert von WDR 3 und mit einer Aufnahme von den Tagen Alter Musik in Herne. Mit der nächsten Musik reisen wir nochmal über den Atlantik nach Antigua, Guatemala. Das liegt rund 40 Kilometer südwestlich von Guatemala-Stadt. Bis weit ins 18. Jahrhundert war Antigua nicht nur die Hauptstadt der spanischen Kolonien in Mittelamerika, es war auch eine blühende Wirtschafts- und Kulturmetropole. Das Herz von Antigua ist die Kathedrale San José. Dort gibt es im 17. und 18. Jahrhundert eine exzellente Musikkapelle, die mit spanischen und indigenen Musikern und Komponisten besetzt ist. Dabei lernen die Guatemalteken die spanische Musik quasi aus erster Hand kennen und die Spanier die Musik ihrer indigenen Kollegen. Von der sind sie so begeistert, dass sie viele Stücke in ihre spanische Heimat exportieren. So auch die Jacara, einen volkstümlichen Tanz. Eduardo López Banzo.
1: But the funny thing is that when it came to Spain, it was re-elaborated, made by the Spanish musicians, and again went back to America. It's the case, for instance, of the Jacara of Durón. It's a Jacara composed in Spain, but the Jacara itself is a dance and a song which was traditionally from the Mexico coast, and it still is sung there and played, also with the same instruments. These Jacaras, like the way they came to Spain, were plenty of rhythms which are all the time mixing to themselves.
0: Ganz schön kompliziert, was López Banzo da beschreibt. Die Jacara ist also ursprünglich ein Tanz aus Mexiko. Etliche spanische Komponisten haben sich davon inspirieren lassen. Zum Beispiel Sebastián Durón zu seiner Jacara de Navidad, einer Weihnachtsmusik. Doch die Wanderschaft der Jacara ist damit noch nicht zu Ende. Als Durons Jacara de Navidad nimmt sie ihren Weg wieder zurück nach Mittelamerika. Dort gehört das Stück heute zu den musikalischen Schätzen des Kathedralarchivs von Antigua, Guatemala. Wir hören Durons Jacara de Navidad jetzt mit Alaire Español unter Eduardo López Banzo und der Sopranistin Belén Vaquero in einer Aufnahme aus der Kreuzkirche in Herne.

0: Spanisches Temperament kombiniert mit Tanzrhythmen aus Mexiko. Die Chacara de Navidad von Sebastián Durón mit Belén Baquero und dem Ensemble Al Aire Español unter der Leitung von Eduardo López Banzo. Durón war Mitglied der Königlichen Kapelle in Madrid und ab 1701 sogar Hofkapellmeister. Der junge José de Torres spielt dort unter Durons Leitung Orgel und wird später ebenfalls Hofkapellmeister. Heiligabend 1734 passiert dann eine große Katastrophe. Im königlichen Palast in Madrid, dem Real Alcázar, bricht ein Feuer aus, das zu spät entdeckt wird. 4 Tage wüten die Flammen. Danach stehen von der ehemals prächtigen Residenz nur noch die Grundmauern. López Banzo?
1: I mean, there are many histories that describe the fire and people throwing out a painting like Tiziano by the windows, but the music archive was totally burned. And we are sure that all the music which was composed by the masters of the end of the 17th century and the 18th century, the beginning of the 18th century, was burned in that fire.
0: Im Madrider Real Alcázar befindet sich damals eine kostbare Gemäldesammlung mit Werken unter anderem von Tizian und Diego Velázquez. López Banzo sagt, dass zeitgenössische Berichte beschreiben, wie die Bilder sogar aus den Fenstern geworfen wurden, um sie vor dem Feuer zu retten. Das umfangreiche Musikarchiv der Hofkapelle, das geht damals allerdings komplett in Flammen auf und damit auch die Musik von José de Torres. Er ist damals schon über 70 und hat in seinen vielen Jahren am Königshof unzählige Werke für die königliche Kapelle komponiert. Die Noten dazu, in der Regel sind das Torres-Originalmanuskripte, die lagern bis zur Brandkatastrophe im königlichen Musikarchiv. Zwar sind auch Kopien und Druckausgaben im Umlauf, aber von den allermeisten Kompositionen gibt es eben nur das handschriftliche Original. In der Brandnacht wird also letztlich Torres' musikalisches Lebenswerk vernichtet. Eine absolute Katastrophe für den betagten Komponisten. Wie umfangreich sein Oeuvre tatsächlich einmal war, tja, das lässt sich heute nicht mehr sagen. Immerhin 200 Werke sind in Kopien und Drucken überliefert. Viele werden heute ca. 8500 Kilometer Luftlinie westlich von Madrid im Archiv in Guatemala-Stadt aufbewahrt. Darunter ein ganzer Schwung Kirchenkantaten. Die Sopranistin Belén Baquero und Al Aire Español musizieren von Torres jetzt Maria en ese cielo soberano. Maria ist in diesem erhabenen Himmel der Friedensbogen zwischen Gott und Mensch.

Belén Vaquero und das Ensemble Alaire Español unter Eduardo López Banzo mit der Kantate Maria en ese cielo soberano von José de Torres. Wir haben noch einmal eine Jácara für Sie, also einen Tanz aus Mexiko, umgearbeitet zu einem Gitarren-Solostück von Antonio de Santa Cruz. Über ihn weiß man heute kaum etwas. Nur, dass er ein spanischer Gitarrist und Komponist in der zweiten Hälfte des 17. Jahrhunderts war. Und dass er vor allem für sein Instrument komponiert hat, eben auch diese Jácara.

spanisch-mexikanische Gitarrenklänge von Antonio de Santa Cruz, eine Chacara gespielt von Juan Carlos de Mulda. Mit dem nächsten Stück geht es wieder hoch in den Norden von Spanien, zurück nach Jaca. Die kleine Stadt liegt auf ca. 800 Meter Höhe in den aragonesischen Pyrenäen. Am westlichen Rand der Altstadt, eng eingebaut in die Häuserzeilen, steht die St. Petrus-Kathedrale. Sie ist die älteste romanische Kathedrale in Spanien. Zu ihrem Archiv gehört eine Sammlung mit italienischen Triosonaten unbekannter Herkunft. Daraus spielt Allaire Español jetzt die Sonate Nummer 1.

0: Italienische Musik aus Spanien. Die Sonate Nummer 1 aus dem sogenannten Jaca-Manuskript mit dem Ensemble Alaire Español unter Eduardo López Banzo. Wer das Stück komponiert hat, ist nicht überliefert, wie überhaupt zu keiner Sonate im Jaca-Manuskript ein Komponist angegeben ist. Mit einer Kantate von José de Torres schauen wir jetzt wieder nach Lateinamerika, und zwar nach Antigua, Guatemala. Zum Archiv der Kathedrale dort gehört die bedeutendste und älteste Notensammlung aus Mittel- und Südamerika. Sie enthält einen ganzen Schwung Kantaten von Torres. Eduardo López Banzo?
1: I think they honestly describe the quality of the music at the time in Spain and the special characteristics of this repertoire, with this mixture of Italian music, Spanish music and street music. For instance, there is one cantata at the end of the concert which ends with a Sevillanas. It's a dance with plenty of rhythm and plenty of fire. And this is street music incorporated into culture repertoire.
0: Der Mix aus italienischem und spanischem Stil, kombiniert mit volkstümlichen Klängen, der ist typisch für die Musikszene in Spanien um 1700, sagt López Banzo. Bestes Beispiel dafür ist Torres' Kantate A el Abismo de Gracia. Sie endet mit einer sogenannten Sevillana. Das ist ein Volkstanz, dem man auch im Flamenco-Repertoire begegnet. Der Text von Torres' Kantate beschreibt mit poetischen Bildern die Schönheit und Reinheit der Jungfrau Maria. Besonderes Highlight ist die zweite Arie, in der die Sängerin Belén Baquero vom zarten Pizzicato der Streicher begleitet wird. Den Abschluss macht dann besagte Sevillana mit viel Temperament und feurigen Rhythmen.

0: Temperamentvoll geht es zu in der Kreuzkirche in Herne mit der Marienkantate A El Abismo de Gracia von José de Torres, musiziert von Belén Baquero und dem Ensemble al Aire Español unter Eduardo López Banzo. 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Das gerade war das Eröffnungskonzert von den Tagen Alter Musik in Herne 2025. Das Festival ist eines der ältesten und bedeutendsten für alte Musik weltweit. Dieses Jahr im November wird die 50. Ausgabe gefeiert. Die Tage Alter Musik in Herne werden schon seit vielen Jahren gemeinsam von der Stadt Herne und dem WDR veranstaltet. Festivalmittelpunkt ist das Kulturzentrum in Herne. Dazu kommen weitere Spielstätten, darunter die Flottmannhallen, ein beeindruckendes ehemaliges Industriedenkmal und die Kreuzkirche dicht beim Kulturzentrum. Dort fand letztes Jahr das Konzert mit Al Aire Español statt. Und dorthin führt uns auch jetzt das zweite Konzert von den Tagen Alter Musik in Herne mit der preisgekrönten A Cappella-Gruppe The Gesualdo Six. Ihr Namenspatron ist der italienische Renaissance-Komponist Carlo Gesualdo. Owen Park, der Bassist und Leiter des Ensembles, stellt uns das Herrensextett jetzt kurz vor.
1: We are a British folk ensemble with six singers that have been singing together since about 2014. The group was founded in Cambridge, which is an incredibly musical city in England, where there are lots of choirs that take place in the churches and the chapels around the city. But the difference for us was that we sang music by Gesualdo, one to a part. And that is just the most freeing experience to have this music, perhaps as it might have sounded and been performed. So it was a bit of an adventure and a voyage of discovery.
0: The Gesualdo Six hat sich 2014 in Cambridge gegründet, wo es ausgesprochen viele Chöre gibt, so Owen Park. Das Besondere an seinem Sängersextett ist, dass es Musik von Carlo Gesualdo mit nur einem Sänger pro Stimme aufführt, so wie es auch zu Gesualdos Zeit war. Für Owen Park ist das eine unglaublich wichtige Erfahrung und gleichzeitig auch eine Art Entdeckungsreise. Im Konzert aus Herne sind The Gesualdo Six nicht mit Musik von Gesualdo zu hören, sondern mit Motetten von englischen und franco-flämischen Renaissance-Meistern wie John Dunstable, William Byrd, Antoine Brumel und Guillaume Dufay. Mucksmäuschenstill ist es in der vollbesetzten Kreuzkirche, als das Sextett am Anfang seines Konzertes einen jahrhundertealten Gesang anstimmt, das Da Pacem Domine. Eine Bitte um Frieden.

0: Da Pacem Domine, gib Frieden, Herr. Auf dieser über 1000 Jahre alten gregorianischen Antiphon beruht die Musik, die das Ensemble The Gesualdo Six gerade gesungen hat. Nämlich eine schlichte, dreistimmige Motette von Gilles Banchois und eine klangvollere, vierstimmige von Antoine Brumel. Im Konzertprogramm von The Gesualdo Six geht es um einen Musikstil, der im 15. Jahrhundert ganz neu war und der damals von England auf das europäische Festland hinübergeschwappt ist. Die sogenannte Contenance Angloise. Das bedeutet so viel wie englische Art. Für die Menschen in der Renaissance war dieser Musikstil ausgesprochen modern. Darin werden Intervalle verwendet, die damals eigentlich noch als dissonant gelten, nämlich Terzen und Sechsten. Außerdem werden die Rhythmen geschmeidiger und die Musik beginnt zu fließen. Pionier dieses neuen Stils ist John Dunstable. Owen Park, der Bassist und Leiter von The Gesualdo Six,
1: Dunstable's a really interesting character, sort of arriving around the turn of the sort of 14th, 15th centuries. And his writing is so sort of deeply embedded in what was happening in England at the time. And it makes it interesting that so much of his music then made its way over to Europe. And he became very famous through this transmission of manuscripts as they went from these British courts and these British chapels. And they went over with the merchants and they went over with the musicians to continental Europe.
0: Dunstable ist eine interessante Persönlichkeit auf der Wende vom 14. zum 15. Jahrhundert, sagt Owen Park. Ein Großteil seiner Kompositionen war damals auch auf dem europäischen Festland bekannt und verbreitet. Etwa Dunstables Motette Veni Sancte Spiritus. Sie ist nicht nur in einem alten englischen Manuskript überliefert, sondern auch in einer Handschrift im italienischen Modena,

0: Fließende Melodien in John Dunstables Pfingstmotette Veni Sancte Spiritus, gesungen von The Gesualdo Six unter Owen Park bei den Tagen Alter Musik in Herne. Dunstable war ein ausgesprochen innovativer Komponist in der ersten Hälfte des 15. Jahrhunderts. Owen Park findet sogar, dass sich sein neuartiger Kompositionsstil bis ins 16. Jahrhundert hinein ausgewirkt hat.
1: And it's interesting that perhaps as we turn into the early 16th century with Thomas Tallis, in some of his Latin larger works, we get a sense that he is listening to people like Dunstable and trying to sort of respect their musical craft. Then he goes on and changes his musical style and the language of the church changes and it's in English and it's much simpler, much more focused.
0: Owen Park sagt, dass sogar noch Thomas Tallis vom rund 100 Jahre älteren Dunstable und dessen Kollegen beeinflusst ist, was man seinen vielstimmigen lateinischen Werken anhört. Als sich in den Kirchen in England dann ein schlichterer Musikstil und die englische Sprache durchsetzt, passt sich auch Tallis an. Dunstables neuartiger Stil fällt aber auch schon bei seinen Zeitgenossen auf fruchtbaren Boden. Vor allem im franco-flämischen Raum, zum Beispiel beim berühmten Guillaume Dufay. Seine Motette Nuper Rosarum Flores erinnert an Dunstables Pfingstmotette, die wir eben gehört haben. Denn auch bei Dufay dominieren die beiden ineinander verschlungenen Oberstimmen das musikalische Geschehen.

Die britische A Cappella-Gruppe The Gesualdo Six unter Owen Park bei den Tagen Alter Musik in Herne mit einer Motette vom Franco-Flamen Loisy Compère, Quis numerare quert. Wer kann die Grausamkeiten zählen, die im Krieg begangen wurden? In dem Stück prangern die beiden Oberstimmen und der Bass die Kriegsgräuel an. Dazu singen die beiden Mittelstimmen das gregorianische Da Pacem Domine, gib Frieden, Herr. Zwei verschiedene Texte im selben Stück gleichzeitig gesungen, wie hier bei Compère. Das gibt es übrigens oft in der Vokalmusik der Renaissance. Genauso typisch für die Zeit damals, wenn eine oder mehrere bewegte Oberstimmen über einem sogenannten Cantus firmus erklingen, also über einer Choralmelodie in breiten Notenwerten. Auch das war in der Motette von Compère gerade zu hören. Etwas schlichter, dafür aber sehr innig, sind unsere nächsten drei Stücke. Das mittlere ist von Walter Fry, die Marienmotette Ave Regina Coelorum. Sie war im 15. Jahrhundert so populär, dass sie sogar in der bildenden Kunst ihre Spuren hinterlassen hat, auf dem Altarbild einer Kirche auf Sizilien. Dieses Gemälde zeigt einen singenden Engel, der ein Notenblatt in der Hand hält, mit den ersten Takten aus Frys Motette. Das Ensemble The Gesualdo Six umrahmt Frys Motette mit zwei Werken von John Forrest und Jean Mouton, beide über einen Vers aus dem biblischen Hohelied, Tota pulchra es amica mea. Du bist schön, meine Freundin, und kein Makel ist an dir. Nektar tropft von deinen Lippen, Honig und Milch sind unter deiner Zunge.

0: Marienverehrung im alten England. Die Motette Ave Regina Caelorum von Walter Fry. Und als Rahmen dazu zwei Motetten von John Forrest und Jean Mouton, beide über Verse aus dem biblischen Hohelied. Tota pulchra es amica mea, du bist schön, meine Freundin. Gesungen von The Gesualdo Six unter Owen Park. Wir kommen nochmal zu John Dunstable. Er ist im Konzertprogramm des Ensembles quasi der Dreh- und Angelpunkt. Durch die neuen Harmonien, die er und seine englischen Kollegen Anfang des 15. Jahrhunderts verwenden, entsteht ein voller und farbenreicher Klang. Außerdem glätten Dunstable und seine Kollegen den Rhythmus. Er ist nicht mehr so komplex und zackig wie im Spätmittelalter, sondern weicher und gleichmäßiger. In England ist man mit all diesen Neuheiten dem europäischen Festland ein gutes Stück voraus. Weshalb der Stil von den Franzosen damals Contenance Angloise, englische Art, genannt wird.
1: It's a lovely way of saying it, isn't it? I'm not sure if we coined that. I doubt we did. Like the French gave us something to celebrate, I think. But I think, yeah, that so-called English sound was quite popular.
0: Owen Park liebt die Bezeichnung Contenance Angloise und er ist sich ziemlich sicher, dass die Franzosen sie extra für die Engländer erfunden haben. Wie man in Frankreich diesen neuen englischen Sound mit der eigenen Musiktradition verknüpft hat, das macht das Ensemble The Gesualdo Six mit den nächsten beiden Stücken hörbar. Zwei innigen Marienmotetten. Zuerst singen die sechs britischen Sänger Dunstables dreistimmiges Sub Tuam Protectionem, eine Motette mit wunderbar dahinfließenden Melodien. Dann folgt vom Franco-Flamen Antoine Brumel das vierstimmige Sub Tuum Presidium. Es ist etwas statischer im Klang, dafür aber sehr voll und weich in den Harmonien.

A Cappella-Kunst vom Feinsten. Das britische Ensemble The Gesualdo Six begeistert das Publikum in der Herner Kreuzkirche mit zwei Marienmotetten. Subtuam Protectionem von John Dunstable und Subtuum Presidium von Antoine Brumel. Für sein Konzert bei den Tagen Alter Musik in Herne hat The Gesualdo Six noch zwei sehr beeindruckende Werke ausgesucht. Und zwar von Adrian Willard und William Byrd. Beide vertonen darin eine geistliche Dichtung von Girolamo Savonarola. Der Dominikanermönch hat im 15. Jahrhundert gelebt und die Prunksucht und den Machtmissbrauch von Kirche und Klerus angeprangert, was Savonarola zum Verhängnis wurde. 1498 hat man ihn als Ketzer gehängt. Wenige Tage vor seiner Hinrichtung verfasst Savonarola eine Meditation über den Bußpsalm Miserere mei Deus. Sie beginnt mit den Worten In felix ego. Ich, Unglücklicher, von aller Hilfe verlassen, Himmel und Erde habe ich beleidigt. Wohin soll ich gehen? Wohin mich wenden? Zu wem fliehen? Der Franco-Flame Willard vertont den Text fast durchgehend gedeckt und schmerzlich. William Byrd macht ein halbes Jahrhundert später aus Savonarolas Dichtung ein sehr emotionales und facettenreiches Stück. Es spiegelt das ganze Spektrum der Gefühle von Schuld, Angst und Zorn bis zur Sehnsucht nach Barmherzigkeit wider. Um all das darzustellen, setzt Byrd zum Beispiel Einstimmigkeit gegen Mehrstimmigkeit. Oder er lässt die Musik um das Wort Misericordia kreisen, was Barmherzigkeit bedeutet. Hier also The Gesualdo Six, erst mit Willards Version, dann mit einem kurzen Stück von Gilles Banchois und schließlich mit Byrds langer Motette In felix ego.

Das britische Vokalsextett The Gesualdo Six in einer Aufnahme von den Tagen alter Musik in Herne. Mit Renaissance-Motetten aus England und aus dem franco-flämischen Raum. Gesualdo Six, das sind Guy James und Alistair Austin, Countertenor, Joseph Wicks und Josh Cooter, Tenor, Simon Grant, Bariton und der Bass Owen Park, der das Ensemble auch leitet. Zuletzt haben wir die Sechs mit William Byrds Motette in Felix Ego gehört. Nach dem beeindruckenden Stück ist klar, dass noch eine Zugabe folgen muss. Die beliebte Motette Onata Lux de Lumine von Thomas Tallis macht also den stimmungsvollen Abschluss. Ihr Text beruht auf dem gleichnamigen lateinischen Hymnus und beginnt mit den Worten: O Licht, aus dem Licht geboren, Jesus, Erlöser der Welt.

Die britische A Cappella-Gruppe The Gesualdo Six mit ihrer Zugabe beim Konzert in der vollbesetzten Kreuzkirche in Herne. Der Motette Onata Lux de Lumine von Thomas Tallis. Zwei Konzerte von den 49. Tagen Alter Musik in Herne haben wir Ihnen heute präsentiert. Wir bleiben noch in England mit einem Stück von John Bannister. Er war ein hervorragender Geiger und Mitglied der Königlichen Hofkapelle unter Charles II. Das Ensemble Ground Floor musiziert von Bannister jetzt sogenannte Divisions upon a Ground. Im Barock war das eine beliebte Variationsform, bei der ein Melodieinstrument virtuose Improvisationen über eine gleichbleibende Melodie im Bass spielt.

Divisions Upon a Ground von John Bannister mit dem Ensemble Ground Floor. Um Divisions, also Variationen, handelt es sich auch beim nächsten Stück von Orlando Gibbons. Dances and Divisions heißt es. Die Variationen beruhen auf dem alten englischen Volkslied Go From My Window. Es spielt das Gamp-Ensemble Phantasm.

Das Ensemble Phantasm mit Musik vom englischen Barockkomponisten Orlando Gibbons. Dances and Divisions. Englisch ist auch unsere letzte Musik. Eine Pavane von Robert Johnson mit Jakob Lindberg an der Laute. Mein Name ist Gila Birkenstedt. Schön, dass Sie dabei waren beim ARD Radio Festival, das heute von WDR 3 kam. Ich wünsche Ihnen noch einen schönen Abend oder eine geruhsame Nacht und verabschiede mich schon einmal. Machen Sie es gut.

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1: Um 23 Uhr mit Tarek Yusbashi. Nach dem Fund einer Sprengstoffdrohne am Leipziger Flughafen hat die Bundesanwaltschaft die Ermittlungen übernommen. Bisher waren die Landesbehörden in Sachsen zuständig. Aus Baden-Baden ARD-Terrorexperte Holger Schmidt.
2: Es handele sich um einen schwerwiegenden Angriff auf die Transport- und Logistikinfrastruktur in Deutschland, erklärt Generalbundesanwalt Jens Rommel in einer Presseerklärung. Es besteht der Verdacht des versuchten Herbeiführens einer Sprengstoffexplosion und des gefährlichen Eingriffs in den Luftverkehr, so die Bundesanwaltschaft. Und sie spricht davon, dass es wohl zwei Drohnen waren, die am Dienstagabend am Flughafen Leipzig im Einsatz waren. Denn auch der Gegenstand, mit dem eine Frachtmaschine beim Durchstarten kollidiert sei, sei mutmaßlich eine Drohne gewesen, heißt es.
1: Bundesverkehrsminister Bilger hat wegen des Niedrigwassers in deutschen Flüssen mehrere Schritte angekündigt, um einen Gütertransport weiterhin zu ermöglichen. Vorgesehen sind mehr Genehmigungen für Schwertransporte auf den Straßen, geplante Bauarbeiten auf Autobahnen und an Schleusen sollen zurückgestellt werden. Und Bilger will mit den Ländern über Ausnahmen vom Sonn- und Feiertagsfahrverbot für Lkw sprechen. Rupert Wiederwald berichtet aus Bonn.
3: Damit möchte er die Möglichkeit schaffen, dass halt diese ganzen Güter, die ja normalerweise über den Rhein oder die Donau oder über andere Flüsse transportiert werden, dass diese Güter dann halt eben auf Lkw umgeladen werden können. So, gleichzeitig muss man natürlich auch sagen, das, was so ein Schiff transportieren kann, das sind ja nicht 2, 3 oder 4 Lkw-Ladungen, sondern das sind in der Regel 20, 30, 40 bis zu 100 Lkw-Ladungen, über die wir da sprechen. Also das alles dann auf die Straße umzubringen, das wird am Ende nicht funktionieren.
1: Die AfD baut laut aktuellem ARD-Deutschland-Trend ihren Vorsprung zur Union weiter aus. Wäre am kommenden Sonntag Bundestagswahl, käme die Partei demnach auf 28%. Die Union verliert weiter an Zustimmung und kommt nur noch auf 21%. Die SPD liegt unverändert bei 12%, die Linke bei 11% und die Grünen bei 15%. Mit der Bundesregierung zufrieden sind nur 13% der Befragten, 85% äußerten sich unzufrieden. Vor der Küste des Oman droht wegen eines auf Grund gelaufenen Öltankers eine Umweltkatastrophe. Die Organisation Greenpeace teilte mit, auf Satellitenbildern sei zu sehen, dass bereits Öl ausgelaufen ist. Es bildete sich ein Ölteppich, der doppelt so groß ist wie München. Der 270 Meter lange Tanker wird der russischen Schattenflotte zugerechnet. Er soll etwa 110.000 Tonnen Rohöl an Bord haben. Unklar ist, unter welcher Flagge das Schiff fährt. Das waren die Nachrichten. Das Wetter in Deutschland: nachts meist trocken bei 18 bis 7 Grad, morgen meist trocken, im Norden einzelne Schauer, Höchstwerte 19 bis 30 Grad, am Samstag viel Sonne, 22 bis 33 Grad und am Sonntag anfangs trocken, von Südwesten später Schauer und Gewitter, 25 bis 35 Grad. Es ist 23.03 Uhr.
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4: Mit Sophie Emilie Beha. Herzlich willkommen. Heute geht es um Jazz und Care-Arbeit. Care-Arbeit beschreibt die Tätigkeiten des Sorgens und sich Kümmerns und meint zum Beispiel Kinderbetreuung oder Altenpflege, aber auch familiäre Unterstützung, häusliche Pflege oder Hilfe unter Freunden. Ich habe für diese Sendung mit Care-Arbeitenden, ExpertInnen, Forschenden, MusikerInnen, VeranstalterInnen und Initiativen gesprochen. Auch wenn der Begriff Care-Arbeit von grundsätzlich allen Formen der Fürsorge handelt, geht es in dieser Sendung vor allem um Elternschaft. Das ist tatsächlich die häufigste Form, in der Care-Arbeit geleistet wird. Elternschaft ist übrigens in der Popkultur längst angekommen. Rapperinnen zeigen selbstbewusst ihre Babybäuche. Die US-Sängerin Santi Gold spricht über die Isolation während des Lockdowns mit 3 Kindern, von belastenden Erfahrungen mit ihrem Beckenboden und davon, wie ihr die Musik geholfen hat, sich daraus zu befreien. Und die Indie-Folk-Musikerin Sharon van Etten nimmt ein Foto aus dem chaotischen Kinderzimmer für ihr Albumcover. Als Sinnbild für den kreativen Alltag. Eltern- oder Mutterschaft beeinflussen.

beeinflusst dabei auch hörbar den kreativen Prozess. Meg Remy, besser bekannt als US Girls, samplet die Geräusche ihrer Milchpumpe auf ihrem Album Bless This Mess.

0: Das vielleicht Wichtigste, was mir in meiner Recherche zum Thema Care-Arbeit aufgefallen ist, direkt am Anfang. Care-Arbeit geht ausnahmslos alle etwas an. Denn unabhängig davon, ob wir Care-Arbeit leisten oder nicht, sind wir alle, ob am Anfang oder am Ende unseres Lebens, abhängig von der Care-Arbeit, also von der Fürsorge anderer. Und um nochmal klarzumachen, worum es bei dem Begriff Care eigentlich wirklich geht, hier eine Definition der Wirtschaftswissenschaftlerin Bengi Akbulut.
1: Care-Arbeit ist eine elementare Form der Arbeit, die das soziale Leben aufrechterhält und das Fortbestehen jeder Art von sozialem System ermöglicht. Sie ist ein Bereich, aus dem wir alle schöpfen, um zu überleben. In diesem Sinne ist Care-Arbeit ein Gemeingut. Sie ist die grundlegendste Basis der sozialen Reproduktion, zu der wir alle beitragen und der wir alle unsere Existenz verdanken.
0: Diese Definition von Bengi Akbulut hat mir Saskia Beiler gezeigt. Beiler ist Wissenschaftlerin, Kuratorin und Autorin und forscht explizit an der Schnittstelle von Care und Kunst. Sie hat über caregebende Strukturen in der Kulturszene promoviert. Und sie erzählt mir, warum wir auch im Deutschen so oft den englischen Begriff Care verwenden.
2: Der englische Begriff Care ist einfach sehr viel umfassender oder auch vielfältig interpretierbarer als jetzt der deutsche Begriff zum Beispiel Pflege oder Kindererziehung. Also da merken wir, dass wir wie gefühlt von anderen Dingen sprechen. Ne? Also wenn ich jetzt von Pflegearbeitenden spreche oder von ErzieherInnen im Kindergarten oder von Müttern, die zu Hause unbezahlte Sorgearbeit machen, dann sprechen wir im Deutschen oder machen wir wie verschiedene Kategorien auf. Und aber im Englischen haben wir zum Beispiel den Begriff der Caregivers, also der Care-Arbeitenden, der Care-Gebenden. Und das schließt eigentlich all diese verschiedenen Facetten der Fürsorgearbeit mit ein.
0: Die Auseinandersetzung mit Care-Arbeit hat eine lange Vorgeschichte. Feministinnen der 1960er und 70er Jahre, zum Beispiel Silvia Federici mit ihrem 1975 erschienenen Text Wages Against Housework, haben den Grundstein gelegt. Sie machen damals zum ersten Mal sichtbar, wie sehr das kapitalistische Wirtschaftssystem auf unbezahlter Care-Arbeit beruht, also auf Kochen, Putzen, Kindererziehung und der emotionalen Fürsorge, die überwiegend Frauen leisten, ohne dafür entlohnt zu werden. Zentral ist dabei die Einsicht, dass diese Tätigkeiten zwar unbezahlt, aber trotzdem unverzichtbar sind. Sie sichern die Reproduktion von Arbeitskraft und sie stabilisieren damit das gesamte Wirtschaftssystem. Einen neuen Schub hat die Debatte dann durch die Corona-Pandemie bekommen. Als Kitas und Schulen geschlossen hatten, zeigte sich schlagartig, wie fragil die Erwerbswirtschaft ohne funktionierende Sorgeinfrastruktur ist. Ohne verlässliche Kinderbetreuung und Pflege gerät nicht nur das Privatleben, sondern auch das Erwerbsleben ins Wanken. Eltern, mehrheitlich Mütter, mussten ihre Arbeitszeit verkürzen oder teilweise sogar ihre Jobs aufgeben. Gleichzeitig gab es viele Diskussionen um die Situation in Krankenhäusern und Pflegeheimen. Stichwort systemrelevant. Wo Care-Leistende unter extremem Druck arbeiten, während ihre Bezahlung in keinem Verhältnis zur gesellschaftlichen Bedeutung der Tätigkeit steht. Und das sieht in der Musik ganz ähnlich aus, erzählt Saskia Beiler.
2: Hürden entstehen eigentlich überall dort, wo Sorgearbeit im Alltag, ich sage jetzt mal, unabdingbar wird. Das heißt, wenn wir uns Fragen nach Zeitlichkeiten oder nach Mobilität anschauen, dann sind das auch die Bereiche, an denen Ausschlüsse stattfinden. Ich erläutere das. Es ist zum Beispiel für viele Kulturschaffende und gerade im musikalischen Bereich unabdingbar, mobil zu sein, auf Tournees zu gehen, Konzerte an verschiedenen Orten zu haben. Und wenn wir aber eine Sorgeverpflichtung haben, zum Beispiel für kleine Kinder, dann ist das oft nicht möglich, beziehungsweise nur möglich, wenn weitere Unterstützungsangebote geleistet werden. Das kann entweder bedeuten, dass überhaupt es möglich ist, zum Beispiel die Kinder mit auf die Tour zu nehmen, eventuell eine weitere Betreuungsperson mitzunehmen. Das kann PartnerIn sein oder eben auch jemand anderes. Das kann bedeuten, dass dann zum Beispiel auf diesen Tourneen, wenn es Wohnungen gibt, dass die überhaupt auch familienfreundlich sind. Das kann bedeuten, dass zum Beispiel die Kosten, diese Mehrkosten, die dort entstehen, auch von der Produktion oder als Produktionskosten mitkalkuliert werden.
0: Ein weiterer Punkt ist die Arbeitszeit. Die allermeisten Konzerte finden abends statt, also dann, wenn das Publikum nicht mehr arbeiten gehen muss. In dieser Arbeitszeit haben allerdings die Kitas und Schulen in der Regel geschlossen. Das bedeutet, es fehlen Strukturen, die es Eltern oder Menschen mit anderen Formen von Sorgeverantwortung ermöglichen würden, gleichberechtigt teilzuhaben.

0: Das war der Song Full Circle von Maria Reich. Maria Reich ist Komponistin und Musikerin und veröffentlicht Anfang Oktober ihr Album Care Works, aus dem wir hier schon mal einen kleinen Vorgeschmack geben dürfen. Ihr Album Care Works beschäftigt sich mit vielen unterschiedlichen Facetten von Care. Angefangen hat alles 2023 mit einem Antrag beim Berliner Senat.
1: Als ich diesen Antrag eingereicht habe, war ich gerade schwanger und war natürlich auch damit konfrontiert, dass in dieser MusikerInnenwelt und auch in dieser Jazzwelt jetzt so schwangere Personen auf der Bühne nicht so mega häufig sind. Und habe dann mich gefragt, was denn mein eigener Umgang damit sein soll. Und ich glaube, ich habe so ein bisschen die Tendenz, bei solchen Themen einfach so reinzugehen.
0: Maria Reich geht in die Offensive. Für CareWorks bringt sie ihre beiden Hauptprojekte zusammen. Zum einen ihre Band mit Bernhard und Peter Meyer sowie Max Sandner und zum anderen Reichs Streichquartett, mit dem sie die Schnittstelle von zeitgenössischer Musik und Improvisation verhandelt. Damit bringt sie zwei Ensembles zusammen, die eigentlich in unterschiedlichen Klangwelten zu Hause sind.
1: Für mich hat es auch einfach dieses Thema gut abgebildet, weil ich dachte, okay, also ich kann Sachen in der Band machen, die kann ich nicht so gut in dem Streichquartett machen. Da gibt es eine bestimmte Freiheit, eine bestimmte Roughness auch und ja, eine ganz andere Rolle auch meiner Geigenstimme in dieser Band. Und dann gibt es irgendwie diese Welt des Streichquartetts, die natürlich total die lange Geschichte auch hat und die aus einer bestimmten Ecke kommt, aber die ich ja auch auf die Art und Weise forme, wie es mich musikalisch interessiert, und sind aber schon recht unterschiedliche Klangwelten. Und das fand ich total reizvoll, gerade in dieser Welt von Care, die diese Ambivalenz in sich trägt von so Idealisierung, Romantisierung, Weichheit, alles in Pastell irgendwie so und gleichzeitig so eine harte Realität auch. Also auch was Bedingungsloses und was so stark an die eigenen Grenzen geht, was sehr erschöpfend ist, was auch erbarmungslos ist auf eine Art und Weise. Und ja, ich hatte das Gefühl, dass sozusagen diese musikalischen Pole, die ich sowieso in meiner Projektarbeit habe, diese Welt so öffnen können.
0: In ihrem Album will Maria Reich dieses Spannungsfeld aufmachen. Die Musik ist sowohl politisch als auch persönlich. Die Klangwelten sind mal zart und warm, ein andermal ungestüm und rau. Auf einigen Stücken ist Reich nicht nur mit Geige und Bratsche zu hören, sondern auch, ganz ungewohnt, mit ihrer eigenen Stimme. Auf dem Song Unbehagen kommen ihre beiden Bands zusammen, Jazzquartett und Streichquartett.

0: Es gibt auch viel Angst in dem Feld, also Angst, nicht mehr gefragt zu werden, Angst, ja, aus Netzwerken rauszufliegen oder in bestimmte Netzwerke nicht reinzukommen. Ich habe natürlich auch tausende Geschichten gehört in meinem Umfeld von irgendwelchen Bookern oder Bookerinnen, die gesagt haben, ja, aber wenn du Kind bekommst, dann ist es vorbei.
1: Das, was die Musikerin Maria Reich da beschreibt, ist nicht nur ein diffuses Gefühl, sondern ein System. Nachweislich verläuft die Karriere von Frauen schlechter, wenn sie Kinder haben. Die Motherhood Lifetime Penalty beschreibt die Einkommenslücke zwischen kinderlosen Frauen und Müttern. Mütter mit einem Kind erzielen im Vergleich zu kinderlosen Frauen durchschnittlich 40% weniger Einkommen. Bei Frauen mit drei oder mehr Kindern beträgt die Motherhood Lifetime Penalty nahezu 70%. Dass Muttersein für Maria Reich trotzdem natürlich auch etwas Wunderschönes und extrem Bereicherndes ist, kommt auf ihrem Album Care Works immer wieder zum Ausdruck. Viele Stücke sind voller Wärme, mit zarten Melodielinien, einer sensiblen Begleitung und einem ruhigen, sicheren Puls. Eine besondere Ehrung für das Muttersein und eine sehr persönliche Komponente gibt es in dem Track Babas Song.
0: Der beginnt mit wie einem Field Recording, einer Handyaufnahme, die mir meine Mutter, die selber auch Musikerin ist, zugeschickt hat an dem Morgen, nachdem ich unseren Sohn geboren habe. Und daran knüpft eine Komposition an, oder es ist sozusagen eine Co-Komposition mit diesem ersten Teil von ihr und dem, was ich dann weiterspinne dort. Das ist zum Beispiel ein sehr persönlicher Schnipsel und gleichzeitig hat das immer auch eine politische Dimension. Also es geht auch um Sichtbarkeit. Ich weiß, dass zum Beispiel meine Mutter auch sehr viel auf Sichtbarkeit verzichtet hat, würde ich sagen. Hat natürlich viele Ebenen und Dimensionen, aber indem sie sich um uns gekümmert hat als Kinder. Und für mich hat es auch was von einer Ehrung, also ihr diesen Platz zu geben auf so einem Album sozusagen.

0: Elternsein ist laut der Philosophin L.A. Paul eine transformative Erfahrung. Das bedeutet, man muss es erlebt haben, um es zu verstehen. Es verändert die Lebenswelt einer Person so radikal, dass empathisches Einfühlen und der Verstand nicht ausreichen, um es begreiflich zu machen. Darüber schreibt auch die Autorin Jo Lücke in ihrem Buch Für Sorge. Und diese neue Erfahrung geht natürlich nicht spurlos an einem vorüber. Für Maria Reich ergeben sich daraus ganz neue Sichtweisen auf ihre Musik und ihr Musikerinnen-Dasein. Und natürlich auch Konflikte.
1: Die Art des Konfliktes ist doch noch mal anders, als ich dachte. Also es ist ein viel körperlicherer Konflikt. Es war zum Beispiel für mich ein großer Unterschied, auf der Bühne zu stehen, als ich noch viel gestillt habe und als ich abgestillt habe. Ich erinnere mich genau an das Konzert, das erste Konzert, als ich abgestillt hatte und auf der Bühne stand und so dachte, krass, das ist ja für mich ein ganz großer körperlicher Unterschied, jetzt hier auf der Bühne zu stehen. Also ich kann auch wieder total verschieden sein. Für mich war es so, dass ich plötzlich wieder eine ganz andere Kraft hatte auf der Bühne. Ich habe mich viel weniger so ins Scheinwerferlicht gezerrt gefühlt. Ich habe davor auch auf der Bühne schon gestanden, aber das hatte ganz oft so ein Gefühl von, was ist das eigentlich? Ist irgendwie absurd, was ich hier mache. Ich habe irgendwie nach 6 Monaten bei einem Festival im Schwarzwald gespielt und ich weiß noch, wie ich davor gestillt habe, dann zur Bühne, auf die Bühne und ich stand da und dachte so, das ist absurd, was ich hier mache. Trotzdem wollte ich es machen. Trotzdem haben wir das so organisiert, dass wir es machen, also dass es ging. Aber ich weiß zum Beispiel auch nicht, ob ich es nochmal so machen würde. Würde ich dann doch 2 Monate warten.
0: Nach unserem Interview schickt mir Maria Reich ein Foto. Es zeigt ein Buchcover. Und dazu schreibt sie, das beschreibt ganz gut, was ich meinte. Die Autorin Olga Raven schreibt in Meine Arbeit über Mutterschaft, Care-Arbeit und Künstlerinnen-Dasein. Wenn eine Mutter ihr Kind geboren hat, widerfährt ihr etwas Radikales. Das Kind, das vorher noch Teil ihres Körpers war, ist es nun nicht mehr, befindet sich aber weiterhin innerhalb ihres Bewusstseins. Wenn sie mit ihrem Kind zusammen ist, ist sie nicht sie selbst, sondern etwas anderes. Sie ist von einer ruhelosen Sehnsucht danach erfüllt, zu sich selbst zurückzukehren, sich vom Kind zu entfernen. Aber wenn sie nicht mit dem Kind zusammen ist, ist es, als würden Teile von ihr fehlen. Sie ist nicht sie selbst. Sie ist weder sie selbst noch nicht sie selbst. Von hier aus kämpft sie.

0: Neue Herausforderungen und Perspektiven durch die eigene Mutterschaft kennt auch Nadine Deventer. Sie ist 1977 geboren und leitet seit 2018 das Jazzfest Berlin. Sie ist die erste Frau in dieser Position in der über 60-jährigen Geschichte des Festivals. Im Jahr 2008 wurde sie ungeplant schwanger.
1: Ich bin ja nie ausgestiegen. Also ich kann es dir ganz genau sagen, wie es war. Ich habe als Freelancerin zum Glück noch Jobs gefunden, obwohl ich schwanger war. Ich habe meine Schwangerschaft aber auch verborgen, weil ich die garantiert sonst nicht bekommen hätte. Und das ist ja auch absolut legitim. Also da gibt es, wenn du in einem Angestelltenverhältnis bist, auch einen Schutz. Man darf nicht, weil man schwanger ist, einen Job nicht bekommen. Wenn ich jetzt aber schwanger irgendwo sitze und ich kriege einen Projektjob, der über ein paar Monate läuft, und so war das in meinem Fall, also als Freelancerin, dann hätte ich den sicher nicht bekommen, hätte ich gesagt, ja, in 5 Monaten kriege ich aber ein Kind. Also habe ich nichts gesagt. Und das war auch schon ein Riesenstruggle, den für mich auszufechten. Aber dieses Elterngeld, was man auch als Freelancerin bekommen kann oder als Künstlerin, das bezieht sich auf die 12 Monate vor der Entbindung. Und wenn du dann zu wenig oder kaum Einnahmen hattest, hast du damals 300 Euro bekommen pro Monat. Und deshalb ist es wirklich existenziell, auch weiter zu arbeiten.
0: Im Jahr 2008, als Nadine Deventer schwanger wird, wird in Deutschland das Unterhaltsrecht reformiert. Es verpflichtet Frauen bereits 3 Jahre nach der Scheidung wieder zur vollen Erwerbstätigkeit. Aber auch 2 Elternfamilien sind häufiger als früher auf 2 Einkommen angewiesen. Das stellt die Soziologin Daniela Grunow fest. Sie schreibt: Die Erwerbstätigkeit verheirateter Frauen hat sich damit normativ vom Zuverdienst zur Notwendigkeit und von der Ausnahme zur Regel gewandelt. Da die Care-Arbeit aber größtenteils bei den Frauen verbleibt, wächst ihr Zeitdruck. Und deshalb ist es kein Einzelfall, dass Nadine Deventer ziemlich schnell nach ihrer Entbindung wieder zur Arbeit geht.
1: Die Veranstaltung hat 2 Monate nach der Entbindung stattgefunden und ich bin 6 Monate vorher eingestiegen und somit so ein bisschen meine Elterngeldbezüge sichern können. Habe aber noch die Pressekonferenz 2 Tage vor Entbindung mitgestaltet und gegeben und bin 3 Wochen nach Entbindung mit meinem Säugling ins Büro zurück.

0: Dieses Lied haben Eltern für ihr Baby geschrieben. Es ist Teil des Lullaby-Projects der Carnegie Hall und dort schreiben schwangere und frisch gebackene Eltern gemeinsam mit professionellen Musikerinnen und Musikern persönliche Schlaflieder für ihre Babys. Das Projekt bringt Musik dorthin, wo Familien Unterstützung brauchen. Also in Krankenhäuser, Gesundheitszentren, Mutter-Kind-Einrichtungen, Obdachlosenunterkünfte oder Justizvollzugsanstalten. Inzwischen gibt es ähnliche Kooperationen in vielen Regionen der USA. Die Idee dahinter: Musik kann Bindung schaffen, Selbstvertrauen stärken und Familien in einer besonders prägenden Lebensphase begleiten. Die Komponistin und Violinistin Maz Swift hat viele Jahre im Lullaby Project gelehrt.
1: Everywhere in between, from people that are in prison to people that are in shelters.
2: Überall, von Menschen im Gefängnis, über Bewohnerinnen und Bewohner von Notunterkünften, bis hin zu werdenden Eltern in Krankenhäusern. Das Programm stand all diesen Menschen offen. Daraus ist eine ganze Reihe von Liedern entstanden. Die Teilnehmenden wurden anschließend sogar in ein Tonstudio eingeladen, wo sie selbst mitentscheiden konnten, wie ihr Stück interpretiert und aufgenommen werden sollte. So schloss sich auf schöne Weise der Kreis.

0: So das Thema Care-Arbeit, das kursiert ja schon seit einiger Zeit. Also ich habe mich mit so feministischer Literatur auseinandergesetzt, habe da viel grundsätzlich drüber gelesen, hatte aber tatsächlich nie so einen persönlichen Bezug dazu. Der Grund, ich habe keine offensichtliche Care-Arbeit geleistet. Und genau, das hat neulich eine Kollegin eben nochmal angesprochen. Die Frage, wann ist das wirklich so nach vorne gerückt? Natürlich, als ich selbst ein Kind bekommen habe und gemerkt habe, oh, da steckt aber sehr viel drin, und zwar eben nicht nur individuell, sondern auch strukturell.
1: Ella Rover ist Cellistin und Gründungsmitglied und Geschäftsführerin von ProMusik, ein Verband, der sich seit 15 Jahren für freischaffende MusikerInnen einsetzt. Dabei geht es um eine faire und transparente Vergütung, aber auch eine bessere soziale Absicherung. Gerade entwickelt der ProMusikverband einen Leitfaden für Elternschaft – mit wichtigen Infos über Elterngeld, Ausgleichszahlungen, Erwerbsmodelle und die zahlreichen bürokratischen Hürden.
0: In so einer vulnerablen Zeit, wo sowieso viele Dinge geplant und getan werden wollen, ist es eben oft so die Herausforderung zu viel, weshalb viele in die Situation kommen, dass sie zum Beispiel Elterngeld falsch beantragen oder falsch berechnen und dann am Ende wieder viel Geld zurückzahlen müssen. Und darum geht es uns vor allem, also die Leute davor zu schützen und ihnen quasi den bestmöglichen Start ins Elternwerden zu ermöglichen. Weil es halt sehr individuell ist, ne? Also es kommt total darauf an, wie ich quasi vorher mein Geld verdiene, wie ich dann berechne, was ich bekomme. Und dann muss ich jetzt auch meine persönliche Erfahrung mit der Elterngeldstelle sagen, also es ist gar nicht so, dass da eine schnelle, flexible Bearbeitung möglich ist, wenn man auch zum Beispiel mal was ändern will, was auch in unserem Beruf einfach passiert, dass sich Einkommenssituationen vielleicht doch nochmal verschieben. Jetzt kommt eine große Anfrage bei mir rein, bei meinem Partner nicht. Dann tauschen wir die Elterngeldaufteilung und sich klar zu machen, dass die Bürokratie einfach langsamer ist, dass man frühzeitig planen muss, frühzeitig durchgeben muss. Und das ist ein super wichtiger Faktor, dass man Rücklagen braucht, weil nicht immer direkt ausgezahlt wird. Auch ein ganz großes Problem tatsächlich.
1: Ella Rover ist es wichtig, dass bei allen strukturellen Nachteilen, mit denen Personen mit Care-Verantwortung konfrontiert sind, es auch einige positive Seiten von Care-Arbeit gibt. Gerade als freischaffende Musikerin.
0: Man hat viel Zeit. Als selbstständige Musikerin, auch mein Partner ist selbstständig, sind wir sehr flexibel, zum Beispiel, wenn mal was nicht gut läuft, umzuplanen. Was natürlich bei einem 9-to-5-Job überhaupt nicht möglich ist. Wir können sehr viel Zeit mit unserem Kind verbringen. Das ist super, super schön.

0: Das war ein Ausschnitt aus Das Summen meiner Teile von Max Androzijewski. Er ist Schlagzeuger und Komponist und hat kürzlich für dieses Werk den Deutschen Jazzpreis in der Kategorie Komposition Arrangement des Jahres gewonnen. Das Summen meiner Teile ist eine Hommage an seine erste Komposition als Kind aus zufällig aufgemalten Strichen und Punkten. Inspiriert hat ihn dazu das vertiefte Spiel seiner Tochter. Androzijewski ist Vater von zwei Kindern und lernt mit ihnen sehr viel über sich selbst.
1: Ich musste, glaube ich, sehr, sehr viel mir auch selber eingestehen, wie viel doch auch an irgendwie patriarchaler Prägung irgendwie dann doch trotz irgendwie einem noch so hehren großen Anspruch irgendwie doch verinnerlicht ist bei mir oder verinnerlicht war. Ich glaube schon, ich bin da wirklich viel besser geworden. Aber ich bin nun mal so aufgewachsen. Meine Mutter war einfach irgendwie zu Hause. Die ist dann wieder arbeiten gegangen, als ich irgendwie 10 geworden bin und meine Eltern sich getrennt haben. Und davor war die einfach nur zu Hause. Und so bin ich aufgewachsen. Und dass das, was mit mir gemacht hat, und dass das, was mit meinem Anspruch, mit meinem Gefühl zu, wie verhält sich irgendwie ein Vater als arbeitender Mensch, dass das irgendwie einfach verinnerlicht ist, das kann man einfach nicht von der Hand weisen. Das ist einfach, und das ist richtig krass. Also das ist auch ein richtig krasses Rausarbeiten aus diesen alten Prägungen.

0: Das Lied Lillen 1 hat Max Andrzejewski in seiner Elternzeit für sein Kind Lillen geschrieben, während das Baby schlief. Hier spielt er es mit seiner Band Hütte auf dem Album Reduce.
1: Ich habe das Gefühl, ich habe so einen anderen Fokus bekommen, dadurch, dass ich die begrenzte Zeit habe durch die Kinder. Also, dass ich wirklich so merke, ich habe jetzt von 9.30 Uhr, ich habe das Kind in der Kita abgegeben, ich habe eine Zeit bis 14.30 Uhr, dann fahre ich wieder los und hole die ab. Ich habe diese 5 Stunden und kann mega fokussiert arbeiten.
0: Von diesem Gefühl berichten mir viele Eltern, mit denen ich für diese Sendung spreche. Durch die größer anfallende Care-Arbeit bleibt weniger Zeit für die eigene, kreative, künstlerische Arbeit. Trotzdem fühlen sich einige nun extrem produktiv. Sie erledigen Dinge deutlich schneller als vorher. Anderen fällt es einfacher, Entscheidungen zu treffen und Prioritäten zu setzen. Möchte ich mit dieser Band auf Tour gehen oder vielleicht lieber mein eigenes Projekt weiterverfolgen?

0: Der Song Ima, auf Deutsch Mutter, von Anat Cohen, interpretiert von Terry Lynn Carrington, Julian Lage und Nega Santos. Ohne Worte, aber dafür mit einer wunderbar warmen Melodie. 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Und jetzt kommen ein paar Zahlen. Frauen verbringen im Durchschnitt 4 Stunden und 13 Minuten am Tag mit unbezahlter Arbeit. Männer arbeiten mit 2 Stunden und 46 Minuten etwa halb so viel unbezahlt. Diesen Unterschied nennt man Gender Care Gap, ähnlich wie zum Beispiel den Gender Pay Gap, der die unterschiedliche Bezahlung zwischen Männern und Frauen bezeichnet. In Deutschland liegt der Gender Care Gap bei 52,4%. Das ist allerdings der Durchschnittswert für die Gesamtbevölkerung. Paare mit Kindern haben einen Care Gap von 83,8%. Wobei die Lücke bei Menschen im Alter von 34 Jahren mit 110,6% am größten ist. Während Mütter in diesem Alterssegment täglich 5 Stunden und 18 Minuten Care-Arbeit leisten, reduzieren Väter mit kleinen Kindern im Vergleich zum Durchschnitt ihren häuslichen Einsatz auf 2 Stunden und 31 Minuten und erhöhen lieber stattdessen die Stunden im Job. Das schreibt Jo Lücke in ihrem Buch Für Sorge. In der Kunstwelt sind diese Zahlen noch drastischer. Für die Musikszene gibt es bisher kaum Zahlen. In Kanada gab es 2019 die umfassende Studie The Sound of Support: Exploring the Music Community's Caregiver Needs. Und die Zahlen sprechen für sich. 72% der Befragten aus der Musikbranche mussten bereits Jobs aufgrund ihrer Care-Verantwortung ablehnen. Mehr als die Hälfte berichtet, dass die Care-Arbeit ihre Karriereentwicklung einschränkt. 46% haben sogar überlegt, ob sie die Musikbranche verlassen, und 11% haben das bereits getan. Für Deutschland gibt es bisher keine vergleichbaren Studien, und genau das möchte die Initiative Music Family Hub ändern.
1: Es geht in der Studie darum, vor allem ein Stimmungsbild wirklich greifbar zu machen. Denn das, was uns passiert ist in den letzten 2 Jahren, seitdem wir so aktiv sind und Music Family Hub, ist, dass wir unglaublich viele persönliche Geschichten zugetragen bekommen haben. Schöne Erfahrungen, herausfordernde Erfahrungen, sehr traurige Erfahrungen, Geschichten über Diskriminierung, Geschichten über Selbstzweifel.
0: Nanja Ödi hat zusammen mit Pamela Bürger 2023 die Elterninitiative Music Family Hub gegründet. Aus dem Netzwerk ist schnell ein Startup geworden. Jetzt bietet der Music Family Hub Kinderbetreuung auf Festivals oder Feriencamps für Kinder an. Zum Beispiel auf der Bundeskulturkonferenz für Universal Music oder FREO, die Netzwerk- und Interessensvertretung für freie Ensembles und Orchester. Momentan führt Music Family Hub gemeinsam mit dem Musikforum Rheinland-Pfalz und der Music RLP Women eine Studie durch. Care Works in Music umfasst Themen zu Vereinbarkeit, beruflichem Selbstbild und strukturellen Anforderungen permanenter Verfügbarkeit. Obwohl die Studie noch läuft, gibt es bereits erste Zwischenergebnisse.
1: Das Betreuungssystem ist in Deutschland per se nicht schlecht, aber eben nicht ausgelegt auf die Kreativbranche, die ja eben nicht in 9-to-5-Zeiten arbeitet. Und ganz besonders nicht, wenn du selber auch noch Musikschaffende bist, deine Tourneen anders planen musst, deine Konzerte anders planen musst, wenn du darauf angewiesen bist, zu Netzwerken immer präsent zu bleiben. Aber auch hinter den Kulissen arbeitest du natürlich in einem anderen, ganz performativen, dynamischen Markt, der ja auch ein großes kreatives Potenzial natürlich birgt. Deswegen arbeiten wir da ja auch alle so gerne, und die sich eben nicht einfach in so festgelegten Rahmen, Zeitrahmen festhalten lässt. Ja, und das Betreuungsthema ist tatsächlich etwas, was sich wie so ein roter Faden durchzieht. Und das ist tatsächlich etwas, wo man sehr schnell schon mal für erste Abhilfe sorgen könnte.
0: Und es gibt weitere konkrete Folgen. Proben werden reduziert, Touren abgesagt, Auftritte nicht wahrgenommen. Wer Verantwortung für andere trägt, kann im Musikbusiness oft nicht mehr flexibel reagieren. Und genau diese Flexibilität ist zentral. Viele entwickeln eine defensive Karriereführung. Weniger Risiko, weniger Reisen, weniger Spontanität. Stattdessen der Versuch, sich auf planbare, sichere Projekte zu konzentrieren. Eine Anpassung, aber auch ein Verlust an Möglichkeiten. Das schreibt das Musikforum Rheinland-Pfalz auf seiner Website über die Studie. 70% der Befragten geben an, dass sich ihr berufliches Selbstbild durch Carework verändert hat. Eine Teilnehmerin der Studie schreibt: Musikerin sein funktioniert nur 100%ig. Alles andere wird sofort bestraft. Wer nicht am Ball bleibt, ist nicht präsent und steht nicht auf der Bühne. Genau deshalb sind Netzwerke wie Music Family Hub so wichtig. Und sie sind nicht allein. Seit Jahren setzen sich spartenübergreifend Initiativen wie Bühnenmütter, Mehr Mütter für die Kunst, Key Change oder K&K, Bündnis Kunst und Kind München, dafür ein, dass sich KünstlerInnen nicht zwischen Kind und Kunst entscheiden müssen. Saskia Beiler, die wir schon zu Beginn dieser Sendung gehört haben, forscht zu den sogenannten Caring Infrastructures und hat darüber promoviert. Und gemeinsam mit anderen das Caring Culture Lab gegründet.
2: Aus diesem Grund heraus haben wir auch das Caring Culture Lab gegründet, was eine digitale Plattform ist, die einerseits erstmal zeigt, welche Initiativen gibt es schon, um auch zu zeigen, wir sind nicht alleine, es gibt sehr viele von uns, und aber auch das Wissen aus diesen Netzwerken zu bündeln und kostenlos zur Verfügung zu stellen, also zum Beispiel die Maßnahmenkataloge, um dann dieses Wissen auch in die Institutionen bringen zu können und zu sagen, die Lösungen sind da, es braucht tatsächlich diese Umsetzung.

Care-Arbeit ist die Voraussetzung dafür, dass unsere Gesellschaft funktioniert. Und damit auch dafür, dass Kunst entstehen kann. Gerade in der Musikszene, die von Flexibilität, Mobilität und permanenter Verfügbarkeit lebt, stoßen Menschen mit Sorgeverantwortung schnell an strukturelle Grenzen. Und gleichzeitig zeigt sich in all den Gesprächen für diese Sendung auch etwas anderes. Care verändert nicht nur die Lebensläufe, sondern auch die Musik. Care verändert Perspektiven, Prioritäten und Arbeitsweisen. Manchmal schmerzhaft, manchmal bereichernd und oft beides zusammen. Und darin liegt auch eine Chance. Kultur nicht länger als Bereich zu denken, der nur unter Bedingungen grenzenloser Verfügbarkeit funktioniert, sondern als Raum, der menschliche Abhängigkeiten und Bedürfnisse mitdenkt. Die Lösungen dafür sind längst da. Was fehlt, ist weniger die Erkenntnis als vielmehr die Bereitschaft, Strukturen tatsächlich zu verändern. 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

wie Fürsorge den Takt bestimmt. Das war eine Sendung über die Schnittstellen von Jazz und Care-Arbeit. 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Ich bin Sophie Emilie Beha, sage Danke fürs Zuhören, fürs Dabeisein und wünsche noch einen schönen Abend. Zum Abschluss dieser Sendung hören Sie Jazzmeier Horn mit dem Song Mother's Love.

0: Der sächsische Innenminister Schuster wies Berichte zurück, wonach eine ukrainische Frachtmaschine auf dem Flughafen mit Munition beladen war. Die Bundesregierung kommt nicht aus dem Stimmungstief. Dem neuen ARD-Deutschland-Trend zufolge sind weiter 85% der befragten Bürger mit der Arbeit der Koalition unzufrieden. Fast genauso viele bewerteten auch die Arbeit von Kanzler Merz negativ. Von der kürzlich erfolgten Kabinettsumbildung erwartet eine Mehrheit von 57% keine Verbesserung der Regierungsarbeit. In der Sonntagsfrage liegt die AfD mit 28% der Stimmen vorn. Lebenslange Haft und die besondere Schwere der Schuld, so lautet das Urteil des Oberlandesgerichts München im Fall des Anschlags auf eine Verdi-Kundgebung in der Landeshauptstadt im Februar vergangenen Jahres. Das Gericht bescheinigte dem angeklagten Afghanen einen absoluten Vernichtungswillen und sprach ihn des zweifachen Mordes und mehrfachen versuchten Mordes schuldig. Der 25-Jährige hatte mit seinem Auto Teilnehmer der Demonstration überfahren. Verkehrsminister Bilger will die Folgen des derzeitigen Niedrigwassers für die Wirtschaft abfedern. Bilger kündigte an, mit den Ländern über Ausnahmen von Sonntagsfahrverboten für Lkw zu sprechen. Auch sollen mehr Güter auf der Schiene transportiert werden. Mittel- und langfristig sollen die Wasserstraßen ausgebaut werden, sagte der Minister nach einem Treffen mit Vertretern von Unternehmen und Verbänden. Zum Sport. Bei der Schwimm-EM in Paris haben deutsche Athleten gestern 3 weitere Medaillen geholt. Jaden Eickermann gewann Silber im Turmspringen. Bronze sicherte sich der 2. deutsche Springer Ole Rösler. Zuvor hatten die Synchronspringerinnen Lena Henschel und Jette Müller Bronze geholt. Das Wetter in Deutschland. Die Nacht beginnt im Südosten mit teilweise kräftigen Schauern und Gewittern. Tiefstwerte in Oberbayern nahe 20 Grad, in westlichen Berglagen nur einstellige Werte. Am Tag oft sonnig. An den Alpen sind lokale Schauer oder Gewitter möglich. Temperaturen an der See um 20, im Süden stellenweise auch um 30 Grad. Am Wochenende wird es dann noch wärmer. Soweit diese Nachrichten, abschließend die Zeit, es ist 0:03 Uhr.
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2: Mit Constanze Fennel in dieser Nacht. Und durch die begleiten Sie in den ersten beiden Stunden heute Aufnahmen aus unseren BR-Archiven und natürlich auch unsere Klangkörper. Zu Beginn das Symphonieorchester des Bayerischen Rundfunks. Es spielt unter der Leitung von Sir Colin Davis das 2. Klavierkonzert in S-Dur Opus 32 von Karl Maria von Weber. Eine vom Komponisten gern präsentierte klingende Visitenkarte, oft und unter großem Beifall hat Weber es selbst interpretiert. Hier gibt jetzt der Pianist Gerhard Oppitz damit seine Visitenkarte ab. Viel Vergnügen und kommen Sie gut durch die Nacht.

Gerhard Oppitz war der Solist in Karl Maria von Webers zweitem Klavierkonzert in S-Dur, Opus 32. Im Januar 1995 hat er es gespielt im Herkulessaal der Münchner Residenz, zusammen mit dem Symphonieorchester des Bayerischen Rundfunks unter Sir Colin Davis. Als nächstes habe ich hier für Sie im ARD-Nachtkonzert Musik der Komponistin Fanny Hensel. Sie hatte eine Vorliebe für kleinere Formen, Lieder und kurze Klavierstücke. Als 29-Jährige hat sie sich an ihr erstes und einziges Streichquartett gewagt. Und das liebte auch ihr Bruder Felix Mendelssohn. Er schrieb: Mein Lieblingsstück ist das Scherzo, doch gefällt mir auch sehr das Thema der Romanze. Das ganze Werk in voller Länge, jetzt in einer Aufnahme mit dem Lark Quartett.

In Es-Dur steht das einzige Streichquartett von Fanny Hensel, ein kammermusikalischer Wurf der jungen Komponistin, hier interpretiert vom Lark Quartet. Gleich 1:50 ist es. Sie hören das ARD-Nachtkonzert, präsentiert von BR Klassik, jetzt mit Musik von Joseph Haydn. Seine 4. Sinfonie in D-Dur spielt das Symphonieorchester des Bayerischen Rundfunks für uns am Pult Bernhard Klee.

Joseph Haydns Sinfonie in D-Dur Nummer 4. Im Juli 1973 ist diese Aufnahme entstanden im Herkulessaal der Münchner Residenz. Bernhard Klee dirigierte das Symphonieorchester des Bayerischen Rundfunks. Das bekannte Volkslied »O du lieber Augustin«, aber so, wie Sie es wahrscheinlich selten zu hören bekommen, habe ich jetzt für Sie hier im ARD-Nachtkonzert. Es versteckt sich nämlich in der letzten der sechs Burlesken Opus 58 von Max Reger, hier mit dem Klavierduo D'accord.

O du lieber Augustin. Der Komponist Max Reger hat dieses Volkslied humorvoll verarbeitet in seinen sechs Burlesken Opus 58 für Klavier zu vier Händen und die hat hier das Duo d'Accord für uns gespielt. Weiter geht's mit geistlicher Musik von Georg Friedrich Händel. Zu seinen bekanntesten Tedeum-Kompositionen gehört das sogenannte Dettinger Tedeum. Ein glanzvolles Beispiel dafür, wie Händel den Ton für festliche Anlässe auf unerreichte Weise treffen konnte. Er schrieb es zum offiziellen Dankgottesdienst nach dem englischen Sieg in der Schlacht um Dettingen 1743. Wir hören den Chor und das Symphonieorchester des Bayerischen Rundfunks unter Hans-Martin Schneid. Die Solopartie singt Harald Stamm.

Applaus aus dem Herkulessaal der Münchner Residenz für Chor und Orchester des Bayerischen Rundfunks unter Hans-Martin Schneid. Am 14. Juni 1985 haben sie hier das Dettinger Tedeum von Georg Friedrich Händel aufgeführt, Werkeverzeichnis 283. Harald Stamm sang die Basspartie. Kurz vor 2 Uhr ist es und mit einem Lied ohne Worte von Felix Mendelssohn Bartholdy geht's Richtung Nachrichten hier im ARD-Nachtkonzert.

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1: Um 2 Uhr mit Ronald Lessig. Nach dem mutmaßlichen Anschlagsversuch mit einer Sprengstoffdrohne am Flughafen Leipzig hat die Bundesanwaltschaft die Ermittlungen an sich gezogen. Grund sei die besondere Bedeutung des Falles, hieß es zur Begründung. Aus der Nachrichtenredaktion Astrid Rolle.
2: Die Bundesanwaltschaft spricht von tatsächlichen Anhaltspunkten, dass auf dem Flughafengelände eine Explosion herbeigeführt werden sollte. Dazu seien an der Drohne professioneller Sprengstoff und ein Zünder angebracht worden. Die Drohne war in der Nacht zum Mittwoch in der Nähe von ukrainischen Antonov-Flugzeugen entdeckt worden. Experten entschärften die Sprengladung. Die Ermittler gehen mittlerweile zudem davon aus, dass auch der Gegenstand, mit dem eine DHL-Frachtmaschine in der Luft zusammengestoßen ist, eine Drohne war. Laut Bundesanwaltschaft handelt es sich um einen schwerwiegenden Angriff auf die Infrastruktur in Deutschland.
1: 85% der Deutschen sind unzufrieden mit der Arbeit der Bundesregierung. Das zeigt der aktuelle ARD-Deutschland-Trend, für den Infratest DIMAP knapp 1300 Wahlberechtigte befragt hat. Auch die Regierungsumbildung wirkte sich nicht positiv aus. Aus Berlin Sabine Henkel.
3: Wenn am kommenden Sonntag Bundesregierungspräsident